Mit Benjamin Day am Mikrofon, schön, dass Sie dabei sind. Während sich zu dieser Uhrzeit wohl die meisten schon im Land der Träume befinden, machen wir uns auf zu ähnlich abenteuerlichen Reisen in die Welt der Klavierfantasien. Das Orchestre de Chambre de Lausanne unter Jesús López Cobos und der Pianist Jean-François Heisser mit Isaac Albenis Klavierkonzert in A-Moll, dem Concerto Fantastico.

Zwischen Traum, Temperament und leiser spanischer Melancholie war das das Orchestre de Chambre de Lausanne unter Jesús López Cobos mit Isaac Albéniz Concierto Fantastico. Der Solist war Jean-François Heisser. Vom spanischen Klavierpoeten zu einer der spannendsten Frauenfiguren des Barock. Barbara Strozzi war schon zu Lebzeiten hoch angesehen, bekanntermaßen eine Seltenheit für Komponistinnen im Venedig des 17. Jahrhunderts. Ihr wurden außerdem diverse Affären mit hochrangigen Adligen nachgesagt, was sich auch im folgenden Stück niederschlägt. Der bescheidene Liebhaber, gesungen von der Capella Mediterranea.

Das Barockensemble Capella Mediterranea unter Leonardo Garcia Alarcón mit Barbara Strozzis L'amante modesto, der bescheidene Liebhaber. Für das nächste Stück verlassen wir die intime Madrigalrunde und begeben uns zurück in den Konzertsaal, um einem Schüler Beethovens unser Gehör zu schenken. Ferdinand Ries war außerdem Assistent und Freund des Bonner Meisters und wurde erst in den letzten Jahrzehnten wiederentdeckt. Seine Sinfonie Nummer 1 in D-Dur präsentiert uns das Zürcher Kammerorchester unter Howard Griffiths.

Florian Uhlig war das mit Robert Schumanns Fantasiestücken für Klavier, gewidmet der englischen Pianistin Ann Robina Laidlaw. Als junge Pianistin lernte sie 1837 auf Europatournee in Leipzig Robert Schumann kennen und sie soll ihn ermutigt haben, trotz großer Zweifel weiter Klavierstücke zu schreiben. Vom Innenleben Schumanns kommen wir jetzt in die sakrale Weite mit Ottorino Respighis Kirchenfenstern. Das Philharmonia Orchestra London unter Geoffrey Simon.

Das Philharmonia Orchestra London unter Geoffrey Simon mit Ottorino Respighis Vetrate di Chiesa, den Kirchenfenstern, aufgenommen passenderweise im Januar 1984 in der All Saints Church Tooting in London. Gleich 4 Uhr, Daniel Barenboim begleitet uns noch mit Debussy bis zur vollen Stunde und nach den Nachrichten geht es hier dann weiter mit dem ARD-Nachtkonzert, präsentiert von BR Klassik.

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1: Um 4 Uhr mit Wolfgang Berger. US-Präsident Trump hat angeblich schockierende Schwachstellen im Wahlsystem der Vereinigten Staaten kritisiert. Neue Geheimdienstinformationen zeigten, dass die US-Wahlmaschinen und Stimmauszählungssysteme anfällig für Hacking, Manipulation und Korruption seien, sagte Trump in seiner Ansprache an die Nation. China und andere Länder hätten versucht, sich in die Wahlen einzumischen. Die Rede wurde lediglich im Sender Fox News übertragen. Die großen Sender NBC, CNN und ABC entschieden sich gegen eine Live-Übertragung. Die Vereinigten Staaten haben in der 6. Nacht in Folge Ziele im Iran angegriffen. Das US-Militär nahm verstärkt Brücken ins Visier und mindestens einen Flughafen. Aus der Nachrichtenredaktion Ulrike Ufer.
2: Bei den jüngsten US-Attacken seien mindestens 2 Brücken auf Verkehrsachsen einer Provinz im Süden getroffen worden, berichtete die Nachrichtenagentur Fars. Im Zuge des Angriffs seien mehrere Menschen getötet oder verletzt worden. Laut örtlichen Medien ist der attackierte Flughafen noch immer ohne Strom. Allerdings sei es gelungen, die dort ausgebrochenen Brände zu löschen. Unterdessen sind die Golfstaaten Kuwait und Bahrain ebenfalls wieder unter Beschuss geraten. Zudem sollen auch US-Anlagen in Jordanien Ziel iranischer Vergeltung gewesen sein.
1: Die Regierungen aus Deutschland und Frankreich treffen sich heute auf Schloss Augustusburg in Brühl bei Köln. Bundeskanzler Merz hatte den französischen Präsidenten Macron gestern Abend schon auf Schloss Bensberg empfangen. Aus Brühl Markus Sambale.
3: Gestern empfing Kanzler Merz den französischen Präsidenten Macron zum Abendessen im Grand Hotel Schloss Bensberg mit Blick auf Köln. Heute steht zunächst die Verteidigungspolitik im Mittelpunkt. Kanzler Merz, Präsident Macron und die Außen- und Verteidigungsminister beider Länder treffen sich auf dem Fliegerhorst Nörvenich, wo Eurofighter der Bundeswehr stationiert sind. Außerdem geht es darum, welche Rolle Frankreichs Atomwaffen in Zukunft für die deutsche Sicherheit spielen können.
1: Im Dresdner Prozess gegen eine mutmaßliche NSU-Unterstützerin wird heute das Urteil erwartet. Die Angeklagte ist die Ehefrau eines bereits verurteilten NSU-Unterstützers. Zudem gilt sie als eine enge Freundin der Rechtsterroristin Beate Zschäpe. Die Bundesanwaltschaft wirft der 45-Jährigen unter anderem vor, Zschäpe ihren Personalausweis und ihre Krankenkassenkarte überlassen zu haben. Die rechtsextremistische Zelle Nationalsozialistischer Untergrund hatte 10 Morde begangen. Das waren die Nachrichten. Das Wetter in Deutschland. Tagsüber gebietsweise heiter, vermehrt Schauer und Gewitter, örtlich Unwettergefahr durch heftigen Starkregen, Hagel und Sturm, Höchstwerte 22 bis 30 Grad. Am Samstag zum Teil einzelne Schauer, auch freundliche Phasen 19 bis 28 Grad. Am Sonntag im Westen mehr Sonne, im Osten Schauer und Gewitter. 4:03 Uhr.
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4: Am Mikrofon Benjamin Day, schönen guten Morgen. Er selbst bezeichnete es als sein gelungenstes Ballett, also lassen wir uns doch gern davon wachküssen. Das SWR-Symphonieorchester unter Lukas Borowitsch mit Petr Tschaikowskis Dornröschen-Suite.

Das SWR-Symphonieorchester unter Lukas Borowitsch mit Petr Tschaikowskis Dornröschen-Suite. Einen 100-jährigen Schlaf würde sich jetzt wohl so mancher wünschen, ganz ohne, dass ihn irgendjemand wachküsst. Aber wir sehnen uns jetzt doch gemeinsam mit dem Bariton Thomas Hampson und dem Pianisten Geoffrey Parsons nach den Küssen von Ludwig van Beethovens ferner Geliebten.

An die ferne Geliebte richteten Thomas Hampson und Geoffrey Parsons diesen Liederkreis Beethovens, der als Vorbild für spätere Liederzyklen wie beispielsweise die von Schumann gilt. Wir begeben uns jetzt allerdings nicht in die Romantik, sondern mit Vivaldi zurück in den Barock. Sein Streichkonzert in D-Dur präsentiert uns die Accademia Bizantina unter Ottavio Dantone.

Die Accademia Byzantina unter Ottavio Dandone mit Antonio Vivaldis Konzert für Streicher und Basso Continuo, Reumverzeichnis 126. Gleich die 5 Uhr Nachrichten, bis dahin lauschen wir den erwachenden Vögeln mit Sequinia de Abreus, Tico Tico.

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1: Um 5 Uhr mit Wolfgang Berger. Gut 3 Monate vor den US-Kongresswahlen hat Präsident Trump auf Änderungen im Wahlsystem gedrängt. Es gebe so wörtlich schockierende Schwachstellen, sagte Trump in seiner Ansprache an die Nation. Aus der Nachrichtenredaktion Ulrike Ufer.
2: Neue Geheimdienstinformationen zeigten, dass die Wahlmaschinen und Systeme zur Stimmauszählung anfällig für Hacking, Manipulation und Korruption seien, so Trump. China und andere Länder hätten versucht, sich in die Wahlen einzumischen. Umfragen zufolge droht Trumps Republikanern bei den Kongresswahlen eine Niederlage. Er wiederholte zudem seine längst widerlegte Behauptung, der Wahlsieg sei ihm 2020 gestohlen worden. Das Heimatschutzministerium werde in Kürze Maßnahmen vorstellen, um die Zwischenwahl im November, so wörtlich, ehrlich zu machen.
1: Die USA haben in der 6. Nacht hintereinander Ziele im Iran angegriffen. Medienberichten zufolge standen mehrere Brücken sowie ein Flughafen im Fokus der Attacken. Im Zuge des Angriffs seien mehrere Menschen getötet oder verletzt worden. Unterdessen sind die Golfstaaten Kuwait und Bahrain ebenfalls wieder unter Beschuss geraten. Zudem sollen auch US-Anlagen in Jordanien Ziel iranischer Vergeltung gewesen sein. Die Regierungen aus Deutschland und Frankreich treffen sich heute auf Schloss Augustusburg in Brühl bei Köln. Bundeskanzler Merz hatte den französischen Präsidenten Macron gestern Abend schon auf Schloss Binsberg empfangen. Aus Brühl Markus Sambale.
3: Gestern empfing Kanzler Merz den französischen Präsidenten Macron zum Abendessen im Grand Hotel Schloss Binsberg mit Blick auf Köln. Heute steht zunächst die Verteidigungspolitik im Mittelpunkt. Kanzler Merz, Präsident Macron und die Außen- und Verteidigungsminister beider Länder treffen sich auf dem Fliegerhorst Nörvenich, wo Eurofighter der Bundeswehr stationiert sind. Außerdem geht es darum, welche Rolle Frankreichs Atomwaffen in Zukunft für die deutsche Sicherheit spielen können.
1: Im Dresdener Prozess gegen eine mutmaßliche NSU-Unterstützerin wird heute das Urteil erwartet. Die Angeklagte ist die Ehefrau eines bereits verurteilten NSU-Unterstützers. Zudem gilt sie als eine enge Freundin der Rechtsterroristin Beate Zschäpe. Die Bundesanwaltschaft wirft der 45-Jährigen unter anderem vor, Zschäpe ihren Personalausweis und ihre Krankenkassenkarte überlassen zu haben. Die rechtsextremistische Zelle Nationalsozialistischer Untergrund hatte 10 Morde begangen. Das waren die Nachrichten. Das Wetter in Deutschland. Tagsüber gebietsweise heiter, vermehrt Schauer und Gewitter, örtlich Unwettergefahr durch heftigen Starkregen, Hagel und Sturm, Höchstwerte 22 bis 30 Grad. Am Samstag zum Teil einzelne Schauer, auch freundliche Phasen 19 bis 28 Grad. Am Sonntag im Westen mehr Sonne, im Osten Schauer und Gewitter, 17 bis 25 Grad. Es ist 5.03 Uhr.
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4: Im Studio Benjamin Day, schönen guten Morgen. Dass ein Komponist über seinen Heimatort schreibt, ist erstmal ja nichts Ungewöhnliches. Dass er diesen übersetzt Trollhügel nennt und daraus eine Liebeserklärung an seine Frau macht, vielleicht schon etwas mehr. Und wenn dieser Trollhügel dann noch zum Museum und zur Aufführungsstätte wird, dann sind wir bei Edvard Griegs Hochzeitstag auf Trollhaugen. Der Pianist ist live Uwe Ansens.

Live Uwe Ahnsens mit Edvard Griegs Hochzeitstag auf Trollhaugen, Opus 65 Nummer 6, gespielt in Griegs ehemaligem Haus und heutigem Griegmuseum Trollhaugen. Aus der häuslichen Umgebung Griegs begeben wir uns jetzt in die festliche Henry Wood Hall in London mit Georg Philipp Telemanns Konzert für drei Trompeten, zwei Oboen, Streicher, Pauken und Basso Continuo in D-Dur. The English Concert unter Trevor Pinnock am Cembalo.

The English Concert unter Trevor Pinnock am Cembalo mit Telemanns Trompetenkonzert. 20 nach 5 ist es, Sie hören das ARD-Nachtkonzert, präsentiert von BR Klassik. Jetzt mit André Ernest Modeste Gretry's Ballettsuite Céphale et Procris. Das Orchestre de Bretagne unter Stefan Sanderling.

Das Orchestre de Bretagne unter Stefan Sanderling mit Cretry-Suite zu Cephale Procris, einem 1773 in Versailles uraufgeführten Ballett. Vom französischen Königshof kommen wir jetzt zu einem Komponisten, der an deutschen Höfen wirkte und heute fast nur noch durch seine Harfenkonzerte bekannt ist. Ernst Aichners Harfenkonzert Opus 6 Nummer 1 spielt für uns Silke Eichhorn gemeinsam mit dem Kurpfälzischen Kammerorchester unter Stefan Fraß.

Das Kurpfälzische Kammerorchester unter Stefan Fraß und die Harfenistin Silke Eichhorn mit dem ersten Satz aus Ernst Eichners Harfenkonzert in C-Dur. Ernst Eichner könnte eine echte Entdeckung für Harfenfreunde sein, da er die Harfe schon in der Frühklassik als Soloinstrument einsetzte. Von der Frühklassik kommen wir jetzt aber in die Spätromantik zu Alexander Glasunow. Seine Valse de Salon für Klavier, Opus 43, interpretiert für uns Joanna Michner.

Joanna Michner war das mit Glasunows Valse de Salon für Klavier. Nach diesem spätromantischen Schimmer eines Klaviersalons wenden wir uns noch einmal der Kammermusik des 18. Jahrhunderts zu, diesmal in einer eher ungewöhnlichen Besetzung mit Englischhorn und Fagott. Das Ensemble Zefiro mit Luigi Gattis Sextett.

Das Ensemble Zefiro mit Luigi Gatti Sextett für Englischhorn, Fagott, Violine, Viola, Cello und Kontrabass in S-Dur. Das war das ARD-Nachtkonzert. Am Mikrofon verabschiedet sich Benjamin Day und auf 6 Uhr zu begleitet uns für einen behutsamen Start in den Tag das Trio Chausson mit dem dritten Satz aus Fanny Hensels Klaviertrio in D-Moll.

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1: Im aktuellen Berlin-Trend bleibt die Linke stärkste Kraft. Die CDU holt aber deutlich auf. Nachdem die Partei jetzt mit Finanz- und Kultursenator Evers antritt, statt dem regierenden Bürgermeister Wegner, verbessert sich die CDU um 3 Punkte und liegt jetzt bei 20%. Die Linke führt mit 22%. Das ist das Ergebnis des aktuellen Berlin-Trends von Infratest DIMAP im Auftrag von RBB 24 Abendschau und RBB 888. Kirsten Buchmann, RBB 24.
2: Richtig finden demnach 77%, dass Kai Wegner nicht mehr als CDU-Spitzenkandidat antritt. Die CDU war zuvor auf Platz 4 abgestürzt, nach Vorwürfen falscher Angaben des regierenden Bürgermeisters Kai Wegner zu seiner Kommunikation am ersten Stromausfalltag im Januar. Gegenüber dem letzten Berlin-Trend gewinnt die Linke 2 Prozentpunkte dazu. Die Grünen liegen nach einem Verlust von 2 Prozentpunkten nun bei 17%. Es folgt die AfD mit 16%, ebenfalls minus 2%. Die SPD verzeichnet 12%, 1 Prozentpunkt weniger als Anfang Juli.
1: Unionsfraktionschef Spahn wird weiter kritisiert, weil er und sein Mann die Hilfe einer Leihmutter im Ausland in Anspruch genommen haben. Der grüne Gesundheitspolitiker Dahmen warf dem CDU-Politiker in einem Zeitungsinterview Doppelstandards vor, weil die Union am Verbot von Leihmutterschaft in Deutschland festhält. Die frauenpolitische Sprecherin der Linksfraktion im Bundestag Gebel sagte, politische Maßstäbe sollten auch dann gelten, wenn das eigene Leben betroffen ist. Kritik kommt auch aus den eigenen Reihen. Der Vorsitzende der Seniorenunion Hüppe erklärte, Position der Union sei es, Frauen und Kinder nicht zu einer Ware zu machen. Die Thüringer Landesvorsitzende der Frauenunion Rosin legte Spahn nahe, zurückzutreten. Der Sozialflügel der CDU fordert, die Pläne für eine verpflichtende Krankschreibung ab dem ersten Tag aufzugeben. Es wäre gut, die Regelung wieder abzuräumen, sagte der CDU-A-Vorsitzende Radke den Zeitungen der Funke Mediengruppe. Laut Radke machen solche Kurzzeiterkrankungen nur 14% der Fehlzeiten aus. Das stehe in keinem Verhältnis zum aktuellen Streit. Gesundheitsministerin Wagen verteidigte ihre Pläne. Niemand müsse bei Krankschreibung zwingend in die Arztpraxis. Zwar solle die telefonische Krankschreibung abgeschafft werden, ein Attest per Video bleibe aber möglich. Die AfD-Bundesspitze hat ihren Landesverband in Nordrhein-Westfalen aufgefordert, die Aufstellung der Landtagskandidaten abzubrechen. Das geht aus einem Brief von der Parteichefs Weidel und Chrupalla hervor, der dem Hauptstadtstudio vorliegt. Demnach sehen sie erhebliche Anhaltspunkte dafür, dass bei der bisherigen Kandidatenaufstellung Wahlgrundsätze verletzt wurden. So seien Delegierte bedroht und oder unter Druck gesetzt worden. Hauptstadtkorrespondent Gabo Hallas.
3: Der Landesverband der AfD in Nordrhein-Westfalen ist heftig zerstritten. Zwei Lager stehen sich gegenüber. Auf der einen Seite Landeschef Martin Vinzenz, der als Gemäßigter gilt. Auf der anderen Seite extremere Kräfte um den Bundestagsabgeordneten Matthias Helferich. Auf dem Landesparteitag war der Streit eskaliert. Er wurde blockiert, weil das Helferich-Lager mehr als 100 Kandidaten für einen Listenplatz zur Landtagswahl vorgeschlagen hat. Landeschef Vinzenz warf Bundessprecherin Alice Weidel vor, hinter der Aktion zu stecken.
1: In der Lausitz wird heute an die Grundsteinlegung für das Braunkohlekraftwerk Jentschwalde vor 50 Jahren erinnert. Zum Festakt wird auch Brandenburgs Ministerpräsident Woidke erwartet. Mit einer Bauzeit von 1976 bis 1989 war es der letzte Kraftwerksneubau der DDR. 3 der ursprünglich 6 Kraftwerksblöcke wurden bereits abgeschaltet. Die verbliebenen 3 Blöcke sollen im Zuge des Kohleausstiegs bis Ende 2028 stillgelegt werden. In Berlin und Brandenburg kann es heute Nachmittag schwere Gewitter geben. Der Deutsche Wetterdienst rechnet mit einem erhöhten Unwetterpotenzial, vor allem zwischen 13 und 19 Uhr. Demnach sind schwere Sturmböen mit Windgeschwindigkeiten von bis zu 100 Stundenkilometern und Regenmengen von 35 Litern pro Quadratmeter innerhalb weniger Stunden möglich. Auch Hagelkörner mit einem Durchmesser von 3 Zentimetern kann es geben. Soweit die Nachrichten. 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Das Wetter. Zunächst freundlich und locker bewölkt, später immer mehr Wolken mit kräftigen Schauern und Gewittern. Örtlich Unwettergefahr durch Starkregen, Hagel und schwere Sturmböen. Höchstwerte 27 bis 30 Grad. Zur Stunde in Berlin-Köpenick 15 Grad, in Kreuzberg 20, in Pritzwalk 14 Grad

0: Musik zum Wachwerden von Theo Katzmann alias Wolfpack. Animal Spirits haben wir hier gehört, um gleich 6:09. Maria Callas ist La Diva, die Göttliche, die Sopranistin des 20. Jahrhunderts. Ihr tragisches Leben abseits der Bühne hat sie weit über die Opernszene hinaus bekannt gemacht. Bis heute liefert es Stoff für Filme, für Romane. Vor ein paar Jahren ist auch eine Statue zu ihren Ehren errichtet worden. Das kann nicht überraschen für die Griechin Maria Callas. Unweit der Akropolis in Athen. Aber nicht nur diese Lage, auch die Gestaltung der Statue spalten die Gemüter vor Ort. Tilman Kleinjung berichtet über die Callas-Statue in Athen.
1: Wo wäre der beste Ort für eine Maria Callas-Statue in Athen? Vielleicht vor dem Callas-Museum in der Innenstadt. 2023, zum 100. Geburtstag der Sopranistin, eröffnet. Oder vor dem Haus, in dem die Callas von 1937 bis 1945 in Athen lebte. Bevor sie in die Welt zog, in die USA, nach Italien, nach Paris. Nein, die Callas-Statue soll sich am Fuße der Akropolis befinden. Die Suche gestaltet sich schwieriger als gedacht und das bei hochsommerlichen Temperaturen.
2: Da ist was.
1: Ja. Wir haben sie gefunden. Die Bronzestatue steht im Schatten in einem kleinen Wäldchen. Den Blick fest nach oben gerichtet, Richtung Akropolis. Die Göttliche schaut zum Tempel der Göttin Athene empor. Warum habt ihr die Statue ausgerechnet hier errichtet? Diese Frage muss Liana Skurli, die Vorsitzende des griechischen Maria Callas Vereins, immer wieder beantworten. Wir wollten ihr zu Ehren eine Statue in der Nähe des Odeons von Herodes Atticus errichten. Da ist sie 1957 aufgetreten.

0: Freilufttheater von Athen. Als die Kallas hier ihr kurzes Heimspiel gab, war sie bereits ein Weltstar.
1: Was einmalig bei der Kallas ist, ist, dass sie eine simple Musik, die Musik des Bel Canto, die nicht sehr reich an Harmonie und Motivik ist, ne, die kann damit unglaubliche Sachen gestalten. Sie ist die Einzige, die das so interessant klingen lässt.
0: Die Mezzosopranistin Lenia Safiropoulou kam 2 Jahre nach dem Tod von Maria Callas auf die Welt. Aber sie kennt natürlich die Aufnahmen und entdeckt darin eine Oper, die sie sehr viel lebendiger und interessanter findet als das, was heute oft zu hören ist. Richtig skandalös findet sie, dass der Mythos Callas mittlerweile deren Werk überstrahlt.
1: 99% der Bücher oder der Filme sprechen über die Kreuzfahrten oder die Onassis-Affäre oder ihre vermeintlich gestörte Psyche oder was weiß ich. Und die Leute im Endeffekt kennen wenig ihre Diskografie.
0: Maria Callas, die Ikone. Als vor 5 Jahren die Statue an der Akropolis enthüllt wurde, gab es vor allem in den sozialen Medien Kritik. Nicht nur wegen der Lage. Manche sehen die glänzende Figur mit verschränkten Armen vor der Brust in einem Star-Wars-Themenpark besser aufgehoben. Andere fühlen sich an eine zu groß geratene Oscar-Statue erinnert. Und weil die Callas in Bronze ein Sari-artiges Kleid trägt, spottet einer: Gandhi auf Stöckelschuhen. Initiatorin Liana Skurli weist solche Kritik in einem Interview mit Huffington Post zurück. Wir haben der Künstlerin Aphrodite Liti Fotos geschickt. Aufnahmen aus der Zeit, als sie Ensemblemitglied der Scala war. Und sie hat ein Foto gewählt mit genau diesem Gewand. Das ist eine Art antiker Umhang. Welches Denkmal würden Sie der Callas setzen? Die Sängerin Lenia Safiropoulou hat darauf eine klare Antwort: der Maria Callas Grand Prix. Bis vor einigen Jahren gab es in Athen diesen Wettbewerb für junge Pianisten und Sängerinnen. Das wäre doch die beste Callas-Würdigung, die man sich vorstellen kann.
2: Tilman Kleinjung hat berichtet angesichts der Debatten um die Callas-Statue in Athen. Das Musik von Olivia Dean, Baby Steps.

Neo Soul aus London von Olivia Dean. The Art of Lovin', so hieß das Album, das sie im vergangenen Jahr rausgebracht hat. Darauf findet sich auch diese Nummer hier, Baby Steps. Und wenn Sie mehr hören wollen von dieser Stimme von Olivia Dean, es gibt eine Sendung bei uns auf radio3.de zu finden, The Voice. Da geht's ganz ausführlich um die Stimme von Olivia Dean.

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1: Am 17. Juli 2001, also heute vor 25 Jahren, ist Katharine Graham gestorben. Der Name sagt vielen vermutlich nichts, mir ging's zumindest so. Aber wenn ich noch dazu sage, Washington Post, Watergate-Skandal, dann dürfte es klingeln. Katharine Graham spielte als Herausgeberin der Post eine entscheidende Rolle bei der Berichterstattung um diesen Skandal. Für uns berichtet Lutz Hanker.
2: Ihre Freunde nennen sie Kay. Sie selbst nennt sich Fußabtreter-Ehefrau. Sie kutschiert die Kinder zur Schule, richtet das Haus ein und schmeißt schicke Dinnerpartys. Ihr Mann Phil ist Anwalt. Er leitet eine biedere Lokalzeitung, die Washington Post. So gut, so langweilig. Bis sich am 3. August 1963 alles ändert. Ihr Mann nimmt sich das Leben und die schüchterne Kay ist plötzlich Verlegerin und Managerin in einer Welt voller Männer. Da braucht es Mut, Zähigkeit und Kampfgeist, vor allem wenn man in die Enge getrieben wird.
3: You know, I'm really not very tough, but if you're cornered, you have no choice but to fight.
2: 1971 kommt so ein Moment. Ein Schuhkarton mit geheimen Dokumenten landet auf dem Schreibtisch eines Redakteurs der Post. Die sogenannten Pentagon-Papiere dokumentieren auf 4000 Seiten die systematischen Lügen der Regierung im Vietnamkrieg.
4: Sie haben die Genfer Konvention gebrochen und Sie haben den Kongress belogen und das Volk. Sie haben gewusst, wir können nicht gewinnen und unsere Jungs trotzdem in den Tod geschickt.
2: Katharine Graham und ihr Chefredakteur Ben Bradley stehen vor einer hochriskanten Entscheidung.
5: Wenn wir das veröffentlichen, stehen wir nächste Woche vor dem obersten Gericht.
6: Und das bedeutet?
7: Wir könnten alle ins Gefängnis kommen.
2: Aber die Verlegerin behält die Nerven.
8: Lasst es uns tun. Wir machen's. Wir bringen es.
2: Die Macht des Papiers und die Wut des Präsidenten.
9: No reporter from the Washington Post is ever to be in the White House again.
2: Fortsetzung folgt. Und zwar genau ein Jahr später, im Juni 1972, mit einem dilettantischen Einbruch und einem aufmerksamen Wachmann.
10: Open door at the Watergate Office Building. Possible burglary. See the security guard. You take it.
2: Offenbar sollten mitten im Präsidentschaftswahlkampf Wanzen in der Zentrale der Demokraten installiert werden. Vieles deutet darauf hin, dass die Drahtzieher im Weißen Haus sitzen. Womöglich wusste sogar Richard Nixon davon.
11: I had no prior knowledge of the Watergate break-in.
2: Zwei Lokalreporter der Post, Bob Woodward und Carl Bernstein, enthüllen nach und nach den Watergate-Skandal. Mit der Rückendeckung ihrer Chefin.
12: Sagen Sie Ihrer Herausgeberin, sagen Sie Katie Graham, dass sie mit ihren Titten in die Heißmangel gerät, wenn das gedruckt wird.
2: 1974 tritt Richard Nixon zurück.
11: I shall resign the presidency effective at noon tomorrow.
2: Erst jetzt wird aus dem einstigen Käseblatt eine Speerspitze des investigativen Journalismus und aus dem Unternehmen ein moderner Medienkonzern, dank Katharine Graham. Nach Watergate gilt sie lange als mächtigste Frau der USA. Heute gehört die Post Amazon-Gründer Jeff Bezos und steckt in der Krise. Abos werden gekündigt, Mitarbeiter entlassen. Bezos nennt die Zeitung seine schlechteste Investition. Katharine Graham würde sich im Grabe umdrehen. Die Frau, die Richard Nixon stürzte, starb am 17. Juli 2001. Heute vor 25 Jahren.
13: Weißt du, was mein Mann über Zeitungsmeldungen gesagt hat? Er nannte sie die erste Rohfassung der Geschichte. Ist gut, oder?
1: Lutz Hanker über Katharine Graham, die Herausgeberin der Washington Post, die heute vor 25 Jahren gestorben ist. Sollten Sie heute Abend Lust haben oder übers Wochenende auf einen guten Film, es könnte sich lohnen, nochmal die Unbestechlichen zu gucken oder All the President's Men, wie er im Original heißt, von Alan Pakula. Da hat sich, glaube ich, auch Lutz Hanker bedient für seinen Beitrag. Robert Redford und Dustin Hoffman sind dort die unermüdlichen Reporter, die diesem merkwürdigen Einbruch nachgehen ins Watergate Building. Immer noch ein Hammerfilm, finde ich. Zeigt uns immer noch sehr, sehr detailliert und auch mit Zeit und Muße, was es bedeutet, einen Sachverhalt journalistisch zu recherchieren.

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1: Am Freitagmorgen 6.32 Uhr mit Paula Schöber. Guten Morgen.
2: Guten Morgen, Katja.
1: Wir sprechen über eine Ausladung, und zwar die des Pianisten Igor Levit und des Hip-Hoppers Danger Dan. Die sollten eigentlich auftreten in der ZDF-Sendung Die Anstalt, in deren 100. Ausgabe. Jetzt sind aber die beiden wieder ausgeladen worden. Der Grund: ein zu radikaler Song.
2: Kurz vor der Aufzeichnung hat die ZDF-Intendanz ihr Veto gegen den Auftritt eingelegt, schreibt Daniel Pongratz aka Danger Dan auf Instagram. Eine offizielle schriftliche Begründung habe es nicht gegeben. Pongratz, der gemeinsam mit Igor Levit gepostet hat, spricht von einem Eingriff in die Meinungs- und Kunstfreiheit und nennt diesen skandalös. Dass nicht alle das Lied mögen würden, sei ihnen klar gewesen. Dass es Debatten auslösen kann, sei gewünscht. Das gehöre in einer Demokratie dazu. Das ZDF erklärt, die neue Ausgabe von Die Anstalt werde sich mit wachsender politischer Radikalisierung und der Wehrhaftigkeit der Demokratie auseinandersetzen. Der Text des Liedes Keine Angst von Danger Dan, das sich mit dem Thema Widerstand gegen Rechtsextremismus befasst, könne allerdings als Aufruf zu Gewalt verstanden werden. Und deshalb habe sich das ZDF entschieden, sich zeitnah dokumentarisch-journalistisch mit dem Lied zu befassen und an einer anderen Stelle im Programm aufzuarbeiten.
1: Sprechen wir über das Weimarer Dreieck, also Polen, Frankreich, Deutschland und die Region, in der diese Länder, nein Quatsch, die grenzen ja nicht aneinander, habe ich verwechselt mit einem anderen Dreieck. Polen, Frankreich und Deutschland, die Länder, die nebeneinander liegen, könnte man sagen, wie auf einer Perlenkette. Bei der Leipziger Buchmesse im kommenden Jahr präsentieren die sich zum ersten Mal als eins, interessanterweise. Also das Weimarer Dreieck als eines.
2: Ja, als politische Sphäre. So präsentieren sie sich. Getragen wird der Auftritt von den drei Kulturinstitutionen der Länder, also dem Polnischen Institut, dem Institut Français und dem Goethe-Institut. In diesem Frühjahr war der Donauraum thematischer Fokus der Leipziger Buchmesse. In den Jahren davor hatten sich Länder wie Norwegen oder Österreich als einzelne Gastländer gezeigt. Das Programm soll den Titel Beziehungsweise Europa tragen. So wurde es gestern bekannt gegeben, und literarische Perspektiven aus Polen, Frankreich und Deutschland zusammenführen. Das Programm soll sich damit lösen von der Idee einer vermeintlich homogenen Nationalliteratur. Die nächste Buchmesse in Leipzig findet vom 18. bis 21. März 2027 statt.
1: In der Elbphilharmonie in Hamburg war es ein Riesenerfolg. Das Konzert des Cellisten Daniel Arias zugunsten der Opfer des Erdbebens in Venezuela. Jetzt soll dieses Konzert Wiederholung finden, nämlich in Berlin, morgen Abend im Kühlhaus.
2: Ja, denn Bedarf für so ein Benefizkonzert gibt es ja leider immer noch. Daniel Arias, venezolanischer Cellist, der hat seine musikalische Ausbildung im El Sistema Musikprogramm absolviert, mit dem Venezuela in der Ausbildung von Kindern und Jugendlichen weltweit bekannt wurde. Gemeinsam mit der Geigerin Sara Jegu Sajman und der Bratscherin Ruth Mogrovejo spielt Daniel Arias Musik von Mozart und Beethoven. Alle Einnahmen aus dem Ticketverkauf sowie zusätzliche Spenden fließen in den Venezuela Recovery and Reconstruction Fund und unterstützen so die Wiederaufbaumaßnahmen vor Ort. Daniel Arias spielt im Kühlhaus Berlin in der Luckenwalder Straße 3 am Gleisdreieck in Berlin-Kreuzberg morgen, also Samstag, 18. Juli. Beginn ist um 19 Uhr.
1: Danke dir.
2: Gerne.
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0: Wie würden Sie es auffassen, wenn jemand zu Ihnen sagen würde, du siehst aus wie ein Kiefernbaum? Also Tori Amos konnte damit umgehen. Zur Welt gekommen ist sie als Myra Ellen Amos. Dann sagte ihr jemand, als sie 16 Jahre alt war, sie erinnere ihn an eine Tori Pine. Und sie hat es nicht krumm genommen, sondern gedacht, Tori, das passt doch. Und hier haben wir sie gehört, Tori Amos mit Honey. Schwangerschaft as a Service, also Leihmutterschaft, ist verboten in Deutschland und Jens Spahn, der CDU-Fraktionsvorsitzende und ehemalige Bundesgesundheitsminister, hat gestern bekannt gegeben, mein Mann ist Papa geworden und ich mit ihm. Und zwar per Leihmutter in den USA. Die Reaktionen ließen nicht lange auf sich warten. T-Online schreibt, persönlich darf man Spahn alles Gute wünschen, politisch ist sein Verhalten bigott. Leihmutterschaft ist in Deutschland verboten und die CDU tritt vehement dafür ein, dass das so bleibt. Spiegel Online schreibt, diese freudige Familienangelegenheit, die werde zu einem moralisch fragwürdigen Politikum und die FAZ ganz knapp, das Wunschkind wird zum Politikum. Hier ein Bericht dazu von Uwe Berndt mit weiteren Reaktionen.
1: Babynachwuchs bei Jens Spahn. Georg heißt der Kleine. An Glückwünschen mangelt es nicht. Bundestagspräsidentin Julia Klöckner wünscht alles Gute. Und der Bundeskanzler verkündet sogar am Rande eines Staatsbesuchs,
2: dass ich bereits am letzten Freitag von Jens Spahn darüber informiert worden bin, dass er und sein Mann Eltern werden. Ich habe ihm dazu gratuliert.
1: Doch in der eigenen Partei ist das Babyglück nicht ungetrübt. Schließlich hatte der CDU-Parteitag noch im Februar mit großer Mehrheit beschlossen, Leihmutterschaft abzulehnen, um Missbrauch, Ausbeutung von Frauen und gesundheitliche Risiken zu verhindern. Diese ethischen Bedenken sind auch an der Parteibasis weit verbreitet. Sean Zielinski aus Berlin ist im Vorstand der jungen CDA, dem Sozialflügel der Partei.
3: Mein moralisches Problem ist in erster Linie dabei, dass wir Schwangerschaften, dass wir Kindeswunsch kommerzialisieren. Und dazu in die USA zu fahren und auch an einem Reproduktionsmarkt teilzuhaben, jedweder Art, finde ich ethisch schwierig.
1: Aber hat nicht auch ein Spitzenpolitiker in einer sehr privaten Angelegenheit das Recht auf seine eigene Entscheidung, auch wenn sie nicht der Parteilinie entspricht? Strafbar machen sich Jens Spahn und sein Mann nicht. Der evangelische Theologe und ehemalige Vorsitzende des Deutschen Ethikrates Peter Dabrock meint dazu,
4: ich habe ein Störgefühl dabei, wenn jemand, der selber die Regeln für andere macht, sich jedenfalls im Sinne des Graubereichs nicht an diese Regeln hält.
1: Und was sagt der Koalitionspartner? Die SPD hält sich mit Kritik zurück. Parteichef Lars Klingbeil gratuliert.
5: Ich kann sagen, dass ich mich für Jens Spahn und seinen Mann sehr freue und ihm das gestern auch schon persönlich übermittelt habe.
1: Schon die Ampelregierung hatte sich an einer Reform des Embryonenschutzgesetzes versucht. Der damalige Gesundheitsminister Karl Lauterbach hatte ein Gutachten in Auftrag gegeben mit der Frage, unter welchen Bedingungen eine nicht kommerzielle Leihmutterschaft juristisch und ethisch möglich wäre. Doch man konnte sich nicht einigen. Lauterbach hält diese Vorschläge auch heute noch für richtig.
6: Leihmutterschaft ist ja eine ethische Frage. Da sollte aus meiner Sicht der Fraktionszwang keine Rolle spielen. Das ist eine Gewissensentscheidung. Und ich glaube, die Zeit ist reif, dass man darüber nachdenkt, die Leihmutterschaft zu ermöglichen für Paare, die miteinander befreundet oder verwandt sind. Da ist aus meiner Sicht also die nicht kommerzielle, altruistische Leihmutterschaft, das kann eine gute Lösung sein.
1: Doch der CDU-Parteitag hat auch diese nicht kommerzielle Form der Leihmutterschaft ausdrücklich abgelehnt. Eine Diskussion, die nun wieder aufleben dürfte durch eine sehr private Entscheidung von Jens Spahn. Vor Jahren, als er selbst noch Gesundheitsminister war, hatte er die Leihmutterschaft noch abgelehnt. Hat der CDU-Fraktionschef jetzt also ein Glaubwürdigkeitsproblem? Der Ethiker Peter Dabrock differenziert.
4: Ich finde es gar nicht so unmöglich, dass jemand seine Position ändert, auch gerade unter einer existenziellen Betroffenheit. Ich finde es schwieriger, wenn jemand dann nicht so ehrlich ist und sagt, ja, ich habe meine Position geändert und ich sehe, das muss man anders bewerten. Das würde auch anderen helfen, das würde einer öffentlichen Debatte unheimlich gut tun. Aber es einfach so privat zu machen und sich gar nicht um alles andere zu scheren, obwohl man selber dieses wahnsinnig wichtige und verantwortliche Amt hat, das finde ich schwierig.
0: Uwe Berndt hat berichtet und das Thema soll uns heute noch beschäftigen in unserer Frage des Tages.

0: Hier hören wir das Trio um den Berliner Jazzpianisten Moses Joffe. Es ist Musik von seinem Debütalbum. Das hat er eben tatsächlich einfach Moses Joffe Trio abgekürzt genannt, also MYT. Show Me How hieß dieses vertrackte Stück. Hier folgen die Worte für den Tag. Die kommen in dieser Woche von Pfarrer Frank Städler von der Evangelischen Kirche.
1: Jeden Morgen können wir einen Übergang erleben. Aus dem Dunkel der Nacht wird ein neuer Tag. In einer freien Zeit, im Urlaub, da hat der vor mir liegende Tag eine besondere Magie. Ich kann mir vornehmen, noch vor Sonnenaufgang aufzustehen, um den Sonnenaufgang zu beobachten, um mir dann zu überlegen, was ich mit diesem ganzen Tag anfange. Der neue Tag steht für eine neue Chance, für einen neuen Anfang, für einen neuen Blick auf mein Leben. Der Übergang von der Dunkelheit zum Licht ist mir ein Zeichen dafür. Für die offen vor mir liegende Zeit und für die Ruhe vor dem Tag, die mich einlädt zum Danken und Staunen. Denn jeder Morgen hat etwas Reines, Neues, Unverbrauchtes. In einem Lied, das ich gerne singe, heißt es: Morgenlicht leuchtet, rein wie am Anfang. Frühlied der Amsel, Schöpferlob klingt. Ja, denke ich, wenn wir auch manchmal in der Nacht wach liegen und wenn wir mit unseren Sorgen nur schwer fertig werden, trotzdem gibt es immer einen neuen Tag. Es gibt immer den Moment, wo die Dunkelheit nicht mehr Oberhand hat, wo das Licht gewinnt. Wenn ich, wie eine alte Überlieferung sagt, einen schwarzen Faden von einem weißen unterscheiden kann, dann ist es Tag. Im Alltag erleben viele von uns diesen Moment auf dem Weg zur Arbeit. Vielleicht sehen wir ihn mit einem müden Lächeln oder mit einem Gedanken, na, so etwas Schönes. Ich möchte diesen Übergang vom Dunkel zum Tag mit Staunen betrachten. Denn wie großartig ist dieses Hellwerden. Ich kann es nicht festhalten. Kein Foto kann es abbilden, aber mein Geist kann ihn behalten und ich kann danken dafür. Mein ist die Sonne, mein ist der Morgen. Glanz, der zu dir aus Eden aufbricht. Dank überschwänglich, dank Gott am Morgen. Wieder erschaffen grüßt uns sein Licht. Was für ein täglicher Übergang.
0: Das waren die Worte für den Tag von Pfarrer Frank Städler aus Beeskow, eine Sendung der Evangelischen Kirche.

0: Amy Warning, Singer-Songwriterin aus München, die wir hier hören, mit Scared. Seit fast 2 Jahren kontrolliert Deutschland wieder seine Außengrenzen. Es finden nicht alle gut. Noah beispielsweise, der studiert an der Europa-Universität Viadrina in Frankfurt an der Oder. Er kann darin nur Nachteile erkennen.
1: Es schwächt den internationalen Zusammenhalt, insbesondere auf europäischer Ebene. Die Polen haben nur Grenzkontrollen eingeführt, weil wir sie eben auch eingeführt haben. Es ist eine absolute Steuergeldverschwendung und gerade für uns Studierende eine totale Belastung. Ich habe das Glück, dass ich durch mein Aussehen nicht kontrolliert werde, aber viele meiner Freunde werden halt andauernd kontrolliert und insbesondere der Bus, der ja auch über die Grenze fährt, hat andauernd extreme Verspätungen und ist unzuverlässig, was dazu führt, dass die Studierenden aus Polen, die im polnischen Studentenwohnheim wohnen und ja teilweise auch deutsch-polnisches Recht studieren, also sowohl auf der polnischen als auch auf der deutschen Seite studieren, nie pünktlich in der Vorlesung sein müssen oder teilweise 3 Busse vorher nehmen müssen, damit sie auch garantiert rechtzeitig da sind.
0: Es schwächt den internationalen Zusammenhalt. Das war sein erster Punkt. Gleichzeitig gibt es aber aktuell anlässlich des 35. Jahrestages des deutsch-polnischen Nachbarschaftsvertrages durchaus Initiativen für kulturellen Austausch, für ein grenzüberschreitendes Miteinander. Und das soll uns um 7:15 beschäftigen. Dieser Zusammenhang oder Widerspruch zwischen Grenzkontrollen und grenzüberschreitendem Austausch. Das hier ist Musik von St. Paul and the Broken Bones, Half the City.

0: Ein Zickzack-Gebäude aus Titanzink mit gebrochenen Ebenen und Betonschächten. Es erinnert und erzählt durch seine schiere Form vom Zivilisationsbruch des Holocaust. Ein ikonischer Bau. Das Jüdische Museum bezog ihn vor 25 Jahren. Architekt Daniel Liebeskind wurde damit weltberühmt. Jetzt wird er 80. Beides würdigt und feiert das Jüdische Museum mit einer Ausstellung. Zeichnungen, Modelle, Texte laden ein, sich intensiv mit dem Bau und dem Entwurf zu beschäftigen und auszuloten, wie der Architekt insbesondere aus der jüdischen Berliner Kulturgeschichte schöpfte. Between the Lines. Daniel Liebeskind und das Jüdische Museum Berlin. Im Jüdischen Museum Berlin. 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
2: Im aktuellen Berlin-Trend bleibt die Linke stärkste Kraft. Die CDU holt aber auf. Nachdem die Partei ihren Spitzenkandidaten ausgetauscht hat, verbessert sich die CDU um 3 Punkte und liegt jetzt bei 20%. Gut 3/4 der Befragten halten es für richtig, dass die Partei mit Finanz- und Kultursenator Evers antritt, statt mit dem regierenden Bürgermeister Wegner. Die Linke gewinnt gegenüber dem letzten Berlin-Trend dazu und kommt auf 22%. Grün und AfD verlieren jeweils und kommen auf 17 bzw. 16%. Die SPD liegt bei 12%. Der Berlin-Trend wird von Infratest DIMAP erstellt, im Auftrag der RBB 24 Abendschau und von RBB 888. Unionsfraktionschef Spahn wird weiter kritisiert, weil er und sein Mann die Hilfe einer Leihmutter im Ausland in Anspruch genommen haben. Der grünen Gesundheitspolitiker Dahmen warf dem CDU-Politiker in einem Zeitungsinterview Doppelstandards vor, weil die Union am Verbot von Leihmutterschaft in Deutschland festhält. Die frauenpolitische Sprecherin der Linksfraktion im Bundestag Gebel sagte, politische Maßstäbe sollten auch dann gelten, wenn das eigene Leben betroffen ist. Kritik kommt auch aus den eigenen Reihen. Der Vorsitzende der Seniorenunion Hüppe erklärte, Position der Union sei es, Frauen und Kinder nicht zu einer Ware zu machen. In einer Rede an die Nation hat US-Präsident Trump erklärt, dass das amerikanische Wahlsystem gravierende Schwächen habe. Es lasse Manipulation, Korruption und ausländische Einflussnahme zu. Aus Washington, Anne Schneider.
3: Zudem gäbe es gravierende Sicherheitslücken bei Wählerdatenbanken, Wahlmaschinen und Auszählungssystemen. Gleichzeitig kündigte Trump an, er habe bislang geheime Regierungsdokumente freigegeben, die dies angeblich belegen sollen. Laut dieser Dokumente soll China große Mengen amerikanischer Wählerdaten erlangt haben. Zudem sollen die Unterlagen nahelegen, dass Hinweisen auf Unregelmäßigkeiten bei Wählerregistrierungen sowie auf Nicht-US-Bürger in den Wählerverzeichnissen nicht ausreichend nachgegangen worden sei. Die Aussagen stehen im Zusammenhang mit Trumps anhaltender Kritik an der Wahl 2020. Seine Niederlage gegen Joe Biden hat er bis heute nicht anerkannt.
2: Das US-Militär hat bei Angriffen auf den Iran in der vergangenen Nacht offenbar auch zivile Infrastruktur beschossen. Wie iranische Staatsmedien berichten, wurden 2 Brücken, ein Flughafen und ein Bahnhof im Süden des Landes getroffen. Mindestens 7 Menschen seien getötet worden. Der Iran hat im Gegenzug wieder Ziele in Golfstaaten attackiert, die mit den USA verbündet sind. Katar hat nach eigenen Angaben einen iranischen Raketenangriff abgewehrt. Dabei sei durch herabfliegende Trümmerteile ein Kind verletzt worden. Auch aus Kuwait und Bahrain wurden Angriffe gemeldet. Die AfD-Bundesspitze hat ihren Landesverband in Nordrhein-Westfalen aufgefordert, die Aufstellung der Landtagskandidaten abzubrechen. Das geht aus einem Brief der Parteichefs Weidel und Chrupalla hervor, der dem Hauptstadtstudio vorliegt. Demnach sehen sie erhebliche Anhaltspunkte dafür, dass stimmberechtigte Delegierte bedroht oder unter Druck gesetzt worden seien. Hauptstadtkorrespondent Gabor Hallas.
4: Der Landesverband der AfD in Nordrhein-Westfalen ist heftig zerstritten. 2 Lager stehen sich gegenüber. Auf der einen Seite Landeschef Martin Vinzenz, der als Gemäßigter gilt. Auf der anderen Seite extremere Kräfte um den Bundestagsabgeordneten Matthias Helferich. Auf dem Landesparteitag war der Streit eskaliert. Er wurde blockiert, weil das Helferich-Lager mehr als 100 Kandidaten für einen Listenplatz zur Landtagswahl vorgeschlagen hat. Landeschef Vinzenz warf Bundessprecherin Alice Weidel vor, hinter der Aktion zu stecken.
2: In der Lausitz wird heute an die Grundsteinlegung für das Braunkohlekraftwerk Jenschwalde vor 50 Jahren erinnert. Zum Festakt wird auch Brandenburgs Ministerpräsident Woidke erwartet. Mit einer Bauzeit von 1976 bis 1989 war es der letzte Kraftwerksneubau der DDR. Drei der ursprünglich 6 Kraftwerksblöcke wurden schon abgeschaltet. Die verbliebenen 3 Blöcke sollen im Zuge des Kohleausstiegs bis Ende 2028 stillgelegt werden. Soweit die Nachrichten. 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Das Wetter. Schon jetzt bedeckt oder bewölkt, es ziehen aber immer mehr Wolken auf mit kräftigen Schauern und Gewittern. Örtlich Unwettergefahr durch Starkregen, Hagel und schwere Sturmböen bei Höchstwerten zwischen 27 und 30 Grad. Aktuell in Berlin am Mögelsee 6 Grad und in Gatow 21, in Pritzwalk 15 Grad und in Wiesenburg im Fläming 20 Grad. Morgen heiter bis wolkig bei 23 bis 26 Grad. Die Zeit 7.05 Uhr.
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5: Ich wünsche Ihnen einen schönen guten Morgen.

0: Nora Jones haben wir gehört mit Wax Poetic und Angels. Die Schulferien haben begonnen. Egal, ob beim Urlaub an der polnischen Ostsee oder auf dem Rückweg aus Italien oder Österreich, die Grenzkontrollen sind zeit- und nervenraubend. Dieser Student hier aus Frankfurt an der Oder kann nur den Kopf schütteln.
1: Das ist halt eine absolute Katastrophe und ehrlich gesagt sehe ich überhaupt nicht, was für einen Nutzen das haben soll, innereuropäische Grenzkontrollen einzuführen.
0: EU-Migrationskommissar Magnus Brunner hat wieder einmal ein Ende der deutschen Grenzkontrollen gefordert. Er warnt vor langen Staus in der Reisezeit. Wir schauen aus Berlin und Brandenburg an unsere nächste Landesgrenze. Auf fast 500 Kilometer grenzt Deutschland an Polen. Was bezwecken die Grenzkontrollen dort und welche kulturellen Brücken oder Wege werden nichtsdestotrotz oder vielleicht gerade deshalb geschlagen? Bei mir im Studio ist zur frühen Stunde der Politikwissenschaftler Bastian Sendhardt vom Deutschen Polen-Institut. Hallo, schön, dass Sie da sind. Guten Morgen.
2: Schönen guten Morgen.
0: Im September 2024, also vor fast 2 Jahren, hat die damalige Innenministerin Nancy Faeser von der SPD angeordnet, die illegale Migration einschränken zu wollen mittels vorübergehender Grenzkontrollen. Ihr Nachfolger Alexander Dobrindt von der CSU, der ist bislang dabei geblieben, beziehungsweise er hat diese vorübergehenden Kontrollen immer wieder verlängert. Was bedeuten diese Kontrollen konkret an der deutsch-polnischen Grenze für Pendler, für Urlauber?
2: Wir leben ja in einem Europa, das größtenteils vom Schengen-Raum geprägt ist. Früher hat man gesagt, ein grenzenloses Europa. Das haben wir natürlich heute nicht mehr. Aber viel hat sich auf dieses grenzenlose Europa eingestellt, gerade im näheren Grenzraum. Wir haben Berufspendler, wir haben Studenten, Schüler, die auf der einen Seite leben, auf der anderen Seite ihrem Beruf oder ihrer Bildung nachgehen. Das wird natürlich durch Grenzkontrollen massiv gestört. Das ist einfach eine Störung im Alltag. Wirtschaftlich wirkt sich das Ganze natürlich auch negativ aus. Jede Stunde, die man an der Grenze wartet, ist bares Geld. Das ist für beide Seiten natürlich nicht besonders erquicklich, aber insbesondere für die Menschen im Grenzraum sind diese Grenzkontrollen auf beiden Seiten, sowohl von polnischer als auch von deutscher Seite, eine erhebliche Einschränkung.
0: Gezielt oder gemünzt waren sie ja auf die illegale Migration. Schauen wir uns da die Zahlen an, die der UN-

0: erlaubten Einreisen und die Zahl der Asylerstanträge in Deutschland, die sind gesunken in den ersten 7 Monaten von 2025 und zwar um rund 27% im Vergleich zum Vorjahr. In absoluten Zahlen sprechen wir hier von 36.300 Grenzübertritten. Kritiker sagen aber, ja, hat aber nichts mit den Grenzkontrollen zu tun. Wie schätzen Sie das ein? Welche Rolle spielen die im Hinblick auf dieses Thema?
1: Die Entwicklung der Zahlen, was die illegale Migration angeht und die Rückführungen und Zurückweisungen an der Grenze, spielen natürlich den deutschen Innenministern oder Innenministerinnen in die Karten. Man kann natürlich dadurch die Grenzkontrollen sehr gut rechtfertigen. Es ist relativ schwierig, einzelne Gründe zu finden. Das ist keine monokausale Angelegenheit. Mit Sicherheit haben die Grenzkontrollen einen Beitrag dazu geleistet. Welchen? Das ist schwierig einzuschätzen. Mir scheint, dass weitaus wichtiger ist, dass Polen tatsächlich seine östliche Grenze zu Belarus unter Kontrolle gebracht hat und massiv abgedichtet hat. Sowohl mit einem Sperrgebiet in Grenznähe als auch mit massiven Sperrmaßnahmen an der Grenze selbst, Zäunen, mehr Kontrollen etc. Das heißt, dadurch ist der Zufluss von illegalen Migranten aus Belarus erheblich zurückgegangen. Das scheint mir die weitaus größte, wichtigere Rolle zu spielen.
0: Die aktuelle Regelung, die gilt bis September. Was sagen denn die Polen zu den Grenzkontrollen an der deutsch-polnischen Grenze? Wie nehmen die das wahr?
1: Es ist eigentlich ganz interessant, dass es gilt für beide Länder. In Polen blickt man natürlich insgesamt, wenn man sich die Stimmungen anguckt, mir sind jetzt keine Umfragen dazu bekannt, relativ kritisch auf die Grenzkontrollen, die von deutscher Seite aus durchgeführt werden. Mhm. Aber auch die polnische Regierung führt ja mittlerweile, oder die polnische Seite führt mittlerweile Grenzkontrollen durch. Die werden durchweg positiv wahrgenommen. Also wir haben hier Zustimmungswerte von 70%. Das gilt interessanterweise auch für die deutsche Seite. Das heißt, wenn die eigenen Grenzen geschützt werden, gibt es große Zustimmung. Aber wenn es darum geht, dass die Grenzen generell kontrolliert werden, gibt es weniger Zustimmung. Gerade natürlich, wie vorher angesprochen, für die Leute, die direkt davon betroffen sind. Ein Satz noch dazu. Mhm. Wir müssen daran denken, dass ca. 50% der Polinnen und Polen als auch rund 2/3 der Deutschen noch nie im Nachbarland waren. Das heißt, ein Großteil der Bevölkerung betreffen diese Grenzkontrollen überhaupt nicht.
0: Da wäre doch kultureller Austausch eine gute Idee und über den sprechen wir gleich weiter mit dem Politikwissenschaftler Bastian Senthardt vom Deutschen Polen-Institut. Bis gleich. Mhm.

0: Ich spreche mit dem Politikwissenschaftler Bastian Senthardt vom Deutschen Polen-Institut einerseits über Grenzkontrollen, insbesondere über die an der deutsch-polnischen Grenze. Aber Herr Senthardt, wir wollten auch sprechen über, ja, wie steht es denn zwischen den beiden Bevölkerungen? Ihr Institut beteiligt sich ja am jährlich veröffentlichten deutsch-polnischen Barometer, so ein Stimmungsbarometer, da wird nach Sympathiewerten gefragt. 2022 fand die Hälfte der befragten Polen die Deutschen sympathisch. 2025 waren es dann nur noch ein Drittel, also 32%. Es gibt eine Studie von Ihnen dazu, da drin heißt es, nach einem mehrjährigen Aufwärtstrend stellt dies einen starken Rückgang der positiven Gefühle gegenüber dem westlichen Nachbarn dar. Woran liegt's?
1: Das hat natürlich ganz unterschiedliche Gründe. Einmal haben wir zwischen 2015 und 2023 acht Jahre Regierung Recht und Gerechtigkeit in Polen gehabt. Ich würde sagen, die sogenannte deutsche Karte, das heißt eine, man kann so sagen, deutschlandskeptische bis deutschlandfeindliche Politik hat sich da auch irgendwann in der Bevölkerung niedergeschlagen. Mit Sicherheit war auch die deutsche Russlandpolitik, insbesondere nach der russischen Vollinvasion 2022 in der Ukraine, ausschlaggebend, dass das Deutschlandbild insgesamt nicht nur in Polen, in ganz Europa negativer wurde.
0: Und spielen die Grenzkontrollen eine Rolle dabei?
1: Ich würde sagen, sie spielen vielleicht eine kleine Rolle, aber sie sind eher Bestätigung eines generellen Trends, der sich da abgezeichnet hat. Und dann würde ich sagen, nimmt man sowas wie Grenzkontrollen eben noch gerne mit rein. Aber es ist, würde ich sagen, hat eher zu tun mit acht Jahren Peace-Regierung und der deutschen Russland-Politik. Das hat sich einfach über die Jahre dann in der Bevölkerung verfestigt.
0: Allerdings, wir feiern in diesem Jahr 35 Jahre Städtepartnerschaft zwischen Berlin und Warschau und das 35. Jubiläum des deutsch-polnischen Nachbarschaftsvertrags. Es gibt auch zwei Projekte Minimum, die beide Länder wieder enger in den Austausch miteinander bringen wollen. Per Schiene sind jetzt die, die ich mal rausgreifen möchte. Das eine ist der Kulturzug zwischen Berlin und Warschau. Da sind zwischen September und November weitere 8 Fahrten geplant. Was passiert da auf dieser Fahrt? Dauert 5 Stunden, da passt ja ein bisschen Programm rein.
1: Genau, der Kulturzug verkehrte ja bisher zwischen Berlin und Breslau. Jetzt wird er dieses Jahr das erste Mal zwischen Berlin und Warschau verkehren. Es wird dort einen eigenen Waggon geben, in dem ein breites Kultur- und Politikprogramm präsentiert wird. Das werden Lesungen sein, das werden Konzerte sein, das werden Vorträge sein. Momentan wird das Programm noch kuratiert. Verantwortlich hierfür ist vor allem die Europäische Akademie Berlin, das Deutsche Polen-Institut, von dem ich komme, ist Veranstalter des Programms anlässlich der 35-jährigen Städtepartnerschaft von Berlin und Warschau. Und wer sich genauer informieren will, was dort alles passiert, kann im Internet auf berlinwarschawa.eu gehen und wird dort alle weiteren Informationen zu dem Thema finden.
0: Gibt es Messungen oder lässt es sich nachweisen, ob solche Projekte wie der Kulturzug wirklich das gegenseitige Verständnis fördern? Ich würde vermuten, da fahren ja sowieso nur Menschen mit, die sich ohnehin interessieren fürs jeweilige andere Land, sonst wären sie nicht auf dem Weg dahin.
1: Ja, das kann man einerseits sagen, das gilt bestimmt mehr für die bisherige Strecke Berlin-Breslau. Auf der Strecke zwischen Berlin und Warschau könnte es ein bisschen anders sein, denn es ist die ganz normale Strecke, die auch natürlich viele beruflich nutzen. Und hier wird ein Waggon der Kulturzug darstellen. Das heißt, es ist auch möglich, dass man einfach mal aus einem anderen Waggon dort vorbeiguckt und sich das anguckt. Ich denke, da wird es schon dazu kommen, dass sich Leute, die sich nicht so fürs Nachbarland interessieren, dort auch mit deutsch-polnischer Kultur, Lesungen, Politik in Berührung kommen werden.
0: Mhm. Dann lassen Sie uns noch auf das andere Projekt schauen. Das ist der deutsch-polnische Freundschaftspass. Also er trägt die Freundschaft im Namen. Das Verkehrsministerium gibt den aus. Konkret reden wir hier von 60.000 Tickets. Das ist nicht wenig. Die verlost werden an junge Menschen zwischen 18 und 27 Jahren. Ist sowas wie ein Interrail fürs Nachbarland. Also eine günstige oder eine umsonste Möglichkeit, sogar das Nachbarland zu besuchen. Was genau ist da geplant und was halten Sie davon? Denken Sie, das ist eine Attraktion?
1: Das wird man sehen. Ich finde die Idee erstmal richtig gut. 30.000 Deutsche und 30.000 Polen haben die Gelegenheit, kostenlos auf der Schiene das Nachbarland zu erkunden. Das ist, würde ich jetzt sagen, erstmal attraktiv. Man wird abwarten müssen, wie der Zuspruch ist. Man wird auch abwarten müssen, wie dann genau das Prozedere sein wird. Denn leider gibt die Projekt-Homepage bisher noch nicht so viele Informationen her. Also das, was Sie gesagt haben, bündelt eigentlich tatsächlich schon alles, was man darüber weiß. Die Idee ist gut. Im September soll es losgehen. Wir sind jetzt Mitte Juli. Das heißt, man muss noch ein bisschen Arbeit vollziehen und ich glaube, man müsste sich auch noch mal überlegen, wie man junge Leute noch mal besonders für das Nachbarland interessiert. Da gibt es wahrscheinlich noch ein bisschen bessere Möglichkeiten, als einfach nur das Prozedere zu erklären. Man müsste auch Lust aufs Nachbarland machen, vielleicht mal mit ein paar Informationen zu Städten, was man alles in dieser Zeit im jeweiligen Nachbarland sehen und erkunden kann.
0: Wer sollte das machen, diese Lust aufs Nachbarland?
1: Ich würde sagen, natürlich ist ja federführend das auf deutscher Seite das Bundesverkehrsministerium zuständig. Aber man kann ganz sicher gehen, es gibt ganz viele deutsche und polnische Organisationen, die bestimmt bereitstehen würden, da zu unterstützen, wenn es gewünscht ist.
0: Sagt der Politikwissenschaftler Bastian Senthardt vom Deutschen Polen-Institut. Gesprochen habe ich mit ihm über die Kontrollen an der deutsch-polnischen Grenze und über Projekte zum Austausch, dem kulturellen Austausch zwischen beiden Ländern. Haben Sie vielen Dank für den frühen Besuch bei uns.
1: Dankeschön.

Michael hören wir hier mit Make Me Wanna Stay auf Radio 3. Gefolgt von Musik gleich von Avishai Kohn, der 2023 ein Album rausgebracht, Irocco heißt das. Darüber hat er so gesprochen, als handle es sich dabei um einen lang gehegten Traum, den er da verwirklicht hat. Ein Latin-Projekt sollte es sein mit seinem Lieblingsmusiker. Ein Konzeptalbum, auf dem nur er zu hören ist, zusammen mit Abraham Junior Rodriguez an den Congas, und geprägt sind alle Songs des Albums, ebenso wie das, was wir gleich hören werden, von einem Rhythmus, von einem treibenden Rhythmus, der praktisch die gesamte afro-karibische Musik prägt und der auch Jazz geprägt hat. Hier seine wunderschöne Version dieses Songs.

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1: Von und mit Paula Schöber heute Morgen. Der Pianist Igor Levit und der Hip-Hopper Danger Dan, die sollten auftreten in der ZDF-Sendung Die Anstalt. Jetzt sind sie wieder ausgeladen worden. Ihr Song sei zu radikal, heißt es.
2: Ja, kurz vor der Aufzeichnung hat die ZDF-Intendanz ihr Veto gegen den Auftritt eingelegt, schreibt Daniel Pongratz aka Danger Dan zusammen mit Igor Levit auf Instagram. Eine offizielle schriftliche Begründung habe es nicht gegeben. Das ZDF erklärt, der Text des Liedes Keine Angst von Danger Dan, das sich mit dem Thema Widerstand gegen Rechtsextremismus befasst, könne als Aufruf zur Gewalt verstanden werden. Danger Dan rappt in dem über 7-minütigen Song unter anderem: Keine Angst, nehmt es selber in die Hand. Die sehen gefährlich aus, aber wir legen sie lang. Koordiniert euch, fangt an zu trainieren. Wenn ihr zusammenkämpft, dann kann es funktionieren. Ja, kann man jetzt auslegen, so oder so. Das ZDF habe sich jedenfalls entschieden, sich zeitnah dokumentarisch-journalistisch mit dem Lied zu befassen und an einer anderen Stelle im Programm aufzuarbeiten. In ihrem Instagram-Post sprechen Danger Dan und Igor Levit von einem Eingriff in die Meinungs- und Kunstfreiheit und nennen diesen skandalös. Dass nicht alle das Lied mögen würden, sei ihnen klar gewesen, dass es Debatten auslösen kann, sei gewünscht. Das gehöre in einer Demokratie dazu. Den Eingriff der ZDF-Intendanz kritisieren sie als autoritären Akt.
1: Im September werden in Venedig die internationalen Filmfestspiele beginnen. Jetzt ist bekannt geworden, welcher Film dieses Festival eröffnen soll.
2: Und zwar der Film Ink, also Tinte übersetzt. Da geht es um die Verwandlung der britischen Medienlandschaft durch den Medienmogul Rupert Murdoch. Der Film basiert auf einem gleichnamigen Theaterstück. Regie führt Danny Boyle, Regisseur von unter anderem Trainspotting oder Slumdog Millionaire. Ink erzählt, wie Murdoch 1969 die Boulevardzeitung The Sun gekauft und sie mit einer Mischung aus Sport, Sex und rechter Politik zur meistverkauften Zeitung des Landes gemacht hat. Der US-amerikanische Medienmogul wird von Guy Pearce porträtiert, der zum Beispiel aus Memento bekannt ist. Das vollständige Programm der Filmfestspiele von Venedig, das soll dann nächste Woche bekannt gegeben werden.
1: Und in deinem Tipp ist das große Krabbeln ausgebrochen. Du empfiehlst uns einen neuen Dokumentarfilm, der heißt Insekten, Helden im Verborgenen.
2: Ja, und darin rückt Regisseur Nepomuk Pfaff die kleinen Bewohner unseres Planeten ins Rampenlicht.
3: Die Sterne wirken für dich endlos. Die Welt um dich herum statisch. Aber ist sie das wirklich?
2: Unverkennbar die Stimme von Katharina Thalbach. Sie erzählt hier von der verborgenen Welt der Insekten. Der Dokumentarfilm verbindet Bilder einer Mikrowelt mit der Frage, wie Mensch und Natur künftig im Einklang leben können. Und er versucht, Ansätze für nachhaltige Landwirtschaft aufzuzeigen. Regisseur Nepomuk Pfaff, der wollte vor allem anschauliche Geschichten erzählen.
4: Wir machen schon einen Schlenker Richtung Spielfilm und versuchen, die Insekten zu inszenieren und auch diese ganz große Geschichte an diesen einzelnen Individuen, die dann auch nachher Namen bekommen, zu verstehen und zu erkennen. Und dadurch tauchen wir natürlich auch in ganz persönliche Insektengeschichten ein. Und damit ist es dann auch nicht mehr nur Dokumentation, sondern auch ein bisschen Spielfilm.
2: Insekten, Helden im Verborgenen läuft in mehreren Berliner und Brandenburger Kinos, zum Beispiel heute um 14.30 Uhr im Thalia in Potsdam-Babelsberg oder um 18 Uhr in den Wilmersdorfer Eva-Lichtspielen.
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2: Gerne.
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Der Buena Vista Social Club mit sowas wie der inoffiziellen Hymne Kubas. Jetzt möchten wir Ihnen neue Musik vorstellen. Die kommt vom Jazz-Gitarristen Tal Aditi, Berliner Musiker. Sein Album hat aber jetzt gar nicht mehr so viel mit Jazz zu tun. Er ist eher in den Gefilden von Singer-Songwriter-Tum. Es ist ein poppiges Album geworden, das er da rausgebracht hat. Love Myself heißt es. Wir hören Lonely und sein virtuoses Gitarrenspiel, wenn auch nicht in der Jazz-Version, kommt auch hier sehr gut zur Geltung.

0: Tal Aditi und seine Gitarrenseiten. Lonely haben wir hier gehört. Das Forecast Festival findet in diesem Jahr zum 10. Mal statt. Es kehrt dafür zurück ins Radialsystem an der Spree gelegen. Das viertägige Festival hat sich der Förderung von Künstlern und Künstlerinnen aus der ganzen Welt verschrieben. Es werden sogenannte Nominees ausgespäht. Die machen Performance, Konzert, Design, bildende Kunst oder Stand-up-Comedy, also ein breites Programm. Und manchmal auch alles dazwischen oder außerhalb. Im Mittelpunkt des Festivals stehen aber 6 bereits etablierte, bekannte Mentoren und Mentorinnen, die ihre Erfahrung weitergeben an jeweils 3 dieser Nachwuchskünstler und Künstlerinnen. Unser Radio 3-Reporter Max Winkler war gestern Abend im Radialsystem dabei, beim ersten Abend des Festivals. Jetzt ist er hier im Studio, um davon zu berichten. Guten Morgen.
1: Guten Morgen.
0: Der Name des Festivals, Forecast, bedeutet ja Vorhersage oder Prognose. Also das Festival sagt, wir wollen ein Ort sein, an dem künstlerische Ideen ihre Zukunft finden oder ich vielleicht auch was von der Zukunft zu sehen bekomme. Klingt ganz schön ambitioniert. Wie sieht das aus in der konkreten Umsetzung?
1: Ja, also wer jetzt erwartet, dort eine Science-Fiction-Messe zu sehen, wo es die neuesten technischen Innovationen oder Gadgets zu erleben gibt, der geht falsch. Es ist vielmehr eine offene Plattform und will ein Raum sein für visionäre künstlerische Ideen. An jedem Abend gibt es da 2 Performances, die von einem Team, jeweils aus einem der Mentoren oder Mentorinnen und 3 der Nominees entwickelt wurden. Und diese Performances verbinden dann Kunst mit Wissenschaft und nähern sich einem Thema aus ganz verschiedenen Richtungen. Dabei verschwimmen dann auch die Grenzen der künstlerischen Disziplin und alles wird miteinander verbunden. Für den künstlerischen Leiter des Festivals, Freo Meyer, liegt genau darin der visionäre Charakter des Festivals.
2: Wir schauen auf jeden Fall in die Zukunft insofern, als es ja eine kommende Generation ist, wie die Welt sieht, wie sie sich selber erleben, was für Vorschläge sie macht. Und die Art, wie die Leute arbeiten und wie sie das Material in die Hand nehmen, ist auf jeden Fall zukunftsweisend.
0: Also ich zitiere mal Max aus dem Programm des gestrigen Abends. Lucy McRae widmet sich dem forschungsgetriebenen Körperfuturismus und erforscht, was es bedeutet, in einer postnatürlichen Welt zu gedeihen. Ihre Werke erforschen neue und interdisziplinäre Designwege durch einen Prozess des narrativen Prototypings. Wie bitte? Was hast du da gesehen?
1: Ja, Lucy McRae, das war die erste Mentorin, die gestern Abend zu erleben war. Und sie hat ihren Beitrag tatsächlich auch nicht mit einer Performance direkt eröffnet, sondern mit einem Vortrag, in dem sie sehr radikal und offen erstmal ihren Arbeitsprozess vorgestellt hat. Sie arbeitet gerade an einem Kurzfilm über die Auswirkungen von genetischer Manipulation am menschlichen Körper. Und dann haben wir einen Einblick bekommen, wie dieser Film gerade entsteht. Und sie hat da versucht, uns mitzunehmen in ihre Arbeit, unter anderem mit dem Bild einer Lasagne. Trotzdem sind da, glaube ich, im Publikum, nicht nur bei mir, einige Fragen offen geblieben. Lucy McRae lebt ja in Los Angeles und hat dort so ein Institut, wo sie sich intensiv beschäftigt mit den Auswirkungen von Technologie auf unser menschliches Zusammenleben. Und in der Performance, die dann daran angeschlossen wurde, hat sie auch da weiter angeknüpft mit den 3 Nominees, die unter anderem aus Argentinien, den USA und China stammten. Da gab es unter anderem dann einen stummen Engel zu sehen in einem Film, der nur durch Berührung mit der Welt interagieren kann, aber ein DJ-Set spielen konnte. Und am Ende der Performance konnten wir einen Tänzer sehen, der mit so einer extrem zähen, undefinierbaren Flüssigkeit gekämpft hat, aus der er sich nur mit den Zehen an einem Seil emporziehen konnte. Das hat ein bisschen Fragen offen gelassen, aber es war auch sehr interessant zu sehen, wie unterschiedlich diese Ansätze der 3 jungen Künstlerinnen zum Thema Mensch, der Körper dann doch sein können.
0: Also zumindest das Letztgenannte klingt auf jeden Fall akrobatisch. Das Herzstück des Programms ist ja sind diese Gespanne zwischen Mentoren und Mentees und die Weitergabe von Erfahrung in der künstlerischen Produktion. Gibt es denn Künstler, Künstlerinnen, die am Festival teilnehmen und inzwischen vielleicht selbst Erfahrung weitergeben?
1: Ja, die gibt es tatsächlich. Ein Beispiel dafür ist Tom Cassani aus Großbritannien. Der hat 2023 beim Festival als Nominee teilgenommen und wurde damals von der recht bekannten Choreografin Florentina Holzinger gecoacht. Dieses Jahr war er auch wieder da als Mentor und den zweiten Teil des Abends eröffnet mit so einem Beitrag, der irgendwie zwischen Theaterperformance und Illusionskunst oder Zirkusmagie changiert hat. Da wurde das Publikum dann aufgefordert, aktiv teilzunehmen und jeweils ganz große persönliche Lebensfragen auf Zettel zu notieren und die nach vorne zu einzureichen. Die hat er dann versucht
0: Welche
1: zu
0: war deine?
1: Ja, ich habe mich zurückgehalten und habe erstmal ein bisschen beobachtet, muss ich zugeben. Es gab aber verschiedene Personen aus dem Publikum, die da mitgemacht haben. Und am Ende gab es so ein bisschen einen Moment wie bei einem Illusionskünstler, wo sich dann am Ende tatsächlich ein verblüffender Moment ergeben hat. Ob das alles abgesprochen und vorher gestaged war, lässt sich nicht sagen. Es hat auf jeden Fall für staunende Reaktionen gesorgt. Es gibt aber auch weitere Teilnehmende, die bei der 10. Ausgabe des Festivals zurückgekommen sind und mitwirken, was den künstlerischen Leiter Freo Meyer ganz besonders freut.
2: Ich bin sehr berührt und sehr stolz, weil wir Alumni da haben, also 9 Alumni aus früheren Jahrgängen, die alle verschiedene Interventionen machen. Viele machen Musik oder Performance oder Workshops am Sonntag. Und das ist schon wirklich toll. Der eine kommt nach 10 Jahren wieder, war bei Edition 1 dabei.
0: Am Sonntag soll es dann neben den Performance auch ein umfangreiches Begleitprogramm geben. Was genau wird da noch zu sehen sein?
1: Also zum einen ist während des gesamten Festivals in den oberen Etagen des Radialsystems eine Ausstellung zu sehen, die Installation und Arbeiten der verschiedenen Teilnehmenden kombiniert und zusammenstellt. Und am Sonntag wird es dann ein verschiedenes ausgebautes Programm geben mit vor allen Dingen Workshops, zum Beispiel das Angebot Zwischen den Zeiten hören. Dort sind Menschen ab 8 Jahren aufgefordert, mit einer Person aus einer anderen Generation teilzunehmen und ein kleines Hörspiel zu entwickeln. Es gibt aber auch Kurse zum Geschichtenerzählen mit dem Körper, ein Quiz zu zeitgenössischer Kunst oder ein Schrei-Workshop mit anschließender Performance.
0: Vielen, vielen Dank. Maximilian Winkler hat uns berichtet über das Forecast Festival. Es läuft aktuell im Radialsystem. Gestern war Abend 1. Bis Sonntag haben Sie die Gelegenheit, diese wilde Mischung dort zu erleben. Ich danke dir.

0: Jens Spahn, CDU-Fraktionsvorsitzender und ehemaliger Bundesgesundheitsminister, hat Folgendes bekannt gegeben. Ich zitiere, mein Mann ist Papa geworden und ich mit ihm. Friedrich Merz hat gratuliert und er sagt,
1: dass ich bereits am letzten Freitag von Jens Spahn darüber informiert worden bin, dass er und sein Mann Eltern werden. Ich habe ihm dazu gratuliert.
0: Aber aus der Union kommt auch Kritik, so sagt beispielsweise Jean Zielinski, der Vorstand der christlich-demokratischen Arbeitnehmerschaft, dieses.
2: Mein moralisches Problem ist in erster Linie dabei, dass wir Schwangerschaften, dass wir Kindeswunsch kommerzialisieren. Und dazu in die USA zu fahren und auch an einem Reproduktionsmarkt teilzuhaben, jedweder Art, finde ich ethisch schwierig.
0: Die Debatte um reproduktive Rechte, um bioethische Fragen, die ist alt und die soll uns beschäftigen. Um kurz nach acht in unserer Frage des Tages. Heute wird sie von Klaus Leggewie beantwortet.
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2: Im aktuellen Berlin-Trend bleibt die Linke stärkste Kraft. Die CDU holt aber auf. Nachdem die Partei ihren Spitzenkandidaten ausgetauscht hat, verbessert sich die CDU um 3 Punkte und liegt jetzt bei 20%. Gut 3/4 der Befragten halten es für richtig, dass die Partei mit Finanz- und Kultursenator Evers antritt, statt mit dem regierenden Bürgermeister Wegner. Die Linke gewinnt gegenüber dem letzten Berlin-Trend dazu und kommt auf 22%. Grün und AfD verlieren jeweils und kommen auf 17 bzw. 16%. Die SPD liegt bei 12. Der Berlin-Trend wird von Infratest DIMAP erstellt, im Auftrag der RBB 24 Abendschau und von RBB 88.8. In einer Rede an die Nation hat US-Präsident Trump erklärt, dass das amerikanische Wahlsystem gravierende Schwächen habe. Es lasse Manipulation, Korruption und ausländische Einflussnahme zu. Aus Washington, Anne Schneider.
3: Zudem gäbe es gravierende Sicherheitslücken bei Wählerdatenbanken, Wahlmaschinen und Auszählungssystemen. Gleichzeitig kündigte Trump an, er habe bislang geheime Regierungsdokumente freigegeben, die dies angeblich belegen sollen. Laut dieser Dokumente soll China große Mengen amerikanischer Wählerdaten erlangt haben. Zudem sollen die Unterlagen nahelegen, dass Hinweisen auf Unregelmäßigkeiten bei Wählerregistrierungen sowie auf Nicht-US-Bürger in den Wählerverzeichnissen nicht ausreichend nachgegangen worden sei. Die Aussagen stehen im Zusammenhang mit Trumps anhaltender Kritik an der Wahl 2020. Seine Niederlage gegen Joe Biden hat er bis heute nicht anerkannt.
2: Unionsfraktionschef Spahn wird weiter kritisiert, weil er und sein Mann die Hilfe einer Leihmutter im Ausland in Anspruch genommen haben. Der grünen Gesundheitspolitiker Dahmen warf dem CDU-Politiker in einem Zeitungsinterview Doppelstandards vor, weil die Union am Verbot von Leihmutterschaft in Deutschland festhält. Die frauenpolitische Sprecherin der Linksfraktion im Bundestag Gebel sagte, politische Maßstäbe sollten auch dann gelten, wenn das eigene Leben betroffen ist. Kritik kommt auch aus den eigenen Reihen. Der Vorsitzende der Seniorenunion Hüppe erklärte, Position der Union sei es, Frauen und Kinder nicht zu einer Ware zu machen. Das US-Militär hat bei Angriffen auf den Iran in der vergangenen Nacht offenbar auch zivile Infrastruktur beschossen. Wie iranische Staatsmedien berichten, wurden 2 Brücken, ein Flughafen und ein Bahnhof im Süden des Landes getroffen. Mindestens 7 Menschen seien getötet worden. Der Iran hat im Gegenzug wieder Ziele in den Golfstaaten attackiert, die mit den USA verbündet sind. Katar hat nach eigenen Angaben einen iranischen Raketenangriff abgewehrt. Dabei sei durch herabfliegende Trümmerteile ein Kind verletzt worden. Auch aus Kuwait und Bahrain wurden Angriffe gemeldet. Frankreich und Deutschland wollen bei den Themen Handel, Technologie und Verteidigung enger zusammenarbeiten. Das haben Bundeskanzler Merz und Frankreichs Präsident Macron gestern nach einem Treffen im Rheinland deutlich gemacht. Am Vormittag beginnt dort das deutsch-französische Regierungstreffen. Aus Brühl Markus Sambale.
4: Minister und Staatssekretäre aus 10 Ressorts beider Regierungen kommen heute auf Schloss Augustusburg in Brühl zusammen. Am großen Kabinettstisch geht es auch darum, wie Deutschland und Frankreich ihr Verhältnis stärken können, damit es auch politische Krisenzeiten übersteht. Kanzler Merz, Präsident Macron und die Außen- und Verteidigungsminister beider Länder treffen sich auf dem Fliegerhorst Nörvenich, wo Eurofighter der Bundeswehr stationiert sind. Im gemeinsamen Verteidigungs- und Sicherheitsrat beraten die Politiker, wie die militärische Zusammenarbeit weitergeht, nachdem das Prestigeprojekt eines deutsch-französischen Kampfjets geplatzt ist.
2: Der Sozialflügel der CDU fordert, die Pläne für eine verpflichtende Krankschreibung ab dem ersten Tag aufzugeben. Es wäre gut, die Regelung wieder abzuräumen, sagte der CDR-Vorsitzende Radke den Zeitungen der Funke Mediengruppe. Laut Radke machen solche Kurzzeiterkrankungen nur 14% der Fehlzeiten aus. Das steht in keinem Verhältnis zum aktuellen Streit. Außerdem überlagere die Diskussion über die Krankschreibung andere Debatten über notwendige Reformen. Soweit die Nachrichten. Weitere Meldungen aus Berlin und Brandenburg auf rbb24.de. Das Wetter. Jetzt schon meist bedeckt oder bewölkt, es ziehen aber immer mehr Wolken auf mit kräftigen Schauern und Gewittern. Örtlich herrscht Unwettergefahr durch Starkregen, Hagel und schwere Sturmböen bei Höchstwerten zwischen 27 und 30 Grad. Zur Stunde in Berlin-Spandau Eiskeller 17 und in Marzahn 22 Grad. In Pritzwalk 17 und in Barutmark 21 Grad. Morgen heiter bis wolkig, maximal 26 Grad. Die Zeit 8.05 Uhr.
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2: Schönen guten Morgen.

0: Suat Massi haben wir hier gehört auf Radio 3. Wir sprechen im Folgenden von schwierigen Entscheidungen am Ende und zu Beginn eines Menschenlebens. In Frankreich wird Sterbehilfe für schwerkranke Menschen künftig unter strengen Voraussetzungen erlaubt sein. Nach langer Debatte hat die Nationalversammlung ein entsprechendes Gesetz verabschiedet.
1: Die Zielgruppen sind klar. Kinder, Menschen mit Behinderung oder ohne Wohnsitz in Frankreich können die Sterbehilfe nicht in Anspruch nehmen. Betroffene müssen an einer unheilbaren Krankheit leiden, die sicher zum Tod führt. Diese Formulierung haben wir mit Wissenschaftlern und Spezialisten erarbeitet.
0: Das sagt der Generalberichterstatter für den fraktionsübergreifenden Entwurf im französischen Parlament. In Deutschland gibt es dagegen weiterhin keinen gesetzlichen Rahmen für den assistierten Suizid, obwohl das Bundesverfassungsgericht 2020 das Recht auf selbstbestimmtes Sterben anerkannt hat. Betroffene aus Deutschland nutzen daher teils Angebote im Ausland. Wie sieht's in der Reproduktionsmedizin aus, also da, wo Leben beginnen kann? Eizellspende und Leihmutterschaft sind in Deutschland verboten. Menschen mit Kinderwunsch wenden sich an Leihmütter im Ausland. Aktueller und prominenter Fall: der CDU-Fraktionschef Jens Spahn und sein Mann. Sie haben eine Frau in den USA ein Kind für sie austragen lassen.
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0: Er ist Politikwissenschaftler. Herr Leggewi, ist Deutschland zu restriktiv bei diesen sehr komplizierten bioethischen Fragen?
3: Naja, in Fragen von Leben und Tod gibt es eben keine leichten Antworten. Und der Kinderwunsch von Herrn Spahn und anderen ist ebenso legitim wie der Wunsch zu sterben. Und eine liberale Lösung würde es eben jedem Menschen ermöglichen, sich diese Wünsche selbstbestimmt zu erfüllen, ohne dass sich dabei ein Gesetzgeber einmischt. Und das ist ja in vielen Ländern, in Teilen der Vereinigten Staaten der Fall, genau übrigens wie bei der straffreien Abtreibungsregelung, die in den USA immer stärker eingeschränkt werden. Die Frage bleibt aber, ob die Ausübung dieses Rechts ethisch problematisch ist und eventuell andere schädigen kann. Übergeordnet wäre übrigens dem noch die von einem CDU-Politiker Altersschule eventuell erwartbare Frage, ob beides nicht einen Eingriff in die göttliche Schöpfung darstellt, aber in einer säkularen Gesellschaft wie unsere wird das ja kaum noch gefragt, und Jens Spahn ist eben auch kein konservativer Altersschule. Wenn man sich jetzt beide Fälle genauer anschaut, dann wirft in meinen Augen vor allem die Leihmutterschaft eine Menge schwerwiegender Probleme auf. Ich habe zum Beispiel den Roman Hundejahre der finnisch-estnischen Autorin Sophie Oksanen in Erinnerung, die das Gefälle zwischen reichen westlichen Auftraggebern und armen ukrainischen Leihmüttern beschreibt, wobei mich dann schon der Begriff Leihmutter nervös macht. Leihmütter sind in Geldnöten, sie tragen das ganze gesundheitliche Risiko. Sie werden wie ein Brutkasten angesehen, das ein Kind wie eine Ware herstellen soll. Und sie müssen die Trauer ertragen, ein Neugeborenes direkt nach der Geburt abzugeben. Von

0: möglichen Identitätskonflikten des Kindes und vom Kindeswohl insgesamt ganz zu schweigen. Stattdessen würde ich einem Paar immer die Adoption empfehlen und diese gesetzlich wie praktisch erleichtern, statt Leihmutterschaft in Deutschland zu legalisieren. Anders liegt für mich der Fall bei der aktiven Sterbehilfe, die in Belgien und in der Schweiz ja besonders liberal behandelt wird und, wie wir gerade gehört haben, in Frankreich nun unheilbar Kranken gewährt werden soll, deren Tod kurz- oder mittelfristig unausweichlich ist. Die französische Bischofskonferenz und die Rechtsparteien haben sich gegen den Gesetzentwurf ausgesprochen, aber meine Lieblingssängerin Françoise Hardy, die 2024 an zwei unheilbaren Krebserkrankungen gestorben ist, hat damals einen Brief an Staatspräsident Emmanuel Macron geschrieben. Ich zitiere: Jemanden, der unheilbar krank ist, unerträglich leiden zu lassen, bis er stirbt, ist unerträglich. Dem würde ich zustimmen, und bei genügend Vorkehrungen, eine Fehlentscheidung oder Manipulation zu verhindern, würde ich in diesem Fall auch in Deutschland eine Liberalisierung im Einklang mit dem Bundesverfassungsgericht bejahen. Also Leihmutterschaft nein, aktive Sterbehilfe ja.
1: Besten Dank für den Kommentar.
2: Das war die Meinung von Klaus Leggewi zur Frage des Tages auf Radio 3.

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1: Die Schriftstellerin Doris Anselm.
2: Ein Menschsein heißt, im Winter eine Jacke tragen zu müssen.

0: Der Name des Kanadiers Bruce Liu ist heiß gehandelt auf dem Klaviermarkt. Hier haben wir ihn gehört mit einer Single-Auskopplung, mit einem Vorab zu seinem Album. Das soll erscheinen im August, am 7. August, um genau zu sein. Lunaris heißt es und es widmet sich dem Mondlicht. Und hier haben wir Bruce Liu gehört mit Au clair de la lune, mit einer Komposition von Federico Mompou. Mir hat mein Kollege Jaco aus der Musikredaktion dazu geschrieben, ein Ton, ein Klavierton wie Mondlicht. Wir kommen jetzt zum Sommerbuchtipp. Gute Gelegenheit, vielleicht nachts lang aufzubleiben und in den Sternenhimmel zu schauen, wie aber auch lang zu lesen, nachts, tagsüber, wo immer Sie wollen, weil freie Zeit. Wir haben Sommerbuchtipps eingesammelt und zwar in unserem Kollegium, also bei den Kolleginnen und Kollegen, die alle viel lesen, nicht nur die, die Sie hier mit Ihren Kritiken regelmäßig on air hören. Und jetzt stellt Ihnen meine Kollegin Sarah Hartl ihren Sommerbuchtipp vor.
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2: Ich empfehle den Roman 18. Stock von Sarah Gmür. Darin geht es um Wanda. Sie ist Schauspielerin und alleinerziehende Mutter, was nicht besonders gut zusammenpasst. Wandas letztes Engagement ist schon länger her. Deswegen lebt sie mit ihrer 5-jährigen Tochter im 18. Stock eines Berliner Plattenbaus. Die Leute, die hier wohnen, haben wenig Geld, das Haus ist abgerockt, der Fahrstuhl meistens kaputt und voller Sperrmüll. Und in Wandas Küche breitet sich der Schimmel aus. Eigentlich passt Wanda hier nicht rein. Sie will nicht wie die anderen Frauen sein, allen voran Eileens Mama, die immer wieder einspringt, wenn die alleinerziehende Wanda Betreuungsengpässe hat. Ihren Namen kann sich Wanda trotzdem nicht merken und so heißt sie im Buch auch einfach nur Eileens Mama. Wanda träumt vom Durchbruch und nach einem Casting sieht es auch so aus, als wäre der zum Greifen nah. Aber immer wieder kommt Wanda ihr Alltag als alleinerziehende Mutter in die Quere. Ich empfehle 18. Stock, weil mich das Buch so gefesselt hat, dass ich es an einem Tag ohne Unterbrechung durchgelesen habe. Sarah Gmür lässt zwei Welten aufeinanderprallen, die so gar nicht zusammenpassen. Den Kontrast zwischen diesen beiden Welten beschreibt die Autorin rau und schonungslos und in einem hohen Erzähltempo, was die Geschichte sehr spannend macht. Ich empfehle das Buch allen, die unerfüllte Träume haben und allen, die die Realität von alleinerziehenden Müttern besser kennenlernen sollten.
0: Sarah Hartl hat das Buch ihrer Vornamensschwester Sarah Gmür gebinged. 18. Stock, so heißt dieser Band. Sie finden die bibliografischen Angaben dazu und noch ein Füllhorn weiterer Tipps und Empfehlungen aus der Redaktion bei uns auf radio3.de. Tippen Sie da einfach in die Suche ein Sommerbuchtipp und schon sind Sie da.

0: Leise und sanfte Töne von Lionel Luecke auf Radio 3.
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0: Also dort, wo jetzt Paula Schöber die Kulturnachrichten vorträgt. In einer Woche, Paula, starten die Bayreuther Festspiele in ihre 150. Saison, also Jubiläumsausgabe. Aber auf dem grünen Hügel so ähnlich wie drumherum, Geld ist knapp.
2: Ja, nach Angaben von Intendantin und Wagner-Urenkelin Katharina Wagner fehlen den Bayreuther Festspielen Geldgeber. Die ohnehin nicht ganz einfache Sponsorensituation habe sich nochmal massiv verschlechtert, hat sie im Podcast Backstage Classical gesagt. Wir waren an einigen Sponsoren dran und dann kam der Krieg. Wagner hat letztes Jahr bereits Alarm geschlagen, weil weitere Kürzungen beim Festival kaum noch möglich seien. Da der Bund für das kommende Jahr aber zusätzliche Mittel bewilligt habe, könnten die Festspiele nun einen Teil der ausstehenden Kosten für die Tarifsteigerungen tragen. In diesem Jahr feiern die Festspiele ihr 150-jähriges Bestehen. Besonders wichtig sei Katharina Wagner, dass nicht nur gefeiert, sondern auch die dunklen Seiten der Festspielgeschichte berücksichtigt würden. Wir müssen auch gedenken, ernsthaft gedenken, betonte Wagner. Auch das sind 150 Jahre Festspielgeschichte.
0: Gestern ist ein monumentaler Blockbuster angelaufen in den Kinos. Ich habe mich gewundert, dass sowas in den Sommer hinein programmiert wird, in die Sommerferien. Die Rede ist von Christopher Nolans Die Odyssee. Eine hat den Film schon gesehen, Anke Sterneborg, unsere Filmkritikerin, und lobt ihn in den höchsten Tönen. Und ich glaube, sie bekommt prominente Unterstützung.
2: Sie bekommt sehr prominente Unterstützung, und zwar von niemand Geringerem als Tom Cruise. Er will das Epos gleich nochmal sehen. Der Mission Impossible Star, der hat gestern auf Instagram ein Foto von sich im Kino mit Kinoticket gepostet und da grinst er ganz breit drauf und dazu hat er geschrieben: Wow, an Chris, Emma und die gesamte großartige Besetzung und Crew, danke für einen tollen Kinoabend. Er könne es kaum erwarten, den Film noch einmal zu sehen. Das Lob des Hollywood-Stars zum Kinostart von Die Odyssee galt unter anderem dem Regisseur Christopher Nolan und seiner Frau, Produzentin Emma Thomas. Und zur Besetzung des bildgewaltigen Kinospektakels gehört neben Anne Hathaway, Robert Pattinson und Lupita Nyong'o auch Hauptdarsteller Matt Damon. Und von dem als Held Odysseus ist eben Anke Sterneborg, unsere Radio 3 Filmkritikerin, auch sehr begeistert.
3: Ja, der ist wie immer großartig. Der bringt da einfach so eine echt humanistische Menschlichkeit rein mit all den Zweifeln und Sehnsüchten, die da mitschwingen, ohne dass er es ausformulieren muss. Und ähnlich wie Oppenheimer hadert er ja auch mit seinem eigenen Tun, dem großen Betrug mit dem trojanischen Pferd, einem Sieg, mit dem er auch Schuld auf sich geladen hat.
2: Ja, die ganze Kritik zu Christopher Nolans Odyssee, die gibt es auf radio3.de zu hören. Und den Film, den schaut man am besten auf der großen Leinwand. Dafür macht sich auch Tom Cruise stark.
0: Für deinen Kulturtipp hast du was ausgewählt aus den zahlreichen Open-Air-Veranstaltungen in Brandenburg, die dort sommers stattfinden. Wo soll's heute hingehen?
2: Heute geht's ganz an den Rand, ins Theater am Rand in Zollbrücke im Märkisch-Oderland. Da steht heute Abend das Stück Mitten in Amerika auf dem Programm unter der Regie und Dramaturgie von und auch mit Thomas Rühmann, der Gründer und künstlerischer Leiter des Theaters ist. Mitten in Amerika basiert auf einem Roman von Annie Proulx und erzählt bitterböse, grimmige Geschichten um Wasser, Boden, Öl, Windräder und Schweinefarmen in den schmalen Panhandles von Texas und Oklahoma. Also es geht richtig eben rein, mitten in Amerika. Da ist ein junger Mann namens Bob Dollar, der sucht nach dem Lebenssinn und am Ende steht die Frage, sind wir noch zu retten? Heute Abend wird diese Frage gestellt um 19.30 Uhr im Theater am Rand in Zollbrücke. Eintritt zahlt man so viel, wie das Gesehene einem wert ist. Und je nachdem, woher man anreist, sollte man sich nur vielleicht rechtzeitig über die Anreise informieren, denn es geht ja wortwörtlich an den Rand.
0: Danke dir.
2: Gerne.
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0: Françoise Breu hat die doppelte Portion Talent abbekommen. Sie ist Illustratorin, sie zeichnet für Kinderbücher und sie singt und macht Musik. Und sie meint, diese beiden Arten Kunst zu machen, die seien durchaus miteinander verwandt. Das eine ergäbe sich so ein bisschen aus dem anderen. Hier haben wir sie gehört mit Comme des Lapins.
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0: Den erzählen wir hier Ihnen auf Radio 3, aber er findet statt, da wo Sie wohnen. In unserer Sommeraktion widmen wir uns Woche für Woche einer neuen guten kurzen Geschichte. In dieser Woche ging es um die Geschichte namens Der Traum einer Stunde, geschrieben von der US-amerikanischen Schriftstellerin Kate Chopin, die wir Ihnen vorgestellt haben, hier am Montag früh. Sie konnten die lesen bei uns online oder sich vielleicht auch anhören, eingelesen von der Schauspielerin Nina Kunzendorf. Wir haben Sie eingeladen, teilen Sie doch die Eindrücke, die Sie haben beim Lesen, beim Hören dieser Geschichte mit uns, mit anderen, über unsere Homepage, über unseren Anrufbeantworter, aber vor allem live und in Farbe bei unserem Sommerlesekreis. Der hat vorgestern stattgefunden in Wittstock an der Dosse vormittags und mein Kollege Thomas Böhm war selbstredend auch da. Jetzt wird er uns berichten, wie es war, der Austausch. Schönen guten Morgen.
2: Hallo Katja.
0: Bevor wir über die Geschichte sprechen, ich weiß ja auch schon ein bisschen was, wieso dieser Lesekreis in Wittstock?
2: Wir haben bei der Planung unserer Sommeraktion verschiedene Orte kontaktiert und Georgia Arndt, die Leiterin der Stadtbibliothek Wittstock-Dosse, hat quasi postwendend geantwortet und das war in vielerlei Hinsicht ein Glücksfall. Ich bin mit unserem Kollegen Paul Heberlin, der die Aktion koordiniert, nach Wittstock gefahren. Eine beeindruckend reiche, geschichtlich reiche Stadt. Wenn man aus dem Bahnhof tritt, steht man vor einem sowjetischen Ehrenfriedhof. Man geht dann durch einen kleinen Park in die Stadt. Die Häuser da sind bunt, alt, sehr gut erhalten. Wir haben gescherzt. Wir fühlten uns wie zwei Burschen auf Wanderschaft in einem Märchen der Brüder Grimm. Die Stadt Bibliothek liegt im Kontor einer ehemaligen Tuchfabrik. Wittstock war eine Textilstadt. Die Räume der Stadtbibliothek sind mit großem Sinn für Schönheit gestaltet nach einem Raum- und Farbkonzept, das an Goethes Wohnhaus in Weimar angelehnt ist. Und in dieser beglückend einladenden Atmosphäre war ein langer Tisch vorbereitet, an dem die Teilnehmer und Teilnehmerinnen Platz genommen haben und dann, wie das bei unserem Sommerlesekreis so üblich ist, ohne viel Vorrede angefangen haben, über die Geschichte zu sprechen.
0: Also in medias res, und diese Geschichte beginnt ja wirklich mit einem riesen Paukenschlag. Eine Frau wird von einer Nachricht überrascht, ihr Mann ist gestorben bei einem Eisenbahnunglück.
2: Genau, wobei über diese Frau, sie heißt Louise Mallet, gleich im ersten Satz gesagt wird, dass Mann wusste, dass sie an einem Herzleiden litt. Und wir haben uns gefragt, was dieses Mann wusste wohl meint. Das klingt ja nach einem Gerücht. Der Frau wird nachgesagt. Es kann aber auch sein, meinte eine Dame, dass Louise Mallet selbst ein bisschen an diesem Ruf gearbeitet hat, damit sie vorsichtig behandelt wird. Aber natürlich kann damit auch eine tatsächliche Herzkrankheit gemeint sein. Und diese Vielschichtigkeit, dieses Schillern, diese Ambivalenz hat alle angesprochen, so auch diesen Teilnehmer.
3: Man hätte die ganze Geschichte auch in 4, 5 Sätzen abhandeln können, aber diese Zwischentöne der Geschichte, sagenhaft, ja, wirklich sagenhaft.
0: Chopins Geschichte, Der Traum einer Stunde, gilt ja, das hast du mir am Montag hier erzählt, als du den Text vorgestellt hast, als sowas wie ein Basistext, ein heiliger Text des Feminismus. Wie ist denn das eingeflossen?
2: Überhaupt nicht und komplett.
0: Aha, ja,
2: erstmal das überhaupt nicht. Mhm. Vorwissen irgendwelcher Art spielt bei unserem Geschichtenlesekreis keine Rolle. Das hat Bibliotheksleiterin Georgia Arndt auch sehr gefallen.
4: Und das war heute auch ganz toll, weil man muss gar nicht wissen, aus welchem Jahrzehnt oder Jahrhundert die Geschichte war, sondern sich erstmal so einlassen, fasst mich die Geschichte an, ist es ein Schicksal, wo ich mitgehen kann.
2: Und es waren alle angefasst von der Frage, wie nimmt Louise die Nachricht vom Tod ihres Mannes auf? Sie, deren Gesicht, wie es an einer Stelle heißt, Züge von Unterdrückung, aber auch einer gewissen Stärke zeigt. In ihr entsteht ein Gedanke, der sich unbedingt als feministisch bezeichnen lässt, vor dem sie aber Angst hat, nämlich der Gedanke, der ungeheuerlich ist, dass der Tod ihres Mannes bei aller Trauer die sie überkommt und die auch sehr eindrücklich geschildert wird, dass der Tod ihres Mannes ihr Möglichkeiten bietet. Als ich hinterher Eindrücke gesammelt habe, klang diese Stelle in vielen Antworten nach.
5: Ich bin ja auch sozusagen Witwe und ich werde drüber nachdenken, dass sie Panik hatte und auch verzweifelt war. Ihr Mann ist jetzt tot. Und dann als nächstes der Gedanke der Freiheit. Jetzt bin ich selbstbestimmt. Jetzt kann ich selber machen, was ich selber will. So.
0: Ja, Wahnsinn. Und im Hintergrund hört man die Menschen auch noch weiter diskutieren. Das sind ganz schön große Themen, die ihr da besprochen habt. Es ging da richtig ans Eingemachte. Über sowas spricht man ja eigentlich eher mit Vertrauten, mit Freundinnen. Haben sich da alle untereinander gekannt? Nee, ne?
2: Ja, das spielt auch insofern keine Rolle, als dass ja nicht über Privates gesprochen wurde, sondern über Literatur, über eine Geschichte.
6: Es war eine sehr interessante Erfahrung mit anderen, zum Teil bekannten, aber auch fremden Frauen und Männern, über Emotionen und Eindrücke zu sprechen, die man ja sonst, wenn man zu Hause liest, nur mit sich selber ausmachen kann.
7: Ich habe selten so viel Emotionen und Gefühle auf mich einströmen gefühlt. Es ist schon enorm, sehr, sehr stimmungsvoll und sehr einfühlsam.
2: Und das Schönste kam dann zum Schluss. Während ich Stimmen gesammelt habe, wurde auch Georgia Arndt von den Teilnehmerinnen und Teilnehmern angesprochen, die den Wunsch geäußert haben, so einen Lesekreis öfter zu veranstalten.
4: Also im Nachgang haben sich jetzt schon so ein paar Gespräche kristallisiert, die wirklich sagen, wir fänden das toll.
2: Und wir haben dann zusammen überlegt, muss ja nicht wöchentlich sein, das wird sich alles finden. Wir sind ja erst in der zweiten Woche unserer Aktion, aber von der Erfahrung in Wittstock-Dosse vollkommen beglückt.
0: Die Saat ist gelegt und sie keimt. Vielen, vielen Dank. Am Montag wird es eine neue gute Geschichte geben. Aber die alten sind natürlich weiterhin online und sie sind bestimmt neugierig geworden, jetzt die, über die wir gerade sprachen, noch mal zu hören. Wir stellen Ihnen nach und nach alle neuen Geschichten, die kommen hier vor. Der nächste Sommerlesekreis, der wird sich in der kommenden Woche treffen. Es ist wieder ein Mittwoch, aber dann um 16 Uhr in der Stadtbibliothek in Cottbus. Wenn Sie kommen wollen, melden Sie sich bitte über unsere Homepage an. Also Sie können auf jeden Fall kommen. Wir müssen aber einen Überblick bewahren, wie viele das sind. Deswegen bitte das Anmeldeformular ausfüllen. Und wie gesagt, wenn Sie neugierig geworden sind, die Geschichte der Woche hier, die finden Sie zum Nachlesen, zum Nachhören auf unserer Homepage. Und ich will Sie auch gerne darauf hinweisen, falls Sie Ihren Kalender mal bemühen wollen, dass wir alle weiteren Sommerlesekreistermine auch bereits online gestellt haben. Es gibt diverse Termine noch in Rheinsberg, in Frankfurt an der Oder, in Berlin mehrere. Also gehen Sie auf radio3.de, da werden Sie fündig. Danke dir, Thomas. Und ich glaube, du wirst viel Spaß haben bei den nächsten Treffen.
2: Ja, ich freue mich schon.

Das ist Musik der kanadischen Jazzsängerin Dominique Fils-Aimé. Und ich kann, glaube ich, mit Fug und Recht sagen, in unserer Radio 3 Musikredaktion sind Fils-Aimé Ultras zugange. Sie war in der vergangenen Woche zu Gast bei uns im Studio. Das Interview können Sie sich natürlich anhören auf radio3.de. Aber Sie finden auch eine komplette Sendung rund um die Stimme von Dominique Fils-Aimé, The Voice. Auch die ist natürlich online zu finden. Jetzt zu Musik, die relativ neu bei uns ist auf der Playlist. Die kommt von Mika Miller. A Little More Time for Love.

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2: Im jüngsten Berlin-Trend bleibt die Linke stärkste Kraft. Die CDU legt aber mit ihrem neuen Spitzenkandidaten Evers in der Wählergunst zu. Wenn am nächsten Sonntag das Abgeordnetenhaus gewählt würde, käme die CDU auf 20%. Das sind 3 Prozentpunkte mehr als bei der letzten Umfrage. Die Linke liegt demnach bei 22%. Laurenz Thio, RBB24 Landespolitik.
3: Die nachfolgenden Plätze teilen sich die Grünen mit 17%, die AfD mit 16% und die SPD mit 12%. Das geht aus dem aktuellen repräsentativen Berlin-Trend von Infratest DIMAP im Auftrag von RBB24 Abendschau und RBB 888 hervor. Für die CDU geht es damit in den Umfragen wieder aufwärts, nachdem sie den regierenden Bürgermeister Kai Wegner aus dem Rennen genommen und gegen Finanz- und Kultursenator Stefan Evers ausgetauscht hat. Ein Großteil der Befragten, 77%, bewertete diesen Schritt als richtig. Auch in puncto Politikerzufriedenheit hebt sich Stefan Evers ab.
2: Der Bundesgerichtshof entscheidet heute, ob Wohnungseigentümer Anspruch darauf haben, eine Klimaanlage anzubringen. Anlass ist ein Fall aus Berlin. Die Wohnungsbesitzer wollten auf ihrem Balkon ein sogenanntes Klimasplittgerät einbauen lassen. Die Eigentümerversammlung hatte das untersagt, weil die Anlage die benachbarten Wohnungen beeinträchtigen könnte, etwa durch Geräusche, Kondenswasser und Abluftwärme. Dagegen hatten die Wohnungseigentümer geklagt und vor dem Berliner Landgericht Recht bekommen. Daraufhin legte die Eigentümerversammlung Revision ein. Deshalb entscheidet der BGH in Karlsruhe. In einer Rede zur Lage der Nation hat US-Präsident Trump auf Änderungen im Wahlsystem gedrängt. Es gäbe schockierende Schwachstellen, sagte Trump. Neue Geheimdienstinformationen zeigten, dass die Wahlmaschinen und Systeme zur Stimmauszählung anfällig für Hacking, Manipulation und Korruption seien. China und andere Länder hätten versucht, sich in die Wahlen einzumischen, so Trump. Das Heimatschutzministerium werde in Kürze Maßnahmen vorstellen, um die Kongresswahlen im November so wörtlich ehrlich zu machen. Dafür sollten die Bundesstaaten alle nicht berechtigten Personen sofort aus den Wählerverzeichnissen streichen. Frankreich und Deutschland wollen bei den Themen Handel, Technologie und Verteidigung enger zusammenarbeiten. Das haben Bundeskanzler Merz und Frankreichs Präsident Macron gestern nach einem Treffen im Rheinland deutlich gemacht. Beide Politiker wollen heute zunächst den Militärflugplatz Nörvenich im Kreis Düren besuchen, auf dem Eurofighter der Bundeswehr stationiert sind. Dabei soll auch über die militärische Zusammenarbeit gesprochen werden, nachdem das Projekt eines gemeinsamen Kampfjets gescheitert ist. Außerdem beraten Merz und Macron darüber, welche Rolle Frankreichs Atomwaffen für die deutsche Sicherheit spielen können. Am Vormittag beginnt dann der deutsch-französische Ministerrat in Brühl. Das US-Militär hat bei Angriffen auf den Iran in der vergangenen Nacht offenbar auch zivile Infrastruktur beschossen. Wie iranische Staatsmedien berichten, wurden 2 Brücken, ein Flughafen und ein Bahnhof im Süden des Landes getroffen. Mindestens 7 Menschen seien getötet worden. Der Iran hat im Gegenzug wieder Ziele in Staaten attackiert, die mit den USA verbündet sind. Raketen- und Drohnenangriffe wurden aus Jordanien, Bahrain, Kuwait und Katar gemeldet. Mindestens 17 Krankenkassen und kassenärztliche Vereinigungen in Deutschland haben sich am Finanzmarkt verspekuliert. Nach Recherchen von NDR, WDR und Süddeutscher Zeitung haben sie dadurch mindestens 170 Millionen Euro Verlust gemacht. NDR-Reporterin Lea Eichhorn.
4: Insgesamt 28 Krankenkassen und kassenärztliche Vereinigungen sollen in fragwürdige Fonds der Verius Capital AG investiert haben. 17 davon konnten NDR, WDR und SZ identifizieren. So soll allein die Kassenärztliche Vereinigung Baden-Württemberg, kurz KVBW, bis zu 50 Millionen Euro Beitragsgelder in die Geldanlage investiert haben. Ein Großteil sei verloren. Das geht aus der Klage hervor, die die KVBW inzwischen gegen unter anderem zwei beteiligte Finanzinstitute eingereicht hat. Der Vorwurf, die KVBW sei über die Risiken des Fonds getäuscht worden. Die beschuldigten Finanzinstitute bestreiten, die Kassen über die Risiken getäuscht zu haben.
2: Soweit die Nachrichten. 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Das Wetter. Schon jetzt teils dichte Wolken, teils auch noch etwas Sonne. Örtlich Regen und Gewitter bei maximal 27 bis 30 Grad. Ab dem Mittag auch schwere Gewitter, dabei Unwettergefahr durch Starkregen, Hagel und Sturmböen. Aktuell in Berlin-Dahlem 19, in Buch 22 Grad, in Luckenwalde 18 und in Strausberg 23 Grad. Die Zeit 9.05 Uhr.
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5: Schönen guten Morgen.

0: was hätte aus dem kleinen Andy Schorf anderes werden sollen? Aufgewachsen ist er in einem Elektro- und Musikgeschäft. Folglich hat er sich einfach jede Menge Instrumente selbst beigebracht. Hier haben wir ihn gehört, singend und Gitarre spielend. Wasted on You. Das deutsche Theater sähe anders aus, ohne die Arbeiten von Frank Castorf, dem ehemaligen Langzeitintendanten der Berliner Volksbühne. Ihm weinen seine Fans heute noch nach. Von 1992 bis 2017 hat er die Volksbühne geleitet, man könnte auch sagen, von dort aus andere Bühnen volksbühnisiert. Dieses Haus am Rosa-Luxemburg-Platz hat er zu einer kreativen Herzkammer des dann eben gesamtdeutschen Theaterbetriebes gemacht. Oder, um es in seinen Worten zu sagen, zu einer Therapieanstalt. Eine Anstalt, in der das Kollektiv Verdrängte wahlweise ausgelebt oder bearbeitet wird.
1: Also diese verdrängte Natur, wo die Leute eigentlich sagen, das ist doch eigentlich nur ein Schmuddelfink. Also wo diese alten faschistoiden Bildung, ob was macht der mit geistigem Eigentum, der vergewaltigt ist. Darunter ist ganz viel Braun. Insofern sind wir eine große Therapieanstalt, dass man Leute dazu bewegt, dass sie sagen, was sie meinen. Auch wenn es erstmal in einen, ich sag mal, ästhetischen Tadel mündet, wo man sagt, nein, das ist für uns nicht Theater.
0: Sie hören es vielleicht an der Stimme. Diese Aussage ist etwa ein Vierteljahrhundert alt. Heute wird Castorf 75 Jahre alt. Gleich Thema bei uns im Gespräch, natürlich mit unserer Theaterkritikerin, mit Barbara Behrendt.

sprechen wir über Kartoffelsalat-Theater. So wurden Frank Castorfs Theaterinszenierungen lange Zeit genannt. Es war ja mal mehr, mal weniger liebevoll gemeint. Benannt nach einem Lieblingsrequisit von ihm, mit dem sich eben auch trefflich rumsauen lässt. Er hat Shakespeare und Dostojewski so auf die Bühne gebracht, dass sie kaum wiederzuerkennen waren. Er hat

0: 25 Jahre lang die Berliner Volksbühne geleitet und Sätze gesagt wie den folgenden, der zur aktuell noch laufenden Fußball-WM passt. Gefragt, warum so wenige Frauen an der Volksbühne inszenieren dürfen, hat er 2018 geantwortet: Wir haben eine Frauenfußball-WM und eine Männerfußball-WM und in der Qualität des Spiels unterscheidet sich das schon sehr. Wenn eine Frau besser sei, habe er nichts dagegen, nur habe er nicht so viele davon erlebt. Heute wird Frank Castorf 75 Jahre alt und ich spreche darüber mit unserer Theaterkritikerin Barbara Behrendt. Willkommen.
1: Hallo, guten Morgen.
0: Also, dass er provozieren kann und will und es in jedem Interview, wenn man ihm die Gelegenheit gibt, tut, das wissen wir, sei es drum. Er hat viele Fans und Bewunderer. Ein Freund von mir hat sich, ich glaube, wirklich jede seiner Mammut-Inszenierungen gegeben. Er schwärmt noch heute von dem sensationellen Theaterschlaf und von dem, was er drumherum mitbekommen hat. Erklär's doch mal für Außenstehende, wofür wird Frank Castorf gefeiert?
1: Na, er wird dafür gefeiert, dass das deutsche Theater ohne ihn heute wirklich ein ganz anderes wäre. Also man kann seinen Einfluss in den letzten 40 Jahren gar nicht hoch genug einschätzen. Es gibt da einfach niemanden wie ihn. Ob man seine Ästhetik jetzt mag, wie dein Freund, oder eben nicht. Er ist einfach der Vertreter des postdramatischen Theaters, das es so ja auch nur in Deutschland gibt. Und da geht es ja wirklich darum, Wahrheiten aufzubrechen. Und zwar ohne Rücksicht auf unsere großen Säulenheiligen, sei es jetzt Shakespeare oder Goethe. Und er bringt ja dann auch Shakespeare mit Heiner Müller zusammen. Der macht die wildesten Textcollagen und seine Ästhetik ist dabei ja aber sehr leicht wiederzuerkennen. Also er war der Erste, der mit Live-Video gearbeitet hat. Er feiert ja auch diesen körperlichen Exzess. Er inszeniert in Überlänge von bis zu 8 Stunden, apropos Theaterschlaf. Und diese Ästhetik ist aber eigentlich leicht zu kopieren. Deshalb gibt es auch so viele Castorf-Epigonen, aber die kopieren eben oft nur die Oberfläche. Und Castorf selber durchdringt die Stoffe, aber wirklich so tief und verbindet sie auch so fruchtbar mit anderen Themen und Texten, dass daraus im besten Fall, sage ich mal, wirklich auch große intellektuelle Tiefenbohrungen entstehen. Also da werden historische Ereignisse und politische Systeme in Zusammenhang gebracht, wie man das eben so noch nicht erlebt hat und wie das auch wirklich sehr aufschlussreich ist. Und was Castorf für uns außerdem wichtig macht, ist, dass er sich eben so sehr an den beiden Deutschlands abarbeitet. Also er war als Ostberliner jetzt kein Fan der Wende. Er hat diese Mauerfall-Euphorie und auch diesen liberalen Konsens der BRD komplett verweigert. Er hat den Zusammenbruch des Sozialismus dann wirklich auch versucht, an der Volksbühne zu verarbeiten. 25 Jahre lang mit einem ungeheuer starken Ensemble, wir wissen es. Und die Volksbühne wurde dann zu so einem sozialistischem Archiv, was die DDR hätte sein können. Er ist schon auch ein Experte für ostdeutsche Mentalität, ohne sie aber zu erklären, verklären. Im Gegenteil, hören wir ihn mal.
2: Wir haben uns euch die Grenzen eröffnet. Wir haben euch so viele schöne Sachen in Ostberlin hingestellt. Ihr seid dankbar. Und der Ostler wird da nicht mit Dankbarkeit reagieren, sondern nur sagen, warum hat er jetzt noch keinen Mercedes 600 SL, falls es den geben sollte. Ja? Ich sage, wenn man so die Mentalitäten auch so einer sozialen Rasse wie den Ostler nicht richtig checkt, dann wird man mit dem Land nicht vorwärts kommen.
0: Also ganz schön weitsichtig, kann man jetzt rückblickend sagen, oder?
1: Ja, total. Also er hat ja, das ist ein Ton von 1996. Also irre. So hat er quasi damals schon geredet. Das ist schon irre, das finde ich auch. Auch wenn man sich da vielleicht mit dieser ostdeutschen Rasse, die er da anspricht, nicht ganz identifizieren kann oder das ein bisschen schwierig findet. Aber das ist schon ein sehr weitsichtiger Ton, ja.
0: Was an ihm wirkt denn auf der Bühne so provozierend, also neben dem Kartoffelsalat? Womit hat er die Zuschauer herausgefordert?
1: Na, er macht eben genau das, was Menschen oft am deutschen Theater hassen heutzutage. Das Geschrei, die halbnackten Frauen, keiner versteht was. Der Theaterbesuch muss auf jeden Fall eine Tortur sein. Man muss völlig zerrieben den Saal verlassen. Und Theater bei Castorf bedeutet eben immer Arbeit, also intellektuell, aber auch was eben das körperliche Durchhaltevermögen anbelangt. Das kann in einen Rausch führen, das kann aber auch einfach nur wahnsinnig anstrengend sein. Und das ist eben Theater für Sattelfeste, die dann eben rauslesen können, was jetzt gerade Heiner Müller in den Shakespeare-Text einfließt und was das bedeutet. Und auch die Frauendarstellung, die sind ihm ja angekreidet worden, die ja da so meistens halbnackt in High Heels über die Bühne staxen. Gegen diese Kritik haben sich aber die starken Schauspielerinnen wie Sophie Reuss, wie Valerie Ciplanova immer gewehrt und gesagt, hey, wir machen das, was wir wollen und nicht, weil Castorf uns das sagt. Die Frauen hatten hier ja auch schon immer große Rollen, viel Text. Also ganz so einfach ist es auch nicht mit Castorf und der Frauensicht.
0: Jetzt kann er ja auf offenbar kein Interview führen, ohne den festen Vorsatz zu verwirklichen. Ich hau was Provokantes raus. Wo kommt das her? Was ist das für ein Typ?
1: Ja, sein großes Thema ist eben immer die starke Skepsis gegenüber jeder Form von Autorität, sei es jetzt eben SED-Staat oder sei es der neoliberale Kapitalismus. Schon 1996 hat er eine Abrechnung mit der Nachwendegesellschaft inszeniert und quasi gesagt, die DDR hätte trotz allem mehr Freiheit geboten als dieser Individualismus der BRD. Aber er ist natürlich trotzdem fern von aller Verklärung dieser Zeit. Er ist ja in Anklam 1985 wegen zu provokanten Inszenierung fristlos entlassen worden, hat also schon am eigenen Leib auch erlebt, was Zensur bedeutet. Und bei Castorf gibt es einfach keinen Konsens. Das ist ja auch sehr erfrischend heutzutage. Allerdings können seine Aussagen dann schon auch ziemlich verstören. Also er hat in der Corona-Zeit gegen die staatlichen Schutzmaßnahmen so gewettert, dass er fast geklungen hat wie jemand von der AfD. Er wettert auch immer gegen die sogenannte Political Correctness und seine Macho-Sprüche, naja, die lassen ihn inzwischen schon auch ein bisschen wirken wie aus einer anderen Zeit.
0: Die historische Bedeutung hast du klar gemacht, aber wie wichtig ist die Arbeit von Castorf heute? Du hast eben angesprochen, Epigonen gibt es zur Genüge. Er selbst, er inszeniert mit 75 ja immer noch wirklich ausdauernd und richtig viel Berliner Ensemble, Wiener Burg, in Dresden, in Hamburg.
1: Ja, da scheiden sich ehrlich gesagt auch die Geister dran. Die einen werfen ihm vor, dass er seit 40 Jahren immer dasselbe macht und die anderen lesen darin immer noch große Gedankenschärfe. Das muss ich ja gar nicht unbedingt widersprechen. Also ich habe vor 3 Jahren seine Medea in Epidaurus gesehen, die fand ich wirklich sehr schön und die ging auch mal nur 3 Stunden oder so. Also ich finde schon, dass man auf seine Arbeiten immer gespannt sein darf. Die sind jedenfalls klüger und anregender als manch anderes heute auf der Bühne. Große Theatergeschichte schreibt Castorf jetzt aber nicht nochmal neu. Also Theater gehört ja immer in eine bestimmte Zeit und ich finde, heute ist es doch eher nötig zu rekonstruieren, statt zu dekonstruieren, also Wahrheiten eher zu formulieren, als sie zu zertrümmern wie er. Also es braucht vielleicht heute dann doch ein politisches Theater, das verstehbarer ist in dieser unübersichtlichen Welt, aber seine Fangemeinde, die hat Castorf immer noch und die ist sehr groß.
0: Das sagt Barbara Behrendt über den legendären Volksbühnenleiter und Theaterregisseur Frank Castorf. Er wird heute 75 Jahre alt und sie hat die Wirkung seiner Werke beschrieben zwischen Rausch und Anstrengung. Und wie gerade angesprochen, er inszeniert noch immer. Am 17. September, also nach der Sommerpause, wird seine Version von Klaus Manns Mephisto am Berliner Ensemble Premiere feiern. Ich denke, da darf man auch gespannt sein. Ich danke dir, Barbara.
1: Sehr gern.

wenn Sie raten müssten, aus welchem Jahrzehnt diese Musik stammt? Was würden Sie sagen? Klingt das nach den 1970er Jahren oder nach dem Jahr 2020? Zu meiner Überraschung, 2020 ist die richtige Antwort, klingt nach purem Oldschool-Funk, was Maceo Parker mit seiner Band hier fabriziert. Sie haben offenbar Vorbilder gut studiert, dazu gehören natürlich auch Soul-Meisterinnen wie Aretha Franklin. Rocksteady haben wir hier gehört. Das ist die Rami Atala Group mit Melodic Side of Me.

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1: Von und mit Paula Schöber heute. Wir sprechen über eine Einladung, die dann zu einer Ausladung geworden ist. Geladen waren der Pianist Igor Levit und der Hip-Hopper Danger Dan. Eigentlich sollten sie auftreten in der ZDF-Sendung Die Anstalt. Jetzt wurden sie wieder ausgeladen. Ihr Song sei zu radikal und wir hören mal kurz rein.
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1: Keine Angst wovor?
3: Vor Rechtsextremismus. Keine Angst, so lautet der Titel von Danger Dan auch. Und er ist im ZDF wohl deshalb zu radikal, weil der Text des Liedes, das sich eben mit dem Thema Widerstand gegen Rechtsextremismus befasst, als Aufruf zu Gewalt verstanden werden könnte. So rappt Danger Dan in dem über 7-minütigen Song unter anderem: Keine Angst, nehmt es selber in die Hand, die sehen gefährlich aus, aber wir legen sie lang. Und wie schon in seinem Hit Das ist alles von der Kunstfreiheit gedeckt, packt er genau diese juristische Grauzone des legal Sagbaren auch hier wieder in die Lyrics. Juristisch ist mal wieder die Grauzone geschrammt. Ich lasse ihn jetzt einfach mal im Raum, den Elefant. Ja, kurz vor der Aufzeichnung hat die ZDF-Intendanz ihr Veto gegen den Auftritt eingelegt. Das schreibt Daniel Pongratz, aka Danger Dan, zusammen mit Igor Levit auf Instagram. Eine offizielle schriftliche Begründung habe es nicht gegeben. Das ZDF habe sich entschieden, sich zeitnah dokumentarisch-journalistisch mit dem Lied zu befassen und an einer anderen Stelle im Programm aufzuarbeiten. Dass nicht alle das Lied mögen würden, sei Danger Dan und Levit klar gewesen. Dass es Debatten auslösen kann, sei gewünscht. Das gehöre in einer Demokratie dazu. Den Eingriff der ZDF-Intendanz kritisieren sie aber als autoritären Akt.
1: Die Akademie für Kinder- und Jugendliteratur hat wieder den Paul-Mahr-Preis für junge Talente ausgelobt. Jetzt sind 5 Autorinnen und ein Autor nominiert worden.
3: Auf der Shortlist des Paul-Mahr-Preises stehen unter anderem Ada Diane aus dem Jahrgang 1992 für ihr Buch Baobab, Eva Kranenburg, Jahrgang 1982 für Freunde und der Autor Jona Mano, Jahrgang 1986 für sein Buch Spion Nummer 9 und die Kunst nicht aufzufallen. Also es sind alles recht junge Autoren. Der Preis, der wird seit bereits mehr als 15 Jahren vergeben und dabei werden immer nur deutschsprachige Autorinnen und Autoren berücksichtigt, die bisher höchstens 3 Werke veröffentlicht haben. Die Idee zu dem Preis, die hatte damals der bekannte Kinderbuchautor Paul Mahr. Man kennt ihn vor allem von den Sams-Erzählungen. Und er stiftet seither mit der Bayernwerk AG zusammen das Preisgeld in Höhe von 2.500 €. Zudem gibt es einen Bären aus Holz für die Preisträger, den Corbinian. Der ist gestaltet nach einer Vorlage von Paul Mahr. Und der Preis, der wird in rund einer Woche im oberbayerischen Kolbermoor vergeben.
1: Dein Tipp ist einer, der sowohl für Augen als auch für Ohren gut ist.
3: Ja, da gibt es Kunst zu sehen und Musik zu hören. Und zwar in der Kirche am Hohenzollernplatz in Berlin-Charlottenburg. Da gibt es schon seit einigen Wochen eine Ausstellung zu sehen. Light Years heißt die, also Lichtjahre, von dem israelischen Künstler Amnon David Arr. Der Maler lässt da seine Modelle stundenlang in seinem Atelier sitzen und zieht die klassische Malerei der Fotografie um Längen vor.
4: So the truth is that photography is very limited by definition, because this is what the machine decides for you to see. Our eyes see everything. Our brains see everything. And at every second we see something a little bit different. So it's much richer by definition.
3: Ja, er sagt also, dass eine Fotografie ja immer nur das abbildet, was die Maschine sieht. Also die menschliche Komponente, die fehlt ihm da. Ja, und morgen am Samstag findet zusätzlich zu seiner Ausstellung ein Konzert statt unter dem Titel Homage, Portraits and Musical Toys. Natalie Klein am Cello und Yehuda Inba am Klavier spielen da Solostücke und Duette im Dialog mit den Themen der Ausstellung. Morgen um 18 Uhr, der Eintritt beläuft sich auf 25 €. Da sind dann aber auch Getränke und Lappen drin.
1: Danke dir sehr für die Empfehlung.
3: Gerne.
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0: Elda Citrin über das Klavier, das er richtig gut kennt, in seinem Fall Brown Piano.
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0: Und da spreche ich jetzt auch mit jemandem, der sich richtig gut damit auskennt, und zwar mit der ihm heimischen Kulinarik, von der Pike auf vertraut ist, Frank Schreiber. Er betreibt den Gasthof Goldener Hahn, schon in dritter Generation, muss ich dazu sagen, und er hat ihn zu einer feinen Adresse für Gaumenfreuden gemacht. Herzlich willkommen, Herr Schreiber.
2: Ja, hallo.
0: Also ich hoffe ja natürlich, dass Ihre Gerichte auf Spitzenniveau, dass Sie die für uns irgendwie auch handhabbar machen für die heimische Küche, für die nicht ausgebildeten Köchinnen und Köche. Bevor wir also zu Ihrer neuen Lausitzer Küche kommen, was ist denn die traditionelle Küche, auf der die beruht?
2: Also wir sind ja hier im Süden von Brandenburg, neben dem Spreewald, neben der Region Sachsen-Moritzburg, im neu entstehenden Lausitzer Seenland. Und es ist eine bäuerlich, bodenständig, herzhaft geprägte Region mit leicht sorbischen Einflüssen. Alles etwas herzhaft, süß-säuerlich und rustikal und sehr, sehr nahrhaft. Also von angefangen Quark mit Pellkartoffeln und Leinöl, was natürlich auch bei uns groß in der Region ist.
0: Der Klassiker.
2: Bis hin zur Gurke. Der Klassiker, genau. Aber auch sehr viel Wildgerichte und regionaler Fisch, sei es Karpfen. Mhm. Der, ich habe da ein leichtes Kindheitstrauma. Bei meinem Großvater und meinem Vater stand das immer auf dem Speiseplan, sei es Weihnachten und Silvester. Und ich als Kind habe mich da immer geschüttelt vor diesen vielen Gräten. Mhm. Und ja, jetzt Bezug zu unserer neuen Küche, habe ich den Karpfen wieder neu entdeckt mit Zubereitungsarten, wo mich die Gräten nicht mehr stören.
0: Sie haben es angesprochen, Ihr Vater war schon Koch im Goldenen Hahn. Den Karpfen mit den Gräten haben Sie uns schon geschildert. Kenne ich auch von anderen Menschen, diese Aversion. Wie hat denn Ihre Kindheit gerochen?
2: Meine Kindheit an sich war köstlich, vom Duft her. Immer wenn ich von der Schule gekommen bin und der Duft, der aus der Küche meines Vaters drang, sei es gebräunte Butter und dennoch Zwiebeln leicht karamellisiert, dieser Geruch, den habe ich immer noch abgespeichert als Kind. Wenn dann noch Pilze mit reinkommen, so leicht geschmort, leicht mit etwas Säure abgelöscht, ja, diesen Duft, den vergesse ich nicht. Der hat sich bei mir eingebrannt.
0: Ja, ich teile diese Erinnerung, obwohl in einer anderen Region aufgewachsen. Jetzt wollen ja manche Kinder alles Mögliche werden, aber bitte nicht das, was die Eltern gemacht haben. Also Kinder von Konditoren beispielsweise, die verabscheuen mitunter Kuchen und Torten. Bei Ihnen klingt es anders. War Ihnen schon immer klar, dass Sie Koch werden wollten, also in die Fußstapfen des Vaters treten?
2: Es gab in meinem Kopf keine andere Möglichkeit. Also es stand für mich von vornherein immer klar fest, dass ich das Haus weiterführe. Inwieweit als Koch oder nur Geschäftsführer und so weiter, stand alles noch in den Sternen als Kind. Aber es stand fest, das Haus mit der Tradition, mit den ganzen Geschichten, die das Haus erlebt hat, muss weitergeführt werden. Und da habe ich mir gesagt, okay, es kann auch mal schlechte Zeiten geben und als Koch kann man immer noch ein Haus so führen und so bin ich Koch geworden. Ja, so ist das entstanden eigentlich. Beim Holzhacken mit meinem Vater.
0: Sehr gut.
2: Studieren oder kochen.
0: Und Sie haben nie gehadert mit der Entscheidung? Es gibt auch etliche Köche, die das Handwerk zwar lieben und auch wunderbar beherrschen, die aber sagen, nee, Freunde, die Arbeitszeiten, die Bezahlung ohne mich.
2: Es wäre eine Lüge, wenn ich sagen würde, ich habe nicht gehadert. Man denkt natürlich immer übers Leben nach und über die Möglichkeiten und über auch Sachen, die man vielleicht verpasst hat, sei es mit meinen Kindern, weil ich in der Küche stand und nicht bei meinen Kindern sein konnte. Aber es ist Leidenschaft pur, das Kochen. Es ist Leidenschaft zur Region, zu den Produkten und das macht und die Kommunikation und der Kontakt zu den Gästen, das macht vieles wett, muss man schon sagen.
0: Was ist denn Ihr Lausitzer Lieblingsgericht? Lässt sich das sagen?
2: Ein absolutes Lieblingsgericht an sich existiert bei mir nicht. Es kommt immer auf die Jahreszeit drauf an. Mhm. Jetzt im Hochsommer ist natürlich die kalte Gurkensuppe ein Favorit von mir. Mhm. Oder sei es Quark mit Pellkartoffeln gibt es einmal in der Woche. Im Herbst geht es Richtung Kürbis. Schmackhaft, leicht karamellisierte Kürbiskerne dazu und im Winter dann halt schöne Gänse-Entenbraten mit süß-säuerlichen Blaukraut oder Rotkohl mit Pflaumen dazu. Und ja, im Frühjahr, so Januar, ist halt wild fantastisch. So was Deftiges, Wärmendes von innen. Es kommt immer auf die Jahreszeit drauf an. Es ist auch wie mit Wein. Man kann ja nicht zu jeder Tageszeit den gleichen Wein trinken. Mal ist er mehr nach Rotwein, mal nach Weißwein.
0: Ja, also und jede Tageszeit, da würde ich auch ein Fragezeichen dran machen. Jetzt haben Sie gesagt, es geht nach Jahreszeiten, was Sie mögen. Dann bleiben wir mal in dem Sommer, der uns umgibt. Geeiste Gurkensuppe mit Einlage. Sie haben uns ein Rezept dafür mitgebracht. Erklären Sie es mir mal bitte. Ich habe letztlich auch eine Gurkensuppe gemacht und da war auch eine Einlage drin, geräucherte Forelle. Aber das war so eine traditionelle oder sagen wir mal so eine klassische Cremesuppe, wie man es mit Brokkoli auch machen würde. Und sie war warm. Wie funktioniert Ihre kalte Suppe?
2: Ja, eigentlich ganz, ganz simpel. Wir nehmen eine schöne Spreewälder Gurke. Es kann eine klassische Schmorgurke sein, es kann die klassische Salatgurke sein. Und die schälen wir zum einen. Die Schale heben wir aber auf. Und dann nehmen wir das pure Gurkenfleisch, pürieren das ganz, ganz fein mit. Der Witz daran ist, würzen es mit Gewürzgurkenfond. Also, wenn Sie Gewürzgurken haben, diesen Fond aufheben, das ist eine Universalwürze in der Küche. Die pürierten Gurken mit den Gewürzgurkenfond würzen, etwas Knoblauch noch dazu, etwas Meerrettich frischen, etwas Joghurt und frisch gehackten Dill. Und das Ganze fein püriert, das ist schon mal die eine Suppe. Aus den Gurkenschalen, die pürieren wir mit etwas Öl und zwei, drei Tropfen Leinöl und haben dann noch einen kleinen Eyecatcher. Dann kann man nämlich dieses Gurkenöl auf die Gurkensuppe draufgeben, weil das Auge ist ja immer mit.
0: Ja, okay, vielen Dank. Dieses Rezept für, ich nenne es mal Ihre Lausitzer Gazpacho, die ist bei uns zu finden
2: Ja.
0: auf radio3.de. Jetzt würde ich Sie gerne noch nach einem Thema befragen, das Sie vielleicht leidig finden als Brandenburger Koch. Aber Sie kennen ja bestimmt auch diese Songzeile von Reinhard Grebe, wenn es rausgeht nach Brandenburg, nimm Stullen mit. Und ich muss sagen, zumindest von der Region, in der ich häufiger bin, seit 20 Jahren, in der Uckermark stelle ich fest, da gab es richtig gute Gasthäuser zu Beginn. Die haben nach und nach alle zugemacht. Inzwischen, ja, ist im Grunde so der Dönerladen am Bahnhof das Einzige, wo man einkehren kann und das Gefühl hat, das, was man bekommt und das, was man bezahlt, steht in einem Verhältnis zueinander. Nervt Sie das, wenn Leute, gerade dann auch noch Berlinerinnen, mit solcher Kritik ankommen?
2: Ach, zum einen, ich liebe dieses Lied. Und damals, wo es ja vor über 15 Jahren herausgekommen war, da haben wir uns Brandenburger Köche auch zusammengeschlossen und zu einer kleinen internen Vereinigung, nannten es Brandenburg unter Dampf, wo wir gezeigt haben, hallo, so ist es nicht. Es ist zwar, das Land Brandenburg ist groß, man fährt weite Strecken, um auch gut essen gehen zu können. Und es ist auch Fakt, dass es nicht ganz einfach ist, auf gastronomische Art und Weise mit frischen regionalen Produkten das ganze Jahr preiswert zu kochen. Das funktioniert nicht, weil Qualität hat nun mal ihren Preis. Und ja, es ist ein harter Kampf, aber wenn man sich gut aufstellt, wenn man gute Küche hat, dann wird man eigentlich dafür auch durch Gäste belohnt.
0: Also zu Frank Schreiber müssen Sie keine Stullen mitbringen, wenn Sie ihn mal besuchen sollten in seinem Gasthof Goldener Hahn. Das Rezept für seine Lausitzer Gurkengaspacho hat er dagelassen. Finden Sie auf radio3.de. Besten Dank fürs Gespräch, wie auch für das Rezept, Herr Schreiber.
2: Sehr gerne.

The Cure mit Close to Me aus dem Jahr 1985. Vor kurzem erst waren sie in Berlin für ein paar Konzerte in der Wuhlheide. Ich habe mir sagen lassen, es war ein Gottesdienst. Mit diesen Worten würde ich mich jetzt mal so langsam verabschieden, nicht nur ins Wochenende, sondern in meinem Fall sogar in die großen Ferien. Ich wünsche Ihnen einen schönen Sommer, bedanke mich fürs geneigte Interesse. Hier übernimmt nach den 10 Uhr Nachrichten Eve Schmidt mit Klassik bis 2. Machen Sie es gut, bis bald.

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0: Wie es euch gefällt.
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2: Wohnungseigentümer haben grundsätzlich einen Anspruch darauf, eine Klimaanlage einzubauen. Das hat der Bundesgerichtshof von Karlsruhe entschieden. Voraussetzung sei, dass die Rechte der anderen Eigentümer nicht übermäßig beeinträchtigt werden. Dass die Klimaanlage später Geräusche macht, spielt demnach keine Rolle. Hintergrund ist ein Fall aus Berlin. Die Eigentümer wollten auf ihrem Balkon ein sogenanntes Klimasplittgerät einbauen lassen. Die Eigentümerversammlung hatte das untersagt, weil die Anlage die benachbarten Wohnungen beeinträchtigen könnte, etwa durch Geräusche und Abluftwärme. Frankreich und Deutschland wollen bei den Themen Handel, Technologie und Verteidigung enger zusammenarbeiten. Das haben Bundeskanzler Merz und Frankreichs Präsident Macron deutlich gemacht. Beide Politiker wollen heute zunächst den Militärflugplatz Nörvenig im Kreis Düren besuchen, auf dem Eurofighter der Bundeswehr stationiert sind. Dabei soll auch über die militärische Zusammenarbeit gesprochen werden, nachdem das Projekt eines gemeinsamen Kampfjets gescheitert ist. Außerdem beraten Merz und Macron darüber, welche Rolle Frankreichs Atomwaffen für die deutsche Sicherheit spielen können. Am Vormittag beginnt dann der deutsch-französische Ministerrat in Brühl. Im aktuellen Berlin-Trend bleibt die Linke stärkste Kraft. Die CDU holt aber deutlich auf. Nachdem die Partei jetzt mit Finanz- und Kultursenator Evers antritt, statt mit dem regierenden Bürgermeister Wegner, verbessert sich die CDU um 3 Punkte und liegt jetzt bei 20%. Die Linke führt mit 22%. Das ist das Ergebnis des aktuellen Berlin-Trends von Infratest DIMAP im Auftrag von RBB 24 Abendschau und RBB 888. Kirsten Buchmann, RBB 24.
3: Richtig finden demnach 77%, dass Kai Wegner nicht mehr als CDU-Spitzenkandidat antritt. Die CDU war zuvor auf Platz 4 abgestürzt, nach Vorwürfen falscher Angaben des regierenden Bürgermeisters Kai Wegner zu seiner Kommunikation am ersten Stromausfalltag im Januar. Gegenüber dem letzten Berlin-Trend gewinnt die Linke 2 Prozentpunkte dazu. Die Grünen liegen nach einem Verlust von 2 Prozentpunkten nun bei 17%. Es folgt die AfD mit 16%, ebenfalls minus 2%. Die SPD verzeichnet 12%, 1 Prozentpunkt weniger als Anfang Juli.
2: Die britische Labour-Partei soll heute einen neuen Vorsitzenden bekommen. Der frühere Bürgermeister von Manchester, Burnham, wird am Mittag zum neuen Chef der Regierungspartei gewählt. Weil er keinen Gegenkandidaten hat, gilt das als Formsache. Am Montag soll der 56-Jährige dann von König Charles zum neuen Premierminister ernannt werden. Burnham folgt auf Keir Starmer. Starmer stand 2 Jahre an der Spitze der Regierung. Bei den Kommunal- und Regionalwahlen im Mai erlitt seine Labour-Partei schwere Verluste. Deshalb hat er Ende Juni seinen Rücktritt angekündigt. Mindestens 17 Krankenkassen und kassenärztliche Vereinigungen in Deutschland haben sich am Finanzmarkt verspekuliert. Das ergibt sich aus Recherchen von NDR, WDR und SZ. Dadurch sollen rund 170 Millionen Euro Verlust entstanden sein. Insgesamt sollen es sogar 28 Krankenkassen und kassenärztliche Vereinigungen sein, die in Fonds der Virius Capital AG investiert haben. 17 davon konnten NDR und WDR und SZ identifizieren. In einer Klage, die die Kassenärztliche Vereinigung Baden-Württemberg eingereicht hat, wirft sie 2 Finanzinstituten vor, über die Risiken getäuscht zu haben. Die Finanzinstitute bestreiten das. Die Brandenburger Landwirte haben bei der Ernte eine positive Zwischenbilanz gezogen. Landesbauernpräsident Wendorf sagte Antenne Brandenburg vom RBB, bei der Wintergerste zeichne sich ein durchschnittlicher Ertrag ab. Beim Weizenroggen wisse man auch nicht, wie viel geerntet wird. Es gehe aber nicht nur um die Menge, sondern auch um die Qualität. Der Vorsitzende des Bauernverbands Südbrandenburg, Terno, teilte Antenne Brandenburg dazu mit, dass die Getreidepflanzen trotz Hitze keinen nennenswerten Schaden genommen haben.
4: Das liegt auch an der Züchtung, dass wir da moderner geworden sind, an der Bestandesführung, dass die Bauern die Aussaat angepasst haben, die Bestandesführung angepasst haben und wir wirklich immer mehr lernen, mit der Trockenheit umzugehen und der Bevölkerung gute Qualität zur Verfügung zu stellen und wir nicht fürchten müssen, dass hier eine große Hungersnot kommt.
2: Der Vorsitzende des Bauernverbands in Südbrandenburg, Heiko Terno. Soweit die Nachrichten. Weitere Meldungen aus Berlin und Brandenburg auf rbb24.de. Das Wetter. Schon jetzt teils dichte Wolken, teils auch noch etwas Sonne, örtlich aber auch Regen und Gewitter, Höchstwerte 27 bis 30 Grad. Ab dem Mittag auch schwere Gewitter, dabei Unwettergefahr. Aktuell in Berlin-Steglitz 19, in Marzahn 22 Grad, in Potsdam 19 und in Frankfurt-Oder 26 Grad. Die Zeit 10.05 Uhr.
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5: Also ich glaube mal jetzt gerade noch freuen wir uns alle über den leichten Regen. Darauf einen frischen Telemann.

Mit diesem Telemann, Georg Philipp Telemann, sind wir in, naja, sind immerhin noch fast 4 Stunden Klassik bis 2. Damit sind wir gestartet und so Richtung Wochenende passt auch dieses Allegro ganz gut, finde ich. Für die Flöte von Emmanuel Pahü, dazu Streicher und Basso Continuo, das haben die Berliner Barocksolisten übernommen. Und ich würde glatt behaupten, dieses Scherzo von Gounod, ganz andere Nummer, macht das Ganze perfekt.

Das war das Scherzo, also der dritte Satz aus Charles Gounods Sinfonie Nummer 1 in der Aufnahme mit dem Orchestre Philharmonique de Monte Carlo, geleitet von Kazuki Yamada. Morgen wird er aber sein neues Orchester, das Deutsche Symphonieorchester Berlin, dirigieren im Rahmen der Brandenburgischen Sommerkonzerte in Groß-Pankow. Und weil doch Asia Fateva da auch dabei ist, mit dem Versuch, Mozarts Klarinettenkonzert auf ihrem Saxophon zu spielen, habe ich sie bereits getroffen. Sie ist ja bekannt für ihre Bearbeitung und sie meint auch, es geht gar nicht anders für Saxophon. Dieses relativ junge Instrument ist nicht gut bestückt mit Werken. Das Gespräch senden wir morgen kurz nach 11 hier in der Klassik bis 2. Morgen geht es ja schon um 8 Uhr los, nur zur Erinnerung. Karibische Violinkonzerte, so heißt das neue Album des französischen Geigers Romuald Grandbert-Barré. Da spielen seine karibischen Wurzeln sicher eine Rolle, aber auch die des Komponisten Joseph de Boulogne de Saint-Georges. Unterm Strich klingt es dann doch erstaunlich französisch.

Joseph de Boulogne de Saint-Georges hat ganz wundervolle Violinkonzerte geschrieben. Zwei davon hat Romuald Grand-Barbaré auf sein neues Album geholt. Das hat er mit dem Orchestre National de Cannes aufgenommen. Das eben war der dritte Satz aus dem in A-Dur. Und weil das doch vor kurzem unser Album der Woche war, gibt's ein Gespräch mit dem Geiger und eine Menge mehr unter radio3.de. Unser Sommer-Best-of-Album gerade in dieser Woche, das ist Eric Lues Chopin-Album, entstanden dank der Aufnahmen während des letzten Chopin-Wettbewerbs in Warschau. Den hat der junge Pianist schon davor, noch wesentlich jünger, fast gewonnen. 2025 war es dann soweit. Den gibt es alle 5 Jahre nur. Ne? Das ist also schon ein großer Zeitraum. Für das Album heißt das, jeder Track ist Konzentration pur seitens des Pianisten. Im Interview mit unserer Kollegin Anne Spohr hat er gesagt, er habe sein absolut Bestes gegeben, um komplett eins mit der Musik zu werden. Für ihn war das der einzige Weg, den großen Druck auch zu entkommen. Und natürlich hat er diese Stücke schon lange gespielt und vorbereitet. Sie haben ihn ja lange begleitet. Also hat er dann im Moment einfach alles gegeben.

0: Der Walzer Nummer 2. Cis-Moll von Frédéric Chopin stand mit auf dem Wettbewerbsprogramm von Eric Liu und hat mitgeholfen, ihn zum Gewinner zu machen des Chopin-Wettbewerbs in Warschau im letzten Jahr. Anne Spohr hat mit Eric Liu über diesen Erfolg und das Album sprechen können und das kann man auch noch hören unter radio3.de. Handelt es sich doch um unser Sommer-Best-of-Album der Woche. Hier auf Radio 3.
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0: Mit Paula Schöber. Ja, in Salzburg gibt es Frust um Christian Thielemann. Der unterrichtet dort am Mozarteum als Professor eine Dirigierklasse. Was ist da los?
2: Ja, der Frust kommt vor allem von den Dirigierstudentinnen und Studenten. Sie kritisieren unter anderem, dass die neue Klasse von Christian Thielemann am Mozarteum lediglich aus Männern besteht.
0: Oh.
2: Ja, auf die Frage, ob das der Mozarteumleitung im Jahre 2026 denn nicht befremdlich vorkomme, antwortete Direktorin Konstanze Wimmer, dass von Seiten der Lehrenden bedauert wurde, dass es keine Frau in die letzte Auswahl geschafft hat. Wir alle hoffen, dass es in Zukunft gelingen kann. Gleichzeitig wäre es undenkbar und wenig sinnvoll, eine Frau quasi als Quote bestehen zu lassen, damit wir uns ihrer berechtigten Frage nicht stellen müssen. Ja, die Studierenden, die kritisieren auch die konkrete Präsenz von Christian Thielemann in Salzburg. Der Dirigent wird das Orchester zweimal im Semester dirigieren und normalerweise wird das Folgedirigat von so einer Aufführung dann von einem Dirigierstudenten oder einer Dirigierstudentin übernommen, aber diesmal nicht. Da soll die Wiederaufnahme der von Thielemann einstudierten 7. Sinfonie von Bruckner im Herbst kein Studierender übernehmen, sondern der Thielemann-Intimus Fuchsberger. Auch das ist ein Vorwurf der Studierenden. Thielemanns Engagement am Mozarteum sei nur eine Alibi-Professur, um die Karriere von besagtem Intimus zu fördern.
0: Okay, da muss man gut drauf gucken, glaube ich. Im September starten ja in Venedig wieder die internationalen Filmfestspiele und jetzt wissen wir auch, welcher Film das renommierte Festival eröffnen wird. Also ich weiß es noch nicht, aber du.
2: Ich weiß es. Und ich sage dir jetzt, es wird der Film Ink. Da geht es um die Verwandlung der britischen Medienlandschaft durch den Medienmogul Rupert Murdoch. Der Film basiert auf einem gleichnamigen Theaterstück und Regie führt Danny Boyle, Regisseur von so bekannten Filmen wie Trainspotting oder Slumdog Millionär. Ink erzählt, wie Murdoch 1969 die Boulevardzeitung The Sun gekauft und sie mit einer Mischung aus Sport, Sex und rechter Politik zur meistverkauften Zeitung des Landes gemacht hat. Der US-amerikanische Medienmogul wird von Guy Pearce porträtiert, den kennt man zum Beispiel aus Memento. Das vollständige Programm des diesjährigen Filmfestivals von Venedig soll dann nächste Woche bekannt gegeben werden.
0: Okay, aber wir haben jetzt auch noch einen Film, der jetzt schon im Kino ist, da kribbelt und krabbelt es ganz schön. Ich habe mir den Flyer mitgenommen, hat mich interessiert. Du empfiehlst den neuen Dokumentarfilm Insekten, Helden im Verborgenen.
2: Ja, darin rückt der Regisseur Nepomuk Pfaff die kleinen Bewohner unseres Planeten ins Rampenlicht.
3: Die Sterne wirken für dich endlos. Die Welt um dich herum statisch. Aber ist sie das wirklich?
2: Ja, unverkennbar erzählt wird dieser Film von Katharina Thalbach. Sie erzählt hier von der verborgenen Welt der Insekten. Der Dokumentarfilm verbindet Bilder einer Mikrowelt mit der Frage, wie Mensch und Natur künftig im Einklang leben können. Und der Film versucht, Ansätze für nachhaltige Landwirtschaft aufzuzeigen. Regisseur Nepomuk Pfaff wollte vor allem anschauliche Geschichten erzählen.
4: Wir machen schon einen Schlenker Richtung Spielfilm und versuchen, die Insekten zu inszenieren. Und auch diese ganz große Geschichte an diesen einzelnen Individuen, die dann auch nachher Namen bekommen, zu verstehen und zu erkennen. Und dadurch tauchen wir natürlich auch in ganz persönliche Insektengeschichten ein. Ja. Und damit ist es dann auch nicht mehr nur Dokumentation, sondern auch ein bisschen Spielfilm.
0: Heuschrecke Waldemar
2: ja.
0: Oder so.
2: Die persönlichen Insektengeschichten, das ist doch süß.
0: Mal sehen.
2: Ja, Insekten, Helden im Verborgenen. Dieser Film, der läuft in mehreren Berliner und Brandenburger Kinos, zum Beispiel heute um 14.30 Uhr im Thalia in Potsdam-Babelsberg oder um 18 Uhr in den Wilmersdorfer Eva-Lichtspielen.
0: Und das Gespräch mit Regisseur Nepomuk Pfaff ist jederzeit zu hören auf radio3.de. Danke, Paula.
2: Gerne.
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0: schon länger nicht mehr gehört und doch wiedererkannt. Entschuldigung, gerade den Anfang, der Kanon, dazu die Gigue D-Dur von Johann Pachelbel in der Klassik bis 2. Diese Aufnahme ist mit den Taverna Players unter Andrew Parrots Leitung entstanden. Es ist 10.39 Uhr. Irgendwann kommt der Tag, an dem Menschen, die etwas zu erzählen haben, ihre Memoiren beginnen. Im Falle von Richard Wagner war es der 17. Juli vor 161 Jahren. Da hat er angefangen, seiner Frau Cosima seine Autobiografie Mein Leben zu diktieren. Annette Unger weiß mehr in diesem musikalischen Kalenderblatt.
1: München, 17. Juli 1865. Einen Monat nach der Uraufführung von Tristan und Isolde beginnt der 52-jährige Richard Wagner, seiner Freundin Cosima von Bülow, seine Autobiografie Mein Leben zu diktieren. Es wird ein vierbändiger Abenteuerroman. Mal anekdotisch, mal ermüdend langatmig, mal selbstironisch, manchmal sogar selbstkritisch, wenn es um Jugenderinnerungen geht. Ansonsten gefällt Wagner sich in der egozentrischen Mythisierung des großen, einsamen, unverstandenen Künstlers, Beschönigungen seiner Vergangenheit eingeschlossen. Schließlich muss er hinsichtlich seiner Frauengeschichten und seiner Zeit als Revolutionär Rücksicht auf Cosima und Ludwig II. Nehmen. Der hatte das Evangelium ja erst angeregt, als er dem über alles Geliebten schrieb:
2: Eine unaussprechliche Freude würden Sie mir mit einer ausführlichen Beschreibung Ihres Geistesganges und auch äußerlichen Lebens bereiten. Darf ich wohl die Hoffnung nähren, diese meine Bitte dereinst erfüllt zu sehen?
1: Schon wenige Tage später antwortet Wagner dem teuren, herrlichen Freund:
3: Freundin Cosima ruht nicht, mich an den Wunsch unseres Königs zu mahnen.
1: Cosima drängt immer wieder im Laufe der nächsten 15 Jahre. Das gesteht sie auch Ludwig.
4: Hätte ich ihn nicht ständig gebeten, alles, sei es noch so peinlich, zu sagen, er hätte so manches nicht aufgezeichnet.
1: Am 25. August 1880 hält der König sein Geburtstagsgeschenk in Händen, eines von 18 im Privatdruck herausgegebenen Exemplaren, beiliegend ein Brief.
3: Wir haben beschlossen, die Diktate bis zu meiner Vereinigung mit Ihnen, lieber Herrlicher, fortzusetzen. Von dann ab soll Cosima allein die Biografie fortsetzen und hoffentlich einst beschließen.
1: Dazu wird es nicht kommen. Aber die Eheherrin schreibt weiter an Richards Leben. 21 Tagebuchhefte, 5000 Seiten. Jeder Traum des Meisters, jedes Gespräch, jede Krankheit wird festgehalten. Kaum eine Künstlerbiografie lässt sich besser rekonstruieren. Wagner hatte es sich selbst gewünscht. Auch er wollte,
3: dass nach meinem Tode mein ganzes Leben bis zur letzten Stunde dereinst lückenlos vorliegen wird.

Der sechselnde Richard Wagner, das hat er trotz seiner weiten Reisen beibehalten. Ja, die Berliner Ausgabe von Mein Leben kostet übrigens als Taschenbuch 22,79 €. Das war ein musikalisches Kalenderblatt auf Radio 3.

Da war Simon Rattle noch bei den Berliner Philharmonikern. Und da gab es Mozarts Jupiter-Sinfonie zum Saisonauftakt. 2013 war das. Wir haben den ersten Satz gehört hier auf Radio 3. Das hier ist übrigens Musik von Ludwig August Lebrun. Da ist auch ein Philly am Start. Albrecht Meyer nämlich, aber als Solo-Oboist zusammen mit dem Mahler Chamber Orchestra. Das wird ein Rondo aus Lebruns Oboen-Konzert Nummer 1.

0: Ein Zickzack-Gebäude aus Titanzink mit gebrochenen Ebenen und Betonschächten. 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Between the Lines. Daniel Liebeskind und das Jüdische Museum Berlin. Im Jüdischen Museum Berlin. 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
2: Wohnungseigentümer haben grundsätzlich Anspruch darauf, eine Klimaanlage einzubauen. Das hat der Bundesgerichtshof in Karlsruhe entschieden. Voraussetzung sei, dass die Rechte der anderen Eigentümer nicht übermäßig beeinträchtigt werden. Dass die Klimaanlage später Geräusche macht, spielt demnach keine Rolle. Hintergrund ist ein Fall aus Berlin. Die Eigentümer wollten auf ihrem Balkon ein sogenanntes Klimasplit-Gerät einbauen lassen. Die Eigentümerversammlung hatte das untersagt, weil die Anlage die benachbarten Wohnungen beeinträchtigen könnte, etwa durch Geräusche und Abluftwärme. Bundeskanzler Merz und Frankreichs Präsident Macron sprechen auf dem Fliegerhaus Nörvenich in Nordrhein-Westfalen gerade über die weitere Zusammenarbeit im Verteidigungsbereich. Nach dem Aus für den gemeinsamen FCAS-Kampfjet soll es vor allem um die engere Kooperation bei der nuklearen Abschreckung gehen. Es wird damit gerechnet, dass deutsche Soldaten im Herbst an einer französischen Nuklearübung teilnehmen. Merz, Macron und zahlreiche Ministerinnen und Minister beider Länder kommen anschließend im Schloss Augustusburg in Brühl zum deutsch-französischen Ministerrat zusammen. Neben der Verteidigung soll es hier auch um die Themen künstliche Intelligenz und Handelspolitik gehen. Die Zahl der Baugenehmigungen für neue Wohnungen in Deutschland ist in den vergangenen Monaten kontinuierlich gestiegen. Wie das Statistische Bundesamt mitgeteilt hat, gab es 12 Monate in Folge jeweils einen Anstieg. Im Mai lag dieser sogar bei fast 25% im Vergleich zum Vormonat, heißt es. Seit Jahresbeginn wurde demnach deutschlandweit der Bau von über 100.000 Wohnungen genehmigt. Die Baubranche sieht trotzdem noch keine echte Trendwende. Eine Genehmigung bedeutet noch nicht, dass auch wirklich gebaut wird, so der Hauptverband der deutschen Bauindustrie. Eine Unterstützerin der Terrororganisation NSU ist zu einer 2-jährigen Bewährungsstrafe verurteilt worden. Das Oberlandesgericht Dresden sprach die 45-jährige Frau wegen Unterstützung einer terroristischen Vereinigung schuldig. Die Bundesanwaltschaft warf ihr unter anderem vor, der NSU-Terroristin Beate Zschäpe mehrfach ihre Ausweisdokumente überlassen zu haben, als diese in Zwickau im Untergrund lebte. Das Gericht blieb mit seinem Urteil unter der Forderung der Bundesanwaltschaft. Diese hatte 4 Jahre Haft gefordert. Die Verteidigung plädierte auf Freispruch. Mindestens 17 Krankenkassen und kassenärztliche Vereinigungen in Deutschland haben sich am Finanzmarkt verspekuliert. Nach Recherchen von NDR, WDR und Süddeutscher Zeitung haben sie dadurch mindestens 170 Millionen Euro Verlust gemacht. NDR-Reporterin Lea Eichhorn.
3: Insgesamt 28 Krankenkassen und kassenärztliche Vereinigungen sollen in fragwürdige Fonds der Verius Capital AG investiert haben. 17 davon konnten NDR, WDR und SZ identifizieren. So soll allein die Kassenärztliche Vereinigung Baden-Württemberg, kurz KVBW, bis zu 50 Millionen Euro Beitragsgelder in die Geldanlage investiert haben. Ein Großteil sei verloren. Das geht aus der Klage hervor, die die KVBW inzwischen gegen unter anderem 2 beteiligte Finanzinstitute eingereicht hat. Der Vorwurf, die KVBW sei über die Risiken des Fonds getäuscht worden. Die beschuldigten Finanzinstitute bestreiten, die Kassen über die Risiken getäuscht zu haben.
2: In Berlin und Brandenburg kann es am Nachmittag und Abend schwere Gewitter geben. Der Deutsche Wetterdienst rechnet mit einer erhöhten Gefahr für Unwetter, vor allem zwischen 17 und 19 Uhr. Kerstin Reinsch, RBB 24.
4: Laut Wetterdienst ziehen von Westen her ab dem späten Nachmittag teils schwere Gewitter auf. Dabei ist mit heftigem Starkregen und schweren Sturmböen bis 110 Kilometern pro Stunde zu rechnen. Auch Hagelkörner mit einem Durchmesser von 3 Zentimetern können runterkommen. Lokal ist Starkregen bis 60 Liter pro Quadratmeter innerhalb einer oder weniger Stunden möglich. Ursache für den Wetterumschwung ist das Tiefdruckgebiet Cherry, das von Belgien aus über den Norden Deutschlands hinwegzieht. Die Stiftung Preußische Schlösser und Gärten bittet alle Besucher darum, in den Parks auf den Wegen zu bleiben und sich nicht unter Bäumen aufzuhalten. Das sei bei diesem Wetter gefährlich, denn es könnten Äste abbrechen.
2: Soweit die Nachrichten. Weitere Meldungen aus Berlin und Brandenburg auf rbb24.de. Das Wetter. Heute teils wolkig, teils sonnig und örtlich Schauer. Ab dem Mittag auch schwere Gewitter mit Unwettergefahr, maximal 27 bis 30 Grad. Zurzeit in Berlin-Steglitz 20 und in Eiskeller 24 Grad, in Lenzen in der Prignitz 19 und in Eberswalde 25 Grad. Mäßiger Wind aus unterschiedlichen Richtungen. Morgen wechselhaft, ab dem Mittag freundlicher bei 23 bis 26 Grad. Die Zeit 11.05 Uhr.
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5: Der letztgekürte Chopin-Preisgewinner Eric Lou, der spielt sich ja auf unserem Album der Woche durch diese unsere Woche. Christian Zimmermann hat den Preis auch mal bekommen. Da war er 18. Ist schon eine Weile her. Das war 1975. Hier spielt er Schubert.

Christian Zimmermann spielt Schubert, Franz Schubert. Das war ein Emprunt in S-Dur auf Radio 3. Auch wenn sie beide Schiff heißen und zeitlich nahe beieinander geboren wurden, sind Heinrich und Andras Schiff doch zwei recht verschiedene Persönlichkeiten der internationalen Musikszene und nicht miteinander verwandt. Der Pianist und Dirigent Andras ist Ungar und er war Ende des letzten Jahres sogar zu Gast bei uns. Heinrich Schiff ist Cellist. Er stammt aus Österreich und 2016 ist er mit nur 65 Jahren gestorben. Er war regelmäßiger Gast am Pult vieler großer Orchester, unter anderem auch beim Berliner Konzerthausorchester 2007 beispielsweise. Und aus diesem Jahr stammt unsere Archivaufnahme mit Musik von Joseph Haydn und zwar mit seiner kompletten Sinfonie Nummer 17. Die geht etwa eine Viertelstunde.

0: Klar, den Beifall haben wir natürlich mit aufgenommen bei dieser Radio-3-Aufnahme von 2007. Heinrich Schiff hat das Konzerthausorchester Berlin für Josef Haydns Sinfonie Nummer 17 dirigiert. Und wir haben es nochmal gehört in der Klassik bis 2.
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2: Die Schriftstellerin Doris Anselm.
3: Spazierengehen heißt, nichts von der Straße zu wollen.

0: Ach, diese Sommertage, so schön können sie sein. In diesem Falle von Eric Coates in a Country Lane, also quasi auf der Landstraße. Das war BBC Philharmonic in der Klassik bis 2.
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0: Und jetzt, es ist gleich 11.30 Uhr, ist Paul Sonderegger bei mir. Ja, in einer Woche starten sie die Bayreuther Festspiele in ihre 150. Jubiläumssaison. Doch auf dem grünen Hügel ist das Geld knapp.
2: Ach, nee. Tja, ist nicht wirklich was Neues. Intendantin und Wagner-Urenkelin Katharina Wagner sagt, die ohnehin nicht ganz einfache Sponsorensituation habe sich nochmal massiv verschlechtert. Zitat, wir waren an einigen Sponsoren dran und dann kam der Krieg. Ja, so drastisch sagt sie das im Podcast Backstage Classical. Wagner hat letztes Jahr schon Alarm geschlagen. Weitere Kürzungen, sagte sie, beim Festival seien kaum noch möglich. Da der Bund für das kommende Jahr, also in dem Fall das jetzige, zusätzliche Mittel bewilligt habe, könnten die Festspiele nun einen Teil der ausstehenden Kosten für die Tarifsteigerungen tragen. Also das alte Problem. In diesem Jahr feiern die Festspiele 150-jähriges Bestehen. Besonders wichtig ist da Katharina Wagner, dass nicht nur gefeiert, sondern auch die dunklen Seiten der Festspielgeschichte gewürdigt, berücksichtigt, gedacht werden. Mhm. Wir müssen auch gedenken, ernsthaft gedenken, sagte sie. Auch das sind 150 Jahre Festspielgeschichte. Und ich würde sagen, ja, auch das Gedenken kostet Geld.
0: Und übrigens, wir hatten vorhin ein musikalisches Kalenderblatt. Vor 116 Jahren genau hat Richard Wagner angefangen, seine Memoiren seiner Frau zu diktieren. Mein Leben. Ja, ja.
2: Auch gut.
0: Gestern ist ein fetter Sommerblockbuster an den Kinos angelaufen. Christopher Nolans Die Odyssee. Tom Cruise hat den Film schon gesehen und in höchsten Tönen gelobt.
2: Ja, der Mission Impossible Star hat gestern auf Instagram ein Foto von sich im Kino mit Kinoticket gepostet und geschrieben, wow, an Chris, Emma und die gesamte großartige Besetzung und Crew, Dank für einen tollen Kinoabend. Er könne es kaum erwarten, schreibt er, den Film noch einmal zu sehen. Ja, dieses Odyssee-Lob von Tom Cruise, das galt unter anderem Regisseur Christopher Nolan und dessen Frau, der Produzentin Emma Thomas. Zur Besetzung dieses wirklich wild gewaltigen Kinospektakels gehört neben Anne Hathaway, Robert Pattinson und Lupita Nyong'o auch Hauptdarsteller Matt Damon. Von Matt Damon als Held Odysseus ist nicht nur Tom Cruise begeistert, sondern auch unsere Radio 3 Filmkritikerin Anke Sterneborg.
3: Ja, der ist wie immer großartig. Der bringt da einfach so eine echt humanistische Menschlichkeit rein mit all den Zweifeln und Sehnsüchten, die da mitschwingen, ohne dass er es ausformulieren muss. Und ähnlich wie Oppenheimer hadert er ja auch mit seinem eigenen Tun, dem großen Betrug mit dem trojanischen Pferd, einem Sieg, mit dem er auch Schuld auf sich geladen hat.
2: Die ganze Kritik zu Christopher Nolans Odyssee gibt's auf radio3.de zu hören. Und den Film, würde ich sagen, schaut man sich am besten, wenn man ihn sehen will, auf der großen Leinwand an.
0: Ich glaube, es geht gar nicht anders bei euch. An diesem Wochenende lohnt sich aber auch ein Ausflug in die Schorfheide. Da gibt es Beethoven im Flugzeughangar zu erleben.
2: Im Konzerthangar Großdölln spielt der Pianist Markus Groh sämtliche Bagatellen von Ludwig van Beethoven.
0: Eine, jetzt frag mich nicht, wie viele es gibt.
2: Es gibt viele. Eine ganz bekannte ist Für Elise,
0: genau,
2: zum Beispiel. Ja. Auf seine Idee, nämlich Markus Grohs Idee, geht das Kammermusikfestival Bebersee zurück. Bereits 1999 hat Groh dort Konzerte veranstaltet und seit 2001 finden sie in dem ehemaligen sowjetischen Kampfjet-Hangar eben in Großdölln statt. Bis Sonntag finden beim Bebersee-Festival noch Konzerte statt. Das gesamte Programm gibt's auf der Webseite www.beberseefestival.de. Und auch für das Beethoven-Konzert heute Abend mit Markus Groh. Es beginnt um 19 Uhr. Gibt's noch ein paar Tickets. Sie kosten 26 Euro.
0: Danke für den Tipp, Paul.
2: Gerne.
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Mit Raffaele La Ragione Mandoline und dem Ensemble Il Pomodoro haben wir den ersten Satz aus Giovanni Paisiellos Mandolinenkonzert Es-Dur gehört. Was vielen gar nicht so bekannt ist, der Komponist hat auch eine Oper namens Der Barbier von Sevilla geschrieben, sogar über 30 Jahre vor Rossini. Und die steht derzeit beim Festival der Kammeroper Schloss Rheinsberg auf dem Programm. Es gibt nicht mehr allzu viele Karten, aber falls Sie noch eine bekommen, die Atmosphäre dort ist unglaublich und die frischen neuen Stimmen erst. Aber weil wir Paisiello ja eben schon hatten, gibt's jetzt den Rossini.

Teresa Berganza hat die Cavatine der Rosina gesungen, also im ersten Akt von Gioachino Rossinis Oper Der Barbier von Sevilla, begleitet von London Symphony Orchestra unter der Leitung von Claudio Abbado. Ja, schon ein bisschen her. Immer wieder hört man davon, dass Freundschaften aus jungen Musiker-, Schul- bzw. Hochschuljahren über lange Zeit halten und dann eben auch fruchten. So war das auch bei Ethel Smyth, Amanda Meyer und Edward Grieg. Alle drei haben beim Pianisten und Komponisten Karl Reinicke in Leipzig studiert. Sie waren Kommilitonen, könnte man sagen, und sie waren Freunde. Tatsächlich gibt es im Schaffen der drei auch gewisse Gemeinsamkeiten. Sie hatten zum Beispiel alle eine besonders innige Liebe zu ihrer Heimat. Smyth zu England, Grieg zu Norwegen und Amanda Meyer zu Schweden. Bei ihr stand dann auch mal frisch schwedisch über ihrer Musik.

frisch und schwedisch. Die Geigerin Liv Migdal und der Pianist Mario Hering haben zusammen ein Album aufgenommen, Beyond Horizons heißt es, und da ist auch diese Musik von Amanda Meyer drauf, das letzte ihrer 6 Stücke für Violine und Klavier. Vielleicht haben Sie schon mitbekommen, dass unsere Musikkritiker für die neuen Aufnahmen Sommerpause haben. Das nutzen wir hier auf Radio 3 natürlich, um das ein oder andere längere Musikstück zu spielen. Jetzt nach 12 erwartet uns unter anderem ein sehr intimes lyrisches Werk von Ludwig van Beethoven, seine Klaviersonate Nummer 9. Diese Sonate ist ungewöhnlich transparent und auch so kammermusikalisch. Beethoven selbst hat ja sogar ein Streichquartett daraus gemacht. Wir hören aber die Klaviervariante, und zwar mit Murray Pariah. Sein Beethoven-Spiel gilt unter Kritikern als Maßstab für Klarheit und emotionale Tiefe. Das dann also so gegen 12:15 Uhr auf Radio 3. Hier ist Musik von Ferdinand Ries.

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2: Berlins Verkehrssenatorin Bonde hat das kostenlose Schülerticket in Frage gestellt. Dem Tagesspiegel sagte die CDU-Politikerin, für sozial Bedürftige sei das Angebot unumstritten. Bei Gutverdienern aber setzte sie ein Fragezeichen. Berlin könne so viel Geld sparen, sagte Bonde. Nach Angaben der Verkehrssenatoren geht es um 50 Millionen Euro pro Jahr. Vor einigen Tagen hatte der neue Spitzenkandidat der CDU Evers schon das kostenlose Schulessen in Frage gestellt. Das solle es nur noch für finanziell schwächere Familien geben. Der Koalitionspartner SPD will dagegen am kostenlosen Schülerticket und Schulmittagessen für alle festhalten. Die Konkurrenz der Deutschen Bahn soll künftig einen besseren Zugang zum deutschen Bahnnetz bekommen. Das hat die Bundesnetzagentur heute bekannt gegeben. Ein Antrag des italienischen Anbieters Italo war der Ursprung für die Entscheidung. Die Bonner Behörde verspricht sich davon mehr Wettbewerb und bessere Angebote für die Fahrgäste. Aus Bonn Jörg Sauerwein.
3: Auch dort, wo es auf den Fernverkehrsstrecken besonders eng ist, müssen künftig mindestens 25% der Kapazitäten an Wettbewerber gehen. Mit der Entscheidung sorge man dafür, dass sich für Italo die Investitionen in neue Züge auch lohnen können. Denn jetzt ist der Zugang auch zu ausgelasteten und attraktiven Strecken, wie zum Beispiel von München nach Frankfurt oder Berlin, für die Italiener garantiert. Beim Fahrgastverband ProBahn begrüßt man die Entscheidung zwar grundsätzlich, allerdings fürchtet man genauso wie bei der Eisenbahnergewerkschaft EVG, dass sich Italo nur die Rosinen, also besonders lukrative Strecken, rauspicken könnte.
2: Die Zahl der Baugenehmigungen für neue Wohnungen in Deutschland ist in den vergangenen Monaten kontinuierlich gestiegen. Wie das Statistische Bundesamt mitgeteilt hat, gab es 12 Monate in Folge jeweils einen Anstieg. Im Mai lag dieser sogar bei fast 25% im Vergleich zum Vormonat, heißt es. Seit Jahresbeginn wurde demnach deutschlandweit der Bau von über 100.000 Wohnungen genehmigt. Die Baubranche sieht trotzdem noch keine echte Trendwende. Eine Genehmigung bedeutet noch nicht, dass auch wirklich gebaut wird, so der Hauptverband der deutschen Bauindustrie. Die Bundesregierung geht davon aus, dass die geplante Zuckersteuer schon im kommenden Jahr rund 650 Millionen Euro an Einnahmen bringt. Die Abgabe soll auf zuckergesüßte Getränke erhoben werden, wie Gesundheitsministerin Warken dem Redaktionsnetzwerk Deutschland bestätigt hat. Eine Expertenkommission hat eine gestaffelte Abgabe empfohlen. Wenn Getränke mehr als 5 Gramm Zucker pro 100 Milliliter enthalten, sollen rund 26 Cent pro Liter fällig werden. Bei mehr als 8 Gramm sollen Hersteller 32 Cent bezahlen. Laut Warken sollen die Mehreinnahmen den Versicherten zugutekommen. Die chinesische Regierung hat die Vorwürfe von US-Präsident Trump zurückgewiesen, sie hätte sich in die US-Wahlen eingemischt. Das sei eine Erfindung und böswillige Verleumdung, so der Sprecher des Außenministeriums in Peking. Die Welt sehe sehr klar, wer es ist, der sich immer wieder in die inneren Angelegenheiten anderer Länder einmischt. Trump solle sein eigenes Verhalten reflektieren, so der Sprecher. Der US-Präsident hatte vergangene Nacht in einer Rede an die Nation behauptet, die Wahl 2020 sei ihm gestohlen worden und dazu habe vor allem China beigetragen. In Berlin und Brandenburg kann es am Nachmittag und Abend schwere Gewitter geben. Der Deutsche Wetterdienst rechnet mit einer erhöhten Gefahr für Unwetter. Kerstin Reinsch, RBB 24.
4: Laut Wetterdienst ziehen von Westen her ab dem späten Nachmittag teils schwere Gewitter auf. Dabei ist mit heftigem Starkregen und schweren Sturmböen bis 110 Kilometern pro Stunde zu rechnen. Auch Hagelkörner mit einem Durchmesser von 3 Zentimetern können runterkommen. Lokal ist Starkregen bis 60 Liter pro Quadratmeter innerhalb einer oder weniger Stunden möglich. Ursache für den Wetterumschwung ist das Tiefdruckgebiet Cherry, das von Belgien aus über den Norden Deutschlands hinwegzieht. Die Stiftung Preußische Schlösser und Gärten bittet alle Besucher darum, in den Parks auf den Wegen zu bleiben und sich nicht unter Bäumen aufzuhalten. Das sei bei diesem Wetter gefährlich, denn es könnten Äste abbrechen.
2: Soweit die Nachrichten. Weitere Meldungen aus Berlin und Brandenburg auf rbb24.de. Das Wetter. Heute teils wolkig, teils sonnig und örtlich Schauer. Ab dem Nachmittag auch schwere Gewitter mit Unwettergefahr, maximal 30 Grad. Zurzeit in Berlin-Köpenick 21 und in Kladow 25 Grad. In Frankfurt-Oder 21 und in Grünow 27 Grad. Es weht mäßiger Wind aus unterschiedlichen Richtungen. Morgen am Samstag wechselhaft, ab dem Mittag freundlicher, bei maximal 23 bis 27 Grad. Die Zeit 12.05 Uhr.
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5: Wir sind im Sommer, inklusive angekündigten Unwettern. Jetzt ist eine kleine Flucht möglich, wobei es im Frühling auch recht heftig zugehen kann.

Das ist die noch gar nicht so alte Aufnahme mit Daishin Kashimoto und dem Berliner Barocksolisten. Die haben ja Vivaldis Jahreszeitenkonzerte vor zig Jahren schon mal aufgenommen.

so Leichtigkeit des Seins. Und so ist es auch gekommen, dass der Comedian Olaf Schubert das Konzert moderiert hat. Auf der Bühne dann war die Dresdner Philharmonie unter der Leitung von Tabitha Berglund. Der Solist war der Cellist Jan Vogler. Er ist übrigens auch der Intendant des Festivals. Und ich würde mal sagen, ihn können wir hier zur Einstimmung schon mal hören mit den Dresdner Kapellsolisten.

Jan Vogler und die Dresdner Kapellsolisten spielen diese Melodie von Alexander Glasunow in der Klassik bis 2. Bisschen haben wir also noch, unter anderem mit der vorhin schon angekündigten Klaviersonate Nummer 9 von Ludwig van Beethoven, gespielt von Mary Pariah. Das ist eine ganz besondere musikalische Synthese.

0: 13 Minuten Beethoven für Klavier. Wann gönnt man sich das schon mal so mitten am Tag? Ich hoffe, Sie konnten kurz ein wenig alles loslassen und einfach nur lauschen. Zumal Murray Pariah gespielt hat. Die Klaviersonate Nummer 9. Und jetzt ist es 12.30 Uhr. 12:30.
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0: Und damit ist wieder Paul Sonneegger bei mir. Ja, der Christian Thielemann, der ist ein vielbeschäftigter Mann. Er ist nicht nur Generalmusikdirektor der Berliner Staatsoper unter den Linden, er leitet auch eine Dirigierklasse am Mozarteum in Salzburg. Und dort gibt es gerade Stress.
2: Ja, es gibt gleich mehrere Vorwürfe von Seiten der Studierenden. Erstens, Thielemanns Engagement in Salzburg sei lediglich eine Alibi-Professur. Eigentlich wolle er die Karriere von Martin Fuchsberger fördern, der neben dem Thielemann-Assistenten Jobst Schneiderath die Betreuung der Studierenden dort übernehmen soll. So berichtet es das Online-Magazin Backstage Classical des Musikjournalisten Axel Brückemann. Außerdem kritisieren die Studierenden, dass die neue Dirigierklasse von Christian Thielemann am Mozarteum lediglich aus Männern besteht. Es gab wohl einige Frauen, die sich beworben haben, die haben aber keine Chance gehabt. Und dann beklagen die Studierenden die schlechte Kommunikation an der Musikhochschule. Der Übergang von Thielemanns Vorgänger Ion Marin sei unklar kommuniziert worden. Vielmehr sei der Eindruck entstanden, mit Thielemanns Ernennung müsse Marin vorzeitig gehen. Und es sei der Eindruck entstanden, dass Thielemann nicht ernsthaft an der Übernahme der bereits eingeschriebenen Studierenden interessiert sei. Natürlich gibt es eine Entgegnung von Seiten des Rektorats. Die Bestellung Thielemanns sei in eine Zeit gefallen, als das Rektorat am Mozarteum gewechselt hat. Und die neue Rektorin, sie heißt Constanze Wimmer, sie macht genau diese Umbrüche für die Irritationen an ihrer Hochschule verantwortlich.
0: Ja, dann müsste ja jetzt was besser werden.
2: Ja, mal sehen.
0: Eine neue Ausstellung in Nürnberg hat Hollywood-Star Keanu Reeves nach Deutschland gelockt, weil nämlich seine Partnerin, die Künstlerin Alexandra Grant, dort ihre erste Einzelschau in Deutschland zeigt.
2: Tja, so eine Ausstellung ist doch schon mal ein Grund, nach Deutschland zu kommen, würde ich sagen. Gestern war die offizielle Eröffnung im neuen Museum Nürnberg. Keanu Reeves und Alexandra Grant haben sie kurz vor der Eröffnung gemeinsam besucht. Und sie waren dann auch später beim öffentlichen Teil dabei. Und natürlich haben die Besucher dann applaudiert und Fotos mit ihren Handys und dem Star geschossen. Aber es geht ja um die Kunst. Alexandra Grant, sie arbeitet als bildende Künstlerin in Los Angeles und in Berlin auch. Für die Ausstellung »Ein Stern genügt, um an das Licht zu glauben«, so der Titel, hat Grant 8 neue großformatige Gemälde geschaffen, die auf literarischen Texten basieren, auf Texten von 8 verschiedenen Autorinnen. Und diese gedruckten Worte hat Grant ergänzt mit stark verdünnter Acrylfarbe, die diese überlagert und umschlingt.
0: Also sie hat auf die Texte raufgemalt?
2: Auf die Texte raufgemalt. Mhm. Im Internet gibt es Bilder davon, kann
0: man
2: mal gucken.
0: Muss ich mir gleich mal angucken. Ja.
2: Die Ausstellung im Neuen Museum in Nürnberg ist, wenn man es also nicht schafft, kann man im Internet gucken. Vielleicht schafft man es, von heute an zu sehen bis zum 11. Oktober.
0: Dann aber ohne Keanu.
2: Ja, genau.
0: In der Elbphilharmonie in Hamburg war es ein Riesenerfolg, das Konzert des Cellisten Daniel Arias zugunsten der Opfer des Erdbebens in Venezuela. Jetzt wiederholt er das Konzert in Berlin morgen Abend im Kühlhaus.
2: Daniel Arias ist selbst aus Venezuela, er ist venezolanischer Cellist, hat seine musikalische Ausbildung im El Sistema Musikprogramm absolviert, mit dem Venezuela in der Ausbildung von Kindern und Jugendlichen weltweit bekannt geworden ist. Bekanntester Absolvent ist ja
0: Gustavo Dudamel.
2: Genau. Gemeinsam mit der Geigerin Sarah Jegu Sagemann und der Bratschistin Ruth Mongrovejo spielt Daniel Arias morgen Musik von Mozart und von Beethoven. Und alle Einnahmen aus dem Ticketverkauf sowie auch zusätzliche Spenden, die fließen in den Venezuela Recovery and Restructuration Fund und unterstützen so also den Wiederaufbau, die Wiederaufbaumaßnahmen in Venezuela vor Ort. Daniel Arias spielt im Kühlhaus Berlin in der Luckenwalder Straße 3 am Gleisdreieck in Berlin-Kreuzberg. Morgen Samstag. Beginn ist um 19 Uhr.
0: Lieben Dank, Paul.
2: Gerne.
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Das war Sibylle Marni als Solistin für Wolfgang Amadeus Mozarts Hornkonzert Nummer 4. Wir haben das Rondo, also den dritten Satz gehört, auch mit den Brandenburger Symphonikern, geleitet von Andreas Spering. Der Gitarrist Raphael Featre, der zählt ohne Zweifel zur Kategorie aufstrebender Künstler. Er ist gerade mal 30 und hat schon 2 von der Kritik hochgelobte Alben veröffentlicht, mit Exklusivvertrag bei der Deutschen Grammophon wohlbemerkt. Und sowas bekommt man definitiv nicht hinterhergeschmissen. Dafür muss man was können. Hier gibt es jetzt gleich eine Aufnahme von seinem zweiten Album Spanish Serenades. Bei dem hat sich Featre unter anderem eine sehr junge Musikerin dazu geholt, die Geigerin Maria Dueñas. Sie hat mittlerweile übrigens auch einen Exklusivvertrag bei der Deutschen Grammophon. Na dann.

0: 2 mit Exklusivvertrag bei der Deutschen Grammophon, der Gitarrist Rafael Fuertre und die Geigerin Maria Dueñas. Die waren da gerade zu hören und zwar mit Andaluza. Das ist der 5. der Danzas Españolas von Enrique Granados. Die Saxophonistin Asia Fateva ist eine alte Bekannte hier bei uns. Ihre Aufnahmen, oft sind es ja Bearbeitungen, haben wir oft im Programm und morgen am 18. Juli kommt noch so eine Bearbeitung dazu. Zusammen mit dem Deutschen Sinfonieorchester Berlin wird sie bei den Brandenburgischen Sommerkonzerten Mozarts Klarinettenkonzert spielen auf ihrem Saxophon. Ja, ja, und ich habe sie bereits treffen können und natürlich dazu befragt.
1: Also Mozart ist ein Traum. Ja, wenn man das spielt, man ist der glücklichste Mensch auf der Welt, finde ich. Also so ging es mir auf jeden Fall, vor allem bei dem zweiten Satz. Aber das ist so, so schwer für das Saxophon, muss ich sagen. Es ist nicht so ein angenehme C-Dur für Klarinette oder es ist in A-Dur geschrieben. Es ist für uns ein Fis-Dur mit unglaublich komplizierten Flageolettstellen, die man leicht erklingen kann. Es ist wirklich ein Kampf und muss nach einer Freude klingen. Deswegen ist es nicht einfach.
0: Ein Kampf in Fis-Dur. Leider gibt es davon noch keine Aufnahme. Dafür habe ich eine Saxophonbearbeitung mit Orchester von diesem Debussy mit ihr.

To the Muse heißt das Album, auf dem hat Asia Fateva auch Claude Debussys Serenade in dieser Version für Saxophon und Orchester. Das war das Saarländische Staatsorchester. Morgen wird die Saxophonistin dann also mit dem Deutschen Symphonieorchester Berlin auftreten in Groß-Pankow im Rahmen der Brandenburgischen Sommerkonzerte. Um 17 Uhr geht's los und ein Gespräch mit Asia Fateva dazu, das gibt's morgen in der Klassik bis 2, so kurz nach 11 wird das sein. Hier ist Musik von Karl Friedrich Abel mit der Kölner Akademie. 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
2: Berlins Verkehrssenatorin Bonde stellt das kostenlose Schülerticket in Frage. Die CDU-Politikerin hat dem Tagesspiegel gesagt, dass das Angebot für Sozialbedürftige unumstritten ist. Bei Gutverdienern sei die Situation aber eine andere. Tobias Möck, RBB 24.
3: Berlin könne so auch viel Geld sparen. Bonde spricht von gut 50 Millionen Euro im Jahr. Das Geld sei besser in die Infrastruktur investiert. Die Berliner CDU stellt außerdem das kostenlose Schulessen in Frage. Spitzenkandidat Evers sagte, das sollte es nur noch für finanziell schwächere Familien geben. Verkehrssenatorin Bonde hat sich auch dieser Forderung angeschlossen. Der Koalitionspartner SPD dagegen will am kostenfreien Schulmittagessen und dem kostenlosen Schülerticket festhalten.
2: Mecklenburg-Vorpommerns CDU-Landeschef Peters hat den Rücktritt von Unionsfraktionschef Spahn gefordert. Hintergrund ist die Entscheidung Spahns für eine Leihmutterschaft in den USA. Spahn sei dadurch als Vorsitzender der Unionsfraktion nicht mehr tragbar und müsse zurücktreten, sagte Peters der Bild-Zeitung. Er habe sich in voller Absicht über in Deutschland geltendes Recht hinweggesetzt. Es gehe überhaupt nicht, dass Spahn als Privatperson ganz anders handle, als er als CDU-Mandatsträger abstimme. Vor Peters hat auch schon die Thüringer Landesvorsitzende der Frauenunion Rosin Spahns Rücktritt gefordert. Bundeskanzler Merz und Frankreichs Präsident Macron beraten seit dem Mittag in Brühl bei Köln über die weitere deutsch-französische Zusammenarbeit. Dabei soll es unter anderem um den EU-Haushalt gehen, aber auch um das europäische Satellitennetz IRIS und gemeinsame KI-Vorhaben. Zuvor waren der Bundeskanzler und der Präsident im Format des binationalen Sicherheits- und Verteidigungsrates zusammengetroffen. Dort stand unter anderem die verstärkte Nuklearpartnerschaft auf der Tagesordnung. Die Konkurrenz der Deutschen Bahn soll künftig einen besseren Zugang zum deutschen Bahnnetz bekommen. Das hat die Bundesnetzagentur heute bekannt gegeben. Ein Antrag des italienischen Anbieters Italo war der Ursprung für die Entscheidung. Danach müssen künftig mindestens 25% der Kapazitäten auf den Fernstrecken an Wettbewerber gehen. Die Bonner Behörde verspricht sich davon bessere Angebote für die Fahrgäste. Brandenburgs Verkehrsminister Krumbach hat vor dem Einstieg von Italo gewarnt. Der SPD-Politiker befürchtet, dass dadurch wichtige Fernverkehrshalte in Brandenburg wegfallen könnten. Als Beispiel nannte er den Halt Wittenberge. Der Krieg zwischen den USA und dem Iran droht weiter zu eskalieren. Bei US-Angriffen wurden nach iranischen Angaben zwei Brücken, ein Flughafen und ein Bahnhof getroffen und mindestens 7 Menschen getötet. Der Iran griff jetzt seinerseits Infrastrukturanlagen in Kuwait an, das mit den USA verbündet ist. Nach Regierungsangaben wurde dabei ein Kraftwerk mit angeschlossenen Meerwasserentsalzungsanlagen getroffen. Solche Angriffe sind besonders schwerwiegend, weil in solchen Anlagen rund 90% des Trinkwassers von Kuwait gewonnen werden. Der Iran sagt, er habe ausschließlich auf US-Einrichtungen gezielt. Wohnungseigentümer dürfen grundsätzlich Klimaanlagen in ihre Wohnung einbauen, auch wenn die Eigentümergemeinschaft dagegen abstimmt. Das hat der Bundesgerichtshof entschieden. Voraussetzung sei aber, dass die Rechte anderer nicht übermäßig beeinträchtigt werden. Geklagt hatte ein Eigentümer aus Berlin. Aus der ARD-Rechtsredaktion Christoph Kehlbach.
4: Wohnungseigentümer dürfen prinzipiell Klimasplitgeräte anbringen. Auf das Einverständnis der anderen Wohnungseigentümer komme es dabei nicht an. Sie müssen die Klimaanlage trotzdem gestatten. Denn der Betrieb einer Klimaanlage stelle normalerweise keine Belastung dar, die über ein, Zitat, unvermeidliches Maß hinausgehe. Sollten später dann doch erhebliche Geräuschbelästigungen auftreten, könnten die Nachbarn dann rechtliche Schritte einleiten.
2: Nach dem Angriff auf eine Jugendamt-Mitarbeiterin in Finsterwalde muss der Tatverdächtige in Untersuchungshaft. Das hat am Vormittag ein Haftrichter entschieden, sagte ein Sprecher der Polizei dem RBB. Die Staatsanwaltschaft hatte Haftantrag wegen des Verdachts eines versuchten Tötungsdeliktes gestellt. Der 35-Jährige soll die Jugendamt-Mitarbeiterin gestern verbal bedroht und ein Feuer gelegt haben. Soweit die Nachrichten. Weitere Meldungen aus Berlin und Brandenburg auf rbb24.de. Das Wetter. Am Nachmittag ab und zu Sonne mit vielen Wolken, stellenweise kräftige Schauer und zum Teil schwere Gewitter mit Unwettergefahr, maximal 26 bis 30 Grad. Zurzeit in Berlin-Pankow 25 und in Spandau 27 Grad, in Perleberg 20 und in Ruhland 27. Morgen ein Sonne-Wolken-Mix, es bleibt meist trocken bei 23 bis 27 Grad. Die Zeit 13.05 Uhr.
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5: Ja, da bin ich nochmal. Eine Stunde haben wir noch. Unter anderem mit unserer Lesung Ein Sommer mit Goethe ab 13:30 Uhr. Hier ist erstmal Händel.

Dieses Menuett gehört zu Georg Friedrich Händels Wassermusik-Suite Nummer 3 in der schönen Aufnahme mit dem Concerto Köln, hier in der Klassik bis 2. Der Pianist Nikolai Medwedjew, der hat sowas wie einen kleinen Imagewandel hinter sich. Also auf den Covern seiner letzten zwei Aufnahmen, da war er noch brav im Anzug. Es ging da um die großen russischen Komponisten, Tschaikowski, Metner, Rachmaninow und Co. Auf seinem neuen Album ist jetzt ein völlig neues Bild. Mit ein paar Perlenketten um den Hals lehnt er cool an der Wand. Nikolai Medwedjew hat sein Heimatland Russland verlassen. Er lebt jetzt in Berlin. Hier kann er offenbar so sein, wie er sein möchte und lieben, wen er lieben möchte. Er ist zusammen mit seinem Partner hergekommen. Auch die Musik, die er für sein Album ausgesucht hat, hat sich verändert. Statt russischer Romantik gibt es Jazz à la Kapustin, à la Earl Wild und à la George Gershwin.

Ja, das waren sie, die drei Präludes für Klavier von George Gershwin, gespielt von Nikolai Medwedjew. Er hat hier bei uns in der Klassik bis zwei sein neues Album, wo das drauf ist, ja vorgestellt. Fusions heißt es. Das Gespräch, das kann man unter radio3.de auch noch hören. Es war sehr sympathisch und auch amüsant. radio3.de. Ein Jahr ist es her, dass sich der Dirigent Ivor Bolton vom Symphonieorchester Basel als Chefdirigent verabschiedet hat. Es war also im Sommer 25. Das war ein Abschied mit mehr als einem weinenden Auge. Während der neunjährigen Amtszeit von Bolton sind die Musiker und Musikerinnen regelrecht zusammengewachsen. In Kritiken wurde immer

Gabriel Fauré's sinfonische Suite beginnt mit diesem langen Allegro und diese Aufnahme des Sinfonieorchesters Basel, die ist noch unter Ivo Bordens Leitung entstanden. Inzwischen ist Markus Poschner der neue Chef in Basel. Das läuft auch ganz gut. In der Klassik bis 2 läuft es auch weiter mit Musik von Eugène Godjal für Harfe.

0: Maximilian Erhard hat zusammen mit der Société Lunaire diesen dritten Satz aus Eugène Godschalks Harfenquartett G-Dur gespielt. Es ist 13.30 Uhr.
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0: Und das ist nach wie vor Ein Sommer mit Goethe von Gustav Seibt. Heute die 14. von 18 Folgen. Gustav Seibt vertieft in den folgenden kurzen Kapiteln das Thema Religion. Gleich in der ersten Episode geht es um Goethes kritisches Verhältnis zum Christentum. Dann zitiert er Fausts Osterspaziergang, eine mythologische Feier der Natur. Zum Schluss stellt er fest, obwohl Goethe sich immer mehr vom christlichen Gott abwendet, ist ihm doch jeder Eifer fremd. Ganz im Sinne des aufgeklärten alten Fritz, dass jeder nach seiner Fasson selig werden soll. Ulrich Mattes liest für uns.
2: Das Jammerkreuz. Der erwachsene Goethe war kein Christ mehr, aber er ließ das Christentum gelten. Als Weisheitslehre, in seiner Moral und als Repertoire von Symbolen für ein gelingendes, geheiligtes Leben. Doch den dreifaltigen christlichen Gottesbegriff, vor allem die Göttlichkeit Jesu, lehnte er ab. Das wichtigste Symbol des Christentums, das Kreuz, verabscheute er sogar. Das ging bis zur Blasphemie. Die Versnovelle »Das Tagebuch« ist ein bei aller Explizitheit moralischer Text, denn sie erzählt, wie einem verheirateten Mann, dem sich auf Reisen ein erotisches Abenteuer eröffnet, im entscheidenden Moment die Erektion versagt. Und zwar auch, weil er an seine Ehefrau denkt. Er hat sie einst, selbstverständlich kirchlich, also unter einem Kreuz geheiratet, voller vorfreudiger Begierde, buchstäblich mit einem Ständer. In dieser Erinnerung wird der Phallus zum Gegenspieler des Kreuzes. So immerfort wuchs Neigung und Begierde, Brautleute wurden wir im frühen Jahre. Sie selbst, des Maien schönste Blum und Zierde, wie wuchs die Kraft zur Lust im jungen Paare. Und als ich endlich sie zur Kirche führte, gesteh ich's nur, vor Priester und Altare, vor deinem Jammerkreuz, blutrünstiger Christe, verzeih mir's Gott, es regte sich der Iste. In der pädagogischen Provinz von Wilhelm Meisters Wanderjahren zeigt eine Galerie von Wandbildern das Leben Jesu nicht als Abfolge historischer Ereignisse, sondern als Reihe von Gleichnissen und moralischen Maximen. Die Kreuzigung fällt aus in diesem lehrhaften Bilderzyklus und damit auch die Auferstehung, der Kern des christlichen Bekenntnisses. Wilhelm Meister wundert sich. Habt ihr denn auch, so wie ihr das Leben dieses göttlichen Mannes als Lehr- und Musterbild aufstellt, sein Leiden, seinen Tod gleichfalls als ein Vorbild erhabener Duldung herausgehoben? Auf alle Fälle, sagte der Älteste. Hieraus machen wir kein Geheimnis, aber wir ziehen einen Schleier über diese Leiden, eben weil wir sie so hoch verehren. Wir halten es für eine verdammungswürdige Frechheit, jenes Martergerüst und den daran leidenden Heiligen dem Anblick der Sonne auszusetzen, die ihr Angesicht verbarg, als eine ruchlose Welt ihr dies Schauspiel aufdrang, mit diesen tiefen Geheimnissen, in welchen die göttliche Tiefe des Leidens verborgen liegt, zu spielen, zu tändeln, zu verzieren und nicht eher zu ruhen, bis das Würdigste gemein und abgeschmackt erscheint. Das Leiden, die Marter, wird anerkannt, als Teil eines jeden Lebens auch mit Ehrfurcht umgeben, aber den Blicken entzogen. Dass es kein Gegenstand der Kunst sein sollte, galt übrigens auch für andere Martyrien, deren krasse Veranschaulichung, vor allem in der italienischen Barockmalerei, Goethe auf seiner Reise nach Italien regelrecht verstörte. Doch der Vorbehalt gegen das Kreuz war nicht nur ästhetisch-moralisch, sondern auch theologisch. Unter den Dichtungen für den westöstlichen Divan findet sich ein Tadel von Hafiz an Suleika, die sich an eine Perlenkette ein Kreuz gehängt hat. In einer atemberaubenden Wendung gleich zu Laika dabei den Buhlerinnen, die den König Salomon von dem einen Gott abspenstig machten und ihn mit Heidentum infizierten. Das Jammerkreuz wird zu einem Symbol solchen Heidentums, für den Abfall vom wahren Gott. Goethe nahm das Gedicht, sein härtestes Wort zum Christentum, nicht in den Divan von 1819 auf, es blieb zu seinen Lebzeiten unpubliziert. Süßes Kind, die Perlenreihen, wie ich irgend nur vermochte, wollte traulich dir verleihen, als der Liebe Lampen dochte. Und nun kommst du, hast ein Zeichen daran gehängt, das unter allen den Abraxas seinesgleichen mir am schlechtsten will gefallen. Diese ganz moderne Narrheit magst du mir nach Schiras bringen. Soll ich wohl in seiner Starrheit Hölzchen quer auf Hölzchen singen? Abraham, den Herrn der Sterne, hat er sich zum Ahn erlesen. Moses ist in wüster Ferne durch den einen groß gewesen. David, auch durch viel Gebrechen, ja Verbrechen durchgewandelt, wusste doch sich loszusprechen, einem hab ich recht gehandelt. Jesus fühlte rein und dachte nur den einen Gott im Stillen, wer ihn selbst zum Gotte machte, kränkte seinen heil'gen Willen. Und so muss das Rechte scheinen, was auch Mahomet gelungen, nur durch den Begriff des einen hat er alle Welt bezwungen. Wenn du aber dennoch Huldgung diesem leid'gen Ding verlangest, diene mir es zur Entschuld'gung, dass du nicht alleine prangest. Doch allein, da viele Frauen Salomones ihn verkehrten, Götter betend anzuschauen, wie die Närrinnen verehrten. Isis Horn, Anubis Rachen boten sie dem Judenstolze, mir willst du zum Gotte machen solch ein Jammerbild am Holze. Und ich will nicht besser scheinen, als es sich mit mir eräugnet. Salomo verschwur den Seinen, meinen Gott hab ich verleugnet. Lass die Renegatenbürde mich in diesem Kuss verschmerzen, denn ein Fitzliputzli würde Talisman an deinem Herzen. Hölzchen quer auf Hölzchen, Jammerbild am Holze, schon der Verweis auf die Materialität des christlichen Hauptsymbols, greift die Kritik des Alten Testaments an heidnischer Götzenanbetung auf. Dagegen bringen diese Reime die Urväter und Propheten bis zu Jesus selbst und am Ende Mohammed in Stellung, die einem reinen Monotheismus anhängen. Goethes Gedicht blickt auf das Kreuz und auf Jesus Christus mit den Augen des Islam. Dieser hat seinen Propheten, anders als das Christentum, nicht vergöttlicht, und er stellte ihn in die Reihe der jüdisch-christlichen Vorläufer. Der islamische Gottesbegriff ist reiner und abstrakter als der christliche. Goethe, der die heilige Familie als Gegenstand der Kunst hochschätzte, war als religiöser Denker dem unpersönlicheren Allah des Islam näher. Frömmigkeit verbindet sehr, aber Gottlosigkeit noch viel mehr. Kein Wiederchrist. In einem Brief an Johann Caspar Lavater hat Goethe sich schon 1782 bündig als kein Wiederchrist, kein Unchrist, aber doch ein dezidierter Nichtchrist definiert. Wie das funktioniert, zeigen einige der berühmtesten Verse Goethes, der Monolog Fausts beim Osterspaziergang, gedichtet in der Zeit um 1800. Sie feiern den Frühling, perlend wie am ersten Tag. Vom Eise befreit sind Strom und Bäche durch des Frühlings holden belebenden Blick. Im Tale grünet Hoffnungsglück. Der alte Winter in seiner Schwäche zog sich in raue Berge zurück. Von dort her sendet er, fliehend, nur ohnmächtige Schauer körnigen Eises in Streifen über die grünende Flur. Aber die Sonne duldet kein Weißes. Überall regt sich Bildung und Streben. Alles will sie mit Farben beleben. Doch an Blumen fehlt's im Revier. Sie nimmt geputzte Menschen dafür. Kehre dich um, von diesen Höhen nach der Stadt zurückzusehen. Aus dem hohlen, finsteren Tor dringt ein buntes Gewimmel hervor. Jeder sonnt sich heute so gern. Sie feiern die Auferstehung des Herrn, denn sie sind selber auferstanden. Aus niedriger Häuser, dumpfen Gemächern, aus Handwerks- und Gewerbesbanden, aus dem Druck von Giebeln und Dächern, aus der Straßen quetschender Enge, aus der Kirchen ehrwürdiger Nacht, sind sie alle ans Licht gebracht. Der Winter wird naturreligiös personifiziert, als alter Mann, und die Menschen, die aus ihren engen Städten dringen, feiern weniger ein einmaliges heilsgeschichtliches Ereignis als ein wiederkehrendes Frühlingsfest. Die Wiederauferstehung der Natur vollzieht sich zyklisch Jahr für Jahr. Das Dogma von der Auferstehung des Herrn, den Inhalt des Osterfests, kann man glauben oder nicht glauben, unabweisbar ist die Evidenz der immer neu aufblühenden Natur. Unter dem christlichen Text wird ein heidnischer Grundtext lesbar und beide harmonieren aufs Schönste. Diese Harmonie stiftet die Kunst. In der Kunst verbinden sich die Bilder und Symbole des Christentums zwanglos mit heidnisch-antiken Vorläufern, als Varianten des Menschlichen. So kann man das Christentum mythologisch lesen und Glaubensfragen ausklammern. Gewiss, es ist nicht Goethe, der hier spricht, es ist Faust. Aber Goethe hat die mythologisch-ästhetische Lesart des Christlichen immer wieder vorgeführt. Einen der wichtigsten christlichen Bildinhalte, Trinität und Heilige Familie, beschrieb er 1816 in seiner Schrift »Über Kunst und Altertum in den Rhein- und Main-Gegenden« in einer kunsthistorischen Betrachtung, die erklärt, wie die christliche Kirche die Künste nach dem Untergang des Römischen Reichs erhalten hat. Die neue Religion bekannte einen obersten Gott, nicht so königlich gedacht wie Zeus, aber menschlicher. Denn er ist Vater eines geheimnisvollen Sohnes, der die sittlichen Eigenschaften der Gottheit auf Erden darstellen sollte. Zu beiden gesellte sich eine flatternde, unschuldige Taube als eine gestaltete und gekühlte Flamme und bildete ein wundersames Kleeblatt, wo umher ein seliger Geisterchor in unzähligen Aufstufungen sich versammelte. Die Mutter jenes Sohnes konnte als die reinste der Frauen verehrt werden. Denn schon im heidnischen Altertum war Jungfräulichkeit und Mutterschaft verbunden denkbar. Zu ihr tritt ein Greis, und von oben her wird eine Missheirat gebilligt, damit es dem neugeborenen Gotte nicht an einem irdischen Vater zu Schein und Pflege fehlen möge. In solchen überlegen ironischen Betrachtungen verliert das Christentum seine religionsgeschichtliche Sonderstellung, seinen exklusiven Wahrheitsanspruch. Es zeigt sich als sinnliche, anschauliche, kulturell anschlussfähige Glaubensform mit einer Vielgestaltigkeit, die an den antiken Götterhimmel erinnert. Ins siebte Buch von Dichtung und Wahrheit hat Goethe 1811 einen Essay über die katholischen Sakramente eingefügt, der diese voller Sympathie als Symbole eines allgemein menschlichen Lebenskreislaufs beschreibt. Auf Hochzeit, Kindstaufe und Firmung folgt organisch die Beichte, das Sakrament der Buße. Sie hat die Wirkung einer seelischen Gesundung, ja einer Therapie. Aber inzwischen ist ihm als Menschen manches Wunderliche begegnet, durch Lehren und Strafen ist ihm aufgegangen, wie bedenklich es mit seinem Innern aussehe. Und immerfort wird noch von Lehren und von Übertretungen die Rede sein. aber die Strafe soll nicht mehr stattfinden. Hier ist ihm nun in der unendlichen Verworrenheit, in die er sich bei dem Widerstreit natürlicher und religiöser Forderungen verwickeln muss, ein herrliches Auskunftsmittel gegeben, seine Taten und Untaten, seine Gebrechen und seine Zweifel einem würdigen, eigens dazu bestellten Manne zu vertrauen, der ihn zu beruhigen, zu warnen, zu stärken, durch gleichfalls symbolische Strafen zu züchtigen und ihn zuletzt durch ein völliges Auslöschen seiner Schuld zu beseligen und ihm rein und abgewaschen die Tafel seiner Menschheit wieder zu übergeben weiß. Und so geht es weiter bis zur letzten Ölung. Zum Schlusse werden sodann, damit der ganze Mensch geheiligt sei, auch die Füße gesalbt und gesegnet. Sie sollen, selbst bei möglicher Genesung, einen Widerwillen empfinden, diesen irdischen, harten, undurchdringlichen Boden zu berühren. Ihnen soll eine wundersame Schnellkraft mitgeteilt werden, wodurch sie den Erdschollen, der sie bisher anzog, unter sich abstoßen. Und so ist durch einen glänzenden Zirkel gleichwürdig heiliger Handlungen, deren Schönheit von uns nur kurz angedeutet worden, Wiege und Grab, sie mögen zufällig noch so weit auseinandergerückt liegen, in einem stetigen Kreise verbunden. Christsein ist hier kein Dogma, sondern eine Möglichkeit symbolisch gesteigerten Menschseins für alle Gebildeten, auch für jene, die dem Dogma fernstehen. Und jeder gläubige Christ kann dabei selbstverständlich Christ bleiben. Soll man dich nicht aufs Schmählichste berauben, verbirg dein Gold, dein Weggehen, deinen Glauben. Gott ist keine Person. In Goethes Nachlass fand sich eins der Schemata, die er so liebte, um sich im Denken Übersicht und Klarheit zu verschaffen. Es geht um die grundlegenden Gottesbegriffe und ihren Sitz im geistigen Leben. Wir sind, naturforschend, Pantheisten, dichtend, Polytheisten, sittlich, Monotheisten. Was es für Goethe bedeutete, dichtend ein Polytheist, also ein Anhänger des vielgestaltigen heidnischen Götterhimmels zu sein, das zeigt eine Ballade von 1812, die auf eine Episode in der Apostelgeschichte anspielt. Sie handelt vom Einbruch des jungen Christentums in die Welt antiker Götterverehrung. Der Apostel Paulus predigt den Anwohnern am Heiligtum der Diana in Ephesus: Was mit Händen gemacht ist, das sind keine Götter. Apostelgeschichte, Kapitel 19, Vers 26. Ein direkter Angriff aufs Geschäftsmodell von Amulettfabrikanten, Andenkenhändlern und Goldschmieden, ja auf die Kunst der Antike. Goethes Gedicht macht sich den Standpunkt des alten Heidentums gegen die neumodische Religion zu eigen. Der Goldschmied, den es bei der Arbeit zeigt, bosselt an einer Statue der Göttin. Groß ist die Diana der Epheser, lautet die Überschrift der Ballade. Zu Ephesus ein Goldschmied saß, in seiner Werkstatt, pochte, so gut er konnt, ohne Unterlass, so zierlich er's vermochte. Als Knab und Jüngling kniet er schon im Tempel vor der Göttin Thron, und hatte den Gürtel unter den Brüsten, worin so manche Tiere nisten, zu Hause treulich nachgefeilt, wie's ihm der Vater zugeteilt. Und leitete sein kunstreich Streben in frommer Wirkung durch das Leben. Da hört er denn auf einmal laut eines Gassenvolkes Windesbraut, als gäb's einen Gott so im Gehirn, da, hinter des Menschen alberner Stirn, der sei viel herrlicher als das Wesen, an dem wir die Breite der Gottheit lesen. Der alte Künstler horcht nur auf, lässt seinen Knaben auf den Markt den Lauf, feilt immerfort an Hirschen und Tieren, die seiner Gottheit Knie zieren, und hofft, es könnte das Glück ihm walten, ihr Angesicht würdig zu gestalten. Der abstrakte christliche Gott hinter des Menschen alberner Stirn, von dem neuerdings auf den Gassen die Rede ist, bedroht die heidnische Anschaulichkeit und Vielgestalt des Göttlichen, die Breite der Gottheit. Oder allgemeiner gesagt, Transzendenz entwertet Immanenz und damit die Kunst. Goethe schrieb diese Ballade während der Beschäftigung mit einer sehr frommen Schrift seines Jugendfreundes Friedrich Heinrich Jacobi, die von göttlichen Dingen und ihrer Offenbarung handelte. In einem Brief an Jacobi vom Mai 1812 identifizierte er sich ausdrücklich mit dem ephesischen Goldschmied. Und schon in einem Schreiben an einen gemeinsamen Freund namens Schlichtegroll vom Januar desselben Jahres hatte er die Differenz zwischen ihm und Jacobi so markiert: Nach seiner Natur und dem Wege, den er von jeher genommen, muss sein Gott sich immer mehr von der Welt absondern, da der meinige sich immer mehr in sie verschlingt. Beides ist auch ganz recht. Denn gerade dadurch wird es eine Menschheit, dass, wie so manches andere sich entgegensteht, es auch Antinomien der Überzeugung gibt. Kein Eifern dabei, sondern Erhabenes gelten lassen. Das Thema beschäftigte Goethe weiter, denn im Sommer 1812 ließ er rauschende Verse vom Stapel, die zeigten, wie sich sein Gott in die Welt verschlingt. In späteren Werkausgaben platzierte er sie an den Anfang der Abteilung Gott und Welt seiner Gedichte. Was wäre ein Gott, der nur von außen stieße, im Kreis das All am Finger laufen ließe? Ihm ziemt's, die Welt im Innern zu bewegen, Natur in sich, sich in Natur zu hegen, so dass, was in ihm lebt und webt und ist, nie seine Kraft, nie seinen Geist vermisst. Viel schärfer ist ein kleines Nachlassstück der zahmen Xenien, das eine klare Absage an den christlichen Gottesbegriff und zugleich an den alten, fremdgewordenen Freund formuliert, der hier als Professor figuriert. Was soll mir euer Hohn über All und das Eine? Der Professor ist eine Person, Gott ist keine. Das All und Eine ist die aus Reimgründen umgestellte Formel des Pantheismus, das Henkaipan, das Jacobi schon im Atheismusstreit der 1780er Jahre mit dem Atheismus gleichgesetzt hatte. Gott ist keine Person, lautete Goethes Gegenthese. Damit wurde das ganze heilsgeschichtliche Drama zwischen Gott und den Menschen samt Sündenfall und Erlösung hinfällig. Denn wenn Gott keine Person ist, konnte der Mensch auch nicht nach seinem Bilde geschaffen sein. Gott, das mag Christen schockieren, kann bei Goethe kein Du sein. Bilder gab es von den heidnischen Göttern, aber hier war die Reihenfolge umgedreht. Sie wurden nach dem Bild der Menschen geformt, in einem gesteigerten Dasein. Der knorrig fromme antike Goldschmied, der nicht abstrakt denken mag, schließt mit den Versen: Will's aber einer anders halten, so mag er nach Belieben schalten. Nur soll er nicht das Handwerk schänden, sonst wird er schlecht und schmählich enden. Wie einer ist, so ist sein Gott. Darum ward Gott so oft zum Spott.
0: 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Das war jetzt gerade die 14. von 18 Folgen, gelesen von Ulrich Mattes. Die nächsten drei Episoden, die gibt's hier auf Radio 3 erst wieder am Montag gegen 13:30 oder halt zusammen mit allen anderen Folgen in ARD Sounds und auf unserer Internetseite radio3.de. Jetzt gleich gibt's eine Sommersendung mit Rückblicken für uns. Die schaut auf vieles, was musikalisch schön war in diesem Jahr. Meine Musik von und mit Fanny Tank. Ich bin Yves Schmidt und eine Musik habe ich auch noch, natürlich auch eine schöne, von Johann Christoph Friedrich Bach. Passen Sie heute bloß auf sich auf.

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2: Der frühere Bürgermeister von Manchester, Burnham, ist zum neuen Vorsitzenden der britischen Regierungspartei Labour ernannt worden. Am Montag soll der 56-Jährige von König Charles zum neuen Premierminister ernannt werden. Burnham folgt auf Keir Starmer, der 2 Jahre an der Spitze der Regierung stand. Bei den Kommunal- und Regionalwahlen im Mai erlitt seine Labour-Partei schwere Verluste. Deshalb hat er Ende Juni seinen Rücktritt angekündigt. Die sozialdemokratische Labour-Partei hofft, dass sie mit Burnham Stimmen von der rechtspopulistischen Partei Reform UK zurückgewinnen kann. Der Landeschef der CDU in Mecklenburg-Vorpommern, Peters, hat den Rücktritt von Unionsfraktionschef Spahn gefordert. Hintergrund ist, dass Spahn über eine Leihmutterschaft in den USA Vater geworden ist. Aus unserem Hauptstadtstudio Sarah Beham.
3: Daniel Peters sagte der Bild, Jens Spahn sei als Fraktionsvorsitzender nicht mehr tragbar. Als Chef der Unionsfraktion habe Spahn eine besondere Vorbildfunktion. Peters, der auch im CDU-Bundesvorstand sitzt, wirft Spahn vor, mit der Leihmutterschaft in den USA habe er sich bewusst über deutsches Recht hinweggesetzt. Zudem handle Spahn privat auch anders, als er im Bundestag abstimme. Das gehe überhaupt nicht, so Peters, der Spitzenkandidat für die Landtagswahl im September ist. Ähnlich sieht das Peter Mock-Stürmer, CDU-Politiker im Berliner Abgeordnetenhaus. Das Schlimme sei die Doppelmoral, sagte er. Auch er verlangt, dass Spahn den Fraktionsvorsitz niederlegt.
2: Berlins Verkehrssenatorin Bonde hat das kostenlose Schülerticket in Frage gestellt. Dem Tagesspiegel sagte die CDU-Politikerin, für sozial Bedürftige sei das Angebot unumstritten. Bei Gutverdienern aber setze sie ein Fragezeichen. Berlin könne so viel Geld sparen, sagte Bonde. Nach Angaben der Verkehrssenatorin geht es um 50 Millionen Euro pro Jahr. Das Geld sei besser in die Infrastruktur investiert. Vor einigen Tagen hatte der neue Spitzenkandidat der CDU Evers schon das kostenlose Schulessen in Frage gestellt. Das solle es nur noch für finanziell schwächere Familien geben. Der Koalitionspartner SPD will dagegen am kostenlosen Schülerticket und Schulmittagessen für alle festhalten. In Brandenburg gibt es kein kostenfreies Schülerticket für alle. Bei einer Razzia in einem illegalen Drogenlabor in Ludwigsfelde sind 7 Personen festgenommen worden. Das haben die Berliner Staatsanwaltschaft und das Zollfahndungsamt mitgeteilt. 6 Beschuldigte seien mittlerweile in Haft. Hauptbeschuldigter ist ein 21-jähriger Mann. In Ludwigsfelde sind laut Ermittlern 30 Kilo Meth-Amphetamin sichergestellt worden, außerdem andere Drogen, Schusswaffen und Munition. Weitere Razzien in dem Fall gab es in Berlin und Baden-Württemberg. Wohnungseigentümer dürfen grundsätzlich Klimaanlagen in ihre Wohnung einbauen, auch wenn die Eigentümergemeinschaft dagegen stimmt. Das hat der Bundesgerichtshof entschieden. Voraussetzung sei aber, dass die Rechte anderer nicht übermäßig beeinträchtigt werden. Geklagt hatte ein Eigentümer aus Berlin. Aus der ARD-Rechtsredaktion Christoph Kehlbach.
4: Wohnungseigentümer dürfen prinzipiell Klimasplitgeräte anbringen. Auf das Einverständnis der anderen Wohnungseigentümer komme es dabei nicht an. Sie müssen die Klimaanlage trotzdem gestatten. Denn der Betrieb einer Klimaanlage stelle normalerweise keine Belastung dar, die über ein, Zitat, unvermeidliches Maß hinausgehe. Sollten später dann doch erhebliche Geräuschbelästigungen auftreten, könnten die Nachbarn dann rechtliche Schritte einleiten.
2: Die chinesische Regierung hat die Vorwürfe von US-Präsident Trump zurückgewiesen, sie hätte sich in die US-Wahlen eingemischt. Das sei eine Erfindung und böswillige Verleumdung, so der Sprecher des Außenministeriums in Peking. Die Welt sehe sehr klar, wer es ist, der sich immer wieder in die inneren Angelegenheiten anderer Länder einmischt. Trump solle sein eigenes Verhalten reflektieren, so der Sprecher. Der US-Präsident hatte vergangene Nacht in einer Rede an die Nation behauptet, die Wahl 2020 sei ihm gestohlen worden und dazu habe vor allem China beigetragen. Der Straßentunnel am Berliner Alexanderplatz ist wieder offen. Die Reparaturarbeiten seien abgeschlossen, teilte die Verkehrsinformationszentrale mit. Die vergangenen 4 Wochen wurde in dem Tunnel die Entwässerungsanlage instand gesetzt. Soweit die Nachrichten. 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Das Wetter. Am Nachmittag ab und zu Sonne mit vielen Wolken, stellenweise kräftige Schauer und teils schwere Gewitter, maximal 30 Grad. Zurzeit in Berlin-Köpenick 25 und in Marzahn 27 Grad, in Frankfurt-Oder 22 und in Nauen 29 Grad. Morgen wechselhaft bei 23 bis 27 Grad. Abschließend die Zeit, es ist 14.05 Uhr.
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Frei nach dem Motto, nach der Show ist vor der Show, sende ich heute eine Sommersendung, die zurückblickt auf vieles, was musikalisch schön war in der ersten Hälfte des Jahres 26. Nächste Woche gibt es dann die andere Richtung, Looking Forward, die Sendung, die vorausblickt auf alles, was vielleicht noch schön wird in der zweiten Jahreshälfte 2026. Und weil das Kurzzeitgedächtnis gerade etwas besser funktioniert als das Langzeitgedächtnis bei mir, beginne ich mal mit der Operngala in Rheinsberg. Obwohl verregnet, vom Wind und sogar Sturmböen verweht, hat die Gala das erste Mal in ihrer Geschichte dreimal hintereinander stattgefunden im Schlosshof von Rheinsberg. Aber auch dreimal hintereinander in der Schlechtwetter-Variante. Das heißt, Sänger und Sängerinnen auf der Bühne unter einem provisorischen Zelt. An den ersten beiden Abenden gab es nichts. Da war der Wind dann wirklich überall und das Orchester war drin im Schlosstheater. Das wird dann immer zugebeamt und natürlich der Sound übertragen in den Hof. Dem Zauber der Gala hat das keinen Abbruch getan, fand ich. Vielleicht hat es alle sogar doppelt angespornt. Und diese Arie hat es mir unter stürmischen Himmeln besonders angetan.

Das war ein Auszug aus der Donizetti-Oper Favorita in einer Aufnahme mit Giulietta Simeoniato, dem Orchestra del Maggio Musicale Fiorentino, und Alberto Hereda hat dirigiert. Eine von Donizettis ungewöhnlicheren Opern, für ihn ungewöhnlich jedenfalls. Zum Beispiel ist hier die weibliche Hauptrolle nicht wie sonst oft bei ihm ein hoher Sopran, sondern so ein dramatischer Mezzo, der vor allem in den tiefen Lagen zur Geltung kommt. Das hatte zum einen mit der damaligen Solistin zu tun, die wohl eher in diesen Lagen zu Hause war und auch nicht weit darüber hinausgekommen ist. Zum anderen war Donizetti aber auch in dieser Zeit in Paris und hat dort ein bisschen mehr künstlerische Freiheit genossen, konnte also auch mal die Erwartungen brechen. Letzte Woche erschienen ist die gleich folgende Kammermusikperle, eine neue Einspielung des Trios ETA. Bevor Sie allerdings den ersten Satz aus César Franks Klaviertrio Fis-Moll hören, zitiere ich gerne mal die Geigerin des Trios, Eleni May Pariani, die dazu gesagt hat: Dieses Werk erinnert mich an ein Gefühl, das manchmal schwer zu fassen ist. An den Moment, in dem man mit jugendlicher Offenheit glaubt, alles ist möglich. An eine schöpferische Kraft, die keine Grenzen kennt, weil sie nicht an sich zweifelt.

César Francks Klaviertrio Opus 1, Nummer 1, mit 17 Jahren geschrieben, in einem Zustand grenzenloser Zuversicht, dem jugendlichen Lebensgefühl des endlosen Horizontes. Alles ist möglich, ich will alles, alles ist da. Ich zitiere hierzu nochmal die Geigerin des Trios ETA, das Sie gehört haben, Eleni May Pariani, die über dieses Trio gesagt hat, César Francks erstes Klaviertrio hat es auf wunderbare Weise geschafft, genau dieses Lebensgefühl, also die jugendliche Kraft, einzufangen und für alle immer wieder höher und spürbar zu machen. Für uns ist es nicht nur kompositorisch klug und mutig gebaut, sondern ein Werk, das uns auf der Bühne das Gefühl völliger Freiheit gibt. Eine Freiheit, getragen von tiefer, grenzenloser Zuversicht.

Aus dem Klaviertrio Fis-Moll von César Franck, der dritte Satz, gespielt hat das Trio ETA. Und dieses Jugendwerk von Franck, das er mit 17 geschrieben hat, ist erschienen auf dem neuen Album des Trios namens Unknown. Wenn man so im Sommer auf seinem Balkon sitzt und eine Sendung vorbereiten will, dann ist das manchmal eine ganz schön schwierige Angelegenheit, denn man hört ununterbrochen Wortfetzen, die einen daran erinnern, wie absolut unwichtig der eigene Job eigentlich ist. Aber dann gibt es wieder Momente, da denke ich oft, wenn ich dir da unten jetzt dieses oder jenes mal vorspielen würde, dann würdest du vielleicht anders denken, auflegen, keine nutzlosen Handy-Telefonate mehr um 23 Uhr auf der Straße führen, sondern das hier hören und wissen, es gibt noch mehr.

Arien wie diese, gesungen von einer beseelten Stimme, können einen überall abholen, an der Raststätte in Wanne-Eickel oder im Schlosshof von Rheinsberg, wo auch diese Arie zu hören war, vor ein paar Wochen bei der großen Operngala. Hier hat uns Edita Gruberova als Giulietta, also Julia, abgeholt, eine Arie aus Bellinis Oper I Capuletti e i Montecchi, also die beiden verfeindeten Familien, die verhindern, dass ihre Kinder Romeo und Julia ihre Liebe leben dürfen, was zur Folge hat, dass beide an diesem Zwang, diesem Verbot, dieser moralischen Verirrung zugrunde gehen. Sie haben das North Hungarian Symphony Orchestra gehört unter der Leitung von Friedrich Haider, die nicht nur eine jahrzehntelange künstlerische, sondern auch bekanntermaßen private Beziehung, eine Liebesbeziehung mit Edita Gruberova verbunden hat. Das war die erste Hälfte meiner Musik heute. Nach den Nachrichten geht's weiter. Ich bin Fanny Tank. Bis gleich.

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2: Der frühere Bürgermeister von Manchester, Burnham, ist zum neuen Vorsitzenden der britischen Regierungspartei Labour ernannt worden. Der 56-Jährige war der einzige Kandidat für den Posten und hatte bereits vor seiner offiziellen Ernennung die Mehrheit der Partei hinter sich versammelt. Aus London Lisa Maria Röhling.
3: Andy Burnham hat sich als neuer Labour-Parteichef und auch als künftiger Premier klaren Reformen verschrieben. Er wolle die Wirtschaft wiederbeleben, Städten und Kommunen mehr Kontrolle über ihre Verwaltung geben, Versorgungsunternehmen in die öffentliche Hand zurückholen. In seiner Antrittsrede als Parteichef erklärte er, er wolle die Labour-Partei wieder zu ihren Wurzeln zurückführen und die dafür nötigen Veränderungen anstoßen. Man habe sich wegen interner Machtkämpfe zu weit von den Prinzipien als Arbeiterpartei entfernt, das müsse sich ändern. Am Montag wird Andy Burnham voraussichtlich am Mittag von König Charles zum Premierminister ernannt. Damit folgt er auf Keir Starmer, der nach 2 Jahren als Regierungschef im Juni zurückgetreten war.
2: Mecklenburg-Vorpommerns CDU-Landeschef Peters hat den Rücktritt von Unionsfraktionschef Spahn gefordert. Hintergrund ist, dass Spahn über eine Leihmutterschaft in den USA Vater geworden ist. Spahn sei dadurch als Vorsitzender der Unionsfraktion nicht mehr tragbar und müsse zurücktreten, sagte Peters der Bild-Zeitung. Er habe sich in voller Absicht über in Deutschland geltendes Recht hinweggesetzt. Es gehe nicht, dass Spahn als Privatperson ganz anders handle, als er als CDU-Mandatsträger abstimme. Vor Peters hatte bereits die Thüringer Landesvorsitzende der Frauenunion Rosin Spahns Rücktritt gefordert. Berlins Verkehrssenatorin Bonde hat das kostenlose Schülerticket für Gutverdiener in Frage gestellt. Berlin könne so viel Geld sparen, sagte die CDU-Politikerin dem Tagesspiegel. Demnach geht es um 50 Millionen Euro pro Jahr. Für Sozialbedürftige sei das Angebot aber unumstritten. Nach den Vorstellungen der CDU soll es auch ein kostenfreies Schulessen nur noch für finanzschwache Familien geben. Das stößt beim Koalitionspartner SPD auf Kritik. Ihr Spitzenkandidat Krach sprach von einem Frontalangriff auf die Familien. Deutschland und Frankreich suchen nach neuen Wegen der Zusammenarbeit. Unter Leitung von Bundeskanzler Merz und Frankreichs Staatspräsident Macron tagt der deutsch-französische Ministerrat auf Schloss Augustusburg in Brühl bei Köln. Ziel ist es, nach dem Aus des gemeinsamen Kampfjet-Projekts FCAS die Weichen für eine künftige militärische Kooperation zu stellen. Auch die Nuklearpartnerschaft ist ein Thema. Deutschland und Frankreich hatten im März eine engere Zusammenarbeit bei der nuklearen Abschreckung angekündigt. Wohnungseigentümer dürfen grundsätzlich Klimaanlagen in ihre Wohnung einbauen, auch wenn die Eigentümergemeinschaft dagegen stimmt. Das hat der Bundesgerichtshof entschieden. Voraussetzung sei aber, dass die Rechte anderer nicht übermäßig beeinträchtigt werden. Geklagt hatte ein Eigentümer aus Berlin. Aus der ARD-Rechtsredaktion Christoph Kehlbach.
4: Wohnungseigentümer dürfen prinzipiell Klimasplitgeräte anbringen. Auf das Einverständnis der anderen Wohnungseigentümer komme es dabei nicht an. Sie müssen die Klimaanlage trotzdem gestatten. Denn der Betrieb einer Klimaanlage stelle normalerweise keine Belastung dar, die über ein, Zitat, unvermeidliches Maß hinausgehe. Sollten später dann doch erhebliche Geräuschbelästigungen auftreten, könnten die Nachbarn dann rechtliche Schritte einleiten.
2: In Berlin und Brandenburg kann es am Nachmittag und Abend schwere Gewitter geben. Der Deutsche Wetterdienst warnt vor Sturmböen mit Geschwindigkeiten von bis zu 110 Kilometern pro Stunde und Regenmengen von örtlich bis zu 60 Litern pro Quadratmeter. Auch Hagelkörner mit einem Durchmesser von 3 Zentimetern könne es geben. Von Waldspaziergängen wird abgeraten. Auch die Stiftung Preußische Schlösser und Gärten warnt vor Ästen, die von Bäumen abbrechen könnten. Ursache für den Wetterumschwung ist das Tiefdruckgebiet Cherry, das über Deutschland hinwegzieht. Eine Unterstützerin der Terrororganisation NSU ist zu einer zweitägigen Bewährungsstrafe verurteilt worden. Das Oberlandesgericht Dresden sprach die 45-jährige Frau wegen Unterstützung einer terroristischen Vereinigung schuldig. Die Bundesanwaltschaft warf ihr unter anderem vor, der NSU-Terroristin Beate Zschäpe mehrfach ihre Ausweisdokumente überlassen zu haben, als diese in Zwickau im Untergrund lebte. Soweit die Nachrichten. 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Das Wetter. Am Nachmittag ab und zu Sonne mit vielen Wolken, stellenweise kräftige Schauer und teils schwere Gewitter mit Unwettergefahr. Zurzeit in Berlin-Adlershof 27 und in Wannsee 29 Grad, in Frankfurt oder 24 und in Templin 29 Grad. Morgen wechselhaft, ab dem Mittag freundlicher bei 23 bis 27 Grad. Die Zeit, es ist 15.05 Uhr.
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Musik von Schubert, die Ouvertüre aus der Zauberharfe, gespielt vom Kammerorchester des Niederländischen Rundfunks unter der Leitung von Ton Koopman. Damit geht's in die zweite Hälfte meiner Musik heute und ich habe noch eine Neuerscheinung im Programm. Der Geiger Noé Inouï versorgt sie jetzt mit Bach. Nicht nur Sommermusik, eher Ganzjahresmusik ist das. Noé Inouï, griechisch-japanischer Abstammung, in Brüssel geboren, also eine wilde Mischung, was man von seinem neuen Bach-Album nicht sagen kann, denn da ist nur Bach drauf. Geigenpartiten und so.

Sonaten, aber gerade bei diesen ja sehr berühmten Werken geht es immer auch um die individuelle Note, die jeder oder jede Geigerin diesen Stücken einhauchen möchte. Das eigene im Bekannten sozusagen. Im Vergleich sind das dann doch immer wieder völlig andere Werke, die man hören und auch in gewisser Weise wieder neu entdecken kann, obwohl die gespielten Noten natürlich weitestgehend die gleichen sind.

Nur in Oui mit dem dritten Satz aus Bachs Violinpartita Nummer 1 H-Moll. Ich finde vor allem den Sound hier bemerkenswert. Fast etwas poppig klingt das. Abgesehen davon gilt bei Bachs Partiten und Sonaten das, was bei allen Werken gilt, die Jahrhunderte durchschritten haben und auf ihrem Weg durch so viele Geigen, Hände, Finger, Köpfe etc. schon gewandert sind. Jede und jeder Geiger fragt sich hier natürlich, was kann ich noch damit sagen? Und dann ist es ein bisschen so, als gäbe es innerhalb von Bachs Sprache tausende Dialekte und jeder spricht einen anderen, jeder kommt aus einer anderen Region des Bachschen Imperiums.

Nur in Wie mit dem vierten Satz aus Bachs Violinpartita Nummer 1, H-Moll, frisch erschienen und für alle, die sich gern in Bach vertiefen, vielleicht ein intensives Hören wert. Weiter geht's mit Kammermusik von Dvořák, seinem sogenannten slawischen Quartett. Das Streichquartett S-Dur Opus 51 und nicht nur bei diesem Titel sehe ich den jungen Dvořák vor mir, Sohn eines Metzgers und Gastwirts, der mit seinem Vater Rinder kaufen gegangen ist und sich danach dann von ihnen über die Weide schleifen lassen musste. Einer, der seinem Vater auch in der Gaststube öfter mal helfen musste, wo es auch nicht so romantisch zuging wie in manchen von Dvořáks berühmtesten Werken. Da saß dann František und wollte sein Bier haben, und zwar schnell. Aber Musik, vor allem Tanzmusik, gab es natürlich auch überall im Dorf, in der Kneipe, in Wald und Wiese. Und sie hat Dvořák, wie er selbst oft erzählt hat, durch manchen schweren Kindheitstag getragen.

Aus einem frühen Streichquartett von Dvorak, dem S-Dur-Quartett, war das der erste Satz, gespielt vom Alban-Berg-Quartett. Eine Live-Aufnahme aus dem Konzerthaus in Wien 1999. Diese Sendung heute versteht sich auch als Rückblick in die erste Hälfte 2026, wobei ich feststelle, es sind vor allem die letzten zwei Monate, auf die ich zurückblicke. Die bisherigen musikalischen Sommerhöhepunkte, und dazu gehört natürlich wie jedes Jahr auch das Saisonabschlusskonzert der Berliner Philharmoniker in der Waldbühne. Dieses Jahr unter einem italienischen Stern und neben Werken von Leon Cavallo und Respighi konnte man auch das hier hören. Bei 40 Grad im Schatten und mit Gewitter als Zugabe.

Das Philharmonia Orchestra unter der Leitung von Giuseppe Sinopoli mit der Ouvertüre der Oper La Forza del Destino, die Macht des Schicksals von Giuseppe Verdi. Es war ein sehr Verdi-lastiger Sommer bisher, musikalisch, wenn ich so zurückblicke, auch bei Staatsoper für alle Ende Mai. Wurde ja Nabucco gegeben dieses Jahr. Auch ein sehr heißer Tag, nicht ganz so heiß wie beim Saisonabschluss der Philharmoniker in der Waldbühne, aber doch auch ziemlich verschwitzt. Wir können uns dieses Jahr jedenfalls nicht über zu wenig Sonne beschweren hier in der Region Berlin-Brandenburg und das ist trotz der Hitze doch auch ganz erfreulich. Zum Abschluss gibt es aber nicht Nabucco jetzt, sondern eine andere Oper für sie, auch Verdi, auch richtig berühmt und viel gespielt. Aber die Sängerin hier, die wird vielleicht zu selten gespielt. Eine rumänische Legende, Virginia Ziani. Mein Name ist Fanny Tank. Ich sage danke fürs Zuhören, wünsche Ihnen schöne weitere Ferien, falls Sie denn welche haben und sage wie immer bis bald. Das Philharmonia Orchestra unter der Leitung von Giuseppe Sinopoli mit der Ouvertüre der Oper La Forza del Destino, die Macht des Schicksals von Giuseppe Verdi. Es war ein sehr Verdi-lastiger Sommer bisher, wenn ich da so zurückblicke. Auch bei Staatsoper für alle Ende Mai wurde Nabucco gegeben. Auch ein sehr heißer Tag, nicht ganz so heiß wie beim Saisonabschluss der Philharmoniker in der Waldbühne, aber auch ziemlich verschwitzt. Wir können uns dieses Jahr jedenfalls nicht über zu wenig Sonne beschweren hier in der Region Berlin-Brandenburg. Und das ist doch trotz der Hitze auch etwas Schönes. Zum Abschluss gibt es aber nicht Nabucco jetzt, sondern eine andere Oper für sie, auch Verdi, auch richtig berühmt und viel gespielt. Aber die Sängerin hier, die wird vielleicht etwas zu selten gespielt. Eine rumänische Legende, Virginia Ziani, die diese Rolle hier mehr als 600 Mal an berühmten Opernhäusern gesungen hat. Mein Name ist Fanny Tank. Ich sage danke fürs Zuhören, wünsche Ihnen schöne weitere Ferien, falls Sie denn welche haben und sage wie immer bis bald.

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1: Herzlich willkommen, sagt Ursula Voss-Henrich. Im heutigen Wochenabschnitt der Tora zieht Moses Bilanz der 40-jährigen Wüstenwanderung. Es ist eine Geschichte mit vielen Höhen und Tiefen und einer klaren Botschaft an das Volk Israel. Hören Sie dazu das Wort zum Schabbat von Rabbiner Joel Berger aus Stuttgart.
2: Am kommenden Schabbat lesen wir die Parasha Devarim, den Beginn des 5. Buches Mose. Es ist ein besonderer Schabbat im jüdischen Kalender, Schabbat Chazon, der Schabbat der Vision. Benannt ist er nach den ersten Worten der prophetischen Lesung aus dem Buch Jesaja, Chazon Jeschajahu, die Vision Jesajas. Dieser Schabbat steht unmittelbar vor Tisha B'Av, dem jüdischen Trauertag, an dem wir der Zerstörung der beiden Tempel in Jerusalem gedenken. Dieser Wochenabschnitt führt uns zurück an das Ende der 40-jährigen Wüstenwanderung der Israeliten. Moses steht kurz vor seinem Tod. Noch einmal versammelt er das Volk und beginnt seine große Abschiedsrede. Dabei erinnert er nicht nur an Erfolge und Wunder, sondern auch an Fehler, Konflikte und Versäumnisse. Er spricht offen über Streit, Misstrauen und Entmutigung. Gleich zu Beginn erinnert er daran, wie schwer es ihm fiel, die Last des Volkes allein zu tragen. Wie kann ich allein eure Mühen, eure Last und euren Streit ertragen, fragt Moses. Deshalb wurden Richter und Verantwortliche eingesetzt. Eine Gesellschaft kann nur bestehen, wenn Verantwortung geteilt wird und Menschen bereit sind, füreinander einzustehen. Die Prophetenlesung des Schabbat Chazon greift genau diesen Gedanken auf, jedoch in scharfem Ton. Der Prophet Jesaja richtet harte Worte Richtung Jerusalem. Er beklagt Korruption, soziale Kälte und moralischen Verfall. Äußerlich funktioniert die religiöse Welt noch. Opfer werden gebracht, Feste gefeiert, Gebete gesprochen. Doch der Prophet macht deutlich, Frömmigkeit allein genügt nicht, wenn Gerechtigkeit fehlt. Jesaja fordert, lernt Gutes zu tun, sucht das Recht, helft den Unterdrückten. Der Glaube Israels misst sich nicht nur an Ritualen, sondern auch am Umgang mit den Schwachen, den Schutzlosen und den Menschen am Rand der Gesellschaft. Die jüdische Tradition sieht in genau diesem moralischen Zerfall eine Ursache für die Zerstörung Jerusalems. Nicht allein äußere Feinde hätten den Tempel vernichtet, sondern auch innere Spaltung, Hass und Gleichgültigkeit. Im Talmud wird dafür ein berühmter Begriff verwendet, Sinat Chinam, grundloser Hass. Der Prophet warnt vor einer Welt, in der Menschen nur noch sich selbst sehen und die Verantwortung füreinander verlieren. Und dennoch endet die jüdische Tradition niemals in Hoffnungslosigkeit. Gerade der Name Chazon, Vision, weist über die Zerstörung hinaus. Die Rabbiner verstanden darunter nicht nur die düstere Vision des Untergangs, sondern auch die Vision einer besseren Zukunft. Denn wer Missstände erkennt, kann Veränderungen in Gang setzen. Moses und Jesaja verbinden deshalb eine gemeinsame Botschaft. Eine Gemeinschaft lebt nicht allein von Macht oder Wohlstand. Sie lebt von Gerechtigkeit, gegenseitiger Verantwortung und Menschlichkeit. Dort, wo Menschen füreinander einstehen, wo Streit nicht in Hass umschlägt und wo die Würde des anderen geachtet wird, entsteht die Grundlage für Frieden.

0: Sie hörten Kantor Asi Schwarz und den Rias Kammerchor mit Adon Olam. Das Wort zum Schabbat sprach Rabbiner Joel Berger aus Stuttgart. Schabbat Shalom wünscht Ursula Voss-Henrich.
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2: Bundeskanzler Merz und Frankreichs Präsident Macron haben bei ihrem Treffen in Brühl bei Köln eine engere Zusammenarbeit vereinbart. Die Freundschaft zu Frankreich und das gemeinsame Eintreten für Europa seien der Kern der deutschen Außenpolitik, sagte Merz. Man habe heute auch beschlossen, auf militärischem Gebiet die strategische Zusammenarbeit zu vertiefen.
3: Wir schlagen in der Abschreckung einen neuen gemeinsamen Weg ein. In der neu geschaffenen strategischen Steuerungsgruppe durchdenken wir, mit welchem Mix an Fähigkeiten wir unsere gemeinsame Abschreckung in Zukunft weiter steigern können. Und neben dieser Arbeit an einer gemeinsamen Doktrin werden wir auch die konventionellen deutschen Kräfte noch in diesem Jahr an einer nuklearen Übung der französischen Streitkräfte beteiligen.
2: Bundeskanzler Friedrich Merz, CDU. Der frühere Bürgermeister von Manchester, Burnham, ist zum neuen Vorsitzenden der britischen Regierungspartei Labour ernannt worden. Am Montag soll der 56-Jährige dann von König Charles zum neuen Premierminister ernannt werden. Burnham folgt auf Keir Starmer, der 2 Jahre an der Spitze der Regierung stand. Bei den Kommunal- und Regionalwahlen im Mai erlitt seine Labour-Partei schwere Verluste. Deshalb hat er Ende Juni seinen Rücktritt angekündigt. Die sozialdemokratische Labour-Partei hofft, dass sie mit Burnham Stimmen von der rechtspopulistischen Partei Reform UK zurückgewinnen kann. Berlins Verkehrssenatorin Bonde hat das kostenlose Schülerticket für Gutverdiener in Frage gestellt. Berlin könne so viel Geld sparen, sagte die CDU-Politikerin dem Tagesspiegel. Demnach geht es um 50 Millionen Euro pro Jahr. Für Sozialbedürftige sei das Angebot aber unumstritten. Nach den Vorstellungen der CDU soll es auch ein kostenfreies Schulessen nur noch für finanzschwache Familien geben. Das stößt beim Koalitionspartner SPD auf Kritik. Ihr Spitzenkandidat Krach sprach von einem Frontalangriff auf die Familien. Hunderttausende Eltern würden dadurch monatlich um hunderte Euro mehr belastet. Wohnungseigentümer dürfen grundsätzlich Klimaanlagen in ihre Wohnung einbauen, auch wenn die Eigentümergemeinschaft dagegen stimmt. Das hat der Bundesgerichtshof entschieden. Voraussetzung sei aber, dass die Rechte anderer nicht übermäßig beeinträchtigt werden. Geklagt hatte ein Eigentümer aus Berlin. Aus der ARD-Rechtsredaktion Christoph Kehlbach.
4: Wohnungseigentümer dürfen prinzipiell Klimasplitgeräte anbringen. Auf das Einverständnis der anderen Wohnungseigentümer komme es dabei nicht an. Sie müssen die Klimaanlage trotzdem gestatten. Denn der Betrieb einer Klimaanlage stelle normalerweise keine Belastung dar, die über ein, Zitat, unvermeidliches Maß hinausgehe. Sollten später dann doch erhebliche Geräuschbelästigungen auftreten, könnten die Nachbarn dann rechtliche Schritte einleiten.
2: In Potsdam wird am Nachmittag gegen Kürzungen im Gesundheitsbereich demonstriert. Ein Bündnis aus Politik, Gewerkschaften und Verbänden hat Proteste in der Altstadt angekündigt. Hintergrund ist unter anderem die geplante Abwicklung der Orthopädie und Gefäßchirurgie am städtischen Bergmann-Klinikum sowie die Schließung der Geburtsstation im Potsdamer St. Josefs Krankenhaus. Zuletzt wurden bereits Geburtskliniken in Strausberg, Forst und Ludwigsfelde geschlossen. Eine NSU-Unterstützerin ist zu einer Haftstrafe von 2 Jahren verurteilt worden. Die Strafe wird zur Bewährung ausgesetzt. Das Oberlandesgericht Dresden sprach Susan E. unter anderem wegen Unterstützung einer terroristischen Vereinigung in 3 Fällen schuldig. Aus Dresden Daniel Schrödel.
5: Die mittlerweile 45-Jährige gilt als die einst engste Freundin Beate Zschäpes und war zumindest früher selbst Teil der rechten Szene. Laut dem Oberlandesgericht Dresden hat Eminger dazu beigetragen, dem rechtsextremen Terrortrio NSU ein Leben im Untergrund zu ermöglichen. So hat Eminger Beate Zschäpe ihre Krankenkassenkarte für Arztbesuche gegeben und ihre Personalien für den Kauf einer Bahncard bereitgestellt. Sie hat auch bei der Anmietung eines Wohnmobils geholfen, das die rechtsextreme Terrorzelle beim letzten Raubüberfall nutzte. Das Gericht sieht es als erwiesen an, dass Eminger über die Mordserie des NSU informiert war. Susanne Emingers Ehemann wurde bereits wegen Unterstützung des NSU zu einer Haftstrafe von 2,5 Jahren verurteilt.
2: Soweit die Nachrichten. 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Das Wetter. Bis in die Nacht hinein kräftige Schauer und schwere Gewitter, örtlich mit Unwettergefahr. Zurzeit in Berlin-Marzahn 27 und in Zehlendorf 28 Grad, in Mansch nur 26 und in Nauen im Havelland 30 Grad. Im Laufe der Nacht Auflockerungen bei 19 bis 15 Grad. Morgen wechselhaft, ab dem Mittag freundlicher bei 23 bis 27 Grad. Die Zeit 16.05 Uhr.
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6: Einen schönen Nachmittag wünsche ich Ihnen. Ja, haben wir hier einen Eingriff in die Kunstfreiheit und in die Meinungsfreiheit? Ja, wir klären gleich diesen neuen Fall auf nach dieser Musik.

0: The Dump heißt dieses Stück. Mit Letters, der amerikanischen Funkband. Ja, Sie haben diese Debatte vielleicht auch schon verfolgt. Der Rapper Danger Dan sollte gemeinsam mit dem Pianisten Igor Levit in der ZDF-Satire-Sendung Die Anstalt auftreten. Die beiden wollten das Lied Keine Angst präsentieren. Diesen Auftritt hat das ZDF abgesagt. Danger Dan hat in öffentlichen Statements von einem Eingriff in die Kunstfreiheit und in die Meinungsfreiheit gesprochen und hat damit eine Debatte ausgelöst. Hier die Hintergründe.
1: Nachdem die Musiker Danger Dan und Igor Levit die Absage des ZDF gestern in den sozialen Medien bekannt gegeben hatten, ist der neue Song Keine Angst seit heute um Mitternacht veröffentlicht und für alle Menschen nachhörbar. Er beschäftigt sich mit dem Widerstand gegen den Rechtsextremismus. In einem offiziellen Statement teilt das ZDF mit, der Text des Liedes könne als Aufruf zu Gewalt verstanden werden. Ein solcher Aufruf stünde im klaren Widerspruch zu den Programmrichtlinien des ZDF. Daher sei die Entscheidung gefallen, sich zeitnah dokumentarisch-journalistisch mit dem Lied von Danger Dan zu befassen und an einer anderen Stelle im Programm aufzuarbeiten. Die Redaktion der Satire-Sendung Die Anstalt hat ein Statement auf Instagram veröffentlicht, in dem sie sich von der Entscheidung des ZDF distanziert. Die Entscheidung sei mutlos, gerade jetzt, wo rechtsextreme Gewalt wieder stark zunehme. Die Redaktion habe es als öffentlich-rechtliche Pflicht angesehen, das Lied zu präsentieren und danach zu diskutieren. In dem Song beschreibt Danger Dan offenbar, wie sich Menschen heimlich zusammenschließen können, um gegen Rechtsradikale vorzugehen.

0: Nanu.
1: Wer hier gegrüßt wird? Lina, Gucci, Maya und Nanook. Womit die 2023 in Dresden als Linksextremistin verurteilte Lina E. und ihre Gruppe gemeint sein dürfte. Der Song hatte bei YouTube nach 11 Stunden schon mehr als 100.000 Aufrufe und ist auf Platz 1 der Trendcharts für Musik in Deutschland gelandet.
2: Ein Eingriff in die Kunst- und Meinungsfreiheit? Fragezeichen. Darüber kann ich jetzt mit dem Journalisten Claudius Seidel sprechen, auch Kommentator hier bei uns auf Radio 3. Hallo Claudius Seidel, ich grüße Sie.
3: Grüß Gott, Herr Schmidt.
2: Wir haben es ja eben nochmal gehört, die Mitarbeiter der Kabarettsendung Die Anstalt haben gegen die Absage des Auftritts durch die Leitung des ZDF protestiert. Können Sie dennoch die Absage des ZDF nachvollziehen?
3: Ich kann die sehr, sehr gut verstehen, diese Absage. Und zwar natürlich mit gewissen Vorbehalten. Dieser Ausweg, dass man sich journalistisch diesem Lied nähert und es vielleicht diskutiert, scheint mir ganz sinnvoll zu sein. Wohingegen das Lied zu spielen in der Sendung würde ja heißen, sich das Lied zu eigen zu machen. Und dagegen gibt es tatsächlich sehr, sehr viel zu sagen, meiner Ansicht nach.
2: Was denn zum Beispiel?
3: Naja, dieses Lied behauptet von sich selber, es sei antifaschistisch und wer es nicht spiele, mache sich im Grunde gemein mit dem Faschismus oder verweigere den Kampf dagegen. Das möchte ich einfach sehr, sehr stark anzweifeln. Dieses Lied entwirft, also sagen wir mal so, die Motivation für das, wovon dieses Lied handelt, kann ich sehr gut verstehen. Sagen wir mal aus der Perspektive irgendeines Kaffs im Osten, wo wirklich Neonazis Terror veranstalten, dass man dann imaginiert, man wehrt sich dagegen, man kommt genauso clandestin daher und terrorisiert gewissermaßen die Terroristen, ist eine verständliche Position. Dass es aber eine antifaschistische Position ist, wage ich zu bezweifeln. Dieses Lied imaginiert nämlich Zustände, als stünde ein rechtsextremer Putsch direkt vor uns und als könnte man sich nur dagegen wehren, indem man im Untergrund gegen diese Faschisten arbeitet. Ist das die Lage? Nein, die Lage ist, dass rechtsextreme Wahlsiege bevorstehen. Das heißt, der Adressat eines Kampfs gegen Rechtsextremismus wäre der Wähler und nicht irgendeine komische Terrorgruppe. Wir haben gerade gesehen in dieser Woche, dass zwei Neonazis, die einen jungen Ukrainer fast zu Tode geprügelt haben, sehr harte Strafen bekommen haben. Ja. Das Lied imaginiert auch, dass die Staatsmacht mit den Neonazis unter einer Decke stecke, gemeinsame Sache machen. Alles kompletter Quatsch, auch wenn sich in der Polizei wie überall immer auch mal wieder Neonazis finden. Aber der Rechtsstaat funktioniert. Und ich gehöre zu den Leuten, die ganz harten Kampf gegen die AfD fordern, proklamieren, die ganz, ganz dringend davor warnen, unter dem Vorwand, die Sorgen der Leute zu verstehen, dann doch gemeinsame Sache mit der AfD zu machen. Aber dieser Kampf, diese politische Auseinandersetzung muss auf offener Bühne stattfinden, ja, weil ihr Adressat ist die Öffentlichkeit.
2: Herr Seidel, lassen Sie uns kurz noch auf die Vorwürfe eingehen. Danger Dan spricht ja nun von einem Eingriff in die Kunstfreiheit und in die Meinungsfreiheit. Letzteres kann gar nicht stimmen, denn der Text des Liedes ist bekannt, das Lied ist öffentlich. Er selbst und Igor Levit wollen es am Dienstag auch öffentlich präsentieren, noch ist nicht bekannt wo, also Meinungsfreiheit ist hier nicht bedroht. Wie ist es mit der Kunstfreiheit? Können Sie diesen Vorwurf von Danger Dan nachvollziehen?
3: Naja, Kunstfreiheit bedeutet ja nicht, dass jeder das Recht hat, im ZDF gesendet zu werden. So ist Kunstfreiheit nicht gemeint. Also die Frage, inwieweit dieses Lied ein Kunstwerk ist, ist ohnehin eine irgendwie offene Frage, weil es ist eine vertonte Gebrauchsanleitung, in den Untergrund zu gehen. Ja, die Moderne sagt, Kunst ist, was ich selber zur Kunst erklärt, also ist die Kunst frei. Und das ist sie ja auch, das beweist sie ja auch. Und es gibt ja keinen stärkeren Beweis für die Freiheit dieses sich selbst zur Kunst erklärenden Lieds, als dass es eben für jedermann verfügbar auf YouTube steht. Ja. Wo ist der Eingriff in die Kunstfreiheit?
2: Ja. Ganz zum Schluss. Es gibt viel Aufmerksamkeit jetzt für Danger Dan und

0: für Igor Levit. Aber haben die beiden der Auseinandersetzung mit dem Rechtsextremismus nicht eigentlich einen Bärendienst erwiesen? Gerade weil jetzt sehr, sehr schnell die Aburteilung kommen kann, der Vorwurf des Linksextremismus kommen kann.
1: Ach nee, das würde ich so nicht sehen. Weil ich würde sagen, jeder Anlass über die richtige Art und Weise, den Rechtsextremismus zu bekämpfen, ist ein guter Anlass. Der Umstand, dass wir hier darüber diskutieren, dass es möglicherweise die falsche Strategie, die falsche Taktik ist, bestärkt ja trotzdem die Richtigkeit dessen, dass der Rechtsextremismus bekämpft werden muss. Und insofern haben Igor Levit und Danger Dan doch nicht alles falsch gemacht. Ganz im Gegenteil. Wir reden darüber, wir teilen das Ziel, wir streiten uns über die Taktik, ja.
0: Und über den Weg. Und wir streiten über den Weg. Vielen Dank, Claudius Seidel. Und einen schönen
1: Tag. Gern geschehen. Ihnen auch. Danke.
0: Danke. Die Debatte um den abgesagten Auftritt von Danger Dan und Igor Levit in der ZDF-Satire-Sendung Die Anstalt, das waren Einschätzungen von Claudius Seidel.

0: depuis hier.
1: La Carte Postale, Carousel, die französisch-schweizerische Band. Ganz lustige Geschichte, die beiden Kernmitglieder der Band, die haben sich auf einem Marktplatz in einer kleinen südfranzösischen Stadt kennengelernt, als sie beide dort gleichzeitig Akkordeon spielen wollten. Tja, so kann's kommen.
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1: Der Sommer der guten Geschichten, unsere Sommerleseaktion, hat uns in dieser Woche, jede Woche stellen wir Ihnen ja eine neue Kurzgeschichte vor und sprechen dann mit Ihnen, unseren Hörerinnen und Hörern, darüber. Unsere Sommerleseaktion hat uns in dieser Woche in die Stadtbibliothek von Wittstock-Dosse geführt. Dort hat sich der Lesekreis für die Kurzgeschichte von Kate Chopin getroffen und in ganz entspannter Atmosphäre über diese Geschichte gesprochen. Die Bibliotheksleiterin Georgia Arndt.
3: Das war heute auch ganz toll, weil man muss gar nicht wissen, aus welchem Jahrzehnt oder Jahrhundert die Geschichte war, sondern sich erstmal so einlassen, fasst mich die Geschichte an, ist es ein Schicksal, wo ich mitgehen kann.
1: In dieser Kurzgeschichte erfährt ja eine Frau vom Unfalltod ihres Mannes. Sie trauert, spürt Bitterkeit, spürt Einsamkeit und Befreiung. Niemand würde ihr mehr sagen, was sie im Leben tun solle. So hat Kate Chopin das in ihrem Text ausgedrückt. Also eine Emanzipation, eine Selbstermächtigung steckt in diesem Text, die auch im Lesekreis in Wittstock-Dosse debattiert wurde. Der Tod ihres Mannes bietet eben dieser Frau Möglichkeiten.
4: Ich bin ja auch sozusagen Witwe und ich werde drüber nachdenken, dass sie Panik hatte und auch verzweifelt war. Ihr Mann ist jetzt tot. Und dann als nächstes der Gedanke der Freiheit. Jetzt bin ich selbstbestimmt. Jetzt kann ich selber machen, was ich selber will. So.
1: So eine Teilnehmerin unseres Lesekreises in Wittstock-Dosse. Ja, Trauer und Befreiung, Bitterkeit, Verlassensein, Zukunftshoffnung. All das ausgelöst durch einen Tod. So im Text von Kate Chopin. Es wurden ernste Themen diskutiert im Lesekreis in Wittstock-Dosse.
5: Es war eine sehr interessante Erfahrung mit anderen, zum Teil bekannten, aber auch fremden Frauen und Männern, über Emotionen und Eindrücke zu sprechen, die man ja sonst, wenn man zu Hause liest, nur mit sich selber ausmachen kann.
6: Ich habe selten so viel Emotionen und Gefühle auf mich einströmen gefühlt. Es ist schon enorm, sehr, sehr stimmungsvoll und sehr einfühlsam.
1: Tja, zwei Teilnehmerinnen des Lesekreises zu unserer Sommerleseaktion in dieser Woche in Wittstock-Dosse hat er stattgefunden. Am Montag werden wir die neue Kurzgeschichte für die kommende Woche vorstellen. Diese steht dann auf unserer Homepage zum Anhören und zum Lesen bereit und im Nachmittagsprogramm können Sie sie dann auch hören. Und auf unserer Homepage können Sie sich auch für den Lesekreis in der kommenden Woche anmelden, wenn Sie möchten. Der findet am Mittwochnachmittag statt, 16 Uhr in der Stadt- und Regionalbibliothek Cottbus. 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
1: Ach, zwei Ikonen haben wir hier gehört. Ella Fitzgerald und am Klavier Oscar Peterson. Das war eine Aufnahme von ihrem Album, das die beiden gemeinsam rausgebracht haben im Jahr 1976. Und diesem Album haben sie einen ganz schlichten Titel gegeben, nämlich ganz simpel Ella und Oscar.
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1: Mit Paul Sonderegger im Studio. Schön, dass du da bist,
3: Tja,
1: Paul.
3: Hallo Frank.
1: 150 Jahre alt werden die Bayreuther Festspiele in diesem Jahr. Das ist natürlich ein Grund zum Feiern, keine Frage. Auch für die hohe Politik, die sich ja gerne auf dem grünen Hügel präsentiert. Bundeskanzler Friedrich Merz wird zum Beispiel bei der Eröffnung jetzt am Samstag dabei sein. In einer Woche, nächste Woche, nicht diese Woche, in einer Woche dabei sein. Und da wird er auf wen treffen? Auf seine Vorgängerin Angela Merkel.
3: Ja, dass Angela Merkel, bekennende Wagnerianerin, nach Bayreuth kommt, das ist nichts Außergewöhnliches. Seit Jahren kommt sie ja mit ihrem Mann Joachim Sauer dahin. Wie im vergangenen Jahr steht aber auch eben Friedrich Merz auf der Gästeliste. Außerdem werden erwartet Bundesinnenminister Alexander Dobrindt und Forschungsministerin Dorothea Bär, beide von der CSU. Dann Kulturstaatsminister Wolfram Weimer und neben Bayerns Ministerpräsident Markus Söder selbstverständlich auch der neue baden-württembergische Ministerpräsident Cem Özdemir. Das alles hat heute die Stadt Bayreuth mitgeteilt. Das Besondere im 150. Jubiläumsjahr, die Bayreuther Festspiele beginnen nicht mit Wagner, sondern mit Ludwig van Beethovens 9. Symphonie. Die hat nämlich Wagner selbst 1872 schon zur Grundsteinlegung des Bayreuther Festspielhauses dirigiert. Das ist der konkrete Bezugspunkt. Richtig los geht's dann am Sonntag in einer Woche mit Wagners früher Oper Rienzi, die zum allerersten Mal überhaupt im Festspielhaus aufgeführt wird. Wer dabei sein will und keine Karten hat, einzelne Kinos in ganz Deutschland übertragen quasi live, 2 Stunden zeitversetzt, am 26. Juli. In Berlin ist der Delphi Filmpalast in der Kantstraße in Charlottenburg dabei.
1: Ich musste nur lachen, als du gerade das mit den Karten gesagt hast. Wie viele Jahre muss man sich vorher anmelden für die Bayreuther Festspiele?
3: Mittlerweile sind es nicht mehr 12 Jahre.
1: Okay.
3: Geht schon ein bisschen schneller.
1: Okay, kommen wir zur Schriftstellervereinigung Pen Berlin. Die organisiert ja immer wieder Gesprächsreihen zu politischer Bildung. Und im Augenblick stellt sie das Thema Heimat in den Vordergrund und das nicht zufällig, auch in Sachsen-Anhalt.
3: Ist das noch, beziehungsweise schon, mein Land? Unter diesem Titel tourt vom 10. bis 27. August Pen Berlin mit einer Diskussionsreihe durch 16 Orte in Sachsen-Anhalt. Im Mittelpunkt steht dabei eben der Begriff Heimat. Neben eingeladenen Gästen soll dabei auch das Publikum in den Diskussionen diese Abende maßgeblich mitgestalten. So hat es Pen Berlin heute mitgeteilt. Der Hintergrund ist natürlich klar. In Sachsen-Anhalt wird am 6. September ein neuer Landtag gewählt und aktuell führt die AfD in den Umfragen. Der Landesverband der Partei wird vom Verfassungsschutz als gesichert rechtsextrem eingestuft. Pen Berlin hat Erfahrungen gesammelt mit diesen Gesprächsformaten. Anfang des Jahres gab es Gesprächsreihen vor den Landtagswahlen in Baden-Württemberg und in Rheinland-Pfalz. Und im Spätsommer dann soll es auch durch Mecklenburg-Vorpommern und durch Berlin gehen, wo ja bekanntlich am 20. September gewählt wird.
1: Ja. Schon seit Mai ist in der Kirche am Hohenzollernplatz in Berlin-Charlottenburg eine Ausstellung zu sehen, die einen hohen Anspruch an sich selbst hat. Die möchte nämlich Augen und Ohren bewegen. Morgen Abend gibt's da ein Konzert zur Ausstellung?
3: Ja, Light Years heißt die Ausstellung des israelischen Künstlers Amnon David Ar. Der Maler lässt seine Modelle stundenlang in seinem Atelier sitzen, Modell sitzen. Und er zieht die klassische Malerei der Fotografie um Längen vor.
4: So the truth is that photography is very limited by definition, because this is what the machine decides for you to see. Our eyes.
3: Ja, Amnon David A. sagt, dass eine Fotografie ja nur das abbildet, was eine Maschine sieht. Also die menschliche Komponente fehlt ihm. Seine Bilder, wie etwa das, für das ein Schauspieler stundenlang als Toter in einem Krankenhausbett Modell gelegen hat, diese Bilder, die hängen gerade in der Kirche am Hohenzollernplatz. Und morgen, also am Samstag, findet parallel dazu ein Konzert statt unter dem Titel Hommage, Portrait and Musical Toys. Nathalie Klein wird Cello spielen, Yehuda Inbar Klavier. Morgen Samstag, 18 Uhr, der Eintritt, stattliche 25 Euro. Aber da sind dann auch Getränke drin und Labneh, ein wunderbarer Frischkäse.
1: Danke dir, Paul.
3: Gerne.
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die brasilianische Sängerin Flavia Coelho. Jetzt hier auf Radio 3 Neues von Sting. Der Popstar hat nämlich vor kurzem ein neues Album veröffentlicht mit Live-Aufnahmen. Das war eine Konzertsession im Rijksmuseum in Amsterdam. Zwischen den berühmten Meisterwerken von Rembrandt und Vermeer hat Sting auf einer Gitarre aus dem 17. Jahrhundert gespielt und dann natürlich dazu gesungen. Ja, wem sonst außer ihm wäre sowas möglich gemacht worden?

0: das neue Album von Sting. Vor kurzem rausgekommen. Sting live im Rijksmuseum in Amsterdam zwischen all den berühmten Gemälden. Das ganze Konzert können Sie sich übrigens, wenn Sie möchten, auf Arte anschauen. Ist optisch eine ziemliche Augenweide. Kein Wunder bei der Umgebung. Vor 5 Jahren wurde das Humboldt-Forum eröffnet. Nach langen Debatten über das Gebäude, das wieder aufgebaute Stadtschloss und nach langen Debatten über die inhaltliche Ausrichtung des Humboldt-Forums. Die Architekturdebatte, die Frage nach dem Schriftzug oben auf dem Portal, die Frage, wie sich ethnologische Sammlungen hier präsentieren können, die Diskussion über den Umgang mit dem preußischen Kolonialismuserbe oder die Raubkunstdebatten, alles zusammengefasst, der Start für das Humboldt-Forum war alles andere als leicht. Luis Babst aus dem RBB Kulturrecherche-Team hat sich angeschaut, ob das Humboldt-Forum den eigenen hohen Erwartungen und Ansprüchen gerecht geworden ist. Hallo Luis, grüß dich.
1: Hi.
0: Wie sieht's denn aus? Welche Ziele hatte sich das Humboldt-Forum damals eigentlich selbst gesetzt?
1: Ja, du hast es schon erwähnt, zur Eröffnung vor 5 Jahren, da waren die auch selbstgesetzten Ansprüche hoch. Das liegt eben an den ganzen Kontroversen, die du gerade schon gesagt hast, die im Vorfeld stattgefunden haben. Und das Humboldt-Forum, das wollte, also das ja jetzt wieder im wieder aufgebauten Berliner Schloss ist, das wollte deswegen ganz viel sein. Ein Debattenraum, ein Ort für Kolonialismusaufarbeitung und ein Wohnzimmer für die Stadtgesellschaft. Die damalige Kulturstaatsministerin Monika Grütters hat es so formuliert.
2: Wir sehen hier ein Museum neuen Typs, in dem die Idee des friedlichen Dialogs der Völker ganz im Sinne Humboldts auch tatsächlich erfahrbar gemacht werden soll.
1: Also unter einer neuen Art Museums ging es nicht.
0: Und unter Humboldt geht es sowieso nicht. Und wurden jetzt diese hochgesteckten Ziele erreicht?
1: Ja, also heute, 5 Jahre später, sehen nicht alle, dass die Versprechen schon eingelöst wurden. Für Volker Hassemer, der ehemalige Berliner CDU-Kultursenator und heute bei der Stiftung Zukunft Berlin, dem fehlt so eine Relevanz als internationaler Dialograum.
3: Es werden durchgängig, durchaus beachtlich, die Kulturen präsentiert. Aber dass die Kulturen weltweit aufgerufen wären, hier sich zu zeigen mit ihren Positionen, das fehlt.
1: Ja, er stellt sich einen Ort vor, an den zentralen Fragen der interkulturellen Verständigung debattiert werden und fordert deshalb auch einen klaren Auftrag der Politik dafür und wünscht sich auch eine klarere Führungsstruktur. Bislang ist das Humboldt-Forum ja eine Kooperation der Humboldt-Uni, der Stadt Berlin und der Stiftung Preußischer Kulturbesitz. Unter der Stiftung Humboldt-Forum quasi zusammengefasst, die das dann zusammenbringt, aber eben nicht alleine entscheiden kann. Im Humboldt-Forum selbst, da ist man aber zufrieden mit den ersten 5 Jahren. Hier der Generalintendant Hartmut Doggerloh.
4: Das Humboldt-Forum ist sicherlich nicht der Nabel der Welt. Es ist aber ein ganz zentraler Ort für die Verständigung über zentrale Fragen. Und wir setzen uns natürlich auch mit Kritik auseinander. Ich muss aber sagen, dass wir hier gerade mit unseren großen Themenjahren sehr dezidierten Gegenwartsbezug haben, gerade international.
1: Ja, insbesondere mit den Veranstaltungen bringe man die Kulturen zusammen. Da findet im Moment zum Beispiel das Musikfestival Durchlüften statt.
0: Ja. Ihr hatten ja jetzt 2 Perspektiven auf das Humboldt-Forum. Jetzt fehlt eigentlich noch die dritte, nämlich die Perspektive der Besucherinnen und Besucher. Was habt ihr da gehört? Was sagen die zum Humboldt-Forum?
1: Ja, wir waren diese Woche vor Ort im Humboldt-Forum, genau im Ethnologischen Museum. Dort wird ja die Sammlung ausgestellt, die zum Großteil aus der Kolonialzeit kommt. Und die wird dort auch kritisch eingeordnet, was den Besuchern, mit denen wir gesprochen haben, gut gefallen hat.
5: Aus heutiger Sicht ist natürlich Riesenverbrechen, Kolonisation, was dort alles gelaufen ist. Also das ist schon gut, dass das ausgestellt wird und deutlich gemacht wird.
6: Ich finde es auch sehr schön, dass eben die auch kritische Geschichte, wie eben die Dinge auch dann hier nach Deutschland gekommen sind, mit dem Kolonialismus und so weiter eben auch mit einbezieht.
1: Ja, und auch die Zahlen sind nicht schlecht. Also im vergangenen Jahr zählte das Humboldt-Forum 3,3 Millionen Besucher, auch wenn hier jegliche Art von Besuch zählt, also auch wenn man nur hoch auf die Dachterrasse fährt. Und in den Ausstellungen waren es dann immerhin 634.000 Menschen. Damit zählt das Humboldt-Forum zu einem der meistbesuchten Museen in Berlin. Doch in der Stadtgesellschaft so richtig angekommen sei es immer noch nicht, sagt Kulturjournalistin Nicola Kuhn vom Tagesspiegel.
7: Ich merke, dass es für die Touristen ein großer Anziehungspunkt ist, aber dass es in der Kulturszene Akzeptanz hätte, das sehe ich nicht. Also es ist eigentlich so, dass jeder aus dem Kunstbereich, Kulturbereich Skepsis hat.
1: Ja, Skepsis, die wohl auch eben mit der kolonialen Vergangenheit des Ortes zu tun hat.
0: Okay, das müssen wir jetzt erklären. Was ist genau hier mit diesem Skepsispunkt gemeint?
1: Genau, wir haben es ja immer schon so ein bisschen angeschnitten. Also zehntausende Artefakte aus den ethnologischen Sammlungen der staatlichen Museen sind während der Kolonialzeit nach Deutschland gekommen, oft im Kontext von Unterdrückung und Gewalt. dass sie ausgerechnet in einer wiedererrichteten preußischen Architektur ausgestellt werden. Das sorgte schon vor der Eröffnung für Diskussionen. Kritiker sprechen davon Geschichtsrevisionismus, Kolonialrevisionismus. Das Humboldt-Forum wollte deshalb einen neuen Umgang mit der kolonialen Vergangenheit finden. Ein bekanntes Beispiel, ja, die Restitution der aus Nigeria geraubten Benin-Bronzen. Insofern sei das Humboldt-Forum auch eine Art Erfolgsgeschichte, sagt Noah Haar vom Deutschen Zentrum für Integrations- und Migrationsforschung. Die Arbeit sei mit den einzelnen Restitutionen aber noch nicht getan.
8: Da müsste man noch sehr viel weitergehen und auch sehr viel mehr fordern und vor allen Dingen auch die deutsche Politik in die Verantwortung nehmen, dass es dazu gehört, um Gerechtigkeit herzustellen, dass restituiert werden muss.
1: Ja, die Stiftung Preußischer Kulturbesitz, die für die Bestände ja verantwortlich ist, hat auf unsere Anfrage geschrieben, dass bei Restitutionen schon viel erreicht worden sei. Die Forschung nach den Ursprüngen der Objekte könne aber natürlich immer noch weiter ausgebaut werden. Dafür bräuchte es dann aber auch die nötigen Mittel, heißt Geld. Und außerdem gäbe es auch eine ganze Reihe an Restitutionsbeschlüssen, die noch nicht umgesetzt worden seien, weil auch in den Herkunftsländern schwierige Aushandlungsprozesse liefen.
0: Okay. Wie fällt denn dann jetzt das vorläufige Fazit nach 5 Jahren? Es folgen ja hoffentlich noch viele, viele Jahre, aber wie fällt jetzt das Fazit nach 5 Jahren aus?
1: Ja, also das Humboldt-Forum bleibt ein Ort der Gegensätze und Kontroversen, auch wegen seiner komplizierten Geschichte. Und ja, auch viele Player unter einem Dach zu vereinen, ist natürlich herausfordernd. Und auch wenn hier schon vieles angestoßen wurde, ist es ein Ort, der auch nach 5 Jahren irgendwie immer noch im Werden ist.
0: Ja, immer noch im Werden, damit passt er dann aber eigentlich auch ganz gut zu Berlin. Ja. Die Stadt, die auch niemals fertig wird. Das Humboldt-Forum wird 5 Jahre alt. Das war eine Recherche von Luis Pabst vom RBB Kulturrecherche-Team. Schönen Dank dafür.
1: Danke dir.
0: Am Sonntag gibt es übrigens zum Jubiläum kostenfreie Ausstellungen, Führungen und Workshops und auch das Durchlüften-Festival, das ja noch bis zum 1. August läuft, im Hof des Humboldt-Forums. Auch hier ist der Eintritt frei. Musik.

Matt Duncan, der amerikanische Singer-Songwriter hier mit Beacon. Und das hier ist Molly Johnson, die Kanadierin, die zuerst tatsächlich in Rockbands gesungen hat, bevor sie dann zum Jazz gekommen ist.

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2: Bundeskanzler Merz und Frankreichs Präsident Macron haben bei ihrem Treffen in Brühl bei Köln eine engere Zusammenarbeit vereinbart. Die Freundschaft zu Frankreich und das gemeinsame Eintreten für Europa seien der Kern der deutschen Außenpolitik, sagte Merz. Man habe heute auch beschlossen, auf militärischem Gebiet die strategische Zusammenarbeit zu vertiefen.
3: Wir schlagen in der Abschreckung einen neuen gemeinsamen Weg ein. In der neu geschaffenen strategischen Steuerungsgruppe durchdenken wir, mit welchem Mix an Fähigkeiten wir unsere gemeinsame Abschreckung in Zukunft weiter steigern können. Und neben dieser Arbeit an einer gemeinsamen Doktrin werden wir auch die konventionellen deutschen Kräfte noch in diesem Jahr an einer nuklearen Übung der französischen Streitkräfte beteiligen.
2: Bundeskanzler Friedrich Merz, CDU. Nach Rücktrittsforderungen an Unionsfraktionschef Spahn wegen einer Entscheidung für eine Leihmutterschaft will Kanzler Merz das Thema parteiintern aufarbeiten. Geplant ist das in der nächsten Sitzung des CDU-Präsidiums, so der Kanzler. Aus dem Hauptstadtstudio Georg Schwarte.
4: In Deutschland ist eine Leihmutterschaft verboten. Die CDU und auch Jens Spahn selbst hatten sich in der Vergangenheit stets gegen eine Legalisierung der Leihmutterschaft hierzulande ausgesprochen. Der Vorsitzende der CDU Mecklenburg-Vorpommern Peters sagte, Spahn sei als Fraktionschef nicht mehr tragbar. Auch aus dem Berliner Landesverband gibt es erste Rücktrittsforderungen. Spahn sieht sich zunehmend dem Vorwurf der Unglaubwürdigkeit ausgesetzt. Hauptkritikpunkt, er handle als Privatmann anders als in seiner politischen Funktion.
2: In Berlin und Brandenburg werden für den Nachmittag und Abend schwere Gewitter und Starkregen erwartet. Der Deutsche Wetterdienst geht auch von Hagel und schweren Sturmböen aus, die sich von Westen nach Osten verschieben. In der Westhälfte Brandenburgs beginne es am frühen Nachmittag. In Berlin bleibe es zunächst relativ ruhig. Die Osthälfte Brandenburgs sei dann am Abend und in der ersten Nachthälfte betroffen. Erwartet werden demnach über 40 Liter Regen pro Quadratmeter innerhalb einer Stunde. Bei einer Razzia in einem illegalen Drogenlabor in Ludwigsfelde sind 7 Personen festgenommen worden. Das haben die Berliner Staatsanwaltschaft und das Zollfahndungsamt mitgeteilt. 6 Beschuldigte seien mittlerweile in Haft. Hauptbeschuldigter ist ein 21-jähriger Mann. In Ludwigsfelde sind laut Ermittlern 30 Kilogramm Methamphetamin sichergestellt worden, außerdem andere Drogen, Schusswaffen und Munition. Der frühere Bürgermeister von Manchester, Burnham, ist zum neuen Vorsitzenden der britischen Regierungspartei Labour ernannt worden. Am Montag soll der 56-Jährige dann von König Charles zum neuen Premierminister ernannt werden. Burnham folgt auf Starmer, der 2 Jahre an der Spitze der Regierung stand. Bei den Kommunal- und Regionalwahlen im Mai erlitt seine Labour-Partei schwere Verluste. Deshalb hatte er Ende Juni seinen Rücktritt angekündigt. Die Sozialdemokratische Partei hofft, dass sie mit Burnham Stimmen von der rechtspopulistischen Partei Reform UK zurückgewinnen kann. Eine Unterstützerin der Terrororganisation NSU ist zu einer 2-jährigen Bewährungsstrafe verurteilt worden. Das Oberlandesgericht Dresden sprach die 45-jährige Frau wegen Unterstützung einer terroristischen Vereinigung schuldig. Die Bundesanwaltschaft warf ihr unter anderem vor, der NSU-Terroristin Beate Zschäpe mehrfach ihre Ausweisdokumente überlassen zu haben, als diese in Zwickau im Untergrund lebte. Das Gericht blieb mit seinem Urteil unter der Forderung der Bundesanwaltschaft. Diese hatte 4 Jahre Haft gefordert. Nach Kritik an Präsident Putin und am Krieg gegen die Ukraine ist in Russland ein Blogger festgenommen worden. Wie die staatliche Nachrichtenagentur TASS berichtet, wird Remeslow die Verbreitung von Falschinformationen über das Militär vorgeworfen. Ihm drohten im Fall einer Verurteilung bis zu 10 Jahre Haft. Er hatte bereits im März ein Manifest ins Internet gestellt, in dem er Putin zum Rücktritt aufforderte. Der Krieg in der Ukraine habe Millionen Menschen das Leben gekostet. Der Blogger galt vor der Veröffentlichung des Manifests als Unterstützer von Putin. Soweit die Nachrichten. 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Das Wetter. Bis in die Nacht hinein. Von Südwesten kräftige Schauer und schwere Gewitter. Für den Kreis Potsdam-Mittelmark gilt derzeit eine Unwetterwarnung. Es gibt Orkanböen, Hagel sowie extrem heftigen Starkregen. Zumindest ist das möglich. Zurzeit in Berlin-Marzahn 27 und in Lindenberg 26 Grad. Im Laufe der Nacht Auflockerungen bei 19 bis 15 Grad. Morgen wechselhaft, ab dem Mittag freundlicher und das bei Werten zwischen 23 und 27 Grad. Am Sonntag dann unbeständig und windig und Schauer 20 bis 24 Grad. Die Zeit 17.05 Uhr.
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5: Ich grüße Sie. Ja, das Kindl-Zentrum für zeitgenössische Kunst in Berlin-Neukölln, das feiert Geburtstag und zwar ganz groß morgen mit einem großen Jubiläumsfest. Und darüber kann ich gleich mit der künstlerischen Leiterin sprechen. Sie ist nämlich gleich zu Gast bei mir. Davor hören wir Tim Collins, den Vibraphonisten, und am Klavier Martin Gasselsberger, den österreichischen Pianisten. Die beiden sind schon lange ein Duo und machen dann solche Musik wie diese hier.

0: Meet Me at the Teetertotter heißt dieses Stück von Martin Gasselsberger, dem Pianisten, den wir hier gehört haben, gemeinsam mit dem Vibraphonisten Tim Collins. Ein großes Jubiläumsfest gibt es morgen in Berlin-Neukölln im Kindl, dem Zentrum für zeitgenössische Kunst. Filme, Performances, Führungen, Workshops für Kinder und Erwachsene und Musik im großen Biergarten vor dem Haus. Und dann am Abend gibt es auch noch eine Kinderdisco im Kesselhaus, da werde ich bestimmt gleich nochmal nachfragen. Das Kindl oder auch Kindl-Zentrum, wie wir Neuköllner kurz und knapp sagen, in der früheren Brauerei, ein exzellent für Kunstzwecke modernisiertes Haus, das aber dennoch als Industriedenkmal erkennbar ist. Es feiert sein 10-jähriges Bestehen und im Studio ist die künstlerische Leiterin Katrin Becker. Freut mich total, dass Sie da sind.
1: Ja, freut mich auch, hier zu sein.
0: Ich kenne das Kindl-Zentrum von einigen Ausstellungen, von Performances, von Tanzvorstellungen. Der Tanz im August ist ja oft zu Gast. 48 Stunden Neukölln ist auch immer zu Gast und ich kenne es auch von dem schönen Biergarten. Das sei auch mal gesagt. Wie würden Sie das Programm vom Kindl-Zentrum so allgemein beschreiben?
1: Wir fahren ein Programm, das sich eigentlich durch seine Umgebung, wenn man so will, auch inspirieren lässt. Neukölln ist ja ein besonderer Bezirk,
0: klassischer
1: Arbeiterbezirk, auch ein zum Teil prekärer Bezirk, ein sehr diverser Bezirk. Und wir thematisieren gesellschaftliche Fragestellungen mit unserem Programm. Und so kann man sagen, unsere Umgebung inspiriert uns auch zu unseren Themen und gleichzeitig haben wir natürlich auch das Anliegen, unsere Nachbarschaften ins Haus zu bekommen.
0: Ja. Kommen wir gleich. Was ist erstmal dieser Punkt mit dem gesellschaftlichen, mit dem gesellschaftlichen Fokus? Wie greifen Sie das in der Kunst auf?
1: Also wir haben jetzt aktuell zum Beispiel zwei Gruppenausstellungen. Die eine hat den schwierigen Titel Oligocene, the Age of Dizziness, also das Zeitalter des Taumels oder des Schwindels und geht davon aus, dass wir in dieser Zeit der Polykrisen den festen Boden unter den Füßen verloren haben und uns sozusagen permanent in diesem Vertigo, wie es auf Englisch heißt, befinden und zeigt Künstlerinnen und Künstler, die das thematisieren, vielleicht Vokabulare entwickeln, wie man damit umgeht, aber auch wie man das zeigt. Und die andere Ausstellung, die hat eher ein, vielleicht könnte man sagen, ökologisches Thema und zwar thematisiert sie die Interferenz zwischen menschlichem und nichtmenschlichem Leben.

0: Programm zu entwickeln, dass in diesem Feld auch der Berliner institutionellen Landschaft einen Platz für sich beansprucht und eine Aufmerksamkeit für sich beansprucht. Und das Zweite ist aber das Bewusstsein für unseren Ort, ja, für unsere Lokalität,
1: wichtiger
0: an
1: Punkt,
0: der wir sind.
1: Wichtiger Punkt, weil Einzugsgebiet ist der Rollbergkiez, ist die Hermannstraße und ist die Karl-Marx-Straße. So, und das ist ein durchaus schwieriger Kiez, ne? Also mit allem drum und dran, Sie haben es ja schon gesagt, extrem divers. Wie gut gelingt es Ihnen, diese Nachbarschaft zu erreichen?
0: Zum einen kooperieren wir regelmäßig mit Berliner Schulen, insbesondere die Hermann-Bodin-Grundschule, die ja direkt an unser Grundstück sozusagen ranreicht, ist unser jahrelanger Kooperationspartner. Das ist ein Projekt, das sich die Blauen Bücher nennt, und da kommen die Schulklassen üblicherweise von der 2. bis zur 6. Klasse über den Verlauf von 5 Jahren ins Haus, sehen die Kunst, gestalten dann in diesen blauen Büchern ihre Eindrücke und nehmen diese Bücher auch wie so eine Art Tagebuch am Ende der 5 Jahre mit. Ein anderes Projekt will ich aber auch noch erwähnen, das sich 50 Gramm Kunst nennt, mit einer Regel, dass also alle beteiligten erwachsene Kinder in Workshops alleine zu Hause bauen Objekte, die genau 50 Gramm schwer sind. Aha. Und die werden dann in einer kollektiven Ausstellung an so einer Art Mobile bei uns im Kesselhaus, in unserem wichtigsten eigentlich Ausstellungsort, gezeigt. Und zu den Eröffnungen kommen dann, wenn es Kinder sind, die Eltern, wenn es Eltern sind, die mitgemacht haben, vielleicht die Kinder, I don't know. Aber dadurch kriegt man dann die Familien ins Haus. Und der von Ihnen angesprochene Biergarten ist auch ein Haus, ist auch ein Ort, an dem wir an dem die Nachbarschaft mit dem Kunstpublikum sich vermischt.
1: Ja, ich bin da gerne, muss ich sagen.
0: Schön.
1: Weil es da auch so schöne Fahrradplätze gibt, wo man das Fahrrad so schön anstellen kann, anschließen kann. Aber ich glaube, das internationale kunstaffine Publikum, das ja auch in Berlin-Neukölln sehr, sehr stark ist, sehr, sehr weit verbreitet ist, das ziehen Sie auch an, oder? Gibt's da manchmal so Berührungsprobleme oder Knirscherei?
0: Eigentlich nicht. Ich sage zwar immer, ins Kindl muss man wollen, weil eben nicht so viele größere Institutionen um uns rum sind. Natürlich gibt es die Galerie im Körnerpark und der Saalbau. Und also es gibt da schon was, es entsteht auch was Neues am Hermannplatz, an der Hasenheide. Aber trotzdem ist es natürlich anders als für die Institutionen, die in Mitte sind, sagen wir. Ich glaube schon, dass wir in diesen 10 Jahren auch das Fachpublikum erreichen konnten und wir eben auch tatsächlich zu einem gesehenen Player in Berlins Landschaft inzwischen zählen.
1: Das auf jeden Fall. Katrin Becker ist zu Gast, die künstlerische Leiterin des Kindl-Zentrums für zeitgenössische Kunst. Ein Punkt ist noch, dass das Kindl-Zentrum sich ja nicht nur in Anführungszeichen als ein Präsentationsort versteht, sondern auch als ein Produktionsort. Ort. Das ist nun extrem schwierig, weil, glaube ich jedenfalls, weil kostenaufwendig, das ist ja teuer. Wie machen Sie das denn? Also ein Produktionsort in der freien Szene gibt es eigentlich kaum und Sie sind ein freies Haus.
0: Ja, wir sind ein freies Haus. Wir sind auch ein Haus, das ungewöhnlich deshalb ist, weil es in Privatbesitz ist. Also unsere Eigentümerinnen sind Salome Grissar und Burkhard Farnhold. Farnhold ist ein Schweizer Paar, das Kindl einerseits transferiert hat, gemeinsam mit dem Gründungsdirektor Andreas Fiedler, in dieses Zentrum für zeitgenössische Kunst, das aber auch unsere Aktivitäten nach wie vor jährlich finanziell unterstützt. Wir haben also keine institutionelle Förderung und Produktionsorte deshalb als ein Beispiel, weil wir in diesem Kesselhaus, in diesem historischen Gebäude, wo man sich auch entschieden hat, das nicht in einen White Cube umzubauen, sondern wo die Spuren sozusagen der industriellen Vergangenheit dieses Ortes erhalten geblieben sind, dort jährlich einen internationalen Künstler, Künstlerin einzuladen, eine ortsspezifische Arbeit für diesen Ort zu entwickeln. Das ist unsere teuerste, also oder unser größtes Budget, das wir im Jahr dafür ausgeben. Und inzwischen kann ich mit Freude und auch Stolz sagen, dass unsere Produktionen dann eben auch ein Nachleben haben, nach den Präsentationen im Kesselhaus bei uns. Zum Beispiel eine Arbeit von Alfredo Jahr, einem Künstler, der 2004 mit uns ausgestellt hat, zeigt diese exakt diese Arbeit, die wir fürs Kesselhaus produziert haben, inzwischen auf der Hauptausstellung der Venedig-Bienen.

0: Biennale. Also das ist sozusagen vielleicht ein Indikator dafür, dass diese Produktionen eben auch, obwohl sie ortsspezifisch sind, weiterleben.
1: Ja. Jetzt müssen wir über die Jubiläumsfeier sprechen. Das ist ja ein Riesenprogramm morgen. Eigentlich geht es schon mittags los, aber so richtig ab 16 Uhr. Ich glaube, ab Mittag kann man schon in die ganzen Ausstellungen rein und ab 16 Uhr gibt es dann das Jubiläumsfest. Über die Kinderdisco reden wir gleich, weil die finde ich, reden wir jetzt über die Kinderdisco. Ab 19 Uhr. Was ist da zu erwarten?
0: Also die Kinderdisco findet statt in nämlichem Kesselhaus, von dem ich gerade gesprochen habe, auf dem Hintergrund, sagen wir mal, dieser Präsentation von 50 Gramm Kunst. Die läuft nämlich gerade. Also das heißt, dieses Mobile, dieses kollektive Kunstwerk, wenn man so will, ist dann der Hintergrund für die Kinderdisco. Und die wird natürlich auch eine Träger einer Disco-Kugel. Ohne Disco-Kugel keine Disco. Und dann gibt es eine Playlist. Und die Kinder, die gerade durch die Schulklassen, die uns kennen oder die Kinder aus der Nachbarschaft oder alle, die wollen, sind dann eingeladen für so, ich glaube, es sind so knapp 2 Stunden, dort eben zu tanzen.
1: Welches Alter?
0: Das eigentlich würde ich sagen ab Grundschule.
1: Okay.
0: Aber, wenn die Kinder kleiner sind, sind sie auch herzlich willkommen, aber dann bitten wir immer darum, dass ein Erwachsener sie doch begleitet. Aber ich glaube, das geht von kurz vor Schuleintritt bis vielleicht dann auch 10, 11, 12, ja. Solange es cool ist.
1: So. Okay, das also morgen dann ab 19 Uhr im Kindl-Zentrum und davor gibt es ja, ich habe schon eingangs schon gesagt, es gibt Filme, es gibt die Ausstellungen, es gibt auch Performances, alles können wir jetzt gar nicht mehr besprechen, aber haben Sie ein Highlight irgendwie, wo Sie sagen würden, kommt, liebe Leute, das müsst ihr sehen?
0: Also ganz gespannt bin ich auf eine Performance um 19 Uhr in unserem Sudhaus. Wir haben ja 6 große Kupfer-Sudpfannen dort. Das steht ja auch unter Denkmalschutz, dieses Interieur. Und dort wird der Künstler Daniel Meyer eine Sound-Performance machen, indem er diese Kupferpfannen eben wie Instrumente einsetzt. Oh. Und ich glaube, das wird schon eine besondere Sache. Etwas, was man nicht so leicht an anderen Orten wiederholt könnte. Und das ist eins der Highlights, aber ich freue mich auf ganz viele Programmpunkte, die ich morgen dann bei hoffentlich strahlendem Sonnenschein und wenig Hitze dann eben erleben kann.
1: Also laut Wettervorhersage soll es ab morgen Mittag wieder netter werden. Jetzt kommen ja wahrscheinlich oder vielleicht schlimme Wetterereignisse auf uns zu, aber ab morgen Mittag wird alles wieder gut.
0: Das wäre perfekt.
1: Katrin Becker, ich danke Ihnen sehr für den Besuch im Studio und für das Gespräch.
0: Ja, vielen Dank.
1: Katrin Becker war zu Gast auf Radio 3, die künstlerische Leiterin des Kindl-Zentrums für zeitgenössische Kunst. Das feiert morgen Geburtstag, sein 10-jähriges Bestehen mit einem Jubiläumsfest, wie gesagt ab 16 Uhr, aber man kann schon ab 12 Uhr in alle Ausstellungen rein. Und das alles am Sudhaus 3, das ist die offizielle Adresse in Berlin-Neukölln.

konnte ich nur auf sie draufquatschen. Entschuldigung, Silent Invasion, Mamam Bub, die Sängerin haben wir hier gehört. Gemeinsam mit dem Gitarristen Christian Stolz sind sie der Kern dieser Gruppe Kokota, die wir hier gehört haben. Und die beiden haben mal gesagt, dass ihre Hauptinspirationsquelle der senegalesische Synthesizer-Pop der 80er Jahre sei und dass sie selbst diese Liebe zu dieser Musik als exzentrisch empfinden würden. Also das Stück hier war jetzt gar nicht so exzentrisch, würde ich sagen. Und das hier ist das Footprint Project, die Band aus Berlin, das High Power Brass and Beat Dance Orchestra, so nennen sie sich selbst, und es passt.

0: das Footprint Project hier mit einem etwas ruhigeren Song. Normalerweise sind sie viel lauter und flotter unterwegs. Kurz vor 17:30 ist es.
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0: Wieder mit Paul Sonderegger im Studio. Und Paul, in deiner ersten Meldung geht es um eine Debatte, die gerade läuft. Der Rapper Danger Dan sollte gemeinsam mit dem Pianisten Igor Levit in der ZDF-Satire-Sendung Die Anstalt auftreten. Die beiden wollten ihr Lied Keine Angst präsentieren. Diesen Auftritt hat das ZDF abgesagt, denn es sieht in diesem Lied einen möglichen Aufruf zur Gewalt. Und diese Entscheidung der Absage, die sorgt jetzt für Diskussionen.
2: Ja, selbst die Anstaltredaktion bezeichnet die hauseigene Zensur, wie sie sagen, als mutlos. Wir hätten es als öffentlich-rechtliche Pflicht angesehen, das Lied zu präsentieren und danach zu diskutieren, so heißt es von den Sendungsverantwortlichen. Unser Radio 3-Kommentator Claudius Seidel, er kann die Ausladung nachvollziehen. Das Lied Imaginiere Zustände, als stünde ein rechtsextremer Putsch unmittelbar bevor, sagt Seidel. Und als könne man sich nur dagegen wehren, wenn man im Untergrund gegen Faschisten arbeite. Die Situation, so Seidel, sei jedoch eine andere.
3: Die Lage ist, dass rechtsextreme Wahlsiege bevorstehen. Das heißt, der Adressat eines Kampfs gegen Rechtsextremismus wäre der Wähler und nicht irgendeine komische Terrorgruppe. Ja. Das Lied imaginiert auch, dass die Staatsmacht mit den Neonazis unter einer Decke stecke, gemeinsame Sache machen. Alles kompletter Quatsch. Der Rechtsstaat funktioniert. Ich gehöre zu den Leuten, die ganz harten Kampf gegen die AfD fordern, proklamieren. Aber dieser Kampf, diese politische Auseinandersetzung muss auf offener Bühne stattfinden, ja, weil ihr Adressat ist die Öffentlichkeit.
2: Sagt Claudius Seidel in einem Kommentar zur Ausladung von Danger Dan und Igor Levit in der ZDF-Satire-Sendung Die Anstalt. Das ganze Gespräch mit Claudius Seidel wie immer auf radio3.de.
0: Im September starten in Venedig wieder die internationalen Filmfestspiele und eröffnet werden sie mit einem Film über die Verwandlung der britischen Medienlandschaft durch Rupert Murdoch, den Medienmogul.
2: Ink heißt der Film, basiert auf dem gleichnamigen Theaterstück des Drehbuchautors James Graham. Regie wird führen oder führt Danny Boyle, der vor allem für Trainspotting bekannt ist, inzwischen auch schon wieder 30 Jahre alt, der Film. Ink erzählt, wie Murdoch 1969 die Boulevardzeitung The Sun gekauft hat und sie mit einer Mischung aus Sport, Sex und rechter Politik zur meistverkauften Zeitung des Landes gemacht hat. Das vollständige Programm des diesjährigen Filmfestivals von Venedig, das soll nächste Woche dann bekannt gegeben werden. In diesem Jahr werden die Hollywood-Stars George Clooney und Alan Burstyn mit dem Goldenen Löwen für ihr Lebenswerk geehrt. Das Filmfestival von Venedig findet in diesem Jahr vom 2. bis 12. September statt. Und den Juryvorsitz, den hat die US-Schauspielerin und Filmemacherin Maggie Gyllenhaal inne.
0: Gehen wir nach Frankfurt-Oder. Im Packhof in Frankfurt-Oder wird nämlich am Sonntag eine Ausstellung eröffnet über ostdeutsche und polnische Künstlerinnen der 1980er und 90er Jahre. Herzwärts wild. So ist der Titel dieser Ausstellung. Erstmal schöner Titel.
2: Herzwärts wild. Spannend, ja. Gegen Ende des Kalten Kriegs haben sich diese Künstlerinnen mit gesellschaftspolitischen Utopien von Freiheit und von Demokratie beschäftigt. Künstlerinnen, die in der DDR sozialisiert wurden, sie stellen ihre Positionen Künstlerinnen der Volksrepublik Polen gegenüber. Zwar standen diese Frauen aus der DDR und Polen nicht in direktem Austausch wegen des 1981er verhängten Kriegsrechts und der Schließung der Grenzen, aber ihre künstlerischen Werke korrespondieren dennoch über ähnliche Erfahrungen, erstens im Sozialismus und andererseits im christlich geprägten Patriarchat. Am Sonntag wird die Ausstellung eröffnet. Zu sehen ist sie dann täglich, außer montags bis zum 27. September im Packhof Frankfurt-Oder in der Karl-Philipp-Emanuel-Bach-Straße 11. Der Packhof ist Teil des Brandenburgischen Museums für moderne Kunst.
0: Okay, danke dir schon mal für diesen Tipp. Vor allem deshalb, weil wir am kommenden Montag darüber berichten werden, hier im Nachmittagsprogramm auf Radio 3. Da berichten wir über diese Ausstellung mit diesem herrlich wunderschönen Titel, den ich gerne nochmal ausspreche. Ja. Herzwärts wild.
2: Toll.
0: Ja, danke dir, Paul.
2: Gern.
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0: Stacey Kent, The Answer. Rund 3000 natürliche Seen gibt es im Land Brandenburg. Dazu, Pi mal Daumen, 35.000 Kilometer Flusslandschaft. Und so liegt es natürlich nahe, die Ufer der Seen und Flüsse im Sommer für die Kultur zu nutzen. Zum Beispiel für Theater, wie das beliebte Fontane auf See, direkt auf dem Schwielowsee. Oder für Konzerte, wie kürzlich die Havel-Karawane in Brandenburg an der Havel. Oder bald die 22. Wasserspiele am Templiner Stadtsee. Aber auch Seen und Flüsse selbst können genutzt werden. Seit ein paar Wochen schippert nämlich ein mobiles Kunstatelier durch Brandenburg, der Salon Walter. Tina Knob hat dieses Kunstschiff besucht, das momentan immer mal wieder an anderen Orten in Potsdam ankert.
1: Willkommen an Bord, willkommen auf unserem Kunstschiff.
2: Das Kunstschiff Salon Walter ist eigentlich ein Transportstahlschiff aus dem Jahr 1906. Das Künstlerehepaar Pia und Niki Fleckenstein hat es in ein mobiles Atelier und schwimmenden Kulturraum verwandelt. Im Sommer leben sie auch hier.
3: Es war ein schöner Zufall. Es sollte verschrottet werden. Wir haben es mitbekommen und wir haben uns getraut.
1: Wir mussten es erst entkernen. Und dann mussten wir erst mal 3 Jahre Arbeit reinstecken und alles hier aufbauen und wachsen lassen. Und dann vor 4 Jahren sind wir losgefahren.
2: Von Hamburg aus nach Bremen über Hannover, Haldensleben bis Brandenburg. Ihr Kunstschiff fällt schon von Weitem auf, leuchtet in blau, lila, pink mit vielen Pflanzen an Bord und natürlich Bildern, Kunstobjekten, Drahtkonstruktionen.
1: Es gibt ganz viel zu sehen. Es gibt vor allem in allen Ecken was zu sehen. Wir stehen hier quasi gerade mitten in unserer Drahtskulptur. Die wächst von Etappe zu Etappe. Und es sind ganz viele architektonischen Linien und Vögel und Blumen und Tiere aus Draht. Und die wird voller und voller. Es wächst ganz organisch.
2: Die riesigen Metallkonstruktionen, die wie über dem Schiff schweben, baut Niki. Bevor sie mit Salon Walter mit 6 km/h ablegen, muss das Künstlerehepaar die allerdings abbauen. Sonst passen sie nicht unter die Brücken. Die Kunst unter Deck im Atelierraum kann zum Glück hängen bleiben.
1: Hier drin sind hauptsächlich ganz viele Gemälde von mir. Und darin sieht man immer Figuren, die sich mit verschiedenen Lebewesen und Pflanzen überlagern. Da ist zum Beispiel ein Schmetterling versteckt. Wenn ihr mal genau hinschaut, findet ihr in diesem hier einen Schmetterling.
4: Ah ja, da.
1: Genau.
2: Piers Bildern verschwimmen verschiedene Objekte, Ebenen, Farbschichten miteinander. Auch auf Holz und Reispapier.
1: Versuch mal immer mitzugeben, desto länger man sich auf ein Kunstwerk einlässt, desto mehr findet man auch darin. Man muss so ein bisschen die Angst verlieren, sich einfach Sachen anzugucken.
2: Auf dem Kunstschiff Salon Walter können sich Besucher am Wochenende bei Lounge-Musik auf alle Kunstobjekte ganz entspannt einlassen. Und zwar kostenfrei. Und dazu mit den Machern ins Gespräch kommen.
5: Da entdeckt man immer was. So, ja?
6: Schön. Toll. Also wirklich sehr kreativ.
7: Cool, dass Leute sowas machen.
6: Wie ein kleiner Kurzurlaub hier auf dem Schiff.
2: Zeigen, was Kunst und Kunstmachen wirklich bedeutet. Das ist das Ziel mit Salon Walter von Pia und Niki Fleckenstein. Daher arbeiten sie auch eng mit Schulen und Bildungseinrichtungen zusammen und bieten verschiedene Kunstworkshops an.
1: Wir versuchen es immer wieder als soziokulturelles Projekt zu sehen, das irgendwie Leuten so einen Zugang zu Kunst gibt.
0: Ein Zugang zu Kunst finden, das Kunstschiff Salon Walter. Bis zum Montag legt es an 4 verschiedenen Ufern in Potsdam an. Infos zu den jeweiligen Anlegestellen finden Sie auf der Salon Walter Webseite und einen Link zu dieser Webseite finden Sie bei uns bei radio3.de.

der Windsong der japanischen Komponistin und Pianistin Hiromi Uehara. Wir haben sie auch am Klavier gehört, gemeinsam mit ihrem Trio. Und das hier, das ist Kapingbedi, in den späten 70er Jahren gegründet, die Afro-Funk-Band aus Liberia.

0: Hey Brother, Kaping Bdi.
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0: Leseempfehlungen für den Sommer oder auch darüber hinaus, das sind unsere Radio 3 Buchtipps, Empfehlungen von Radio 3 Kolleginnen und Kollegen, heute von meiner Kollegin Sarah Hartl. Sie empfiehlt Sarah Gmürs Buch 18. Stock.
2: Ich empfehle den Roman 18. Stock von Sarah Gmür. Darin geht es um Wanda. Sie ist Schauspielerin und alleinerziehende Mutter, was nicht besonders gut zusammenpasst. Wandas letztes Engagement ist schon länger her. Deswegen lebt sie mit ihrer 5-jährigen Tochter im 18. Stock eines Berliner Plattenbaus. Die Leute, die hier wohnen, haben wenig Geld, das Haus ist abgerockt, der Fahrstuhl meistens kaputt und voller Sperrmüll. Und in Wandas Küche breitet sich der Schimmel aus. Eigentlich passt Wanda hier nicht rein. Sie will nicht wie die anderen Frauen sein, allen voran Eileens Mama, die immer wieder einspringt, wenn die alleinerziehende Wanda Betreuungsengpässe hat. Ihren Namen kann sich Wanda trotzdem nicht merken und so heißt sie im Buch auch einfach nur Eileens Mama. Wanda träumt vom Durchbruch und nach einem Casting sieht es auch so aus, als wäre der zum Greifen nah. Aber immer wieder kommt Wanda ihr Alltag als alleinerziehende Mutter in die Quere. Ich empfehle 18. Stock, weil mich das Buch so gefesselt hat, dass ich es an einem Tag ohne Unterbrechung durchgelesen habe. Sarah Gmür lässt zwei Welten aufeinanderprallen, die so gar nicht zusammenpassen. Den Kontrast zwischen diesen beiden Welten beschreibt die Autorin rau und schonungslos und in einem hohen Erzähltempo, was die Geschichte sehr spannend macht. Ich empfehle das Buch allen, die unerfüllte Träume haben und allen, die die Realität von alleinerziehenden Müttern besser kennenlernen sollten.
0: Sarah Gmür, 18. Stock, ist im Hansa Verlag erschienen, im Buchhandel für 22 Euro. Und hier haben wir Melody Gardot, die davon träumt, dass die Sterne ihr gehören.

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2: Um 18 Uhr mit Steve Neuwirth. Guten Abend. Der parteiinterne Druck auf Unionsfraktionschef Spahn nimmt weiter zu. Gegen Spahn gibt es Rücktrittsforderungen, weil er mit Hilfe einer Leihmutter in den USA Vater geworden ist. Damit sei er untragbar geworden, das sagte Mecklenburg-Vorpommern-CDU-Chef Peters. Bundeskanzler Merz kündigte an, man werde das Thema bei der nächsten CDU-Präsidiumssitzung besprechen. Spahn selbst erklärte, er werde sich nach der Parlamentspause im September der Fraktion stellen. Die müsse dann entscheiden, wie es weitergeht. Bundeskanzler Merz und Frankreichs Präsident Macron haben bei ihrem Treffen in Brühl bei Köln eine engere Zusammenarbeit vereinbart, auch auf militärischem Gebiet. Die Bundeswehr werde in diesem Jahr erstmals mit konventionellen Kräften an einer französischen Nuklearübung teilnehmen, das betonte Merz.
3: Wir schlagen in der Abschreckung einen neuen gemeinsamen Weg ein. In der neu geschaffenen strategischen Steuerungsgruppe durchdenken wir, mit welchem Mix an Fähigkeiten wir unsere gemeinsame Abschreckung in Zukunft weiter steigern können.
2: Bundeskanzler Friedrich Merz, CDU. Der frühere Bürgermeister von Manchester, Burnham, ist zum neuen Vorsitzenden der britischen Regierungspartei Labour ernannt worden. Am Montag soll der 56-Jährige dann von König Charles zum neuen Premierminister ernannt werden. Burnham folgt auf Starmer, der 2 Jahre an der Spitze der Regierung stand. Nach Verlusten bei den Kommunal- und Regionalwahlen hatte er Ende Juni seinen Rücktritt angekündigt. Wohnungseigentümer dürften grundsätzlich Klimaanlagen in ihre Wohnungen einbauen, auch wenn die Eigentümergemeinschaft dagegen stimmt. Das hat der Bundesgerichtshof entschieden. Aus der ARD-Rechtsredaktion Christoph Kehlbach.
4: Wohnungseigentümer dürfen prinzipiell Klimasplitgeräte anbringen. Auf das Einverständnis der anderen Wohnungseigentümer komme es dabei nicht an. Sie müssen die Klimaanlage trotzdem gestatten. Denn der Betrieb einer Klimaanlage stelle normalerweise keine Belastung dar. Sollten später dann doch erhebliche Geräuschbelästigungen auftreten, könnten die Nachbarn dann rechtliche Schritte einleiten.
2: Nach den Schüssen auf 2 Spätis in Potsdam hat die Polizei einen Verdächtigen festgenommen. Dem 24-Jährigen wird versuchte schwere räuberische Erpressung vorgeworfen. Der Mann soll in den Nächten zum Montag und gestern auf die Schaufenster der beiden Geschäfte geschossen haben. Verletzt wurde niemand. Soweit die Nachrichten. 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Das Wetter bis in die Nacht hinein, von Südwesten Schauer oder schwere Gewitter. Für weite Teile der Südhälfte Brandenburgs gilt eine Unwetterwarnung vor Orkanböen, Hagel und heftigen Starkregen. Zurzeit in Berlin-Marzahn 27, Lindenberg 26 Grad. Im Laufe der Nacht Auflockerung 19 bis 15 Grad. 18.03 Uhr.
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5: Einen schönen guten Abend wünsche ich.
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Tja, Laflam Zaz. Und das hier ist Musik des kubanischen Jazzmusikers Harold Lopez Nussa. Der lebt seit einigen Jahren in Frankreich. Wie Zaz, versteht sich, hat hier auch sein aktuelles Album rausgebracht. Es stammt aus dem letzten Jahr und heißt Nueva Timba, was so viel bedeutet wie neue Runde.

0: Harold López Nussa von seinem Album, das er letztes Jahr rausgebracht hat, Nueva Timba. Neue Runde. Jetzt geht's hier auf Radio 3 um eine Textilkünstlerin. Es geht um Sophie Davaux, von der es heißt, sie habe die Webkunst seit den 1960er Jahren in eine neue Zeit geführt und von der es heißt, dass dieser Einfluss zu wenig wahrgenommen worden sei. Unter anderem hat Sophie Davaux mit dem Mittel der Zerstörung gearbeitet, was wir uns jetzt erklären lassen. Sophie Davaux, Jahrgang 1926, hat mit ihren unkonventionellen künstlerischen Strategien die Webkunst zu einer Kunstgattung gemacht. Im Berliner Kunstgewerbemuseum ist jetzt eine Ausstellung mit ihren Werken zu sehen. Regine Bruckmann konnte sie heute Mittag in Augenschein nehmen, ist jetzt im Studio. Hallo Regine, grüß dich. So, das musst du jetzt wirklich erklären. Gewebe durch Zerstörung veredeln, hört sich ja erstmal nach einem ganz, ganz großen Widerspruch an. Was ist damit gemeint?
1: Also ich möchte da noch ein bisschen vorher ansetzen. Man muss natürlich auch berücksichtigen, dass in ihrer Zeit, also in den 60er, 70er Jahren, das Gewebe

0: Sie bearbeitet es mit Farbe, mit Messern. Sie trennt die Schussfäden heraus und setzt neue Fäden ein. Und das Ganze ist gerade für die Zeit, in der sie gearbeitet hat, sehr radikal. Dieser Ansatz, ja, ist letztendlich gegen alle Regeln, wie sie gearbeitet hat.
1: Und diese Zerstörung und dann wiederum Ergänzung mit anderen Materialien, das ist hier gemeint, wenn von Veredelung die Rede ist. Veredelung im Sinne der Kunst. Es entsteht eine Kunst daraus. Und sie hat sich immer für den Prozess des Entstehens mehr interessiert als für das Ergebnis. Und der Zufall spielt dabei eine große Rolle.
0: Gerade das Unvorhergesehene stand für sie im Mittelpunkt auch ihrer Arbeit. Sie hat quasi mit dem Unvorhergesehenen hat sie gespielt und sie war ganz offen bei den Dingen, die sie entwirft, die sie gestaltet, wie sie sich am Ende entwickeln.
2: Klingt total spannend. Gegen alle Regeln, da werde ich sofort hellhörig. Wie kann ich mir das vorstellen? Wie sieht die Kunst von Sophie Davoe aus?
1: Ich finde, das hört sich chaotischer an, als es aussieht, weil diese Werke wirken trotzdem sehr geordnet, weil zum Beispiel sie sind sehr reduziert in Form und Farbe. Die Ausgangsform ist meistens so rechteckig. Häufig gibt es eine Grundfarbe, rot, schwarz oder beige. Und dann ist die normale Gewebestruktur so unterbrochen. Die Kettfäden, das sind die, die von oben nach unten verlaufen, senkrecht, die sind zum Beispiel aufgeschnitten. Und die Fäden, die quer verlaufen, diese Schussfäden, die sind herausgezogen und dafür werden andere dann eingezogen. Das wiederholt sich aber innerhalb eines Werkes immer wieder und dadurch kommt natürlich so eine Ruhe auch wieder herein. Und das Material, habe ich ja gerade schon gesagt, spielt eine große Rolle. Wenn es sich zum Beispiel um so dicke rote Wollfäden handelt, dann könnten die aus einer Wolldecke herausgequollen sein. Aber es gibt auch Werke, da hängen so dünne silberne Fäden herunter. Das sieht dann wie so feine Haare aus. Und wir können ja mal reinhören, wie Katrin Lindemann ein Kunstwerk beschreibt, das etwa so groß wie ein Teppichläufer von circa 80 mal 2 Metern an der Wand schwebt.
0: Sie sehen hier die relativ schlichten Kettfäden, die ganz klassisch auf dem Webstuhl aufgezogen sind. Und die Schussfäden sind entsprechend entfernt worden. Und das Einzige, was man sieht, sind diese sehr unkontrolliert eingewebten Wollfäden, die sich von links nach rechts durch das Gewebe ziehen und dadurch einerseits eine Leichtigkeit zeigen und andererseits aber auch ja diesen skulpturalen Charakter hervorheben.
1: Also dieses Objekt von 1963 aus Wolle, Kordel und Leinen, die haben alle keinen Titel, das wirkt sehr luftig, sehr durchlässig und es ist völlig klar, dass man darauf auch nicht laufen könnte. Es deckt auch keine kalte Wand ab und durch das Dreidimensionale bekommt es so ein schönes skulpturalen Charakter.
2: Also nach allem, was ich bis jetzt gehört habe, würde ich sagen, das ist nicht nur unkonventionell, das ist absolut originell. Das ist ja absolut einzigartig, was ich bis jetzt gehört habe. Und ein sehr expliziter künstlerischer Zugang. Warum heißt es dennoch, dass sie nicht wirklich wahrgenommen worden sei, also dass sie vielleicht sogar unterschätzt worden sei, Sophie Davoe?
1: Naja, das hat natürlich auch mit der Kunst zu tun, die sie ausübt, die Textilkunst, der haftet etwas Praktisches an, das könnte man vielleicht im Haushalt gebrauchen oder auf den Fußboden legen und deshalb hat diese Textilkunst schon immer gegenüber den klassischen Künsten wie Malerei oder Skulptur weniger Beachtung gefunden und dann war sie eine Frau. Dazu sagt nochmal Katrin Lindemann etwas.
0: Das liegt vielleicht auch daran, dass es sehr, sehr viele weibliche TextilkünstlerInnen gab und in der Zeit Frauen in der Kunst eher natürlich weniger beachtet werden und dann natürlich noch weniger, wenn sie mit Textil gearbeitet haben. Sie steht da in der Tradition mit einigen anderen TextilkünstlerInnen, die in den 60er und vor allen Dingen 70er Jahren gearbeitet haben, die gerade jetzt in der Forschung immer mehr erforscht werden.
1: Also umso bemerkenswerter ist es wirklich, wie selbstbewusst Sophie Davoe in ihren Kunstwerken auftritt. Alles Ordentliche und Regelgerechte, das stellt sie in Frage. Sie schafft eine eigene Ordnung. Zum Beispiel Fäden ordentlich vernähen. Muss man das wirklich?
2: Klingt so, als wäre die Antwort nein.
1: Nein, es hängt dann einfach so an der Seite. Das ist dann im Prozess. Es ist dann auch nicht ordentlich. Es ist nicht fertig. Es hat so eine ganz eigene Qualität. Und dieser den Frauen zugeschriebene Bereich von Fürsorge, Reproduktion, Handarbeit, das wischt sie so mit leichter Hand vorbei oder sie überwindet es. Das Ergebnis ihrer Arbeit ist von sehr hoher ästhetischer Qualität, von poetischer Schönheit. Jedes Werk ist einzigartig und zu nichts zu gebrauchen. Und deshalb ist die Zuordnung in die Kategorie Kunst oder Handwerk ganz einfach. Es ist Kunst für mich.
2: Ja. Danke dir, Regine. Gerne. Die Ausstellung Sophie Davoe, textile Experimente, die ist zu sehen von heute an im Kunstgewerbemuseum in Berlin, also am Kultur.

Good Things von und mit Alu Black, dem amerikanischen Soul-Sänger und Rapper, der mal von sich selbst erzählt hat, dass er schon im zarten Alter von 9 Jahren, also eigentlich ja noch als Kind, angefangen hat, Rap-Songs zu schreiben. Wenn's stimmt, Respekt. Gerade ist das neue Album des schwedischen Jazzbassisten Lars Danielsson erschienen. Gemeinsam mit seinem Quartett Libretto hat er das rausgebracht und es heißt Echo Mir. Das ist ein Fantasiewort. Vielleicht, ist nur eine Vermutung, vielleicht steckt da das norwegische Wort Mir drin und das bedeutet so viel wie Sumpf. Hier ein Stück daraus, Presto, ein Stück, das so leicht folkloristische Anklänge hat.

Presto heißt dieser Song von Lars Danielsson, hier gemeinsam eingespielt mit seinem Quartett Libretto, stammt vom neuen Album Echo Myr, so heißt es. Und das hier ist Musik aus Island, Musik von Jófríður Ákadóttir, so nennt sie sich, die isländische Gitarristin und Klarinettistin, beziehungsweise eigentlich nennt sie sich JFDR, das ist ihr Kürzel.

0: Somewhere, genau so heißt dieser Song von JFDR. Das ist das Kürzel von Jófríður Ákadóttir. Habe ich ganz lang geübt, diesen isländischen Namen auszusprechen.
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0: Wieder mit Paul Sonderegger im Studio. Paul, bei dir geht es zuerst um Danger Dan. Der sollte ja eigentlich seinen Song Keine Angst in der ZDF-Satire-Sendung Die Anstalt vortragen. Dann wurde er kurzfristig ausgeladen. Danger Dan und sein musikalischer Partner, der Pianist Igor Levit, die werfen jetzt dem Sender Eingriff in die Meinungs- und Kunstfreiheit vor.
2: Im Spiegel sagte Danger Dan, es sei ein furchtbares Zeichen, dass das ZDF anfange, antifaschistische Lieder zu zensieren. So wörtlich Danger Dan. Kritik kam auch von den Gewerkschaften, von der SPD und von den Linken. Der Sender, das ZDF selbst, kündigte für morgen eine Sonderausgabe der Kultursendung Aspekte an und die will sich dokumentarisch-journalistisch mit dem Inhalt dieses umstrittenen Liedes auseinandersetzen. Unser Radio 3-Kommentator Claudius Seidel, der meinte dazu, Kunstfreiheit, die bedeutet nicht, dass jeder das Recht habe, im ZDF gesendet zu werden.
3: Kunstfreiheit bedeutet ja nicht, dass jeder das Recht hat, im ZDF gesendet zu werden. So ist Kunstfreiheit nicht gemeint. Also die Frage, inwieweit dieses Lied ein Kunstwerk ist, ist ohnehin eine irgendwie offene Frage, weil es ist eine vertonte Gebrauchsanleitung, in den Untergrund zu gehen. Ja, die Moderne sagt, Kunst ist, was sich selber zur Kunst erklärt, also ist die Kunst frei. Und das ist sie ja auch, das beweist sie ja auch. Und es gibt ja keinen stärkeren Beweis für die Freiheit dieses sich selbst zur Kunst erklärenden Lieds, als dass es eben für jedermann verfügbar auf YouTube steht.
2: Claudius Seidel mit einem Kommentar zur Ausladung von Danger Dan und Igor Levit in der ZDF-Satire-Sendung Die Anstalt. Das ganze Gespräch mit ihm, wie immer, auf radio3.de.
0: Jetzt hast du eine traurige Nachricht, denn eine der charismatischsten Schauspielerinnen aus Irland ist gestorben, die Oscar-Preisträgerin Brenda Fricker. 81 Jahre alt ist sie geworden.
2: Hören wir sie hier doch kurz mit einer Bühnenperformance.
4: To go into the home was to be given your voice on a spoon and told, swallow it. 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
2: Brenda Fricker hat die irische Filmszene wie keine andere geprägt. Sie war eine der angesehensten Schauspielerinnen ihrer Generation, schreibt die Irish Times. Und sie berührte viele als Taubenlady in Kevin allein in New York. Kevin begegnet da der mutmaßlich obdachlosen Taubenlady im Park. Zunächst ein Schreckmoment, anschließend werden die beiden aber Freunde.
0: Ja, eine ikonische Szene, ehrlich.
2: Mhm. Ganz toll. 1990 war Brenda Fricker für ihren Auftritt in dem Drama Mein linker Fuß als erste irische Schauspielerin mit dem Oscar für die beste Nebendarstellerin ausgezeichnet worden.
0: Kommen wir nach Berlin, gehen wir nach Berlin-Neukölln zum Kindl-Zentrum in Berlin-Neukölln. Das feiert nämlich an diesem Wochenende sein 10-jähriges Jubiläum als Zentrum für zeitgenössische Kunst. Seit 2016 ist die ehemalige Kindl-Brauerei ein lebendiger Ort für zeitgenössische Kunst.
2: Lokal verankert und international ausgerichtet, so bezeichnet sich das Kindl in einer Selbstbeschreibung, als offener Raum für Austausch, Produktion, gemeinsames Nachdenken über Kunst und Gegenwart. Morgen ab 12 Uhr sind alle Ausstellungen dort geöffnet. Ab 16 Uhr beginnt ein Programm im gesamten Haus und in Babettes Garten mit Performances, Workshops für Erwachsene und Kinder, Film, Screenings, Führungen und einem DJ-Set im Biergarten. Katrin Becker war bei uns, die künstlerische Direktorin, und sie hat uns ihren persönlichen Lieblingsprogrammpunkt verraten.
5: Ganz gespannt bin ich auf eine Performance um 19 Uhr in unserem Sudhaus. Wir haben ja 6 große Kupfer-Sudpfannen dort. Das steht ja auch unter Denkmalschutz, dieses Interieur. Und dort wird der Künstler Daniel Meyer eine Sound-Performance machen, indem er diese Kupferpfannen eben wie Instrumente einsetzt. Oh. Und ich glaube, das wird schon eine besondere Sache, etwas, das man nicht so leicht an anderen Orten wiederholen könnte.
2: Das Kindl, Zentrum für zeitgenössische Kunst, feiert morgen sein 10-jähriges Bestehen bei freiem Eintritt. Am Sudhaus 3 ist die Adresse in Berlin-Neukölln.
0: Und ebenfalls um 19 Uhr beginnt die Kinderdisco. Über die habe ich vorhin auch mit Katrin Becker gesprochen, als sie vorhin zu Gast war. Und ich glaube, das wird was ganz Tolles für Kinder ab dem Grundschulalter. Gibt es dann nämlich Disco von einem richtigen DJ. Und wie sagte Katrin Becker vorhin, eine Disco-Kugel gibt es natürlich auch.
2: Wunderbar.
0: Danke dir, Paul. Gerne.
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0: Der französische Komponist und Flötist Philippe Gaubert, der war Ende des 19., Anfang des 20. Jahrhunderts ein sehr, sehr wichtiger Impulsgeber für die sogenannte französische Flötenschule. Eines seiner vielen Kammermusikstücke haben wir hier gehört, seine Tarantella für Flöte, Oboe und Klavier. Kirchen sind heilige Orte, werden jedenfalls so betrachtet und das ist ja auch erstmal nichts Besonderes. Es gibt allerdings auch Kirchen, die mehr sind als das. Entweder weil sie eine besondere Atmosphäre haben, eine eigene Aura sozusagen, oder weil sie eine besondere Geschichte haben. Wie zum Beispiel die Wunderblutkirche im brandenburgischen Bad Wilsnack. Sie ist einer der Orte, die wir Ihnen in unserer Lebensweltenreihe Heilige Orte vorstellen. Kirsten Dietrich berichtet.
1: Hier haben schon so viele Menschen gebetet. Das sind durchbetete Steine. Natürlich ist das ein heiliger Ort. Aber nicht, weil es eine Kirche ist, sondern weil Menschen hier eine Erfahrung machen, die ihnen heilig ist.
2: Anna Trapp ist die Pfarrerin der Wunderblutkirche in Bad Wilsnack im nordwestlichen Zipfel von Brandenburg, kurz vor der Elbe. Etwa 2500 Einwohner hat die Stadt und mittendrin ragt wie ein freundlicher Buckelwal das Kirchenschiff von St. Nikolai über die Häuser.
1: 28 Meter hoch.
2: Höher als alle Gebäude und viel zu groß für die kleine Stadt. Unter den gotischen Gewölben spürt man, hier ist einst Besonderes geschehen.
1: Und die Wunderblutkapelle, das war der Ort, der im Mittelalter diese große Anziehung für die Menschen hatte. Dorthin wollte man. Und dorthin gehen wir auch.
2: Alles fing an im Jahr 1383 mit einer Katastrophe. Alle Einwohner von Wilsnack waren zur Kirchweih im Nachbarort und währenddessen
3: hat ein Ritter, ein Niederadliger, der mit dem Bischof von Havelberg über Kreuz lag, das Dorf Wilsnack niedergebrannt.
2: Erzählt der Historiker Hartmut Kühne. Aber auf dem Altar der niedergebrannten Kirche hatten ein paar Hostien gelegen. Und die waren nicht einfach nur Brot für die Messfeier, sondern schon geweiht. Und damit der Leib Jesu Christi. Deshalb durchsuchte der Pfarrer nach ein paar Tagen die Trümmer.
3: Und fand nun diese drei Hostien völlig unversehrt vom Feuer und zudem auch noch nicht feucht, obwohl es in der Nacht vorher geregnet hatte.
2: Die Geschichte ging noch weiter. Der örtliche Bischof war nicht so richtig überzeugt, wollte die wunderbar erhaltenen Hostien sicherheitshalber nochmal weihen.
3: Und während er das noch überlegte, sah er plötzlich aus den Hostien Blut austreten, um ihn daran zu hindern, sagen die Sakrileg zu begehen und die schon geweihte Leib Christi nochmals zu weihen.
2: Also drei Hostien überstehen Feuer und Wasser und fangen auch noch an zu bluten. Mehr brauchte es nicht für inbrünstige Verehrung. Das Wunder wurde aktenkundig und die Menschen machten sich auf nach Wilsnack zur Wunderblutkirche. Anderthalb Jahrhunderte war Wilsnack einer der wichtigsten Pilgerorte Europas, bis die Reformation kam und dieser Form der Frömmigkeit ein Ende bereitete. Geblieben von Kult und Pilgerströmen ist die riesige Kirche. Anna Trapp hat als evangelische Pfarrerin mit heiligen Hostien natürlich nicht viel am Hut, aber dass Glauben auch fassbar sein muss, damit er trösten kann, davon ist sie fest überzeugt.
1: Jetzt kann man über diese Blutstropfen wissenschaftlich viel sagen, was das gewesen sein könnte. Es ist aber völlig irrelevant, denn die Menschen glaubten in diesem Moment, Gott selbst ist in der Katastrophe bei uns, ist ganz gegenwärtig, blutet hier und leidet mit uns. Das ist etwas, das hat eine unglaubliche Stärke. Und das ist etwas, das sich eben auch bewahrt, wenn Menschen hierher kommen und das Gefühl haben, ich bin nicht alleine. Ich muss diesen Krebs nicht alleine durchkämpfen. Ich muss mit meiner Trauer nicht alleine sein. Ich weiß nicht, wohin mein Lebensweg jetzt geht, aber ich bin gewiss, Gott öffnet mir eine Tür.
2: Und eine Ahnung von diesem Glauben, die vermittelt die Wunderblutkirche bis heute.
0: Und das komplette Lebenswelten-Feature zur Wunderblutkirche in Bad Wilsnack, das können Sie am Sonntag hören, kurz nach 9 hier bei Radio 3. 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
1: Please don't stop. Genau so heißt auch dieser Song von Rigmor Gustafsson hier gemeinsam mit dem Radio String Quartet Vienna. Und das hier ist Joey Omisil, der kanadische Jazzmusiker mit Familienwurzeln nach Haiti. Und in diesem Stück hier schlägt er einen musikalischen Bogen von Haiti auf die Kapverdischen Inseln. Kann man sehr, sehr schön die Hüften schwingen zu dieser Musik.
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Joey Ormesil, der hier auch Saxophon gespielt hat übrigens. Und sie hier, sie stammt ursprünglich aus Frankreich, lebt aber mittlerweile auch schon lange in Berlin. Diese

Berlini. Damit ist es kurz vor 7. Ich bin Frank Schmidt, verabschiede mich von Ihnen, wünsche Ihnen erstens, dass Sie nicht ins Unwetter kommen, zweitens einen schönen Freitagabend und drittens ein noch schöneres Wochenende. Zum Ausklang gibt es hier Takeshis Cashew. Viel Spaß damit, machen Sie es gut. Bis Montag, wenn Sie möchten.

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2: Um 19 Uhr mit Steve Neuwirth. Guten Abend. Unionsfraktionschef Spahn steht wegen seiner Elternschaft mit Hilfe einer Leihmutter in den USA unter Druck. Kanzler Merz kündigt Beratungen der CDU-Spitze an. Und auch Spahn selbst äußerte sich jetzt in einem Podcast der Bild. Hauptstadtkorrespondentin Birte Sönnigsen.
3: Er habe lange mit sich gerungen. Er und sein Mann hätten sich aber von Anfang an ein Kind gewünscht. Deshalb hätten sie mehrere Optionen abgewogen und sich am Ende für eine Leihmutterschaft in den USA entschieden. Die CDU lehnt Leihmutterschaft ab und hatte das zuletzt auf ihrem Parteitag im Februar bekräftigt. Ob Spahn Fraktionsvorsitzender bleiben wird, ist offen. Spahn sagt, nur die Fraktion kann darüber entscheiden, wie es weitergeht. Für ihn selbst gäbe es nichts Wichtigeres als seine Familie.
2: Die Bundeswehr wird in diesem Jahr erstmals an einer Nuklearübung der französischen Armee teilnehmen. Man schlage in der Abschreckung einen neuen gemeinsamen Weg ein, sagte Kanzler Merz nach einem Treffen mit dem französischen Präsidenten Macron. Die deutschen Soldaten sollen sich noch in diesem Jahr an der Übung mit konventionellen Kräften beteiligen. Die europäische Industrie soll laut EU-Kommission mehr und länger Kohlendioxid ausstoßen dürfen als bisher geplant. Außerdem soll es in bestimmten Bereichen mehr kostenlose Zertifikate geben. Die EU-Behörde geht damit auf Unternehmen und eine Reihe von EU-Mitgliedstaaten zu, die seit Monaten Erleichterungen fordern. Umweltverbände befürchten, dass jetzt der Klimaschutz geschwächt wird. Der frühere Bürgermeister von Manchester, Burnham, ist zum neuen Vorsitzenden der britischen Regierungspartei Labour ernannt worden. Der 56-Jährige war der einzige Kandidat für den Posten. Aus London Lisa Maria Röhling.
4: Andy Burnham hat sich als neuer Labour-Parteichef und auch als künftiger Premier klaren Reformen verschrieben. Er wolle die Wirtschaft wiederbeleben, Städten und Kommunen mehr Kontrolle über ihre Verwaltung geben, Versorgungsunternehmen in die öffentliche Hand zurückholen. Am Montag wird Andy Burnham voraussichtlich am Mittag von König Charles zum Premierminister ernannt. Damit folgt er auf Keir Starmer, der nach 2 Jahren als Regierungschef im Juni zurückgetreten war.
2: Nach Schüssen auf Gebäude in Berlin und Potsdam sind mehrere Tatverdächtige festgenommen worden. Wie Polizei und Staatsanwaltschaft mitteilten, wurden in Berlin 3 Männer vorläufig in Gewahrsam genommen. Sie sollen Schüsse auf ein Wohnhaus in Spandau abgegeben haben. Ebenfalls in Berlin wurde ein 24-Jähriger festgenommen. Er soll Schüsse auf 2 Spätis in Potsdam abgegeben haben. Hintergrund sind offenbar Schutzgelderpressungen kurdisch-türkischer Banden. Soweit die Nachrichten. Weitere Meldungen aus Berlin und Brandenburg auf rbb24.de. Das Wetter. Bis in die Nacht hinein von Südwesten Schauer und schwere Gewitter. Für weite Teile der Südhälfte Brandenburgs gilt eine Unwetterwarnung vor Orkanböen, Hagel und heftigem Starkregen. Morgen erst wechselhaft, dann freundlicher und das bis zu 27 Grad. 19.03 Uhr.
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5: Er heißt Sheikh Tidjane Seck und ist ein musikalisches Chamäleon, ein Meister der Verwandlung. Von Manding-Musik aus Mali bis Jazz und Afrobeat, kaum ein Genre lässt der Keyboarder, Pianist, Organist und Sänger aus. Sheikh Tidjane Seck aus Mali, heute bei mir. Ich bin Babette Michels.

0: My name is Sheikh Tidian Sek, an artist from Mali, born at Sekou. Firstly, I'm a painter from Institut National of Art of Mali and from church. I'm Muslim, but I learned keyboard in church in Sikasso in the beginning of the 70s.
1: Sheikh Tidian Sek aus Mali ist Maler, Musiker, Sänger. Eine Persönlichkeit, die die Ära der großen malischen Orchester der 1970er Jahre mitgestaltet hat. Ich habe ihn getroffen und war sehr beeindruckt von dem, was er mir aus seinem Leben erzählt hat, mit seiner tiefen Sprechstimme.
0: I born at Sekou in Mali in 1953, December. My mom, when she had me, she was 50 years old and very great singer, voice, you know. So I have music from my mom, you know, it's heritage. She was singer and I sing that time. I was really addicted by singing, you know.
1: Geboren wurde Sheikh Tidian Sek 1953 in Sekou in Mali. Als Sohn einer Mutter, die sehr gut singen konnte und deren Stimme fast wie die von Aretha Franklin geklungen hat. Natürlich hat er auch gesungen. Er ist als Moslem in eine christliche Missionsschule gegangen und hat sich dort in der Kirche in die schwarz-weißen Tasten des Harmoniums verliebt.
0: When I go to missionary school, I see in church harmonium. So I was, wow, so seduced by the white and black notes. And I start learning the music.

Musik, frei und ungebunden. Es ist so schön, wie Sheikh Tidjan Sek mit seinen musikalischen Einflüssen umgeht. Seine Wurzeln, die Rhythmen

0: und Melodien der Mann der Völker Westafrikas, die sind immer präsent, aber es gibt noch viele andere Schichten in seiner Musik. Vielleicht hat es damit zu tun, dass Cheikh Tidiane Seck schon immer gern über den Tellerrand geschaut und mit anderen Musik gemacht hat. Zum Beispiel mit Kollegen aus dem Jazz und Rock. Carlos Santana, Wayne Shorter, Joe Tsamvinul, Jimmy Smith.
1: I met the play of Jimmy Smith. Wow, it's blowing my mind. So I met a lot of great jazz musicians. The one who create jazz rock, Joe Tsamvinul. We produce Salif Keita together. And I was with Santana, Carlos Santana and Wayne Shorter. And many experiences.
0: Ja, es sind wirklich viele Erfahrungen, die Cheikh Tidiane Seck in der Musik gemacht hat. In Westafrika hat er zum Beispiel in berühmten Orchestern mitgewirkt, in der Railband und bei Les Ambassadeurs, zusammen mit den berühmten Sängern Salif Keita und Mori Kante.
1: I finished the Institute National of Art in the 70s and integrate the national band, rail band. Salif Keita was going on ambassador, and I be with Mori Kante in Ray-Ban. In 78, I joined Salif in Abidjan, integrate the ambassador. My life is like that, you know, and I love it.
0: Seine Laufbahn, ein einziges großes Abenteuer. Das hat Cheikh Tidiane Seck auch zu Hank Jones geführt. Er war ein Pianist, der US-amerikanische Jazzgeschichte mitgeschrieben hat und überzeugt war, dass seine Vorfahren aus dem Dogonland in Mali kamen. Mit 75 Jahren wollte Hank Jones ein Album mit westafrikanischer Musik machen. Und dafür war Cheikh Tidiane Seck ein perfekter Partner.

0: Sie groovt weich und fließend die Musik auf dem Album Sarala. Elegantes Jazzpiano von Hank Jones 1995, da hat er sich mit Sheikh Tidjan Seck zusammen ins Studio begeben. Mit dem malischen Musiker, der sich für westafrikanische Rhythmen und Melodien genauso interessiert wie für amerikanische Musikstile mit afrikanischen Roots. Und überhaupt für die globale Musikszene. Zum Beispiel für die Musik der Gnawa, der Nachfahren schwarzer Sklaven in Nordafrika. Beim Gnawa-Festival im marokkanischen Essaouira hat Sheikh Tidjan Seck den Jazzpianisten Randy Weston getroffen, der schon ganz Afrika bereist hatte. Und die beiden Musiker haben sich prächtig verstanden. 2016 hat der damals 92-jährige Randy Weston ihm einen USB-Stick gegeben mit einem Stück Timbuktu und er wollte seine Meinung hören. Leider ist Randy Weston kurz darauf gestorben, aber Sheikh Tidjan Seck hat diese Musik nicht vergessen und sich entschlossen, ein Solo-Piano-Album zu machen, als Hommage an Randy Weston.
1: And I do a tribute to Randy Weston. The music of Randy, I rearranged my way to make a tribute to him. Because when he came, the last time we collaborate, he was 92 years old. And we play, and I remember he come to my place and give me a USB key and say, "Oh, Sheikh, I do this. It's Timbuktu. Please, I want to know your opinion." You know, he gave me, and he passed away. I listened. I say, when they say, "Oh, Sheikh, we want you to make a tribute to Randy Weston," boom, I say, "Okay."
0: So ist ein Album entstanden, auf dem Sheikh Tidjan Seck die Kompositionen von Randy Weston neu arrangiert und spielt. Timbuktu, The Music of Randy Weston.

0: Niger Mambo, ein Stück von Randy Weston, dem Jazzpianisten, dem der malische Pianist, Keyboarder, Organist und Sänger Cheikh Tidiane Seck ein ganzes Album gewidmet hat. Cheikh Tidiane Seck, ein Allrounder mit Einflüssen aus seiner westafrikanischen Kultur, vor allem der Manding-Musik, aus Jazz, Soul und anderen Musikrichtungen. Kleine Bühnen, große Bühnen, Cheikh Tidiane Seck ist überall.
1: In many experience, I've been on so many stage, big stage, small stage in the world, but affirm and be conform with my identity, but sharing with others, so I can play with more influence of jazz on some situation, more influence of soul, some I'm very deep minding.
0: Cheikh Tidiane Seck kann anderen gut zuhören und sich in fast jede Musik einfühlen. Ein musikalisches Chamäleon, so nennt er sich.
1: I am a kind of chameleon, you know, trying to épouser any form I meet. That mean instant good listening of each other.
0: Sein Leben ist geprägt vom kreativen Zusammensein mit anderen Menschen.
1: My life is nourished by collaboration, meeting with people, creating. And all that time, I create my own band too.

0: Cheikh Tidjan Sek mit Musik von seinem Album Guerrier, der Krieger. Gemeint ist natürlich das Gegenteil von Krieg. In diesem Song prangert er Militärgewalt und Putsche in Afrika an. Hören wir auf mit dem leeren Gerede. Sagen wir Nein zum sinnlosen Völkermord unter der Herrschaft korrupter Führer. Wenden wir uns von der neuen Weltordnung ab, in der Afrika nicht am Verhandlungstisch sitzen darf. Ein starker Text von Cheikh Tidjan Sek, der Menschlichkeit und Gerechtigkeit möchte für alle. Denn in allen von uns fließt das gleiche Blut.
1: In any kind of people, if it's a human, it's a man or woman, they have blood. Blood is one color, no two color. It's red. Red is what is going on in any of us.
0: Der friedliebende Musiker Cheikh Tidjan Sek wird auch als Krieger der Tasten bezeichnet. Einer seiner vielen Spitznamen. Ein anderer ist übrigens Black Buddha. Denn seine Erscheinung erinnert ein bisschen an einen weisen, starken, gütigen Buddha, der Freude in die Welt bringt. Im Winter ist er in Westafrika, in Senegal, Burkina Faso und in verschiedenen Städten Malis, von Bamako bis Ségou. Und dann im Sommer lebt er in Paris. Er ist unterwegs wie ein Vogel, hat Cheikh Tidjan Sek mir gesagt.
1: I'm like a bird in winter. I am in Mali, in West Africa, in Bamako, in Ségou, in Sikasso, in Bobo-Dioulasso, in Dakar, in Conakry, in Abidjan. You know, I'm coming, going back to Paris, take a plane, go to Ouagadougou, Burkina Faso. From there, go to Mali. From Mali, go to Osaka. Osaka, I come back, you know. So, in winter, I am mostly in Africa, and the rest of the time I live in Paris. Yes.
0: Auch um den malischen Nachwuchs kümmert sich Cheikh Tidjan Sek an Schulen, Universitäten, in Meisterkursen und Jam Sessions. Ausruhen, das gibt es für Cheikh Tidjan Sek nicht.
1: Yeah, Bamako, no rest. I go there trying to rest, but every time people hide me, Cheikh, you know, I go to university, I go make some master class with kids there who are not in school. Night time, Cheikh, we have jam session there, and I go and jam, you know, I do some experience of music for young kids, you know, to tell them they can use the technology, but keeping their own identity.
0: Den jungen Leuten sagt Cheikh Tidjan Sek, nutzt ruhig die neue Technik, aber behaltet eure Identität.

Musik von Cheikh Tidiane Seck aus Mali. Pianist, Keyboarder, Organist, Sänger, Komponist, Maler, Pädagoge. Ein Musiker, der sich mit großer Freude ins Abenteuer stürzt, in die Begegnung mit Kollegen aus anderen Musiktraditionen und neuen Strömungen. Gleich hören wir ihn nochmal zusammen mit dem Psych-Rock-Kollektiv Alcazar aus Paris. Ich bin Babette Michel, mir hat's Spaß gemacht und ich hoffe Ihnen auch. Schön, dass Sie dabei sind. Bei mir in Open World. Online finden Sie uns in ARD Sounds.

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2: Um 20 Uhr mit Steve Neuwirth. Guten Abend. Unionsfraktionschef Spahn steht wegen seiner Elternschaft mit Hilfe einer Leihmutter in den USA unter Druck. Kanzler Merz kündigt Beratungen der CDU-Spitze an. Spahn selbst äußerte sich jetzt in einem Bild-Podcast. Hauptstadtkorrespondentin Birte Sönnigsen.
3: Er habe lange mit sich gerungen. Er und sein Mann hätten sich aber von Anfang an ein Kind gewünscht. Deshalb hätten sie mehrere Optionen abgewogen und sich am Ende für eine Leihmutterschaft in den USA entschieden. Die CDU lehnt Leihmutterschaft ab und hatte das zuletzt auf ihrem Parteitag im Februar bekräftigt. Ob Spahn Fraktionsvorsitzender bleiben wird, ist offen. Spahn sagt, nur die Fraktion kann darüber entscheiden, wie es weitergeht. Für ihn selbst gäbe es nichts Wichtigeres als seine Familie.
2: Deutschland und Frankreich wollen beim Thema nukleare Abschreckung enger zusammenarbeiten. Das hat Kanzler Merz zum Abschluss des deutsch-französischen Ministerrats angekündigt. Aus dem Hauptstadtstudio Maximilian Ulrich.
4: Deutschland bekommt zwar keine Atomwaffen aus Frankreich, aktuell sind aber zum Beispiel französische Rafale-Kampfflugzeuge auf einem Militärflugplatz in Nordrhein-Westfalen stationiert. Deutschland soll außerdem an einer französischen Nuklearübung beteiligt werden. Die deutsche Beteiligung daran soll allerdings konventionell sein. Das heißt, deutsche Soldaten üben dabei nicht selbst Atomwaffen zu benutzen.
2: Über Berlin und Brandenburg ist am frühen Abend ein schweres Gewitter hinweggezogen. Für 7 Landkreise in Brandenburg galt eine amtliche Unwetterwarnung. Besonders betroffen war der Süden des Landes. Gewarnt wurde vor Hagel, überschwemmten Straßen und umstürzenden Bäumen. Zuvor war das Unwetter über Sachsen-Anhalt gezogen und hatte zu zahlreichen Einsätzen von Feuerwehr und Rettungsdiensten geführt. Nach Schüssen auf Gebäude in Berlin und Potsdam sind mehrere Tatverdächtige festgenommen worden. Wie Polizei und Staatsanwaltschaft mitteilten, wurden in Berlin 3 Männer vorläufig in Gewahrsam genommen. Sie sollen Schüsse auf ein Wohnhaus in Spandau abgegeben haben. Ebenfalls in Berlin wurde ein 24-Jähriger festgenommen. Er soll Schüsse auf 2 Spätis in Potsdam abgegeben haben. Hintergrund sind offenbar Schutzgelderpressungen kurdisch-türkischer Banden. Die europäische Industrie soll laut EU-Kommission mehr und länger Kohlendioxid ausstoßen dürfen als bisher geplant. Außerdem soll es in bestimmten Bereichen mehr kostenlose Zertifikate geben. Die EU-Behörde geht damit auf Unternehmen und eine Reihe von EU-Mitgliedstaaten zu, die seit Monaten Erleichterungen fordern. Umweltverbände befürchten, dass jetzt der Klimaschutz geschwächt wird. Soweit die Nachrichten. Weitere Meldungen aus Berlin und Brandenburg auf rbb24.de. Das Wetter. Bis in die Nacht hinein von Südwesten Schauer und schwere Gewitter. Zurzeit in Berlin-Steglitz 25 und in Cottbus 20 Grad. Es gilt noch eine Unwetterwarnung für die Kreise Dahme-Spreewald und Oder-Spree. Morgen freundlicher bis 27 Grad. 20.03 Uhr.
5: 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Herzlich willkommen heute aus dem Studio von MDR Klassik. Cornelia de Rese begrüßt Sie am Mikrofon. 2 ganz unterschiedliche Konzerte erwarten Sie heute Abend. Der Pianist Francesco Piemontesi war zu Gast bei der Schubertiade in Schwarzenberg. Ausschnitte aus seinem Rezital, unter anderem mit der G-Dur-Sonate, Deutschverzeichnis 894 von Franz Schubert, können Sie ab etwa 22.10 Uhr hören. Und jetzt gleich begrüßen Sie Anja Herzog und der Comedian Olaf Schubert zum Eröffnungskonzert der Dresdner Musikfestspiele. Beide führen auf sehr unterschiedliche Weise durch das Programm mit der Dresdner Philharmonie unter der Leitung von Tabitha Berglund. Sie ist die erste Gastdirigentin des Orchesters und ihr Programm bei den Dresdner Musikfestspielen spannt einen Bogen von der deutschen Romantik bis zur Musik des 20. Jahrhunderts mit Werken von Karl Maria von Weber, Henri de Tulieu und Modest Mussorgsky. Auch der Festivalintendant ist mit dabei. Cellist Jan Vogler wird als Solist in de Tulieus selten gespieltem Cellokonzert zu hören sein, Tout un monde lointain. Eine ganz ferne Welt. Und damit übergebe ich jetzt an meine Kollegin Anja Herzog.
6: Einen schönen guten Abend wünsche ich Ihnen. Ich begrüße Sie herzlich im Kulturpalast Dresden. Sie sind heute mit uns beim Eröffnungskonzert der diesjährigen Dresdner Musikfestspiele. Ich begleite Sie hier durch den Abend. Und der wird, das kann ich Ihnen schon mal versprechen, sehr unterhaltsam. Zum ersten Mal in der fast 50-jährigen Geschichte der Musikfestspiele werden sie von der Dresdner Philharmonie eröffnet unter Leitung der ersten Gastdirigentin des Orchesters, Tabitha Berglund. Und zum allerersten Mal ist auch jemand dabei, der nicht alles so bierernst nimmt, sonst wäre er auch nicht der, der er ist. Der Comedian Olaf Schubert wird heute durch den Abend führen. Lassen Sie sich überraschen. Ich bin auch schon sehr gespannt, was uns da erwartet. Und natürlich ist die Wahl nicht zufällig auf ihn gefallen. Olaf Schubert lebt selbst in Dresden, ist hier in Sachsen ja auch zuerst bekannt geworden. Ich vermute mal, Sie kennen ihn auch, haben vielleicht vor Augen, wie er aussieht. Schubert tritt als Comedian mit so halblangen Haaren mit überkämmter Glatze auf und sein Markenzeichen, das ist so ein Karo-Polunder, den trägt er wirklich immer. Er ist Stammgast in der ZDF-Heute-Show zum Beispiel, oft ja im Fernsehen zu sehen, auch beim MDR, und er ist Gastgeber des Festivals Humorzone Dresden. Der Comedian Olaf Schubert also wird Sie hier begleiten durch ein wirklich schönes Musikprogramm, und das ist auch wirklich kein Witz. Los geht's gleich mit rauschender deutscher Romantik, mit der Ouvertüre zu der Oper Oberon von Karl Maria von Weber. Die beginnt, das hören Sie gleich, mit einem Zauberhorn. Damit ruft in der Oper ein Ritter den Elfen Oberon herbei. Echtes Zauberspektakel, wird kaum mal gespielt auf den Bühnen, aber diese Ouvertüre, die liefert das Drama im mitreißenden Taschenformat. Nach Oberon bekommen Sie ein Cellokonzert aus dem Jahr 1970, das unter die Haut geht. Das ist Henri Dutilleux' Konzert Tout un monde lointain, übersetzt etwa eine ganz entfernte Welt. Der berufte sich auf die dunklen Seiten der Menschen, die in Charles Baudelaires Gedichtsammlung Die Blumen des Bösen zum Thema werden. Solist ist der Cellist Jan Vogler, und der ist ja nicht nur Cellist und Solist heute Abend, er ist überhaupt der Intendant der Dresdner Musikfestspiele. Von ihm hören Sie später dann bei uns noch mehr. Und in der zweiten Hälfte nach der Pause erwarten Sie hier im Kulturpalast ein Gnom, ein altes Schloss, das turbulente Treiben auf einem Marktplatz, auch eine gruselige Hütte auf Hühnerfüßen, genau, die Bilder einer Ausstellung von Modest Mussorgsky. Die Leitung des Abends heute hat, wie gesagt, die norwegische Dirigentin Tabitha Berglund. Auch über sie erfahren Sie in der Konzertpause später noch mehr bei uns, bevor sie gleich ans Pult der Dresdner Philharmonie kommt und den Einsatz gibt für die Oberon-Ouvertüre. Betritt aber jetzt erstmal ein anderer die Bühne des Kulturpalasts hier in Dresden. Bühne frei für Olaf Schubert.
7: Ja, hallo, vielen Dank für den Applaus. Mein Name ist, wie gesagt, Olaf Schubert, und ich freue mich sehr. Und als man mich gefragt hat, Olaf, möchtest du dabei sein bei dieser Eröffnung hier, da habe ich natürlich spontan gesagt, ja, muss das sein. Das ist jetzt gar nicht so meine Kernkompetenz, muss ich zugeben. Ich meine, ich eröffne sonst ganz andere Sachen. Ja, eher so Vaterschaftsstreitigkeiten, Baumärkte, Olympische Spiele und so. Aber es gab natürlich dann ganz schnell Argumente, die dafür sprachen, hier dabei zu sein. Ja, natürlich erstmal Dresden, ja, die Stadt. Also ich bin ja gar nicht in Dresden geboren, aber wer mich kennt, der weiß, ja, tief im Herzen, da bin ich New Yorker oder eigentlich mehr mittlerweile Los Angeles, Los Angeles, habe aber trotzdem immer mit Dresden eine Verbindung gehalten. Ich bin gerne hier. Und was natürlich auch für mich ein überzeugendes Argument war, ist hier. Ja, der monolithische, also der Saal. Ja, das ist ja wirklich ein Klangtempel hier im Herzen der Dresdner Altstadt. Sowas gibt es nicht so oft. Ja, das sucht wirklich seinesgleichen. So etwas gibt es weder in Pieschen noch in Diepoldiswalde. Also wir sind da wirklich absolut gut aufgestellt hier mit diesem Saal. Und was mich natürlich am meisten überzeugt hat, hier dabei zu sein, das ist das Festival selbst. Ja, also, denn es ist ein Festival mit klassischer Musik für die Menschen. Natürlich, viele kennen sich nicht aus mit klassischer Musik. Viele sind heute das erste Mal bei einem klassischen Konzert. Viele haben überhaupt noch nie Musik gehört. Ja. Außer jetzt Roland Kaiser. Ja. Und vielleicht sollte man deshalb erstmal so schauen, was will Musik? Was kann Musik? Was ist Musik? Ja. Und Musik, das sind im Wesentlichen, Sie werden mich bestätigen, sind im Wesentlichen zwei Komponenten. Ja? Musik besteht aus Ton und Rhythmus. Das ist schon Musik. Ja? One Note Samba. Ich gebe zu, eindrucksvoller wird es natürlich durch die Zuhilfenahme eines zweiten Tones. Das ist jetzt auch international der Trend. Der Trend geht zum Zweiton. Ja, ja, zwei Töne und alle wissen sofort, ja, fünfte Sinfonie von Mozart. Es gibt immer noch welche, die denken Beethoven, aber von Beethoven ist ja die siebte Sinfonie. Ja, es gab damals nur 10 Sinfonien und die mussten sich reinteilen. Also, ja, also ich fasse zusammen, wir brauchen für Musik also wirklich nichts weiter als Ton, Rhythmus. Und das habe ich vergessen, man braucht natürlich auch Ahnung. Ja, und hier beginnt der Hamster zu humpeln. Also da wird es für die meisten eben dann wirklich überkomplex. Und das Gute ist aber, dass wir da Vorsorge getroffen haben, denn in puncto Ahnung, da haben wir quasi uns jemand an Land gezogen und da sind wir jetzt hier bei der Dresdner Philharmonie. Die Dresdner Philharmonie, das ist ein Orchester und die haben Ahnung. Also zumindest die meisten. Ja. Genau, die meisten haben Ahnung, das finde ich wichtig, ohne jetzt gleich Bratscherwitze zu reißen. Ja, aber wir wissen natürlich auch, es ist eben ein Klangkörper mit einer langen Tradition, ja, gegründet vor über 150 Jahren, wirklich ein altehrwürdiges Orchester. Manchen Musikern sieht man es auch noch ein bisschen an, aber, und das bedauere ich wiederum, es ist kein, glaube ich, kein einziges Gründungsmitglied mehr. Ja. Ja, also auch hier grassiert mittlerweile der Jugendwahn. Ja, das muss ich sagen, finde ich persönlich dann schon ein Stück weit cringe. Aber natürlich erzähle ich ja niemandem etwas Neues, wenn ich sage, selbst das beste Orchester ist nur so gut wie sein schwächstes Glied, wollte ich sagen. Nein, jedes Orchester braucht natürlich einen Dirigenten. Es ist für mich deshalb eine Ehre, nun einen Dirigenten begrüßen zu dürfen, wo ich sagen muss, er ist einer der international renommiertesten. Er ist ein Meister seiner Zunft. Begrüßen wir eine absolute Koryphäe am Pult. Begrüßen wir mich. Ja, genau. Ja, was da im Programmheft steht, alles Blödsinn. Ja, also... Als ich gehört habe, was die Dirigenten verdienen, da habe ich gesagt, das mache ich selber. Also, ja, man nennt mich ja nicht umsonst den Karajan von der Lommatscher Straße. Und ich würde sagen, ich wünsche nun, wie soll ich sagen, ja, gute Unterhaltung. Dankeschön. Ich verlasse mich auf euch. Ja. Das müssen wir nochmal machen. Kleiner Fehler, haben alle gemerkt, von der Klarinette. So ein Ärger. Und das am letzten Arbeitstag. Nun,

Ja, hallo? Ah, okay. Sorry, dann muss ich kurz rangehen. Die Berliner Philharmoniker. Ja, ich habe Zeit. Ich kann sprechen. Alles kein Problem. Ja, ja. Okay, ich muss nur ganz kurz, ganz kleinen Augenblick, bitte. Begrüßen Sie bitte meine hervorragende Kollegin Tabitha Berglund.

0: Ja, die Prüfung haben nicht alle bestanden, wie man sieht. Es herrscht hier ganz klares Leistungsprinzip. Ja, ein Fehler und man muss gehen. Da bin ich also wieder. Ich muss mich natürlich entschuldigen für diesen kleinen Telefon-Fauxpas. Das war natürlich meine Schuld, mea culpa, ganz klar. Ich wurde aber gut vertreten. Ein hervorragendes Dirigat, muss ich sagen. Oder? Das hätte ich selber besser kaum hingekriegt. Und natürlich auch die Dresdner Philharmonie, hat man gemerkt, ein hervorragendes Orchester. Wobei man auch, ja, ich finde das immer so ein bisschen, wenn man sagt, ja, die Musiker, das Orchester, man darf nicht vergessen, das sind ja alles Menschen. Ja, die haben ja auch wirklich Namen. Ja, also das ist nicht irgendjemand. Ja, also zum Beispiel, dort sitzt der Geiger, ja, spielt Cello, aber wirklich Hans-Dieter Geiger vom Namen her. Und ja, tolle Musiker. Und weil ich eben gefragt wurde, was war da jetzt los mit den Berliner Philharmonikern? Also ich kann Entwarnung geben. Natürlich haben die versucht, mich abzuwerben, ist ja klar. Ja. Ich habe mich für Dresden entschieden, weil deep in the heart. Zurück zur Musik. Wir hörten eben den Oberon von Karl Maria von Weber. Karl Maria, da haben meine Kinder gleich gesagt, was ist das für ein bekloppter Name? Karl Maria ist etwas obsolet, gebe ich zu. Das erinnert dann so ein bisschen an das spätere Klaus Bärbel. Und auch die Handlung des Oberon finde ich sehr interessant. Ja, die ist ja, glaube ich, hinlänglich bekannt. Ja, also es geht ja quasi um Adam und Eva. Oder man könnte auch sagen, es geht klassisch gesehen um Romeo und Julia, ja, oder stellvertretend könnte man auch sagen, es geht um Orpheus und Eurydike. Das ist eigentlich austauschbar, dick und doof vielleicht nicht, aber es sind zwei klassische Antipoden, ja, Plus und Minus. In Asien würde man sagen Yin und Yang, Ping und Pong. Also um es in die Jetztzeit zu holen, es ist eben wirklich der Lütz und die Gisela. Ja. Sie haben Beziehungsprobleme, ganz normal, dann tauchen sie halt hinab ins Zwischenreich, begegnen dort Elfen, Trollen und Kobolden. Und da Weber das Werk ja tatsächlich hier in Dresden schrieb, sind es wirklich regionale Kobolde, ja, aus der sächsischen Schweiz. Also er dachte wirklich schon an Pittiplatsch und Schneewittchen, die Schnatterinchen, genau, Pitt, ja, und Schnatterinchen hat ja bei einem anderen Kobold schon den Kopf verdreht, Drehrumbum, und Gott sei Dank kam dann der Vater von Pitti Platsch, Günther Platsch. Der hat dann ein klärendes Gespräch geführt und dadurch kam dann zum Schluss dieses Signalhorn, dieses erlösende Glückshorn dort hinten, wunderschön, die Zaubertröte. Ja, tolles Stück, tolle Musik, aber wir müssen uns jetzt vom harmonischen Wohlklang der Romantik verabschieden, denn jetzt begegnen wir feinst ziselierten, eher atonalen Klangkaskaden. Es wird eher, ja, disharmonisch, ich will nicht sagen atonal, es wird schon, ja, also beginnen nun mit zeitgenössischer Musik, wir nähern uns an moderne Musik, oder um es kurz zu sagen, es wird furchtbar. Ich kann aber leichte Entwarnung geben, denn das nun folgende Werk entstand bereits in den 60er Jahren des vergangenen Jahrhunderts. Das heißt, es ist sozusagen relativ alte moderne Musik. Ja? Und da gibt es musikalische Themen und Melodiebögen, die sind stellenweise sogar nachvollziehbar. Also es war damals noch gar nicht möglich, so völlig abstrakt zu komponieren und so ganz schräge Sachen zu schreiben. Da gab es noch gar keine Noten, gar keine Stifte. Das ging alles damals noch gar nicht. Ja? Deshalb ist diese Musik plastisch und wirklich auch nachvollziehbar. Ja? Also die geht so. Da kann man sich irgendwie reinfühlen in der heutigen modernen Musik. Also in der modernen Musik, da hat man ja dann, sage ich mal, die Rhythmik, die Harmonik und die Hörgewohnheiten eigentlich doch mehr oder weniger überwunden. Ja, da ist es dann oft sehr bizarr, sehr schräg. Da sind es doch eher versprengte, virulente Klangpartikel irgendwie so. Ja, das ist dann wirklich so das klassische Pfnick, Kuckuck, Mölp, Snrrr, Kuckuck. Also das ist jetzt nicht unbedingt jedermannes Sache. Und was mich auch sehr erfreut, das nächste Werk wird auf konventionellen Instrumenten dargeboten. Ja, also bei richtiger moderner, abstrakter Musik, da gibt es ja meist keine Instrumente mehr. Ja? Da müssen dann andere Gerätschaften zum Musizieren herhalten, Gießkannen, Backbleche. Heute Abend hören wir aber ein Cello Und ich freue mich nun, eine der renommiertesten und international wirklich erfolgreichsten Meister seines Faches hier auf der Bühne begrüßen zu dürfen. Begrüßen Sie mich. Nein, begrüßen Sie Jan Vogler. Herr Vogler. Herr Vogler, Sie sind ja eben nicht nur Intendant des Festivals, sondern auch Instrumentalist auf höchstem Niveau. Cello, Sie haben das Corpus Delicti mitgebracht. Das heißt, da muss man sich ja als junger Mensch dazu entschließen, Cellist zu werden. Und man sieht es ja, es ist sperrig, es ist alt, es macht Krach. Ich meine, andere Menschen in dieser Lebensphase greifen zur Gitarre, spielen Klavier, wollen Hip-Hopper werden. Also ich will jetzt nicht fragen, was lief bei Ihnen falsch, aber eigentlich doch. Ja, also was, ich sag mal, das ist...
1: Ich war halt in dieser Nerdblase, würde man auf Neudeutsch sagen wahrscheinlich. Und diese Nerdblase, da war es so, da gab es keine E-Gitarren. Also ich wusste, was eine E-Gitarre war ich wahrscheinlich schon 10 oder so. Und da gab es wirklich nur Geigen. Also ich war eine Musikerfamilie und es gab Geigen, Bratschen, Celli. Jeder, der kam, ins Haus kam, brachte so einen Koffer mit. Und mein Bruder Kai, der auch heute hier ist, fing mit der Geige an, ältere Bruder. Dann kriegte ich das Cello und meine Schwester das Klavier. So, und irgendwie sind wir gute Freunde geworden.
0: Okay.
1: Aber dann natürlich so mit 12 hatte ich dann doch Jimi Hendrix auf die Jeansjacke genäht. Dann habe ich dann auch verstanden, dass das cool ist. Und meine Schwester hat Elvis und Beatles neben mir gehört. Also da wurde es dann etwas normaler.
0: Das beruhigt mich, ja. Aber direkt mit Cello, nicht erst Blockflöte oder so?
1: Nein.
0: Also mich hat man wirklich zur Blockflöte geknechtet. Weil, also das war schlimm.
1: Tut mir sehr leid.
0: Ich habe dann ein Werk geschrieben für Blockflöte und Gartenschredder. Und da klang sie wirklich gut. Ja. Wir hören hier heute das Werk eines französischen Komponisten.
1: Ja.
0: Und er hat ja sich von Gedichten inspirieren lassen, von Baudelaire. Ja, und dieser Baudelaire hat ja ein Leben geführt, sehr intensiv, muss man ja wirklich sagen. Alkohol, Drogen, also ein Leben wie ihrs und meins. Natürlich kam dann noch mehr dazu. Er hat sich ja wirklich auch, sag ich mal, mit den Randfiguren der Gesellschaft so in den Visier, also der war wirklich schon ein Rabauke. Was fasziniert Sie, sag ich mal, daran jetzt explizit?
1: Ja. Dass Dutilleux, der offensichtlich ein etwas gesünderes Leben geführt hat, denn er ist fast 100 Jahre alt geworden.
0: Oh.
1: Dutilleux hat diese Welt Ende der 60er Jahre wiederentdeckt. Das war auch natürlich die aufkommende Popkultur. Mhm. Man hat sich dafür sehr interessiert und Baudelaire hat es in seinen Gedichten auch festgehalten, vor allem in dem Gedichtzyklus Blumen des Bösen. Also er hat, und das, dieses, diese Gedichte haben eben dieses Werk auch dann inspiriert. Und Dutilleux hat versucht, die harmlose Version praktisch für uns zu bauen, dass wir diese praktisch Exzesse ein bisschen erleben können, ohne dass wir die gefährlichen Substanzen einnehmen müssen. Also so, sozusagen, man hört gleich am Anfang, aus einer fernen Welt ist tatsächlich unter dem Einfluss wahrscheinlich von harten Drogen und Alkohol, denn der Verleger von Baudelaire hat tatsächlich ihm empfohlen, wenigstens eins davon aufzugeben, weil er sonst das Jahr nicht überleben würde. Offensichtlich hat er es getan, er hat noch ein paar Jahre gelebt und tolle Gedichte geschrieben.
0: Okay.
1: Aber Dutilleux selbst hat es wirklich auch schon abstrahiert damals. Aber es geht um diese fernen Welten, also in einer anderen Welt, in die man rein in einem Rauschzustand vielleicht hineinkommt. Also insofern, mehr möchte ich gar nicht sagen, der Rest erschließt sich durch die Musik.
0: Okay, man muss vorher nichts inhalieren oder so.
1: Nein, also man muss nichts, gar nichts, gar nichts. Okay. Das ist das Schöne an der Musik, man kann ganz ungefährlich in diese Welten eintauchen und sie trotzdem irgendwie erspüren. Und ich habe aber auch noch eine Frage, darf ich auch was fragen?
0: Na gut.
1: Polunder, Tragekomfort und Preis-Leistungs-Verhältnis kann man empfehlen als Aufführungsklamotte?
0: Das gefällt mir sehr gut mit diesen Nähten. Also okay. Das ist, ja, das, dieser ist sehr gut, muss ich sagen.
1: Ja.
0: Der ist regional erschaffen. Also der stammt wirklich, der wurde im Erzgebirge bei Vollmond von blonden Jungfrauen geworben.
1: Also vielen Dank. Wir sehen Sie ja noch später am Abend. Dann würde ich Sie jetzt unter Umständen, damit die Tabita jetzt auf die Bühne kommen kann.
0: Natürlich.
1: Darf ich?
0: Dann da weiche ich von hinten.
1: Danke.
0: Viel Spaß.

0: Das war das Konzert für Cello und Orchester Tout un monde lointain von Henri Dutilleux. Ein Cellokonzert aus dem Jahr 1970, das hat er einst für den legendären Cellisten Mstislav Rostropowitsch komponiert. In den 60er Jahren, 1970, hat er es uraufgeführt. Hier haben Sie einen ganz anderen Cellisten gehört, nämlich Jan Vogler. Und die Dresdner Philharmonie unter Leitung von Tabitha Berglund. Hier im Eröffnungskonzert der Dresdner Musikfestspiele in diesem Jahr 2026. Da ist er noch einmal, Jan Vogler. Er ist nicht nur Cellist und Solist in diesem Konzert hier, er ist auch der Intendant der Dresdner Musikfestspiele. Und in dieser Funktion und als Cellist natürlich werden wir ihn auch gleich hier erleben. Aber im Moment verbeugt er sich erst noch einmal und Tabitha Berglund selbstverständlich auch. Und die Musikerinnen und Musiker sind hier einmal aufgestanden. Das ist ein Konzert, das Sie nicht allzu häufig zu hören bekommen. Das erfordert auch den vollen Einsatz sämtlicher Musikerinnen und Musiker eines solchen Orchesters. Und es muss ein wirklich richtig guter Cellist oder eine richtig gute Cellistin sein, um das spielen zu können. Das ist sehr, sehr anspruchsvoll und viele haben es auch abgelehnt, das zu spielen, weil es ihnen schlicht und ergreifend als unspielbar vorkam. Da ist es immer gut, wenn man jemanden hat, der das kann. Und es ist natürlich toll, dass hier der Intendant, der auch eine ganze Menge andere Sachen um die Ohren hat bei so einem Eröffnungskonzert, sich dann hier vorne hinsetzt und das bereit ist zu spielen und das überhaupt auch spielen kann. Ja, Sie sind mit uns bei den Dresdner Musikfestspielen dabei. Und in diesem Eröffnungskonzert erleben Sie hier die erste Gastdirigentin der Dresdner Philharmonie, Tabitha Berglund, denn das ist sie in dieser Saison. Sie ist Jahrgang 1989, sie ist Norwegerin, hat unter anderem bei dem legendären Dirigentenmacher Jorma Panula gelernt und sie kommt bei Engagements sehr viel herum in der Welt, ist aktuell zum Beispiel auch erste Gastdirigentin in Detroit. Sie werden sie gleich noch einmal erleben, denn dieses Konzert ist ja noch lange nicht zu Ende, auch wenn wir gleich in die Konzertpause gehen. Nach der Pause erleben Sie hier noch die Bilder einer Ausstellung, also ein großes romantisches Werk von Modest Mussorgsky. Jetzt erstmal in dieser Pause, wir machen natürlich keine Pause, erfahren Sie etwas mehr über Tabitha Berglund im MDR-Klassikgespräch, das meine Kollegin Grit Schulze mit ihr geführt hat, kurz vor ihrem Antrittskonzert hier im Kulturpalast, eben als erste Gastdirigentin bei der Dresdner Philharmonie. Das war im vergangenen Jahr, Ende August, und damals, genau wie heute Abend, hatte sie auch ein Cellokonzert aufs Programm gesetzt, damals übrigens mit einem Cellisten, bei dem sie selbst studiert hat, ihrem Landsmann Truls Mörk. Den hören Sie übrigens während des Gesprächs leise im Hintergrund im Probenraum spielen. Tabitha Berglund ist selbst Cellistin, hat mit dem Cello ihre Musikerinnenkarriere einst begonnen und danach genau hat Grit Schulze sie gefragt, wie sehr hilft ihr das heute Abend bei der Arbeit mit dem Orchester?
1: Oh, das bedeutet für mich alles. Also das war meine Schule, das war meine Dirigentschule. 10 Jahre lang professionell als Cellistin zu arbeiten, in allen norwegischen Orchestern, in Kammerorchester, Kammermusik zu spielen. Also das war wirklich meine Dirigentschule. Ich weiß von innen, wie ein Orchester funktioniert. Und also alle Orchester sind unterschiedlich, aber es gibt ja gemeinsame Sachen. Und also für mich Top 1, also das ist wirklich meine wichtigste Schule.
2: Und hatten Sie zu Beginn genaue Vorstellungen, welche Art von Dirigentin Sie sein wollen?
1: Ja, habe ich sehr früh gesagt in dieser Dirigentgeschichte. Ich möchte gerne eine Dirigentin werden, die ich selber gerne haben wollte. Oder ach, die deutsche Verbe. Aber das möchte ich gerne. Also eine Dirigentin, die inspiriert, die positiv aufbaut, also und in den Musikern vertrauen. Also das ist für mich sehr wichtig. Also es gibt keine Musiker, die besser spielen oder am besten spielen, wenn sie Angst haben oder wenn man krass sind als Dirigentin oder so. Also man muss wirklich positive Leiterschaft haben, finde ich. Das ist für mich wichtig. Ich spielte auf jeden Fall am besten, wenn ich solche Dirigenten hatte.
2: Bevor Sie dirigieren und Cellistin waren, wollten Sie ja eigentlich Mathematikerin werden. Und ich finde es so interessant, weil Musik und Mathematik, es gibt so starke Verbindungen. Vieles basiert musikalisch auf mathematischen Mustern. Was gab denn letztlich den Ausschlag, Musik zu wählen?
1: Oh, also mein Plan war, Mathematikerin zu werden, ganz richtig, bis ich 18 war. Also ganz spät. Aber ich habe immer gedacht, ich möchte eigentlich nicht Musikerin werden. Also okay, gutes Hobby, also ich habe damit viel Spaß, aber als Beruf lieber nicht. Aber dann bin ich in den Trondheim-Solisten mitgenommen. Also sein Kammerorchester hat viele Aufnahmen und Tourneen mit Anne-Sophie Mutter gemacht. Also wirklich ein riesengutes Ensemble. Und dann bin ich total verliebt in der Musik, in Kammermusik, in diesen Weg zu musizieren, diesen Weg zu leben. Also ich fand das unglaublich inspirierend und dachte, okay, jetzt habe ich eine Chance, also dieses Leben auszuprobieren. Ja? Mathematik kann ich später machen, aber jetzt probiere ich. Einem Jahr Trondheim-Solisten, Cello studieren. Und nach dem Jahr war es, ja, okay, na klar, das mache ich. Das ist mein Leben. Mathematik, schön. Und ich habe auch ein paar, Studienpunkte im Universität Mathematik gemacht. Aber ich habe schnell gemerkt, also jetzt ist Musik.
2: Erinnern Sie sich an Ihre erste Begegnung mit Musik?
1: Ja, das war eine Aufnahme mit Jacqueline Dupré. Meine Eltern haben so ein CD, ich glaube, es war so ein Best-of, also kleine Stücke, Sätze von Konzerten und so ein bisschen Kammermusik. Und das war mein erste CD mit Jacqueline Dupré.
2: Und mit einer Cellistin.
1: Ja, genau.
2: Sie leben in einem kleinen norwegischen Dorf inmitten der Natur. Wie sehr ist auch die Natur für Sie Kraftquelle für Ihre musikalische Arbeit?
1: Ungeheuer richtig. Also, meinem Leben ist jetzt so. Ich arbeite in großen Städten. Also, dort sind die Sinfonieorchester. Also, so ist das. Und ich muss in meinem Lebensdiät sozusagen auch Natur haben. Und einzige Weise, dass ich das haben kann, ist dort zu wohnen. Weil es gibt keine Zeit. Also, Urlaub und so zu machen, das gibt's nicht. Um Natur in den Alltag zu haben, muss ich in Natur wohnen. Und für mich ist das wie eine Seelereinigung, kann man das sagen. Man hat eine Woche intensiv gearbeitet, mit in einer Stadt, mit vielen Leuten, viel Verantwortung, viel Musik, viele Eindrücke und dann nach Hause zu kommen, ausruhen, stundenlang in den Bergen wandern, allein oder mit meinem Hund.
2: Oder Skifahren.
1: Skifahren, genau. Wo ich wohne, ist sehr kalt. Wir haben 6 Monate Skilaufen. Und das ist für mich meditativ und essentiell für mein Wohlfühlen.
2: Und wenn Sie durch die Natur auf Skiern gleiten oder wandern, finden Sie da auf Fragen, Antworten, auch auf musikalische Fragen?
1: Ja, also mein Leben zu Hause ist so, dass ich mit Partituren stundenlang arbeite und dann gibt es natürlich viele Fragen. Also was hat Bartok hier eigentlich gemeint? Wie möchte diese Phrase, wie möchte sie eigentlich gespielt werden? Also diese dynamische Markierung, ich verstehe sie nicht. Und es gibt alle diese Fragen. Und dann gehe ich raus und dann meistens kommt dann die Antwort oder Clues. Also wo geht der Weg weiter? Also okay, dort gehen wir. Und das ist für mich eine Riesenquelle für Lösungen.
2: Sie haben mit so vielen internationalen Orchestern gearbeitet, mit britischen Orchestern, mit Orchestern aus Ihrer Heimat, mit dem Detroit Symphony Orchestra, auch mit dem Tonkünstlerorchester Österreich und jetzt natürlich mit der Dresdner Philharmonie. Wie schnell merken Sie, dass Sie dieselbe musikalische Sprache sprechen und wie sehr reizt Sie vielleicht auch ein Unterschied im Klang?
1: Also das spürt man eigentlich sehr schnell, ja. Ich vergleiche dieses Treffen zwischen Dirigent und Orchester wie ein Blind Date. Also es ist wirklich genau derselbe Prozess, als wenn man einen neuen Menschen trifft. Hier ist im Konzertsaal, aber es wäre ganz dasselbe in einem Café oder Restaurant. Und man auch

0: Musiker ein Organismus. Und also ja, Einzelmusiker, ja, aber es gibt in jedem Orchester eine Kultur, es gibt Haltungen, es gibt eine Tradition und das finde ich, das spürt man und das ist der, wie sagt man, der Stoff von diesem Organismus.
1: Wie sehr können Sie auch von einem Orchester lernen? Inwieweit schärft ein Orchester auch Sie als Dirigentin?
0: Sehr viel. Also ich mag es so gerne, wenn man spürt, dass Musiker Ideen haben und Initiativ nehmen und ach, vielleicht können wir das so machen. Also so viel im Proben sind ohne Wörter. Also ich rede ein bisschen, aber meistens ist das ohne Worte. Aber wir sprechen durch die Musik und die Musiker können Initiativ nehmen, gibt es einen Solobläser vielleicht, die eine neue Farbe bringt oder eine agogische Timing. Und ah, okay, wunderbar, sage ich. Ja, okay, dann hören wir dazu und Kammermusik machen.
1: Wenn Sie jemandem erklären sollten, was das Aufregendste am Dirigieren ist, vielleicht auch jemanden, der nicht so sehr mit klassischer Musik vertraut ist, wie würden Sie es beschreiben?
0: Das sind die Augenblicke im Konzert meistens, wo die Musik, das Orchester, das Publikum, ich, der Solist, wenn ein Solist gibt, wenn alles, I have to say this in English, when everything goes up in a higher unit. Ich habe das zweimal erlebt. Ein norwegischer Schriftsteller, Jon Fosse, hat das wunderbar beschrieben. Er sagt, wenn ein Engel durch die Bühne geht, sie sind so selten, diese Augenblicke, aber die Musik wird nicht gespielt, die Musik spielt uns. Schwierig zu beschreiben, aber wenn man das erlebt hat, dann weiß man.
1: Wie Sie sagen, diese Momente sind so singulär. Man kann die ja auch nicht wiederholen. Das geht ja gar nicht. Das ist auch ein bisschen traurig, oder?
0: Nee, nee, nee, nee. Das ist wunderbar. Es ist einmalig. Passiert nur einmal. Alle die Leute, die in diesem Raum sind, wissen, jetzt ist was ganz besonders passiert. Vielleicht ist es ein Vor und ein Nach diesem Augenblick und ist weg, aber bleibt drinnen im Herzen. So, ich finde das. Oh. Was für ein Job ist das? Also wirklich, wo man diese Sachen erleben darf.
2: Ja, der weltbeste Job, würde ich sagen, auch wenn er irre viel Arbeit und Leidenschaft erfordert, natürlich. Das war die Dirigentin Tabitha Berglund im MDR-Klassikgespräch mit Grit Schulze letztes Jahr im August bei ihrem Antrittskonzert als erste Gastdirigentin bei der Dresdner Philharmonie. Zusammen mit dem Chefdirigenten Donald Runicles gestaltet sie hier die aktuelle Saison und heute eins der absoluten Highlights, die Eröffnung der diesjährigen Dresdner Musikfestspiele im Kulturpalast. Und Sie sind mit uns dabei hier auf MDR-Klassik und MDR-Kultur in der ersten Konzerthälfte haben Sie gerade eben ein Cellokonzert der Extraklasse gehört, Tout un monde lointain von Henri Dutilleux. Der Solist Jan Vogler. Und der tritt hier heute nicht nur als Solist auf, er ist auch Intendant der Musikfestspiele und er ist jetzt bei mir. Herr Vogler, ich grüße Sie.
3: Hallo.
2: Ich bin einigermaßen fasziniert. Dieser Dutilleux gerade, das ist sehr besondere Musik. Die geht ganz tief unter die Haut. Charles Baudelaire und die Blumen des Bösen sind da ja so das Vorbild. Da geht es um das Böse, Melancholie, eben noch menschliche Abgründe. Und jetzt sind Sie hier. Wie machen Sie das? Sitzt Baudelaire noch mit hier bei uns am Tisch?
3: Nein, es ist tatsächlich eine abstrakte Erfahrung. Wenn man die Musik spielt, nimmt sie einen mit in diese Welt. Und wir haben vorher ein bisschen gewitzelt mit Olaf Schubert und das war durchaus ernst gemeint, dass das ja ein sehr sicherer Weg ist, diese Grenzerfahrung zu machen, Musik. Und das ist das Schöne an Kunst. Man kann auch ein Buch lesen und Dostojewski und sich über die Abgründe der Menschheit lesen und man muss sie vielleicht nicht selbst durchschreiten, zumindest nicht, wenn man in einer solch relativ zivilisierten Gesellschaft lebt. Und das ist, finde ich, das Schöne an Musik, dass man alle Tiefen und Untiefen des Lebens beschrieben sieht

0: und auch als Musiker miterleben kann und das Publikum auch mitnehmen kann auf diese Reise. Ich fand das Publikum auch extrem still und aufmerksam.
1: Extrem.
0: Obwohl wir ja vorher ein bisschen, das wollte ich auch gerne von Olaf Schubert, dass er ein bisschen provoziert und sagt, machen wir unsere Ohren gleich zu, wenn ein Werk kommt, was vor 1910 komponiert wurde, weil es eben immer noch als modern gilt. Aber ich glaube, die Menschen hören das schon, dass das eine ganz tolle Musik ist.
1: Es ist tolle Musik, man muss sich drauf einlassen, aber ehrlich gesagt muss man sich auf Musik immer einlassen, egal was es ist.
0: Ja, und wenn man sich erinnert an Beethoven oder Bruckner-Symphonien oder Mahler-Symphonien, das war oft ein Fiasko, die Uraufführung.
1: Ja,
0: und
1: da sind die Leute rausgegangen.
0: Die Leute sind rausgegangen, waren sauer und sowas, wie kann der uns sowas vorsetzen, völlig atonal, versteht kein Mensch. Und es ist also, aber gerade Henri Dutilleux hat er eine große Renaissance, er hat nur wenige Werke komponiert und obwohl er fast 100 Jahre alt geworden ist, hat er nicht so viele Werke hinterlassen, aber die sind alle so präzis und fantastisch, dass er sehr viel gespielt wird und mehr gespielt wird halt heute als viele Komponisten, die viel mehr produziert haben zu seiner Zeit.
1: Sind Sie an so einem Abend wie heute, Eröffnung Musikfestspiele, eigentlich mehr Cellist oder mehr Intendant?
0: Ich genieße das eigentlich. Ich bin beides, weil ich denke immer, wenn man sich zu sehr nur auf eine Sache konzentriert, wird man auch etwas eng in der, in der Sichtweise des Lebens. Und gerade heute fand ich das eigentlich schön, auch dass wir uns vorher unterhalten haben und dass das Ganze so ein bisschen aufgebrochen wird. Und das Stück ist ja auch eine aufgebrochene Baustelle. Das ist ja keine Musik, die glatt dahin läuft, sondern da gibt es viele Bruchstellen. Und ich genieße das, ich brauche das auch, weil ich das Gefühl habe, wenn ich nur Cellist bin, dann, also der Elfenbeinturm wird schnell kalt. Und wenn man so Kontakt mit Menschen hat und so mitten im Leben steht, das ist eigentlich schön. Und ohne Cello spielen, muss ich allerdings auch sagen, wäre ich kein guter und kein sehr gut gelaunter Intendant.
1: Und Sie sind ja nicht nur Intendant der Dresdner Musikfestspiele, auch beim Moritzburg-Festival. Sie haben 2005 bei der Wiedereröffnung der Frauenkirche gespielt. Sie haben Ihre Karriere auch hier in Dresden. Dresden ist Herzensstadt für Sie, Herr Vogler?
0: Ja, Glücksstadt auch. Ich kam nach Dresden, war erst Solstes an der Staatskapelle, völlig unerwartet als 20-Jähriger und habe hier natürlich meine ersten großen Erfahrungen machen können. Und dann kam das Moritzburg-Festival und dann kamen die Musikfestspiele. Das sind ja alles Aufgaben, an denen man wächst und an denen man auch seine Perspektive auf Musik schleift und verändert. Und insofern würde ich sagen, es ist die Stadt, in der am meisten für mich immer wieder passiert ist. Obwohl ich auch sehr dankbar bin für meinen zweiten Wohnsitz in New York, weil auch dort viele Anregungen kamen und auch dort viele Momente entstanden, die im Retrospekt sehr wichtig waren für mich.
1: So können Sie über den einen wie über den anderen Tellerrand hinausschauen, sozusagen. Nun ist die Lage in der Welt aktuell nicht gerade erfrischend, hier wie dort. Die Menschen gehen aufeinander los, überall Krise und Kriege, und Sie machen jetzt hier die Leichtigkeit des Seins. Das ist Ihnen offensichtlich auch ein Herzensanliegen. Haben wir das verloren, so ein bisschen in den vergangenen Jahren, die Leichtigkeit?
0: Ja. Und ich glaube auch, dass wir das unnötigerweise verloren haben. Zum Beispiel erinnere ich mich sehr gut an einen alten Freund in den USA, den ich noch kennenlernen durfte, Roman Turtenberg. Der war emigriert aus Polen, war der Geigenlehrer meiner Frau und ist im Alter von 101 Jahren gestorben. Und immer wenn das Thema auf irgendwas was Dunkles kam oder eine Krise, dann hat er abgelenkt. Das hat er gar nicht gemocht, obwohl er hat während der russischen Revolution, also wegen der Oktoberrevolution in Moskau Geige studiert als kleines Kind. Dann ist er emigriert von Deutschland natürlich dann über Spanien und Frankreich in die USA, hat also viel Leid erlebt, viele seiner Verwandten sind in Konzentrationslagern umgekommen und trotzdem hat er immer gute Laune gehabt und hat immer Leichtigkeit gelebt und immer wenn die Diskussion zu ernst wurde, dann hat er es nicht gemocht, weil er irgendwie das Gefühl hatte, Leute, ihr müsst das ins Verhältnis setzen. Uns geht's doch gerade gut. Also er hat das offensichtlich in einem größeren Zusammenhang gesehen alles. Und das müssen wir auch lernen, denn natürlich gibt es Probleme. Aber das Leben muss man auch genießen können gleichzeitig. Vor allem, wenn man gerade einen Moment hat, den man genießen kann.
1: Absolut. Und gerade in schwierigen Zeiten entsteht ja mitunter ein ganz besonderer Humor. Ne? Natürlich ein schwarzer, natürlich Sarkasmus irgendwie auch, aber dennoch Humor. Auf was für eine Art Humor setzen Sie jetzt hier bei den Dresdner Musikfestspielen?
0: Also Leichtigkeit kommt vor allem daher, dass wir sagen, wir haben solche Meister ihres Faches hier. Das Publikum mitnehmen auf diese Gedankenreisen. Und die Leichtigkeit ist vielleicht ein bisschen zu beschreiben, auch die Leichtigkeit eines Eiskunstläufers, der über das Eis fliegt und uns das Gefühl von Schwerelosigkeit vermittelt. Also das wollen wir auch mit Leichtigkeit zeigen. Humor kommt auch ab und zu vor, natürlich das Ukulele Orchestra of Great Britain, britischer schwarzer Humor. Olaf Schubert heute, auch ein Humor, finde ich, der sehr viel reflektiert, was in der Gesellschaft diskutiert wird oder eben nicht diskutiert wird. Also das finde ich, wir haben so ein paar solche Humornummern auch dabei, aber generell geht es mir um die Leichtigkeit in der Musik auch, und das ist ja das Schwerste vielleicht überhaupt, dass Musik leicht, mühelos, ja, sie darf auch unterhaltend sein übrigens. Es war jetzt die Tür vielleicht nicht gerade, aber das gehört ja dazu, dieser Kontrast zwischen Tiefe und auch mal wirklicher Leichtigkeit.
1: Ich habe hier das Programmheft vor mir liegen und da steht oben rechts in der Griffecke Leichtigkeit des Seins, 14.05. bis 14.06. Das finde ich so wundervoll. Ich vermute mal, Herr Vohloger, auch Sie möchten gerne, dass man die Leichtigkeit über den 14. Juni hinaus mitnimmt aus den Musikfestspielen dieses Jahr.
0: Also ich glaube, wenn Sie oft genug zu uns kommen und zu genug Konzerten kommen, dann haben Sie es für das ganze Jahr.
1: Ich danke Ihnen sehr fürs Gespräch.
0: Dankeschön.
1: Jan Vogler, Cellist und Intendant der Dresdner Musikfestspiele, war heute im ersten Teil des Eröffnungskonzerts bereits als Solist zu erleben mit dem Cellokonzert von Henri Dutilleux. Im Augenblick ist noch Konzertpause, aber ich sehe, dass der Saal sich doch allmählich wieder füllt und nicht nur mit Konzertbesucherinnen und Besuchern, sondern auch mit Musikerinnen und Musikern, die in diesem Augenblick, Sie hören es im Hintergrund, wieder auftreten. Musik trifft Humor, das ist das Motto heute Abend. Und ein Werk steht ja jetzt noch auf dem Programm, ein großes, schönes, buchstäblich buntes, die Bilder einer Ausstellung, nämlich von Modest Mussorgsky. Die Geschichte dahinter ist ziemlich tragisch, denn schon mit 39 Jahren war der russische Maler und Architekt Viktor Hartmann gestorben. Und der war ein enger Freund von Mussorgsky, hat sich auf einer Gedenkausstellung von den Bildern inspirieren lassen. Das sollen so an die 400 Bilder gewesen sein von Viktor Hartmann. Die hingen in der Akademie der Künste in St. Petersburg. Erhalten geblieben ist davon leider heute kaum etwas. Nur drei Bilder haben wir heute, die ganz klar identifizierbar sind als Vorlage. Das ist das Ballett der unausgeschlüpften Küken, die Hütte auf Hühnerfüßen und das große Tor von Kiew. Die drei werden Sie natürlich auch gleich hören. Und zwischen den vielen Bildern, die da gleich vertont zu hören sind, gibt es immer eine Promenade. Der Besucher geht da von Bild zu Bild. Sie hören da gleich wieder die Dresdner Philharmonie unter Leitung von Dabita Berglund. Im Augenblick wird noch einen Augenblick lang gestimmt, aber ansonsten ist hier alles bereit schon im Kulturpalast in Dresden, hier heute beim Eröffnungskonzert der diesjährigen Musikfestspiele Dresden. Und natürlich ist das nicht ganz Mussorgskys Original, denn das wäre ein Klavierstück. Man hört in der Regel fast immer Maurice Ravels bunte, vielfarbige Orchesterfassung. Der erste, der gleich auftritt, ist allerdings nicht Tabitha Berglund. Das wird der Comedian Olaf Schubert sein. Und da ist er.
2: Dankeschön. Ja, vielen Dank. Hiermit erkläre ich also in aller Feierlichkeit nun auch den zweiten Teil für eröffnet. Ich hoffe, die Pause wurde rege genutzt zum gedanklichen Austausch, zum Verzehr von Getränken. Wir kehren jetzt quasi in den musikalischen Wohlfühlbereich zurück, denn jetzt im zweiten Teil hören wir ein Werk von Modest Mussorgsky, ein russischer Komponist. Er führte ein kurzes, aber sehr intensives Leben. Das ist ein bisschen so das russische Künstlermotto, ja, je dosto Dostojewski. Und wir werden erkennen, Mussorgsky ist nicht nur ein herausragender Kompositeur, sondern seine Werke sind bis heute, muss man wirklich sagen, aktuell. Ja, also das erkennt man vor allem, sage ich mal, im 10. Satz dieses Werkes, das große Tor von Kiew. Ja, Experten wissen sofort, ja, Mussorgsky verweist auf die Fußballweltmeisterschaft, ja, das große Tor. Wenn man ganz genau hinhört, hört man sogar den Torhüter, sehr beeindruckend, und dann natürlich auch ordentlich Rambazamba hinten, da kommt die große Fufuzela zum Einsatz. Sehr spannend finde ich auch den 4. Satz, ja, der Ochsenkarren. Dort nimmt Mussorgsky eigentlich die Verkehrswende vorweg. Das Verbrenner aus, ja, also der Verbrenner wird, ja, der Verbrenner wird abgelöst, also vom nachhaltigeren Ochsenkarren, und plastisch wird es vor allem dann im, glaube ich, im fünften Satz, der Tanz der Küken in den Eierschalen. Ja, da hören wir dann dieses wirklich Markante, was alle kennen. Dieses Mussorgsky zeigt etwas, was in der Klassik eher selten ist. Er zeigt Humor. Ja, das, also das kann er wirklich nicht ernst meinen. Ja, also Musik und Humor in Einklang bringen will, ja, dann sind es meist eher so die klassischen Musikerwitze, ja, die ja alle kennen im Orchester hier, die, wo klingt die Bratsche am besten? Im Kamin, genau, ja. Und natürlich mein persönlicher Lieblingswitz, da ich ja wie gesagt Blockflötenbetroffener bin, da steht ein Blockflötist auf der Brücke und will runterspringen. Ist es ein guter Blockflötist oder ein schlechter? Ist egal, Hauptsache er springt. Ja. Ich denke, da hat jeder sofort ganz klare eigene Bilder. Und bei Bildern sind wir wieder beim Thema. Ja, wir müssen nämlich zügig weitermachen. Deshalb freue ich mich nun, Ihnen musikalischen Hochgenuss wünschen zu dürfen. Wir hören also von Modest Mussorgsky Bilder einer Ausstellung. Gute Unterhaltung. Ja.

0: Sie hören rauschenden Beifall im Kulturpalast Dresden. Und dieser Beifall, der gilt der Dresdner Philharmonie unter Leitung von Tabitha Berglund. Das große Tor von Kiew war das letzte der Bilder einer Ausstellung. Im Forte Fortissimo endete dieses Stück hier von Modest Mussorgsky. Das letzte auf dem Programm im Konzert hier im Kulturpalast in Dresden. Tabitha Berglund ist die erste Gastdirigentin der Dresdner Philharmonie seit dieser Saison, bestreitet die Saison also gemeinsam mit dem neuen Chefdirigenten Donald Runicles und hat hier heute Abend eins der Highlights dieser Saison dirigiert, nämlich die Eröffnung der Dresdner Musikfestspiele hier im Kulturpalast. Im Namen des gesamten Teams, das diese Übertragung für Sie möglich gemacht hat, sage ich für heute Tschüss, wünsche Ihnen noch einen schönen Abend und verabschiede mich mit einem herzlichen Gruß aus Dresden.
1: Anja Herzog war das mit dem Konzertmitschnitt vom 15. Mai. Und wie bereits zu Beginn angekündigt, ist das ARD-Radio-Festival nun bei der Schubert-Jade zu Gast, in Schwarzenberg, im Angelika-Kaufmann-Saal. Der besticht durch seine Akustik. Das liegt auch an der großzügigen Verwendung von sogenannten Klanghölzern, die verbaut wurden, unter anderem im lichten, sichtbaren Dachstuhl. Francesco Piemontesi ist seit 2012 regelmäßig bei der Schubertiade mit dabei. Nachdem er mit vielen wichtigen Preisen auf sich aufmerksam gemacht hatte, so erhielt er zum Beispiel 2012 den Best Newcomer Award des BBC Music Magazines. Nun war er erneut eingeladen am 24. Juni. Piemontesi überzeugte im Laufe seiner Karriere mit einem ganz eigenen Klangbild und er ist überzeugt davon, dass jeder Pianist, jede Pianistin etwas Unverwechselbares mitbringt, das neben der Disziplin des Übens existiert, neben den musikalischen Vorlieben und der Fähigkeit, sich der Konzertsituation zu stellen.
2: Man hat eine bestimmte Klangvorstellung für ein Stück, man übt das, man sucht das, man probt das. Aber im Moment der Aufführung, wenn man auf der Bühne ist, wird diese Erkenntnis zusammen mit seinem eigenen allgemeinen Klangideal, würde ich sagen, zusammengefügt in einer Art und Weise, die man selber nicht ganz kontrollieren kann. Und deswegen kann man, glaube ich, bei vielen Künstlern den persönlichen Klang wiederfinden, weil in dem Moment, wo wirklich alles auf den Punkt gebracht wird, da kommt von irgendwo sein eigener Klang zur Sprache.
1: Piemontesi war unter anderem Schüler von Alfred Brendel. Ihm, seinen Lehrer, hat er dieses Konzert auch gewidmet, in Gedenken an diesen Jahrhundertpianisten, der so viele junge Talente unterstützte. Im Juni letzten Jahres ist er verstorben. Auf dem Programm bei der Schubertiade Musik von Franz Schubert. Seine Sonate Fantasie, wie sie genannt wird, die G-Dur-Sonate, Deutschverzeichnis 894. Die hatte Schubert seinem langjährigen Freund Josef von Spaun gewidmet, denn dieser zeigte sich nach dem ersten Hören so begeistert, dass ihm Schubert antwortete: Gefällt dir die Sonate, so soll sie auch dein sein. Ich möchte dir ja so viel Freude machen, als ich nur kann. Am Flügel Francesco Piemontesi.

Beifall für den Schweizer Pianisten Francesco Piemontesi. Er spielte Franz Schuberts G-Dur-Sonate, Deutschverzeichnis 894, auch als Fantasiesonate bekannt. Eine Konzertaufzeichnung von der Schubertiade in Schwarzenberg am 24. Juni entstanden im Angelika-Kaufmann-Saal.

Dieser Abend endete mit zwei Zugaben. Eine davon können wir Ihnen noch bieten. Zuvor verabschiede ich mich. Cornelia Drese bedankt sich für ihr Zuhören. Und nun noch einmal Francesco Piemontesi mit einem Prälude von Claude Debussy mit dem Titel Feuerwerk. Ein flackerndes, hochvirtuoses Stück, das die explodierenden und verglühenden Lichter eines Feuerwerks am Nachthimmel lautmalerisch auf dem Klavier einfängt. Am Ende zitiert Debussy auch leise die französische Nationalhymne, die in der Ferne zu verhallen scheint.

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1: Um 23 Uhr mit Ronald Lessig. Die Diskussion über Unionsfraktionschef Spahn und seine Inanspruchnahme einer Leihmutter gewinnt an Schärfe. Aus Landesverbänden wurden heute Rücktrittsforderungen laut. Außerdem will sich das CDU-Präsidium mit dem Fall beschäftigen. Auch Spahn persönlich hat sich inzwischen geäußert. Der Fraktionschef sagte der Bild, er lege die Entscheidung über seine politische Zukunft in die Hände der Abgeordneten von CDU und CSU. Für ihn selbst gäbe es jedenfalls nichts Wichtigeres als seine Familie. Die USA haben eine weitere nächtliche Serie von Attacken gegen den Iran begonnen. Das zuständige Regionalkommando des US-Militärs teilte mit, dass die siebte Nacht in Folge Angriffe gegen das iranische Militär gestartet worden seien. US-Präsident Trump hatte gedroht, den Druck auf Teheran zu erhöhen, weil es die Schifffahrt in der Straße von Hormuz behindere. Der Iran feuerte seinerseits Raketen auf mit den USA verbündete Staaten im Nahen Osten ab, darunter Katar und Kuwait. Der Streit innerhalb der AfD über die Listenplätze für die NRW-Landtagswahl im kommenden Jahr reißt in der Partei immer tiefere Gräben. Die Bundesspitze denkt offenbar darüber nach, Landeschef Vinzenz und den gesamten Vorstand des Amtes zu entheben. Auf dem AfD-Landesparteitag waren fast nur Mitglieder auf der Liste gelandet, die für Vinzenz Kurs stehen, zum Missfallen von Co-Parteichefin Weidel. Zu den Hintergründen aus Berlin, Gabor Hallas.
2: Das sind zwei Lager, die sich seit einiger Zeit schon feindlich gegenüberstehen. Auf der einen Seite eben Martin Vinzenz, der Landeschef, der steht für AfD-Verhältnisse eher gemäßigt da. Und auf der anderen Seite der Bundestagsabgeordnete Matthias Helfferich, der zum extremen Lager gehört. Und dieser Riss, der zeigt sich aber eben auch in der Bundesspitze, weil Alice Weidel eher bei Helfferich ist und Chrupalla eher bei Vinzenz. Da geht es natürlich um die Frage, wohin steuert die Partei? Und Alice Weidel hat auf dem Bundesparteitag vor zwei Wochen ja ihre Leute durchgesetzt. Damit hat sie sich vielleicht auch nicht nur Freunde gemacht. Insofern gehört das auch so ein bisschen zu den Nachwehen jetzt des Bundesparteitags.
1: Aus dem Gazastreifen werden Tote und Verletzte nach einem israelischen Angriff gemeldet. Er soll sich während eines Begräbnisses ereignet haben. Berichten zufolge hatten sich Trauernde versammelt, um einen Menschen zu begraben, der bei einem früheren Angriff heute ums Leben gekommen war. Von örtlichen Ärzten hieß es, mindestens 7 Menschen seien getötet worden und mehr als 20 verletzt. Das waren die Nachrichten. Das Wetter in Deutschland. In der Nacht meist trocken, im Osten und Süden teilweise Schauer und Gewitter bei 18 bis 12 Grad. Morgen gebietsweise Schauer, in der Mitte und im Süden kräftige Gewitter, sonst ist es meist trocken. Die Höchstwerte liegen zwischen 19 Grad in Nordfriesland und 29 Grad am Oberrhein bei schwachem Wind um Ost. Die Zeit, es wird 23.03 Uhr.
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3: Einmal im Jahr im Mai wird die Stadt Halle an der Saale zu einem Ort, wo junge und gestandene Frauen aus aller Welt und der Region ihr Können als Bandleaderinnen, Komponistinnen und Musikerinnen präsentieren. Auch die 21. Ausgabe des internationalen Festivals Women in Jazz zeigt die hohe Qualität, mit der die Frauen sich das Terrain erobern, das immer noch überwiegend von Männern dominiert wird. Die deutsche Schlagzeugerin Eva Klesse, schreibt der Festivalleiter Ulf Herden, ist ein sehr lebendiges Zeugnis der Umsetzung unserer Festivalidee. Seit 2005 in Leipzig hat sie über Stationen wie Weimar und Paris eine beispiellose Karriere als Schlagzeugerin, Komponistin, Bandleaderin und Dozentin hingelegt. Nach vielfachen Auszeichnungen, die letzte im vergangenen Jahr mit dem Deutschen Jazzpreis als Künstlerin des Jahres, ist Eva Klesse auch die erste deutsche Professorin für Jazz an der Hochschule für Musik in Hannover. Mit ihrem Quartett setzt sie am 9. Mai dieses Jahres einen würdigen Schlusspunkt unter das Festival in der Oper in Halle. Wir haben dieses Konzert aufgezeichnet und ich freue mich, Ihnen jetzt hier im Rahmen des ARD Radio Festivals, heute präsentiert von MDR Kultur, Ausschnitte daraus vorstellen zu können. Ich bin Heidi Eichenberg und hier kommt das Eva Klesse Quartett mit den ersten zwei Titeln aus ihrem Programm beim 21. Festival Women in Jazz.

Vielen Dank und herzlich willkommen auch von uns. Wir freuen uns sehr, in diesem wunderschönen Raum heute für euch zum Abschluss dieses Festivals spielen zu können. Und zuallererst möchte ich euch nochmal diese großartigen Musiker vorstellen, mit denen ich die Bühne teilen darf. Das ist am Saxophon Jewgeni Ring. Applaus.

bieten euch heute nämlich größtenteils ganz neue Musik, die es noch nirgendwo zu hören gibt, außer live und auf dieser Bühne. Und damit geht es jetzt auch gleich weiter mit einem Stück von Jewgeni, inspiriert von einer Reise in die USA, wo ja im Moment die ein oder andere Kohle glüht, könnte man sagen. Das Stück heißt Embers Chant to a Land in Fire.

0: Embers mit Eva Klesse und ihrem Quartett beim 21. Internationalen Festival Women in Jazz 2026 in Halle und jetzt hier im ARD Radio Festival, heute aus Mitteldeutschland vom MDR. 2008 hat sich Eva Klesse noch während ihrer Studienzeit erstmals an einem Workshop des Festivals beteiligt und danach einige Festivalprojekte als Schlagzeugerin begleitet. Sie spielt das Instrument, seit sie 11 Jahre alt ist und hat Jazz-Schlagzeug in Leipzig, Weimar und Paris studiert. 2016 schließt sie ihr Studium an der New York University mit einem Master of Music ab. Ihre stilistische Offenheit und kreative Entschlossenheit führen sie als Komponistin und Schlagzeugerin mit vielen Projekten auf große Festivals und um die halbe Welt. Für ihr Konzeptalbum Stimmen bekommt Eva Klesse 2025 den Deutschen Jazzpreis als Künstlerin des Jahres. Mit ihrem Quartett ist Eva Klesse zum ersten Mal beim Festival Women in Jazz und ich hatte vor ihrem Konzert in der Oper in Halle die Gelegenheit, sie zu fragen, was denn für sie den Reiz an dieser klassischen Formation des Jazz ausmacht.
1: Oh, ehrlich gesagt bin ich damals bei der Gründung der Band gar nicht so sehr nach der Instrumentierung gegangen, sondern nach den Leuten, mit denen ich gerne zusammenspielen wollte. Und das hat sich dann so ergeben, dass das dieses ganz klassische Quartett ist und nach wie vor ist, genau. Aber ich glaube, es bietet ganz viele tolle Chancen, weil man die klassischen Rollen einnehmen kann, aber auch eben sehr gut Rollen tauschen kann.

Dankeschön. Das war ein Stück von Tino mit dem Titel Protect Your Dreams. Und wir waren ja jetzt ein bisschen auf Tour und ich muss sagen, ihr seid ein ganz besonderes Publikum. Das ist eine ganz schöne Energie, die von euch kommt und die passt irgendwie zum nächsten Stück. Ulf hat ja schon ein bisschen erzählt, dass ich hier schon öfter zu Gast sein durfte und deswegen fühlt es sich ganz schön an, hierhin wiederzukommen. Das nächste Stück hat den etwas unerklärlichen Titel Igelstellen, aber da geht es um die Orte, wo man sich so richtig zu Hause fühlt.

0: Das Eva-Klasse-Quartett mit zwei Stücken aus ihrem Konzert beim 21. Internationalen Festival Women in Jazz im Mai dieses Jahres in Halle. Igelstellen und Protect Your Dreams. Die eigenen Träume zu leben und zu beschützen erfordert Mut und Kontinuität. Und natürlich spezifische Frauenförderung. Festivals wie das Women in Jazz Festival in Halle haben das Bewusstsein dafür gestärkt. Was es vor allem braucht, sind Role Models. Wenn man nicht weiß, dass man etwas sein kann, dann ist es schwieriger, das zu werden, lautet ein Zitat der amerikanischen Bürgerrechtsaktivistin Marion Wright Edelman, das Eva Klasse auch in ihrem ausgezeichneten Projekt Stimmen zitiert. Eva Klasse ist aber nicht nur längst selbst zum Role Model für viele angehende junge Schlagzeugerinnen geworden, sondern mit ihrer tiefen Reflektiertheit und pädagogischen Ausbildung auch zur echten Mentorin. Was braucht es, um einen vergleichsweise erfolgreichen Weg wie sie einzuschlagen? Das habe ich Eva Klasse gefragt.
1: Also erstmal sollen alle ihren eigenen Weg gehen. Ich glaube gar nicht, dass jetzt irgendjemand meinen Weg gehen muss, soll oder wie auch immer. Auf diese Frage gibt es ganz viele tausend Antworten. Ich glaube, die wichtigste ist, dass wir uns alle frei machen sollten von diesen blöden Rollenklischees, die uns alle behindern. Alle behindern. Männer, Frauen und alle dazwischen und außerhalb. Und dann können alle das machen, was sie erfüllt und was sie gut können. Und dann brauchen wir uns irgendwann solche Fragen gar nicht mehr stellen.
2: Jetzt kommt noch ein Stück, das ist all denjenigen gewidmet, die immer so ein bisschen anders sind, weil die vielleicht anders aussehen, anders leben, anders lieben und die immer das Gefühl haben, sie gehören nicht so richtig dazu und die ich damit feiern möchte. Glory, Glory, Misfits heißt das Stück. Vielen Dank euch. Das ist Yevgeny Ring, Tino Derado, Marc Mühlbauer, Eva Klasse Quartett. Vielen Dank. Applaus.

0: Das Eva Klesse Quartett mit dem Titel Glory, Glory Misfits. Das waren Ausschnitte aus dem Konzert in der Oper Halle beim 21. Internationalen Festival Women in Jazz 2026. Im nächsten Jahr geht's weiter mit inspiriertem weiblichen Jazz unter dem Motto The Future of Women's Jazz und einem Fokus insbesondere auf Osteuropa und der regionalen Szene. Das war der Jazz im ARD-Radio-Festival, heute vom MDR mit Heidi Eichenberg und mit einer Künstlerin, die wie keine andere als ein Role Model eine Festivalidee repräsentiert. Die Schlagzeugerin und Komponistin Eva Klesse.
1: Ich glaube, es gibt trotzdem immer noch richtig viel zu tun, weil immer wenn es so ein bisschen vorwärts geht, gibt es ja auch immer wieder einen Backlash und das erleben wir ja auch gerade. Mhm. Und das erlebt man ja, finde ich, auch manchmal sogar, wenn man über dieses Festival hört, so nach dem Motto, ja, und da dürfen dann nur Frauen spielen oder so. Wenn man sich die Geschichte der Jazzfestivals anschaut, dann waren das alles Men in Jazzfestivals, ehrlich gesagt. Deswegen ist es völlig in Ordnung, wenn es in der kleinen Stadt Halle an der Saale ein Women in Jazz Festival gibt, das denen mal eine besondere Bühne bietet. Und irgendwann, wie gesagt, meine Hoffnung ist ja eh, dass in ein paar Generationen wir uns darüber eh nicht mehr Gedanken machen müssen, sondern dass es einfach ein ganz buntes Bild auf der Bühne geben wird.

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1: Um 24 Uhr mit Carsten Fabian. Kann Jens Spahn Unionsfraktionsvorsitzender bleiben, obwohl sein Kind von einer Leihmutter in den USA stammt und Leihmutterschaft in Deutschland verboten ist? Darüber wird das CDU-Präsidium am Montag sprechen. Kanzler Merz hat bestätigt, dass das Thema sein wird. Wie das Thema parteiintern diskutiert wird, berichtet unser Hauptstadtkorrespondent Markus Preis.
2: Wenn man heute vertraulich mit CDU-Abgeordneten spricht, dann hört man absolute Fassungslosigkeit über diese politische Instinktlosigkeit, darüber, dass Spahn sich selbst in den USA erlaubt, was in Deutschland ausdrücklich nicht erlaubt ist. Es gibt deshalb eine große Angst, dass das die Glaubwürdigkeit der CDU weiter beschädigt. Es gibt aber auch eine andere Gruppe, die hofft, dass er und Friedrich Merz das irgendwie aussitzen. Sie fänden den Sturz des eigenen Fraktionschefs nämlich ein Zeichen der Schwäche für die CDU und sie sehen auch keinen richtigen Nachfolger.
1: Die britische Labour-Partei hat den früheren Bürgermeister von Manchester, Andy Burnham, zum neuen Vorsitzenden ernannt. Er tritt damit die Nachfolge von Keir Starmer an, der im Juni seinen Rücktritt erklärt hatte. Am Montag soll Burnham auch den Posten des Premierministers übernehmen. Er gilt als Hoffnungsträger seiner Partei und versprach, eine Regierung zu bilden, die den Mut habe, die großen Dinge in Ordnung zu bringen, die die Politik vernachlässigt habe. Die EU-Kommission will es der europäischen Industrie ermöglichen, länger Kohlendioxid auszustoßen als bisher geplant. Der Emissionshandel, ein zentrales Klimaschutzinstrument für die Wirtschaft, soll abgeschwächt werden. Damit reagiert die Kommission auf Forderungen aus EU-Mitgliedsländern und von Teilen der Industrie. Manche Unternehmen warnten, sollte Brüssel nicht reagieren, seien mehr Werksschließungen und Produktionsverlagerungen zu befürchten. Bei der Tour de France stand gestern die längste Etappe auf dem Programm. Mehr als 200 Kilometer waren durch die Vogesen bis nach Belfort zurückzulegen. Den Tagessieg machte eine Ausreißergruppe unter sich aus, wie Holger Gerska berichtet.
3: Etappensieger wurde zum ersten Mal in seiner Karriere der ehemalige Schweizer Meister Mauro Schmid, der ein packendes Duell mit dem Kolumbianer Harold Tejada für sich entschied und damit den größten Erfolg seiner Karriere feierte, während Tadej Pogacar aus Slowenien sein gelbes Trikot locker und leicht verteidigt hat.
1: Das Wetter in Deutschland. In der Nacht meist trocken, nur in der Osthälfte noch Schauer und Gewitter. Tiefstwerte 19 bis 12 Grad. Der Tag bringt teils Sonne, teils Wolken, im Süden gewittrige Schauer. 18 Grad auf den Nordseeinseln bis 28 Grad am Oberrhein. Am Sonntag wird es kühler mit mehr Wolken als Sonne. Das waren die Nachrichten des Bayerischen Rundfunks. Es ist 0:03 Uhr.
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5: Heute mit Aufnahmen aus den Archiven des SWR im ersten Teil. Am Mikrofon begrüßt Sie ganz herzlich Marlene Reichert. Und den Anfang macht das Radiosinfonieorchester Stuttgart des SWR unter Stéphane Deneuve mit dem Ballett Ma Mère Loi von Maurice Ravel.

Eine zauberhafte musikalische Märchenreise von Maurice Ravel nach der Märchensammlung Ma Mère Loire von Charles Perrault. Wir hörten das Radiosinfonieorchester Stuttgart des SWR unter Stéphane Deneuve. Hinreißende romantische musikalische Landschaften hat Max Bruch in seinen Orchesterwerken gezeichnet, in den Suiten nach schwedischen Tänzen etwa. Die erste hören wir jetzt in einer Aufnahme mit dem SWR-Rundfunkorchester Kaiserslautern unter Werner Andreas Albert.

Unter Werner Andreas Albert spielte das SWR-Rundfunkorchester Kaiserslautern die erste Suite nach schwedischen Tänzen von Max Bruch. In die Wiener Klassik geht's hier im ARD-Nachtkonzert mit Musik von Anton Eberl. Als Klavierschüler Mozarts ist er schnell zum Freund der Familie geworden. Damit ist er nah dran gewesen an Mozarts Arbeitsweise und gerne mal sind seine Werke für Kompositionen Mozarts gehalten worden. Wir hören jetzt Kammermusik von Eberl, sein Grand Trio für Klavier, Klarinette und Violoncello in S-Dur mit dem Konsortium Classicum.

Mit dem Grand Trio für Klavier, Klarinette und Violoncello in S-Dur von Anton Eberl hörten wir das Consortium Classicum. Das ist das ARD-Nachtkonzert, präsentiert von BR Classic, jetzt mit der Tanzsuite für Orchester von Béla Bartók. Neville Mariner leitet das Radiosinfonieorchester Stuttgart.

klingen sehr volkstümlich, sind aber von Béla Bartók frei erfunden, die Themen seiner Tanzsuite. Ausnahmsweise muss man sagen, Bartók hat ja Volksmusik gesammelt und gerne in seinen Werken verarbeitet. Wir hörten gerade das Radiosinfonieorchester Stuttgart unter Neville Mariner. Das Leben nach dem Tod oder der Übergang dahin, das ist ein Thema, das die Menschheit seit Urzeiten beschäftigt. Auch die Kunst hat sich damit befasst. Auf beeindruckende Weise ist es etwa Richard Strauss gelungen, den Weg ins Leben nach dem Tod musikalisch darzustellen. Hören wir das SWR-Sinfonieorchester Baden-Baden und Freiburg unter François-Xavier Roth mit Tod und Verklärung.

Tod und Verklärung. Tondichtung für großes Orchester von Richard Strauss. Das SWR-Sinfonieorchester Baden-Baden und Freiburg spielte unter Leitung von François-Xavier Roth. Kurz vor zwei ist es jetzt, gleich gibt's Nachrichten und danach geht's weiter im ARD-Nachtkonzert mit einem klingenden Hochzeitsgeschenk.

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1: Um 2 Uhr mit Olaf Knapp. Neue kleine Solaranlagen sollen nun doch länger gefördert werden als bisher geplant. Bundeswirtschaftsministerin Reiche hat dazu einen überarbeiteten Entwurf des Erneuerbare-Energien-Gesetzes vorgelegt. Aus der Nachrichtenredaktion Torben Müller.
2: Übergangsweise ist eine abgesenkte Einspeisevergütung für bis zu 36 Monate vorgesehen. Danach müssten Anlagenbetreiber auf sogenannte Direktvermarktung umsteigen. Das betrifft kleine Solaranlagen bis 25 Kilowatt installierter Leistung, die ab 2027 errichtet werden. Bisher hatten Besitzer kleiner Anlagen, vor allem Privathaushalte, 20 Jahre lang pro Kilowattstunde einen festen Betrag für die Einspeisung erhalten. Reiche hatte geplant, das 2027 abzuschaffen. Das hatte breite Kritik ausgelöst.
1: Unionsfraktionschef Spahn hat seine Entscheidung verteidigt, über eine Leihmutter in den USA ein Kind zu bekommen. Der CDU-Politiker steht deswegen auch in den eigenen Reihen in der Kritik und sieht sich mit Rücktrittsforderungen konfrontiert. Aus der Nachrichtenredaktion Laura Jahnke.
3: Spahns Fall hat eine Kontroverse ausgelöst, weil Leihmutterschaften in Deutschland nicht zulässig sind. Seine eigene Partei ist gegen eine Legalisierung. Auch Spahn selbst war in der Vergangenheit dagegen. Jetzt sagt er, er habe lange mit sich gerungen, sei zerrissen gewesen und habe sich dann aber gemeinsam mit seinem Mann für ein Kind per Leihmutterschaft entschieden, so Spahn im Podcast Ronsheimer. Die Entscheidung über seine politische Zukunft will er der Unionsfraktion überlassen nach der Sommerpause. Voraussichtlich wird sich aber das CDU-Präsidium am Montag mit dem Thema befassen, das hat Kanzler Merz angekündigt.
1: Die USA und der Iran haben auch in dieser Nacht ihre gegenseitigen Angriffe fortgesetzt. Das iranische Staatsfernsehen berichtete von Explosionen in der Stadt Sirik im Süden des Landes. Raketen aus dem Iran hätten US-Militäreinrichtungen in Bahrain getroffen. Das US-Militärkommando für den Nahen Osten bestätigte, dass neue Angriffe auf Ziele im Iran gestartet wurden. Mehr als 3 Wochen nach den Erdbeben in Venezuela hat die Zahl der Toten die Marke von 5.000 überschritten. Laut der jüngsten Bilanz der Behörden liegt die Zahl der bestätigten Opfer nun bei 5.069. Zudem gäbe es fast 17.000 Verletzte. Nach